0: Bank die Inflation zu bremsen und gleichzeitig die Wirtschaft zu stützen. Deutschland und Polen wollen ihre militärische Zusammenarbeit ausbauen. Verteidigungsminister Pistorius reist dazu heute nach Warschau, um ein neues Verteidigungsabkommen zu unterzeichnen. Geplant sind unter anderem eine engere Zusammenarbeit bei Rüstungsprojekten, gemeinsame Militärübungen und ein stärkerer Austausch innerhalb von NATO und EU. Anlass ist der 35. Jahrestag des deutsch-polnischen Nachbarschaftsvertrags. Die Innenminister von Bund und Ländern kommen ab heute zu ihrer Frühjahrskonferenz in Hamburg zusammen. Auf der Tagesordnung stehen unter anderem Maßnahmen gegen Sozialbetrug und der Umgang mit gewalttätigen Kindern. Außerdem soll über die Zukunft gut integrierter Flüchtlinge aus Syrien beraten werden. Weitere Themen sind Abschiebungen von Straftätern, der Schutz kritischer Infrastruktur sowie Gewalt rund um Fußballspiele. Der Bundesverband Trias stellt heute seinen Jahresbericht zu antisemitischen Vorfällen in Deutschland vor. Bereits für 2024 hatte die Meldestelle einen deutlichen Anstieg registriert. Erfasst werden dabei nicht nur Straftaten, sondern auch antisemitische Beleidigungen, Bedrohungen und Vorfälle im Alltag oder im Internet. Die Zahl der gemeldeten Fälle war nach dem Terrorangriff der Hamas auf Israel im Oktober 2023 stark gestiegen.
1: Deutschlandwetter.
0: In den kommenden Stunden teils gering bewölkt, teils wolkig. Nach etwas Regen meist trocken. Temperaturrückgang auf 16 bis 8 Grad. Am Mittwoch zeigt sich der Südwesten freundlich und meist trocken. In den übrigen Regionen gibt es viele Wolken, dazu einzelne Schauer und später auch Gewitter. Die Höchstwerte liegen zwischen 18 und 33 Grad.
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0: 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Hallo und herzlich willkommen. In unserer heutigen Bibellese hören Sie aus der großen Hörbibel nach Martin Luther, erschienen bei der Deutschen Bibelgesellschaft, einen Abschnitt aus dem Alten Testament, aus dem ersten Buch Könige, Kapitel 17 bis 19 und nach ein wenig Musik auch einen Abschnitt aus dem Neuen Testament, aus der Apostelgeschichte, Kapitel 14. Und nun viel Freude beim Zuhören des Wortes Gottes.
1: Und es sprach Elia, der Tischbiter aus Tischbe in Gilead, zu Ahab:
2: So wahr der Herr, der Gott Israels, lebt, vor dem ich stehe, es soll diese Jahre weder Tau noch Regen kommen. Ich sage es denn.
1: Da kam das Wort des Herrn zu ihm:
3: Geh weg von hier und wende dich nach Osten und verbirg dich am Bach Krit, der zum Jordan fließt. Und du sollst aus dem Bach trinken, und ich habe den Raben geboten, dass sie dich dort versorgen sollen.
1: Er aber ging hin und tat nach dem Wort des Herrn und setzte sich nieder am Bach Krit, der zum Jordan fließt. Und die Raben brachten ihm Brot und Fleisch des Morgens und des Abends, und er trank aus dem Bach. Und es geschah nach einiger Zeit, dass der Bach vertrocknete, denn es war kein Regen im Lande. Da kam das Wort des Herrn zu ihm:
3: Mach dich auf und geh nach Zarpat, das bei Sidon liegt, und bleibe dort, denn ich habe dort einer Witwe geboten, dich zu versorgen.
1: Und er machte sich auf und ging nach Zarpat. Und als er an das Tor der Stadt kam, siehe, da war eine Witwe, die las Holz auf. Und er rief ihr zu und sprach:
2: Hole mir ein wenig Wasser im Gefäß, dass ich trinke.
1: Und als sie hinging zu holen, rief er ihr nach und sprach:
2: Bringe mir auch einen Bissen Brot mit.
1: Sie sprach:
4: So wahr der Herr, dein Gott, lebt, ich habe nichts Gebackenes, nur eine Handvoll Mehl im Topf und ein wenig Öl im Krug. Und siehe, ich habe ein Scheit Holz oder zwei aufgelesen und gehe heim und will mir und meinem Sohn zurichten, dass wir essen und sterben.
1: Elia sprach zu ihr:
2: Fürchte dich nicht. Geh hin und mach's, wie du gesagt hast. Doch mache zuerst mir etwas Gebackenes davon und bringe mir's heraus. Dir aber und deinem Sohn sollst du danach auch etwas backen. Denn so spricht der Herr, der Gott Israels: Das Mehl im Topf soll nicht verzehrt werden und dem Ölkrug soll nichts mangeln, bis auf den Tag, an dem der Herr regnen lassen wird auf Erden.
1: Sie ging hin und tat, wie Elia gesagt hatte. Und er aß, und sie auch, und ihr Sohn, Tag um Tag. Das Mehl im Topf wurde nicht verzehrt, und dem Ölkrug mangelte nichts, nach dem Wort des Herrn, das er durch Elia geredet hatte. Und nach diesen Geschichten wurde der Sohn seiner Hauswirtin krank, und seine Krankheit wurde so schwer, dass kein Odem mehr in ihm blieb. Und sie sprach zu Elia:
4: Was hab ich mit dir zu schaffen, du Mann Gottes? Du bist zu mir gekommen, dass meiner Sünde gedacht und mein Sohn getötet würde.
1: Er sprach zu ihr:
2: Gib mir deinen Sohn.
1: Und er nahm ihn von ihrem Schoß und ging hinauf ins Obergemach, wo er wohnte, und legte ihn auf sein Bett und rief den Herrn an und sprach:
2: Herr, mein Gott, tust du sogar der Witwe, bei der ich ein Gast bin, so Böses an, dass du ihren Sohn tötest?
1: Und er legte sich auf das Kind dreimal und rief den Herrn an und sprach:
2: Herr, mein Gott, lass sein Leben in dies Kind zurückkehren.
1: Und der Herr erhörte die Stimme Elias, und das Leben kehrte in das Kind zurück, und es wurde wieder lebendig. Und Elia nahm das Kind und brachte es hinab vom Obergemach ins Haus und gab es seiner Mutter und sprach:
2: Sieh da, dein Sohn lebt.
1: Und die Frau sprach zu Elia:
4: Nun erkenne ich, dass du ein Mann Gottes bist, und des Herrn Wort in deinem Munde ist Wahrheit.
1: Nach einer langen Zeit kam das Wort des Herrn zu Elia im dritten Jahr:
3: Geh hin und zeige dich Ahab, denn ich will regnen lassen auf die Erde.
1: Und Elia ging hin, um sich Ahab zu zeigen. Es war aber eine große Hungersnot in Samaria. Und Ahab rief Obadja, seinen Hofmeister. Obadja aber fürchtete den Herrn sehr, denn als Isabel die Propheten des Herrn ausrottete, nahm Obadja 100 Propheten und versteckte sie in Höhlen, hier 50 und da 50, und versorgte sie mit Brot und Wasser. Und Ahab sprach zu Obadja:
5: Wohlan, wir wollen durchs Land ziehen, zu allen Wasserquellen und Bächen, ob wir Gras finden und die Rosse und Maultiere erhalten könnten, damit nicht alles Vieh umkommt.
1: Und sie teilten sich ins Land, dass sie es durchzogen. Ahab zog allein auf dem einen Weg und Obadja auch allein auf dem anderen Weg. Als nun Obadja auf dem Wege war, siehe, da begegnete ihm Elia. Und als er ihn erkannte, fiel er auf sein Antlitz und sprach,
6: »Bist du es nicht, Elia, mein Herr?«
1: Er sprach,
2: »Ja, geh hin und sage deinem Herrn, siehe, Elia ist da.«
1: Obadja aber sprach,
6: »Was hab ich gesündigt, dass du deinen Knecht in die Hände Ahabs geben willst, dass er mich tötet? So wahr der Herr dein Gott lebt, es gibt kein Volk noch Königreich, wohin mein Herr nicht gesandt hat, dich zu suchen. Und wenn sie sprachen, er ist nicht hier, nahm er einen Eid von dem Königreich und Volk, dass man dich nicht gefunden hätte. Und nun sprichst du, geh hin, sage deinem Herrn, siehe, Elia ist da. Wenn ich nun hinginge von dir, so könnte dich der Geist des Herrn entführen, und ich wüsste nicht wohin. Und wenn ich dann käme und sagte es Ahab an, und er fände dich nicht, so tötete er mich. Und doch fürchtet dein Knecht den Herrn von seiner Jugend auf. Ist's meinem Herrn Elia nicht angesagt, was ich getan habe, als Isebel die Propheten des Herrn tötete, dass ich von den Propheten des Herrn 100 versteckte, hier 50 und da 50 in Höhlen und versorgte sie mit Brot und Wasser? Und nun sprichst du, geh hin, sage deinem Herrn, Elia ist da, dann wird er mich töten.
1: Elia sprach,
2: so wahr der Herr Zebaoth lebt, vor dem ich stehe. Ich will mich ihm heute zeigen.
1: Da ging Obadja hin, Ahab entgegen, und sagte es ihm an. Und Ahab ging hin, Elia entgegen. Und als Ahab Elia sah, sprach Ahab zu ihm,
5: bist du nun da, der Israel ins Unglück stürzt?
1: Er aber sprach,
2: nicht ich stürze Israel ins Unglück, sondern du und deines Vaters Haus, dadurch, dass ihr des Herrn Gebote verlassen habt und wandelt den Baalen nach. Wohlan, so sende nun hin und versammle zu mir ganz Israel auf den Berg Karmel. Und die 450 Propheten Baals, auch die 400 Propheten der Aschera, die vom Tisch Isebels essen.
1: So sandte Ahab hin zu ganz Israel und versammelte die Propheten auf den Berg Karmel. Da trat Elia zu allem Volk und sprach,
7: wie lange hinkt ihr auf beiden Seiten? Ist der Herr Gott, so wandelt ihm nach. Ist's aber Baal, so wandelt ihm nach.
1: Und das Volk antwortete ihm nichts. Da sprach Elia zum Volk,
7: ich bin allein übrig geblieben als Prophet des Herrn. Aber die Propheten Baals sind 450 Mann. So gebt uns nun 2 junge Stiere und lasst sie wählen einen Stier und ihn zerstücken und aufs Holz legen, aber kein Feuer daran legen. Dann will ich den anderen Stier nehmen und aufs Holz legen und auch kein Feuer daran legen. Und ruft ihr den Namen eures Gottes an. Aber ich will den Namen des Herrn anrufen. Welcher Gott nun mit Feuer antworten wird, der ist wahrhaftig Gott.
1: Und das ganze Volk antwortete und sprach,
7: das ist recht!
1: Und Elia sprach zu den Propheten Baals,
7: wählt ihr einen Stier und richtet zuerst zu, denn ihr seid viele. Und ruft den Namen eures Gottes an, aber legt kein Feuer daran.
1: Und sie nahmen den Stier, den man ihnen gab, und richteten zu und riefen den Namen Baals an, vom Morgen bis zum Mittag, und sprachen,
8: Baal, erhöre uns!
1: Aber es war da keine Stimme noch Antwort. Und sie hinkten um den Altar, den sie gemacht hatten. Als es nun Mittag wurde, verspottete sie Elia und sprach,
7: ruft laut, denn er ist ja ein Gott. Er ist in Gedanken oder hat zu schaffen oder ist über Land oder schläft vielleicht, dass er aufwache.
1: Und sie riefen laut und ritzten sich mit Messern und Spießen nach ihrer Weise, bis ihr Blut herabfloss. Als aber der Mittag vergangen war, waren sie in Verzückung bis um die Zeit, zu der man das Speisopfer darbringt. Aber da war keine Stimme noch Antwort, noch einer, der aufmerkte. Da sprach Elia zu allem Volk,
7: kommt her zu mir!
1: Und als alles Volk zu ihm trat, baute er den Altar des Herrn wieder auf, der zerbrochen war, und nahm 12 Steine, nach der Zahl der Stämme der Söhne Jakobs, zu dem das Wort des Herrn ergangen war, du sollst Israel heißen, und baute von den Steinen einen Altar im Namen des Herrn, und machte um den Altar her einen Graben, so breit wie für 2 Kornmaß Aussaat, und richtete das Holz zu und zerstückte den Stier und legte ihn aufs Holz. Und Elia sprach,
7: »Holt 4 Eimer voll Wasser und gießt es auf das Brandopfer und aufs Holz!«
1: Und er sprach,
7: »Tut's noch einmal!«
1: Und sie taten's noch einmal. Und er sprach,
7: »Tut's zum dritten Mal!«
1: Und sie taten's zum dritten Mal. Und das Wasser lief um den Altar her, und der Graben wurde auch voll Wasser. Und als es Zeit war, das Speisopfer zu opfern, trat der Prophet Elia herzu und sprach,
9: »Herr, Gott Abrahams, Isaaks und Israels, lass heute kund werden, dass du Gott in Israel bist und ich dein Knecht und dass ich das alles nach deinem Wort getan habe. Erhöre mich, Herr, erhöre mich, damit dies Volk erkennt, dass du, Herr, Gott bist und ihr Herz wieder zu dir kehrst.«
1: Da fiel das Feuer des Herrn herab und fraß Brandopfer, Holz, Steine und Erde und leckte das Wasser auf im Graben. Als das alles Volk sah, fielen sie auf ihr Angesicht und sprachen,
10: Der Herr ist Gott! Der Herr ist Gott!
1: Elia aber sprach zu ihnen,
7: Greift die Propheten Baals, dass keiner von ihnen entrinne!
1: Und sie ergriffen sie. Und Elia führte sie hinab an den Bach Kishon und tötete sie daselbst. Und Elia sprach zu Ahab,
6: Zieh hinauf, iss und trink! Denn es rauscht, als wollte es sehr regnen.
1: Und als Ahab hinaufzog, um zu essen und zu trinken, ging Elia auf den Gipfel des Karmel und bückte sich zur Erde und hielt sein Haupt zwischen seine Knie und sprach zu seinem Diener,
6: Geh hinauf und schaue zu mir.
1: Er ging hinauf und schaute und sprach,
11: Es ist nichts da.
1: Elia sprach,
6: Geh wieder hin.
1: Und der Diener ging wieder hin. 7-mal. Und beim 7. Mal sprach er,
11: Siehe, es steigt eine kleine Wolke auf aus dem Meer, wie eines Mannes Hand.
1: Elia sprach,
6: Geh hin und sage Ahab, spann an und fahre hinab, damit dich der Regen nicht aufhält.
1: Und ehe man sich's versah, wurde der Himmel schwarz von Wolken und Wind, und es kam ein großer Regen. Ahab aber fuhr hinab nach Jezreel. Und die Hand des Herrn kam über Elia, und er gürtete seine Lenden und lief vor Ahab hin, bis er kam nach Jezreel. Und Ahab sagte Isebel alles, was Elia getan hatte, und wie er alle Propheten Baals mit dem Schwert umgebracht hatte. Da sandte Isebel einen Boten zu Elia und ließ ihm sagen,
12: Die Götter sollen mir dies und das tun, wenn ich nicht morgen um diese Zeit dir tue, wie du diesen getan hast.
1: Da fürchtete er sich, machte sich auf und lief um sein Leben und kam nach Beersheba in Juda und ließ seinen Diener dort. Er aber ging hin in die Wüste, eine Tagereise weit, und kam und setzte sich unter einen Wacholder und wünschte sich zu sterben und sprach,
9: »Es ist genug. So nimm nun, Herr, meine Seele. Ich bin nicht besser als meine Väter.«
1: Und er legte sich hin und schlief unter dem Wacholder. Und siehe, ein Engel rührte ihn an und sprach zu ihm,
13: »Steh auf und iss.«
1: Und er sah sich um. Und siehe, zu seinen Häupten lag ein geröstetes Brot und ein Krug mit Wasser. Und als er gegessen und getrunken hatte, legte er sich wieder schlafen. Und der Engel des Herrn kam zum 2. Mal wieder und rührte ihn an und sprach,
13: »Steh auf und iss, denn du hast einen weiten Weg vor dir.«
1: Und er stand auf und aß und trank und ging durch die Kraft der Speise 40 Tage und 40 Nächte bis zum Berg Gottes, dem Horeb. Und er kam dort in eine Höhle und blieb dort über Nacht. Und siehe, das Wort des Herrn kam zu ihm.
3: Was machst du hier, Elia?
1: Er sprach,
9: Ich habe geeifert für den Herrn, den Gott Zebaoth. Denn Israel hat deinen Bund verlassen und deine Altäre zerbrochen und deine Propheten mit dem Schwert getötet und ich bin allein übrig geblieben. Und sie trachten danach, dass sie mir mein Leben nehmen.
1: Der Herr sprach,
3: Geh heraus und tritt hin auf den Berg vor den Herrn. Und siehe, der Herr wird vorübergehen.
1: Und ein großer, starker Wind, der die Berge zerriss und die Felsen zerbrach, kam vor dem Herrn her. Der Herr aber war nicht im Winde. Nach dem Wind aber kam ein Erdbeben. Aber der Herr war nicht im Erdbeben. Und nach dem Erdbeben kam ein Feuer. Aber der Herr war nicht im Feuer. Und nach dem Feuer kam ein stilles, sanftes Sausen. Als das Elia hörte, verhüllte er sein Antlitz mit seinem Mantel und ging hinaus und trat in den Eingang der Höhle. Und siehe, da kam eine Stimme zu ihm und sprach,
3: »Was hast du hier zu tun, Elia?«
1: Er sprach,
14: »Ich habe für den Herrn, den Gott Zebaoth, geeifert. Denn Israel hat deinen Bund verlassen, deine Altäre zerbrochen, deine Propheten mit dem Schwert getötet. Und ich bin allein übrig geblieben. Und sie trachten danach, dass sie mir das Leben nehmen.«
1: Aber der Herr sprach zu ihm,
3: »Geh wieder deines Weges durch die Wüste nach Damaskus und geh hinein und salbe Hasael zum König über Aram und Jehu, den Sohn Nimschis, zum König über Israel und Elisa, den Sohn Schaphats von Abel-Mehola, zum Propheten an deiner Stadt. Und es soll geschehen, wer dem Schwert Hasaels entrinnt, den soll Jehu töten, und wer dem Schwert Jehus entrinnt, den soll Elisa töten. Und ich will übrig lassen 7000 in Israel, alle Knie, die sich nicht gebeugt haben vor Baal, und jeden Mund, der ihn nicht geküsst hat.«
1: Und Elia ging von dort weg und fand Elisa, den Sohn Schaphats, als er pflügte mit 12 Jochen vor sich her, und er war selbst bei dem 12. Und Elia ging zu ihm und warf seinen Mantel über ihn. Und er verließ die Rinder und lief Elia nach und sprach,
15: »Lass mich meinen Vater und meine Mutter küssen, dann will ich dir nachfolgen.«
1: Er sprach zu ihm,
14: »Wohlan, kehre um, bedenke, was ich dir getan habe.«
1: Und Elisa wandte sich von ihm weg und nahm ein Joch Rinder und opferte es. Und mit den Jochen der Rinder kochte er das Fleisch und gab's den Leuten, dass sie aßen. Und er machte sich auf und folgte Elia nach und diente ihm.

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1: Es geschah aber in Ikonion, dass sie wieder in die Synagoge der Juden gingen und so predigten, dass eine große Menge Juden und Griechen gläubig wurde. Die Juden aber, die ungläubig blieben,

0: Seelen der Heiden auf gegen die Brüder. Dennoch blieben sie eine lange Zeit dort und lehrten frei und offen im Vertrauen auf den Herrn, der das Wort seiner Gnade bezeugte und ließ Zeichen und Wunder geschehen durch ihre Hände. Die Menge in der Stadt aber spaltete sich. Die einen hielten's mit den Juden und die anderen mit den Aposteln. Als sich aber ein Sturm erhob bei den Heiden und Juden und ihren Oberen und sie misshandeln und steinigen wollten, merkten sie es und entflohen in die Städte Lykaoniens nach Lystra und Derbe und in deren Umgebung und predigten dort das Evangelium. Und es war ein Mann in Lystra, der hatte schwache Füße und konnte nur sitzen. Er war gelähmt von Mutterleib an und hatte noch nie gehen können. Der hörte Paulus reden. Und als dieser ihn ansah und merkte, dass er glaubte, ihm könne geholfen werden, sprach er mit lauter Stimme:
1: Stell dich aufrecht auf deine Füße.
0: Und er sprang auf und ging umher. Als aber das Volk sah, was Paulus getan hatte, erhoben sie ihre Stimme und riefen auf Lykaonisch:
2: Die Götter sind den Menschen gleich geworden und zu uns herabgekommen.
0: Und sie nannten Barnabas Zeus und Paulus Hermes, weil er das Wort führte. Und der Priester des Zeus aus dem Tempel vor ihrer Stadt brachte Stiere und Kränze vor das Tor und wollte opfern samt dem Volk. Als das die Apostel Barnabas und Paulus hörten, zerrissen sie ihre Kleider und sprangen unter das Volk und schrien:
1: Ihr Männer, was macht ihr da? Wir sind auch sterbliche Menschen wie ihr und predigen euch das Evangelium, dass ihr euch bekehren sollt von diesen falschen Göttern zu dem lebendigen Gott, der Himmel und Erde und das Meer und alles, was darin ist, gemacht hat. Zwar hat er in den vergangenen Zeiten alle Heiden ihre eigenen Wege gehen lassen, und doch hat er sich selbst nicht unbezeugt gelassen, hat viel Gutes getan und euch vom Himmel Regen und fruchtbare Zeiten gegeben, hat euch ernährt und eure Herzen mit Freude erfüllt.
0: Und obwohl sie das sagten, konnten sie kaum das Volk davon abbringen, ihnen zu opfern. Es kamen aber von Antiochia und Ikonion Juden dorthin und überredeten das Volk und steinigten Paulus und schleiften ihn zur Stadt hinaus und meinten, er wäre gestorben. Als ihn aber die Jünger umringten, stand er auf und ging in die Stadt. Am nächsten Tag zog er mit Barnabas weiter nach Derbe, und sie predigten dieser Stadt das Evangelium und machten viele zu Jüngern. Dann kehrten sie zurück nach Lystra und Ikonion und Antiochia, stärkten die Seelen der Jünger und ermahnten sie, im Glauben zu bleiben, und sagten:
1: Wir müssen durch viele Bedrängnisse in das Reich Gottes eingehen.
0: Und sie setzten in jeder Gemeinde Älteste ein, beteten und fasteten und befahlen sie dem Herrn, an den sie gläubig geworden waren. Und sie zogen durch Pisidien und kamen nach Pamphylien und sagten das Wort in Perge und zogen hinab nach Attalia. Und von da fuhren sie mit dem Schiff nach Antiochia, wo sie der Gnade Gottes befohlen worden waren zu dem Werk, das sie nun ausgerichtet hatten. Als sie aber dort ankamen, versammelten sie die Gemeinde und verkündeten, wie viel Gott durch sie getan und wie er den Heiden die Tür des Glaubens aufgetan hätte. Sie blieben aber dort eine nicht geringe Zeit bei den Jüngern.
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1: Wir fahren jetzt weiter. Nicht wahr? In Matthäus 26, Vers 30 haben wir gelesen, und als sie ein Loblied gesungen hatten, gingen sie hinaus an den Ölberg. Und wir wissen, was das für ein Loblied war. Psalm 116 bis 118. Und wenn wir mal aufschlagen, Psalm 118, dann sehen wir konkret, was da unter anderem gesungen wurde.

0: Kannst du lesen, Christian, Psalm 118. Vers 22 bis 23.
1: Der Stein, den die Bauleute verworfen haben, ist zum Eckstein geworden. Vom Herrn ist dies geschehen. Es ist ein Wunder vor unseren Augen.
0: Das ist ein messianischer Psalm. Und dieser Stein ist der Messias. Genauso wie in Jesaja 8, wenn wir kurz dort aufschlagen, wo der Messias auch Stein genannt wird. Als Parallelstelle. Liest du Jesaja 8, Vers 13.
1: Den Herrn der Heerscharen, den sollt ihr heiligen. Er sei eure Furcht und er sei euer Schrecken. Und er wird zum Heiligtum sein und zum Stein des Anstoßes und zum Fels des Strauchelns für die beiden Häuser Israel, zum Klappnetz und zur Falle für die Bewohner Jerusalems.
0: Nach Vers 15.
1: Und viele unter ihnen werden stürzen, werden fallen und zerbrechen, verstrickt und gefangen werden.
0: Ja, also ich muss erklären, im Judentum ist es klar bezeugt, zum Beispiel im Talmud, im Traktat Sanhedrin 38a, dass dieser Stein des Anstoßes, dass das der Messias ist. Der Sohn Davids. Und so war also klar, der Messias wird Stein genannt. Und in Psalm 118 heißt es von ihm, der Stein, den die Bauleute verworfen haben, ist zum Eckstein geworden. Und man muss wissen, vor 2000 Jahren nannte man die Lehrer des Gesetzes, die Rabbiner, Bauleute. Ja, nicht wahr? Wenn man predigt, und Rabbiner predigen in der Synagoge, dann sollte ja die Predigt zur Auferbauung sein. Ja. Und auch im Neuen Testament, nicht wahr, wird erklärt, Weissagung zum Beispiel, 1. Korinther 14, Vers 2, ist zur Erbauung, Tröstung und Ermahnung. Und das Wort erbauen meint wirklich bauen von einem Haus. Man baut auf. Ja? Kranke Lehre, die bricht ab. Und gesunde Lehre, die baut eben auf. Und so waren das die Bauleute. Aber was sagt Psalm 118? Der Stein, den die Bauleute verworfen haben, ist zum Eckstein geworden. Der Eckstein ist der erste Stein, den man auflegt, wenn man ein neues Gebäude baut. Also der Messias würde von den Führern, den geistlichen Führern Israels, abgelehnt werden, verworfen werden. Und dann wird etwas ganz Neues daraus entstehen. Und daraus ist dann wirklich die Gemeinde entstanden im Neuen Testament. Aber das hat der Herr mit den Jüngern da noch gesungen. Und im Anschluss sind sie nach Gethsemane gegangen und da kamen wirklich die Bauleute vorbei und haben ihn verworfen. Und wenn man noch daran denkt, am Dienstag vorher auf dem Tempelplatz, Lukas

0: Lukas 20. In Vers 16 am Schluss, also des Zusammenhangs wegen, ist es so, ab Vers 1, da kommen, als er im Tempel lehrte, die führenden Priester. Übrigens, wenn in der Elberfelder steht, hohe Priester in der Mehrzahl, dann war es nicht so, dass es mehrere hohe Priester gab. Es gab immer nur einen, der im Amt war. Damals Kaiaphas. Denn sein Schwiegervater Annas, der war von den Römern abgesetzt worden. Also nicht mehr amtierend, aber noch am Leben. Aber wenn die hohen Priester steht, dann wäre es eigentlich besser, man würde übersetzen, die führenden Priester. Das sind die Priester ganz oben an der Spitze. Es gab zum Beispiel ein Gremium von ungefähr 14 höchsten Priestern. Die wurden genannt die Ratsleute. Und zu diesem Gremium gehörte Josef von Arimathea. Das war nicht, mit Ratsleute ist nicht gemeint Mitglied des Sanhedrins, des obersten Gerichtshofes, sondern von diesem höchsten Priesterrat, Hohepriester und die höchsten Priester darunter. Also die führenden Priester. Und dann weiter die Schriftgelehrten mit den Ältesten. Das ist eine bestimmte Gruppe aus dem obersten Gerichtshof, die Ältesten vom Sanhedrin. Und die reden da mit dem Herrn und der Herr sagt ihnen ein Gleichnis. Und dann kommen wir jetzt eben zu Vers 16b. Liest du, Christian?
1: Als sie aber das hörten, sprachen sie, das sei fern. Er aber sah sie an und sprach, was ist denn das, was geschrieben steht? Der Stein, den die Bauleute verworfen haben, der ist zum Eckstein geworden. Jeder, der...
0: Ja, das reicht. Ja, also, es wird hier gesagt, dass der Herr genau diesen Vers zitiert, Psalm 118, an diese führenden Leute gerichtet. Und es wird von Lukas noch genauer beschrieben, er sagt, er aber sah sie an. Das heißt, er macht klar, er war in Augenkontakt mit ihnen. Sehr eindrücklich. Übrigens, Lukas sagt das auch später, als der Herr Jesus vor Kaiaphas war, im Prozess, und Petrus draußen im Vorhof, da gab es einen Moment, wo der Herr einen Augenkontakt bekam mit ihm, in Lukas 22, Vers 61, das war gerade nachdem der Hahn gekräht hatte und Petrus sich bewusst wurde, jetzt ist geschehen. Ich habe den Herrn dreimal verleugnet. Und da lesen wir in Vers 61, liest du?
1: Und der Herr wandte sich um und blickte Petrus an. Und Petrus gedachte an das Wort des Herrn, wie er zu ihm sagte, bevor ein Hahn heute kräht, wirst du mich dreimal verleugnen.
0: Und er ging?
1: Und Petrus ging hinaus und weinte bitterlich.
0: Ja. Auch da, sagt Lukas, es war ein direkter Augenkontakt. Aber nicht mit einem harten Herrn, sondern ein Herr, der ihn in Gnaden angeschaut hat. Und das hat bei ihm dann wirklich innerlich das bewirkt, was da nötig war. Und es hat ihm so leid getan. Aber eben hier, diese Feinde, die schaut der Herr auch an, in die Augen, und sagt, was ist denn dies, das geschrieben steht? Der Stein, den die Bauleute verworfen haben, dieser ist zum Eckstein geworden. Und die wussten genau, wir sind die Bauleute. Und der Messias ist der Stein. Und die Bibel sagt, wenn der Messias kommt, wird er von den Bauleuten verworfen werden. Und genau das machen sie. Sie lehnen Jesus Christus ab. Das muss reingegangen sein. Aber das war am Dienstag. Und dann, eben am Abend des Passaseders, also Donnerstagabend, nach jüdischer Rechnung war dann das schon Freitag, wie gesagt, alle waren in ihren Familien, auch diese führenden Priester, auch die Ältesten, die Schriftgelehrten, also die Rabbiner, Und die haben dann auch gesungen, Psalm 116 bis 118 am Schluss der Feier. Und da kommt wieder dieser Vers. Der Stein, den die Bauleute verworfen haben, dieser ist zum Eckstein geworden. Das hat er uns gesagt. Und er hat uns so angeschaut. Also dieser Blick, das war auch nochmal eine Chance für sie. Ja, und die Jünger waren ja mit dem Herrn auf dem Tempelplatz, die hatten das auch erlebt. Und jetzt singen wir das wieder. Der Stein, den die Bauleute verworfen haben. Ja, so hat der Herr das mit den Jüngern noch gesungen. Jetzt gehen wir zurück zu Matthäus 26. Und da gingen sie vom Obersaal. Der befand sich auf dem Nachbarhügel, dem Südwesthügel von der Altstadt von Jerusalem heute. Der wird heute genannt Zionsberg. Aber das ist eigentlich eine Benennung erst aus nachbiblischer Zeit, also etwa 100 nach Christus. In der Bibel ist der Berg Zion immer der Tempelberg. Und zur Unterscheidung kann man sagen, der Tempelberg ist Zion 1 und dieser Nachbarhügel Zion 2. Dort war dieser Obersaal, ich habe ja letztes Mal erklärt, es gibt eine klare Anweisung in der rabbinischen Literatur, die sagt, dass die Leute von Jerusalem, die mussten den Besuchern von außen gratis einen Raum zur Verfügung stellen für die Passafeier. Und darum, als der Herr also die Jünger schickte in die Stadt, um einen bestimmten Mann ausfindig zu machen mit einem Wasserkrug auf dem Kopf, und den sollten sie fragen, wo hast du den Raum bereit gemacht? Das war so jemand, der ihnen gratis diesen Raum zur Verfügung stellen musste. Da, auf Zion 2. Dann, nach der Feier, geht der Herr hinaus in die frische Luft von Jerusalem im Frühjahr. Angenehm, aber kann eine kühle Luft wehen. Aber da findet man keine Leute auf der Straße. Alle feiern in den Familien. Es war eine Vollmondnacht, ja, die Passazeit, um Vollmond. Und der Herr ging da durch die Gassen von Jerusalem mit den Jüngern weiter. Und da hat man natürlich auch Möglichkeit gehabt, in den Gärten zu sehen, Weinstöcke. Ich war in Johannes 13 bis 14, liest man, wie der Herr in diesem Obersaal noch viele, viele weitere Dinge erzählt hat, den Jüngern. Und dann gehen sie raus am Ende von Johannes 14. Und dann sagt der Herr, ich bin der wahre Weinstock. Ihr seid die Reben. Das war aber schon auf dem Weg, jetzt da durch die leeren Gassen von Jerusalem, Vollmond erhellt. Und dann ging der Herr mit ihnen runter ins Kidrontal, den Weg nach Gethsemane, zu diesem Garten an den Westabhängen des Ölberges. Und da, auf dem Weg, sagt der Herr, etwas Wichtiges, was wir jetzt genauer anschauen werden, ab Vers 31. Aber ich möchte noch etwas sagen, bevor ich es vergesse. Ich habe ja am Anfang erklärt, bei der Passafeier vier Kelche. Jetzt könnte jemand sagen, aber dann hast du wahrscheinlich die Pessachager dann nicht richtig gelesen. Da ist die Rede von fünf Kelchen. Ja, natürlich. Aber das ist jetzt wieder ein Unterschied. Dieser fünfte Kelch kam erst dazu im Mittelalter. Ich habe ja gesagt, es gibt gewisse kleine Unterschiede, die muss man wissen, aber sonst, das Prinzip mit Kadesh, Ochatz, Karpas und so weiter, das ist das gleiche geblieben von der Zeit des Herrn bis heute. Aber dieser fünfte Kelch, warum kam der dazu? Nun, der fünfte Kelch, der wird gar nicht getrunken. In keiner jüdischen Familie. Ob in New York oder in Moskau oder in Jerusalem, sondern das ist der Kelch für Elia. Den Propheten Elia, der ja noch kommen soll vor dem Erscheinen des Messias. Und man macht auch einen Stuhl bereit, der ist für Elia. Also, fünfte ist noch dazu. Und es ist dann so, das Fest ist vorüber, aber es bleibt noch, oder praktisch vorüber, dann bleibt noch dieser fünfte Kelch und den rührt man auch nicht an, sondern schickt ein Kind raus auf die Straßen. Um zu sehen, ob Elia gekommen ist. Ja, und dann muss er reingeholt werden. Und der Tisch steht ja bereit. Und natürlich, jedes Jahr in der ganzen Welt, in allen jüdischen Familien, das Kind geht raus, kommt rein, Elia ist nicht da. Bashana haba b'Yerushalayim. Dann kommt eben Punkt 14. Nächstes Jahr in Jerusalem. Hoffen wir, dass Elia kommt und dann der Messias und dann werden wir alle nach Jerusalem gehen. Da gibt's keine Juden mehr in New York und in Moskau. Die werden alle dann nach Hause gehen. Und nun ist das natürlich etwas Trauriges. Das ist eigentlich die Erklärung, der Messias ist noch nicht gekommen. Der Herr Jesus sagt in Matthäus 11, wenn ihr es annehmen wollt, Johannes der Täufer, er war Elia. Und sie haben mit ihm gemacht, was irgend sie wollten, sagt er auch über ihn. Und das heißt also, dieser fünfte Kelch ist der Ausdruck dafür, der Messias ist noch nicht gekommen. Er kommt erst später. Aber das war nicht ursprünglich. Das ist eigentlich ein Ausdruck des Unglaubens. Ja, das als Ergänzung. Ja?
2: Wie sieht das aus, wenn der Herr sagt, er würde eben diesen Kelch nicht mehr trinken, bis er kommt im Reich seines Vaters? Wie sieht das praktisch aus?
0: Das heißt praktisch, dass der Herr eben nicht mehr Passa essen wird, ab da. Erst wieder im tausendjährigen Friedensreich. Und dort finden wir in den Kapiteln Hesekiel 40 bis 48 im Zusammenhang mit dem neuen Tempel in Jerusalem, mit dem Endzeittempel, dort wird das Passafest wieder erwähnt. Und der Herr sagt also, für dann, aber jetzt wird er das nie mehr einen solchen Kelch in Verbindung mit dem Passa trinken.
3: Aber eine Frage?
0: Ja.
3: Mit deiner Kirche, also ist es tatsächlich so, habe ich das richtig verstanden, dass in der Familie, wo da zusammensitzt und feiert, jeweils bloß ein Kelch gibt für alles. Also das heißt, der erste Kelch, der zweite Kelch, nicht, dass jeder vor sich mehrere Kelche hat.
0: Ja, also wenn du, in der Praxis wird das gemacht mit einzeln, ja. Aber was wir sehen, wie der Herr das gemacht hat, wir haben gesehen, Vers 27, und er nahm den Kelch und dankte den Kelch. Und dankte und gab ihnen diesen und sagt, trinkt alle daraus. Das macht klar, dass der Herr einen Kelch für die Jünger benutzte. Aber das sind eben so praktische Fragen. Natürlich die ganze Corona-Geschichte, Abendmahl und Corona, ja. Genau. Ja, also gehen wir zu Vers 31. Liest du nochmals 31 bis 35.
1: Darauf spricht Jesus zu ihnen, ihr werdet euch alle in dieser Nacht an mir ärgern. Denn es steht geschrieben, ich werde den Hirten schlagen und die Schafe der Herde werden zerstreut werden. Nachdem ich aber auf erweckt sein werde, werde ich vor euch hingehen nach Galiläa. Petrus aber antwortete und sprach zu ihm, wenn sich alle an dir ärgern werden, ich werde mich niemals ärgern. Jesus sprach zu ihm, wahrlich, ich sage dir, dass du in dieser Nacht, ehe der Hahn kräht, mich dreimal verleugnen wirst. Petrus spricht zu ihm, selbst wenn ich mit dir sterben müsste, werde ich dich nicht verleugnen. Ebenso sprachen auch alle Jünger.
0: Ja, also da sind wir jetzt eben auf diesem Weg zum Ölberg. Und da kündigt der Herr an, dass die Jünger wirklich in große Drangsal kommen werden. Die werden fliehen und sich versprengen. Und zwar bezieht sich der Herr auf eine Stelle in Sacharja 13, Vers 7, wo Gott davon spricht, dass der Messias sterben muss. Können wir kurz aufschlagen? Sacharja 13, Vers 7.

0: Liest du, Christian, bitte.
1: Vers 7.
0: Ja.
1: Wach auf, Schwert, gegen meinen Hirten und gegen den Mann, der mein Gefährte ist, spricht der Herr der Heerscharen. Schlage den Hirten, dass die Schafe sich zerstreuen.
0: Und ja, das reicht. Oder lies noch fertig.
1: Und ich werde meine Hand den Kleinen zuwenden.
0: Danke. Also, Gott ruft, Schwert, erwache gegen meinen Hirten. Das bedeutet, das Schwert ist ein Symbol des Todes. Dass der gute Hirte, den Gott der Vater hier nennt, mein Hirte, dass er sterben muss. Und diesen guten Hirten nennt er weiter, der Mann, der mein Genosse ist. Und das ist sehr eindrücklich. Das Wort Genosse ist hier Amit im Hebräischen. Und Amit ist jemand, der einem gleichgestellt ist. Also ein Genosse, aber wirklich mit der Betonung, das Am drin, das drückt aus auf der gleichen Ebene. Also ein Mann, von dem Gott sagt, er ist mir gleich. Ja, es ist so, in Philipper 2, Vers 5 lesen wir von dem Herrn Jesus, da er in Gestalt Gottes war, achtete er es nicht für einen Raub, Gott gleich zu sein. Die Gottgleichheit, die musste er nicht quasi als etwas Fremdes an sich reißen. Er war gottgleich. Und hier wird bezeugt, der mein Gleichgestellter ist. Und dann schlage den Hirten und die Herde wird sich zerstreuen. Und so hat der Herr aufgrund dieser Stelle gesagt, das wird jetzt in Erfüllung gehen. Ihr werdet zerstreut werden. Nämlich im Zusammenhang dann mit der Verhaftung in Gethsemane. Und da bekamen die Jünger Angst. Wenn sie jetzt unseren Herrn abführen zur Hinrichtung, dann wird das Gleiche mit uns geschehen. Und darum flohen sie. Und wir haben gesehen in Vers 35, nicht nur Petrus hat gesagt, Herr, ich bin bereit, mich für dich einzusetzen. Alle sagten das. Aber warum wird das mit Petrus so ausführlich beschrieben? Weil er das und das am deutlichsten gesagt hat. Wirklich, bei ihm kam es klar rüber, ich bin treuer als alle anderen. Und das wurde ihm eben zum Verhängnis. Aber warum hat der Herr ihn das zugelassen? Er hätte doch verhindern können, dass er in dieser Versuchung nicht zu Fall kommt. Aber der Herr wusste um Petrus. Und er wusste, dass das ein Problem von Stolz sein würde für seinen späteren Dienst. Dieser Gedanke immer von der Überlegenheit. Und darum hat der Herr das so zugelassen. Aber in Lukas 22 hat er ihm noch gesagt, ich habe für dich gebetet, dass dein Glaube nicht aufhöre. Also der Herr hat das zugelassen, dass er die Prüfung nicht bestand. Aber für den Herrn war es wichtig, dass sein Glaube erhalten bleibt. Dass der nie zusammenbricht. Und das hat der Herr auch dann so erfüllt. Und es war nötig, dass Petrus diese Erfahrung machte, um dadurch demütig zu werden. Und darum ist der Herr dann ihm nach der Auferstehung persönlich erschienen. Das wird in Lukas 24 nur in einem einzigen Vers erwähnt. Ich gebe die Stelle an. In den Evangelien also nur in diesem Vers. Und dann noch 1. Korinther 15, wo Paulus sagt, zuerst erschien er Kephas nach seiner Auferstehung. Das ist also der Vers in Lukas 24. Lukas 24, Vers 34. Da sagen die Versammelten, der Herr ist wirklich auferweckt worden und dem Simon erschienen. Diese Begegnung wird nirgends sonst ausgeführt, was da geredet wurde. Der Herr hat ganz persönlich nur mit ihm gesprochen, sich nur mit ihm beschäftigt. Und so gibt es eine ganz persönliche Beziehung zum Herrn, in die niemand anders hineinschauen kann. Und da hat der Herr ihm aufgeholfen, dass er da nicht in Selbstzweifeln zusammengebrochen ist. Es hätte ja sein können, dass Petrus sagt, jetzt ist aus, wirklich. Ich mag nicht mehr und ich bin auch nicht brauchbar. Das ist typisch der Feind. Zuerst will er einen hochmütig machen und wenn man dann gefallen ist, dann will er einen richtig runterdrücken. Und der Herr hat das aufgefangen. Aber das hat noch nicht gereicht. Das war etwas. Aber Petrus konnte denken, und jetzt die anderen? Dem Herrn ist es in Ordnung. Aber die anderen, die haben das ja nicht gesehen. Und darum in Johannes 20, da lesen wir, nach der Auferstehung ist Petrus und auch andere Jünger nach Galiläa gegangen. Und Petrus sagt, ich gehe fischen. Und andere sagen, wir kommen mit. Er ging wieder in den alten Beruf zurück. Er dachte, das Beste ist einfach wieder das machen, was vor der Berufung zum Dienst war. Fischen kann ich ja. Und das zeigt eine Frustration, die da war. Und dann ist der Herr aber am Ufer erschienen, hat bereits das Frühstück bereitgestellt. Und dann im Kreis der Jünger sagt der Herr, liebst du mich mehr als diese? Und Petrus sagt, Herr, du weißt, dass ich dich lieb habe. Abgeschwächt. Er sagt nicht, ich liebe dich, sondern ich habe dich lieb. Im Griechischen Phileo ist schwächer als Agapau. Der Herr sagt, liebst du mich, Agapau? Er sagt, du weißt, dass ich dich liebe. Aber der Herr sagt, liebst du mich mehr als diese? Du weißt, dass ich dich liebe. Er sagt nicht mehr als die anderen. Und das haben die anderen gehört. Dem Petrus ist etwas geschehen. Er ist nicht mehr gleich wie vorher. Und dann hat der Herr nicht etwa das Gleiche nochmals gefragt. Nachher sagt er ihm, beim Frühstück, zu einem späten Moment, Petrus, liebst du mich? Agapau. Nee, nicht mehr als die anderen, aber liebst du mich? Er sagt, du weißt, dass ich dich lieb habe, Phileo. Und später sagt der Herr, hast du mich lieb? Das schwächere Wort, Phileo. Und Petrus wird traurig und er sagt, du weißt doch alles. Du kennst mich ja durch und durch. Du weißt, dass ich dich lieb habe. Und das war ganz wichtig, die anderen Jünger haben das alles miterlebt. Und darum hat dann niemand später gesagt, dass Petrus, ich würde mich besser ein bisschen zurückhalten. Er hat die Pfingstrede gehalten, in der Apostelgeschichte 2. Und etwas später hat er sogar der Volksmenge gesagt, ihr habt den Gerechten verleugnet und habt eingefordert, der ein Mörder war. Ich war, da hätte manche sagen können, Petrus, weißt du noch, was da war in den Vorhof? In Jerusalem. Nein, das war erledigt, vergeben und in Ordnung und darum konnte der Herr ihn so gebrauchen. Aber er hat das zugelassen, dieses Versagen, um ihn zu formen und das hat ihn eben bei dem Problem von Hochmut geholfen in seinem ganz weiteren Dienst. Ja, gehen wir zurück zu Matthäus 26. Ich muss noch erklären, dieses Wort, Vers 31, Anstoß nehmen. Vers 33, Petrus sagt, ich werde niemals Anstoß nehmen. Christian, du hast gelesen, bei dir stand ärgern, ja?
1: Ja.
0: Das griechische Wort skandalizomai, das bedeutet, in eine Falle hineintreten und dann umfallen. Also zu Fall kommen. Es wird auch übersetzt mit ärgern, aber der Sinn ist der, eine Fußfalle, wo man darüber stolpert. Oder es kann auch ein Stein sein im Weg. Ja, ein Fels des Strauchens. Fels des Anstoßes. Das meint eben ein Stein, wo man drüber stolpert. Und das meint der Herr hier, also ihr werdet quasi an mir zu Fall kommen. Und so sind alle Jünger geflohen. Der Herr hat das ihnen vorausgesagt. Und im Nachhinein konnten sie sagen, er hat ja alles gesagt. Das war ja irgendwie alles nicht eine Überraschung für den Herrn. Er wusste, dass es so kommen würde und trotzdem wollte er uns weiterhin gebrauchen. Das ist ermutigend. Dann gehen wir weiter in Vers 36. Wir haben ja schon noch nicht gelesen. Jetzt kannst du lesen, Verse 36 bis 46.
1: Dann kommt Jesus mit ihnen an ein Gut, genannt Gethsemane, und er spricht zu den Jüngern: Setzt euch hier, bis ich hingegangen bin und dort gebetet habe. Und er nahm den Petrus und die zwei Söhne des Zebedäus mit und fing an, betrübt und geängstigt zu werden. Dann spricht er zu ihnen: Meine Seele ist sehr betrübt, bis zum Tod. Bleibt hier und wacht mit mir. Und er ging ein wenig weiter und fiel auf sein Angesicht und betete und sprach: Mein Vater, wenn es möglich ist, so gehe dieser Kelch an mir vorüber. Doch nicht wie ich will, sondern wie du willst. Und er kommt zu den Jüngern und findet sie schlafend. Und er spricht zu Petrus: Also nicht eine Stunde konntet ihr mit mir wachen? Wacht und betet, damit ihr nicht in Versuchung kommt. Der Geist ist zwar willig, das Fleisch aber schwach. Wiederum zum zweiten Mal ging er hin und betete und sprach: Mein Vater, wenn dieser Kelch nicht vorübergehen kann, ohne dass ich ihn trinke, so geschehe dein Wille. Und als er kam, fand er sie wieder schlafend, denn ihre Augen waren beschwert. Und er ließ sie, ging wieder hin und betete zum dritten Mal und sprach wieder dasselbe Wort. Dann kommt er zu den Jüngern und spricht zu ihnen: So schlaft denn fort und ruht aus. Siehe, die Stunde ist nahe gekommen und der Sohn des Menschen wird in Sünderhände überliefert. Steht auf, lasst uns gehen. Siehe, nahe ist gekommen, der mich überliefert.
0: Danke. Also der Herr geht weiter durch die Gassen, wie gesagt, dann ins Kidrontal runter und dann in den Garten Gethsemane. Zu einem Ort, wo er sich immer wieder mit seinen Jüngern versammelt hatte. Und darum wusste natürlich Judas, dass nach der Feier könnte es sein, dass er dort ist mit den Jüngern und da kann man ihn verhaften. Und zwar abseits von der Stadt, so dass kein Aufruhr entsteht und die Leute sind sowieso in den Familien, in den Häusern beschäftigt. Und so kann man ohne Volksauflauf kann man diese Verhaftung durchführen. Nun, das war am Westabhang des Ölberges und der Ölberg heißt eben darum so, weil es dort viele Ölbäume gab, schon damals. Übrigens, dort beim Westabhang, was man auch heute als Garten Gethsemane bezeichnet, da gibt es Olivenbäume, die biologisch ein Alter haben bis etwa 2500 Jahre. Also die zum Teil schon da waren, als der Herr mit den Jüngern da war. Überhaupt, die Landschaft hat sich sehr wenig geändert, da im Kidrontal und auf dem Westabhang des Ölberges. Und nun, der Name Gethsemane, was heißt das auf Deutsch? Ölpresse, ja. Auf Hebräisch sagt man Gat Shmanim. Aber ein Sch gibt es nicht auf Griechisch. Und darum schreibt Matthäus Griechisch Gethsemane. Ja. Also es ist so, wie man das Hebräische umschreiben würde, damit es für die griechische Sprache passt. Die Bedeutung ist genau die gleiche. Gat Shmanim heißt also Presse der Oliven.
2: Heißt er heute noch in Israel Gat Shmanim?
0: Ja.
2: Also,
0: Gethsemane? Man sagt Gat Shmanim, ja.
2: Ja.
0: Auf Hebräisch. Und auf Deutsch sagt man Gethsemane, eben nach dem Griechischen. Ja, und wie war das beim Ölpressen? Man sammelt die Oliven von den Bäumen, füllt damit Säcke aus Naturfasern und die werden zuerst in eine Presse hineingelegt, die mit einem Eselmühlstein zerdrückt werden. Also die Oliven werden in den Säcken zerdrückt. Und dann nimmt man diese Säcke und tut sie in eine eigentliche Ölpresse mit Hebelarm und schweren Steinen daran. Und dann gibt es drei Pressungen. Und natürlich die erste Pressung, das ist das, was wir am meisten lieben. Virgin Oil. Also das, die erste Pressung, das beste Öl. Im alten Israel war das typischerweise auch nur diese Qualität, die man verwendet hat für den Tempel, für den siebenarmigen Leuchter, auch für das Speisopfer. Dann konnte man eine zweite Pressung durchführen und die war typischerweise für Nahrungsmittel, also Olivenöl auf dem Tisch und auch für medizinische Zwecke. Olivenöl gehörte zu den wichtigsten Bestandteilen der alten Medizin. Man kann sagen, Wein und Öl. Genau das, was der gute Hirte, der gute Samariter, Verzeihung, in Lukas 10 benutzt bei der Behandlung des Halbgetöteten. Ja, und dann die dritte Pressung, die war dann gut noch für Öllämpchen im privaten Bereich, für Seife. Ja, so kann man vieles herstellen aus diesem Olivenöl. Übrigens, es ist das hellste pflanzliche Öl für Lampen. Und der Herr ist da betrübt, beängstigt, unter seelischem Druck, wie wir uns das nicht vorstellen können. Genauso, wie das eben geschieht. Zuerst werden die Oliven gepresst durch den Mühlstein und dann ein erstes Mal mit der Presse, zweites Mal, ein drittes Mal. Und wir haben gesehen, wie der Herr Jesus da dreimal betet. Genau entsprechend diesen drei Pressungen. Und er erfährt keine Unterstützung durch die Jünger. Er ist so allein. Die besten Freunde, die er sich ausgewählt hat. Und jetzt, was so drauf angekommen wäre, sind sie. Ist ihnen der Schlaf wichtiger. Und im Lukas-Evangelium, eine Parallelstelle, dort heißt es, dass sein Schweiß wurde wie Blutstropfen. Und das Phänomen kennt man in der Medizin. Unter ganz, ganz starken seelischen Belastungen kann das sein, dass aus den Blutgefäßen Blut austritt ins Gewebe. Also das Blutschwitzen, das ist nicht ein Ammenmärchen, sondern das gibt's und das hat der Herr erlebt. Einen solchen Druck. Und im Hebräerbrief erfahren wir noch mehr. Wenn wir kurz aufschlagen, Hebräer 5. Vers 7, bitte.
3: Der hat in den Tagen seines Fleisches sowohl Bitten als auch Flehen mit starkem Geschrei und Tränen dem dargebracht, der ihn aus dem Tod erretten kann, und ist um seiner Gottesfurcht willen erhört worden und lernte, obwohl er Sohn war, an dem, was er litt, den Gehorsam.
0: Danke. Also hier wird gesagt, dass der Herr Jesus mit starkem Schreien und Tränen gebetet hat. Und das ergänzt eben das, was wir in Lukas haben, dieses Blutschwitzen. Und hier, dass der Herr betrübt, beängstigt war. Und zwar sah er nicht nur den Schrecken der Kreuzigung vor sich, was das alles mit sich bringen würde, an Schmerzen. Und diese Ablehnung, diesen Hass und dieses Verspotten des Menschen, das wusste er alles im Voraus. Aber er wusste auch, in den 3 Stunden der Finsternis am Kreuz werde ich dann der Sündenträger werden. Und das war für den Herrn so widerlich. Er, der Sünde hasste und nichts mit Sünde zu tun hatte, so vollkommen gerecht war. Das heißt, er war in seinem Empfinden noch empfindsamer als wir. Da kann einer sich rühmen, ja, aber ich bin hochsensibel. Der Herr hat nie etwas mit Sünde zu tun gehabt. Und Sünde bewirkt auch eine gewisse Verhärtung der Empfindungen. Und bei ihm war das so perfekt. Und darum, das war so schrecklich für ihn, das vor sich zu sehen. Und darum hat er mit starkem Geschrei und Tränen gebetet. Aber haben wir genau gelesen? Die Muslime lesen nicht genau. Ja, gerade vor kurzem haben mir wieder mal jemand diese Frage geschickt. Muslime sagen, das sei ein Beweis, dass Jesus Christus nicht gestorben ist. Er habe ja gebetet, dass er vor dem Tod bewahrt bleibt und sei erhört worden. Um seiner Frömmigkeit willen. Ja, aber lesen wir mal genau. Hebräer 5, Vers 7. Der in den Tagen seines Fleisches, da er sowohl bitten als flehen, dem, der ihn aus dem Tod zu retten vermochte. Nicht vor dem Tod. Das kommt drauf an. Vor und aus ist nicht das Gleiche. Aber hier steht aus dem Tod. Das heißt, der Herr wusste, der Vater wird mich auferwecken. Und dafür hat er gebetet. Nicht um, dass er bewahrt bleibt und sei dann erhört worden. Nein, er hat nicht das wurde erhört, aber dass er aus dem Tod dann auferstehen würde, das wurde erhört. Und so eindrücklich in Matthäus 26, Vers 39 heißt es, mein Vater, wenn es möglich ist, so gehe dieser Kelch an mir vorüber. Doch nicht wie ich will, sondern wie du willst. Im Markus Evangelium steht in 14, Vers 36, nicht was ich will, sondern was du willst. Ich wurde einmal gefragt in Jerusalem, warum heißt es hier wie und dort was? Gibt es eine Antwort? Wie? Ist das ein Unterschied? Wie ist doch die Art und Weise. Und was ist einfach die Sache an, die Tatsache an sich.
2: Hat das was mit dem Charakter des Markus zu tun? Also wo der Herr Jesus als der Knecht beschrieben wird?
0: Ja. Im Markus-Evangelium wird der Herr Jesus betont dargestellt als der Knecht Gottes, der gehorsam alles tut, was ihm befohlen wird vom Vater. Darum, nicht was ich will, sondern was du willst. Aber in Matthäus-Evangelium wird der Herr Jesus vorgestellt als der König. Ja, König, Messias, ist der verheißene König. Ja, und Noblesse oblige, Würde verpflichtet. Das Königliche ist eben auch die Art und Weise. Und der Herr Jesus hat nicht nur einfach alles getan, was der Vater ihm gesagt hat, sondern die Art und Weise, wie er es gemacht hat. Das war so einzigartig, wunderbar. Diese Art, wie er das ausgeführt hat, das ist so speziell. Und das wird hier betont, nicht wie ich will, sondern wie du willst. Aber der Unterschied wird eben entsprechend dem Charakter der Evangelien deutlich. Und dann schließlich nach diesem Beten, nach diesem Schreien und Weinen mit vielen Tränen, sagt der Herr in Vers 46, steht auf, lasst uns gehen. Siehe, nahe ist gekommen, der mich überliefert. Und jetzt sollte das wahr werden, was der Herr angetönt hatte mit Karpas. Die Schale, Erdfrucht, in Weinessig. Und der Herr wusste, jetzt ist es soweit. Und er war bereit, den Weg zu gehen. Nicht wahr? Wenn man daran denkt, in 2. Samuel 15, als König David so etwas Schreckliches erleben musste, dass ein eigener Sohn ihn als Vater auf dem Thron stürzte. Absalom. Furchtbar, wenn man denkt. Ein Vater wird von einem Sohn gestürzt. Und da musste er fliehen aus der Davidstadt durchs Kidrontal. Kommt das bekannt vor? Und dann lesen wir dort, ging er hinauf, weinend, das Haupt verhüllt, barfuß, den Ölberg hinauf. Genau der gleiche Weg. wie der Sohn Davids schließlich nach Gethsemane gehen sollte. Aber David ging hinauf bis auf die Anhöhe des Ölberges und dann ging er in die Wüste, um zu fliehen vor seinem Sohn und seiner Armee. Und das ist ein idealer Ort für Flucht. Der Ölberg ist nämlich die Klimascheide. Auf der einen Seite haben wir Wüste, auf der anderen Seite haben wir, also im Westen, haben wir das fruchtbare Land. Und wenn man also auf dem Ölberg ist, runter und gleich ist man in der judäischen Wüste und dort gibt es so tolle Verstecke. So viele Höhlen und Grüfte und Löcher und enge, unzählige Täler. Ideal für solche, die sich in Sicherheit bringen müssen. Und David ist gegangen. Der Jesus war da am Ölberg und da hätte er fliehen können. Er ist nicht gegangen, weil er bereit war, für uns nach Golgatha zu gehen. Das ist schon eindrücklich. Er kam ja von Jericho, Lukas 19, durch die Wüste hinauf nach dem Ölberg und dann nach Jerusalem im Wissen, ich werde hingehen und sterben. Er ging durch diese Wüste, die ideale Fluchtwüste, ging er nach Jerusalem und dann dort ging er nicht wieder in die Wüste zurück, sondern er blieb in Gethsemane bis zum Moment, wo dann Judas mit der ganzen Schar kam, sodass er verhaftet und schließlich nach Golgatha geführt werden konnte. Ja, wollen wir an dieser Stelle für heute schließen und dann fahren wir nächstes Mal weiter mit der Verhaftung in Vers 47. Und dann mit dem Prozess vor dem Sanhedrin.
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1: Ich bin Silke Rech. Das wird der Tag. Beim G7-Gipfel im französischen Evian beraten die Staats- und Regierungschefs heute über die Lage der Weltwirtschaft. Im Mittelpunkt stehen die Folgen des Iran-Kriegs und Wege zu mehr Wirtschaftswachstum. Bundeskanzler Merz sagte, die geopolitische Lage bleibe ein Stresstest für die Weltwirtschaft. Deshalb brauche es verlässliche Handelsbeziehungen und einen fairen globalen Wettbewerb. Für Diskussionen sorgt auch die Zollpolitik von US-Präsident Trump. Sie hatte zuletzt bei mehreren G7-Partnern Kritik ausgelöst. Zu den G7 gehören Deutschland, Frankreich, Großbritannien, Italien, Japan, Kanada und die USA. Die US-Notenbank entscheidet heute über ihren Leitzins. Experten rechnen damit, dass der Zinssatz unverändert bleibt. Hintergrund sind die weiterhin hohe Inflation und der stabile Arbeitsmarkt in den USA. Die Entscheidung wird am Abend bekannt gegeben. Mit dem Leitzins versucht die Notenbank, die Inflation zu bremsen und gleichzeitig die Wirtschaft zu stützen. Deutschland und Polen wollen ihre militärische Zusammenarbeit ausbauen. Verteidigungsminister Pistorius reist dazu heute nach Warschau, um ein neues Verteidigungsabkommen zu unterzeichnen. Geplant sind unter anderem eine engere Zusammenarbeit bei Rüstungsprojekten, gemeinsame Militärübungen und ein stärkerer Austausch innerhalb von NATO und EU. Anlass ist der 35. Jahrestag des deutsch-polnischen Nachbarschaftsvertrags. Die Innenminister von Bund und Ländern kommen ab heute zu ihrer Frühjahrskonferenz in Hamburg zusammen. Auf der Tagesordnung stehen unter anderem Maßnahmen gegen Sozialbetrug und der Umgang mit gewalttätigen Kindern. Außerdem soll über die Zukunft gut integrierter Flüchtlinge aus Syrien beraten werden. Weitere Themen sind Abschiebungen von Straftätern, der Schutz kritischer Infrastruktur sowie Gewalt rund um Fußballspiele. Der Bundesverband Trias stellt heute seinen Jahresbericht zu antisemitischen Vorfällen in Deutschland vor. Bereits für 2024 hatte die Meldestelle einen deutlichen Anstieg registriert. Erfasst werden dabei nicht nur Straftaten, sondern auch antisemitische Beleidigungen, Bedrohungen und Vorfälle im Alltag oder im Internet. Die Zahl der gemeldeten Fälle war nach dem Terrorangriff der Hamas auf Israel im Oktober 2023 stark gestiegen.
0: Deutschlandwetter.
1: In den kommenden Stunden teils gering bewölkt, teils wolkig. Nach etwas Regen meist trocken. Temperaturrückgang auf 16 bis 8 Grad. Am Mittwoch zeigt sich der Südwesten freundlich und meist trocken. In den übrigen Regionen gibt es viele Wolken, dazu einzelne Schauer und später auch Gewitter. Die Höchstwerte liegen zwischen 18 und 33 Grad.
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2: Hallo und herzlich willkommen bei den Denkanstößen. Es folgt nun ein wenig Musik und dann ein Vortragsmitschnitt von Michael Puzzi mit dem Titel Himmel, Hölle, Ewigkeit. Geht es wirklich weiter?

0: 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Hallo und herzlich willkommen. Hören Sie nun Michael Putzi in einem Vortragsmitschnitt mit dem Titel Himmel, Hölle, Ewigkeit. Geht es wirklich weiter?
1: Himmel, Hölle, Ewigkeit. Geht es wirklich weiter? So ist das Thema heute Abend. Im Jahre 1879 wurde ein Mann namens Charles Peace wegen Doppelmord, Falschmünzerei und Einbruch zum Tode verurteilt. Und am Tag der Exekution, es war der 25. Februar, sprach ein Prediger mit ihm über die Errettung durch Christus. Er wandte sich um zu diesem Prediger und sagte: Glauben Sie das wirklich? Wenn ich dies glaubte, wäre ich bereit, durch ganz England über Glassplitter zu kriechen, nur um eine einzige Seele aus einer ewigen Hölle zu retten. Am 11. November 2000 kam es in Österreich, in Kaprun, zu einer Brandkatastrophe. Es war das schwerste Seilbahnunglück der österreichischen Nachkriegsgeschichte. Eigentlich war es ein Tag wie jeder andere, ein herrlicher Wintermorgen. Die Leute wollten auf das Kitzsteinhorn den Tag genießen mit Skifahren. Sie stiegen unten in die erste Seilbahn ein und die war gefüllt. Dann kamen sie nach ein paar hundert Metern in einen Tunnel rein. 600 Meter war dieser Tunnel lang und plötzlich brach im hintersten Wagen ein Feuer aus. Sofort stoppte diese Bahn und das Feuer breitete sich sehr schnell aus und entwickelte giftige Dämpfe. Die Leute liefen natürlich in Panik den Weg hinauf. Sie versuchten, den rettenden Weg hinauf zu gehen, aber manche kamen nur einige Meter. 167 Fahrgäste waren da, 155 kamen ums Leben, 31 davon waren unter 18 Jahren. Nur 12 erkannten diese große Gefahr und gingen zum unteren Ausgang dieses Tunnels. Es war so, dass es wie durch einen Kamin diesen Rauch nach oben abzog und darum fanden so viele den Tod. Jetzt stellt euch einmal vor, ich hätte diese Leute an diesem Morgen folgende Frage gestellt. Bevor sie da eingestiegen wären, sagen sie: Kennen Sie Jesus Christus, den Retter zum ewigen Leben? Ich könnte mir vorstellen, was für Antworten ich da bekommen hätte. Bekomme ich auch manchmal, wenn wir Straßeneinsätze machen. Ach, hören Sie mir doch auf mit diesen frommen Sprüchen. Vielleicht der eine oder der andere hätte gesagt: Oh ja, ich kenne Jesus Christus. Ich habe mich für ein Leben mit ihm entschieden. Heute sind Gäste hier, vielleicht zum ersten Mal. Ich möchte einleitend einige Worte sagen, um was es eigentlich geht in dieser Evangelisation. Das ist ja keine Bibelwoche, wo wir zusammenkommen als Gläubige, um erbaut zu werden aus der Bibel. Das ist auch sehr gut. Das brauchen wir auch. Aber hier in dieser Evangelisation geht es ganz besonders um Gott und um uns Menschen. Und zwar sagt die Bibel, dass Gott ein heiliger Gott ist und dass wir Menschen seit Geburt getrennt von Gott leben. Der Grund ist die Sünde, der Sündenfall. Seit Adam lebt jeder Mensch getrennt von Gott. Zwischen dem heiligen Gott, man kann es so zeigen, hier ist der heilige Gott, hier ist der sündige Mensch. Und zwischen dem heiligen Gott und dem sündigen Menschen ist eine dicke Trennwand. Wir sind getrennt von Gott. Und wenn der Mensch in diesem Zustand stirbt, dann geht er ewig verloren. Er geht in die ewige Nacht. Er geht in die ewige Verdammnis. Aber, und das ist immer das Zentrum der Verkündigung, in seiner großen Liebe sandte Gott seinen Sohn, Jesus Christus, in diese Welt hinein. Und Jesus ging für die Sünden aller Menschen ans Kreuz von Golgatha. Dort gab er sich selber als Opfer für unsere Sünden. Und er starb für unsere Sünden, sagt die Bibel. Und der Vater im Himmel nahm dieses Opfer an seines Sohnes. Das war der Plan zur Erlösung. Er nahm dieses Opfer an und bestätigte es, indem er seinen Sohn Jesus Christus aus den Toten auferweckte am dritten Tag und zum Retter der ganzen Welt bestimmte. Und ihr Lieben, das Angebot ist bis heute Vergebung der ganzen Lebensschuld und ewiges Leben. Ich kann, wenn ich jetzt heute hier bin und nicht Jesus Christus nachfolge, ein ganz neues Leben anfangen. Wenn ein Mensch sich für Christus entscheidet, dann wird ihm in einem Augenblick seine Sünde aus der Vergangenheit ausgelöscht und dann steht er da, wie wenn er noch nie gesündigt hat. Und wenn er dann Jesus Christus aufnimmt, dann wird er wiedergeboren zu einer lebendigen Hoffnung und er hat die absolute Gewissheit seit diesem Zeitpunkt, dass er, wenn er einmal stirbt, im Himmel sein wird. Bei mir war das vor 12 Jahren. Es war ein wunderbarer Abend. Ich wusste damals nicht mehr weiter. Ich hatte überhaupt keine Perspektive mehr in meinem Leben. Aber Jesus Christus machte mein Leben neu. Und das ist das Beste, was mir je geschehen ist. Dieser Jesus Christus, er hat mein Leben wunderbar verändert. Ja, wie geschieht so etwas? Die Bibel spricht darüber. Durch Bekehrung und Wiedergeburt. Was ist Bekehrung? Ganz einfach. Ich bringe im Gebet meine Schuld zu Jesus Christus und er nimmt sie mir ab. Das ist Bekehrung. Was ist Wiedergeburt? Wenn ich meine Sünden Jesus gebracht habe, er mir vergeben hat, dann lade ich ihn ein, ich nehme ihn im Glauben auf, Herr Jesus, komm du in mein Leben hinein und übernimm du ab heute die Herrschaft in meinem Leben. Dann kommt Jesus Christus in das Leben dieses Menschen hinein. Himmel, Hölle, Ewigkeit, geht es wirklich weiter? Wir wollen 2 Bibelstellen heute Abend besonders betrachten. Die eine aus dem Markus-Evangelium, Kapitel 16, die Verse 15 und 16. Die andere Bibelstelle aus dem 2. Timotheusbrief, Kapitel 4, die Verse 1 und 2. Aber zuerst Markus 16, die Verse 15 und 16. Es waren die letzten Worte Jesu, bevor er zurückging zu seinem Vater in den Himmel, also vor der Himmelfahrt. 40 Tage war Jesus Christus seit seiner glorreichen Auferstehung nochmal mit seinen Jüngern zusammen gewesen, hat ihnen nochmal viel über das Reich Gottes gesagt. Und dann, bevor er zurückging zu seinem Vater, sagte er folgende Worte und richtete sie an seine Nachfolger. Gehet hin in alle Welt und prediget das Evangelium aller Kreatur. Wer da glaubt und getauft wird, der wird gerettet werden. Wer aber nicht glaubt, der wird verdammt werden. 2. Timotheusbrief, Kapitel 4, die Verse 1 und 2. Es waren sozusagen die letzten Worte des Apostels Paulus, bevor er in Rom hingerichtet wurde für seinen Glauben an Christus. Unter dem Kaiser Nero wurde er enthauptet. Und es waren seine Worte an seinen Schüler Timotheus. Und hier sagt er, so bezeuge ich nun vor Gott und dem Herrn Jesus Christus, der da richten wird, die Lebendigen und die Toten bei seiner Erscheinung und seinem Reich. Predige das Wort, tritt dafür ein, es sei zu gelegener Zeit oder zur Unzeit. Strafe, weise zurecht, ermahne mit aller Langmut und lehre. Predige das Wort. Hör nie auf damit. Und wie dankbar bin ich, dass dieses Wort gepredigt wurde, dass es sogar in die Schweiz gekommen ist. Dass die Bibel übersetzt wurde ins Deutsche. Dass ich die Bibel lesen konnte mit 29,5 Jahren. Und immer wieder gelesen habe und gesagt habe, Herr Jesus, wenn du wirklich lebst, dann bitte zeig dich mir. Und er hat es getan. An dem Abend, als ich mich bekehrte, wurde ich direkt befreit aus der Alkoholsucht. 10 Jahre habe ich mich rumgequält und wollte aus eigener Kraft frei werden. Aber diese Kraft reichte nicht aus. Aber als Jesus in mein Leben kam, da wurde wie eine Kette gelöst. Und das habe ich gelesen in der Bibel. Jesus Christus macht frei. Wenn ich frei mache, der ist recht frei. Und noch viele andere wunderbare Worte unseres Herrn. Einer, der diese Anweisung wortwörtlich genommen hat, war John Wesley. John Wesley, was war dieser Mann in Bewegung? In den 53 Jahren zwischen seiner Bekehrung und seinem Tod hat dieser Mann 50.000 Predigten gehalten. Und er war ein Frühaufsteher. Der stand schon vor 4 Uhr auf, nämlich um 4 Uhr begann er schon, sich vorzubereiten, und um 5 Uhr predigte er jeden Tag den Leuten, die zur Arbeit gingen. Weitere 3 bis 4 Predigten folgten. Mit heiligem Ernst predigte er über die schrecklichen Folgen der Sünde, über den Ernst des göttlichen Gesetzes, über die Realität einer Hölle, der Unentrinnbarkeit des Gerichtes, aber natürlich über das großartige Angebot der Gnade Gottes in Jesus Christus. Ja, einem Bischof passte das überhaupt nicht, dass der John Wesley so viel gepredigt hatte. Und dann ermahnte er ihn mal und sagte, jetzt musst du aber mal ein bisschen auf die Bremse treten. Du predigst viel zu viel. Und er antwortete, ich predige nur 2 Mal pro Tag, zur Zeit und zur Unzeit. Dieser Mann war auch richtig schlagfertig. Einmal sprach er in einem Gefängnis über Hebräer 9, Vers 27. Dort steht, es ist gegeben, den Menschen zu sterben einmal, danach aber das Gericht. Und ein Mann, der zum Tode verurteilt war, der wurde dermaßen von dieser Botschaft ergriffen, dass er sich auf der Stelle bekehrte. Und das Wunderbare, er bekam die Gewissheit ins Herz hineingesenkt, dass seine Sünden vergeben sind, dass er ewiges Leben hat. Und so sagt er kurz vor seiner Hinrichtung, nun bin ich bereit zu sterben. Ich weiß, dass Jesus meine Sünden vergeben hat und dass ich nicht mehr verdammt bin. Es war in einem Sonntagsgottesdienst in einer Gemeinde in Deutschland. Ich ging dort lange Zeit zur Gemeinde. Ich hatte dort an diesem Morgen die Predigt und ich erfuhr von einer Schwester in der Gebetsstunde, dass sie im Altenheim besonders einen Mann immer wieder einlädt. Er sei auch schon ein paar Mal gekommen. Er war schon älter, war bereits leicht dement. Und dann sagte sie mir, der will am Sonntag kommen. Mein Thema war, Mission ist Dank für Golgatha. Und bei der Vorbereitung musste ich immer wieder an diesen Mann denken. Und eigentlich habe ich nur für diesen Mann gepredigt. Ich habe natürlich auch über die Ewigkeit gesprochen. Und ich habe eingeladen zur Entscheidung für Jesus Christus. An einem ganz normalen Sonntag. Und dann ging ich in den Seelsorgeraum. Und ich habe dann gebetet, oh Herr, bring du jetzt Menschen hierher. Rette du Menschen. Und ich dachte auch an diesen Mann. Und plötzlich ging diese Türe auf. Und dann stand ein älterer Mann da. Ich hatte ihn noch nie vorher gesehen, aber es war dieser Mann. Zuerst wusste ich das nicht, aber schnell habe ich das einmal gemerkt. Warum? Ich habe dem angefangen, den Heilsplan anhand einer Zeichnung zu erklären. Und dann sagt er, ja, das habe ich verstanden. Oh, jetzt habe ich es schon wieder vergessen. Und ich merkte, dieser Mann hat wirklich irgendwie Probleme, sich das zu behalten. Und dann dachte ich, das ist doch dieser leicht demente Mann. Und dann habe ich ihm den Heilsplan erklärt und Dinge wiederholt und noch einmal. Und er, ja, jetzt habe ich's wieder nicht. Und dann habe ich Wilhelm Pals gerufen. Der war etwa im gleichen Alter. Und dann haben wir gemeinsam ihm diesen Heilsplan so erklärt, dass er auf einmal sagte, doch, ich hab's verstanden. Wollen Sie sich bekehren? Ja, ich möchte mich bekehren. Und dann hat dieser Mann zu Jesus Christus gebetet. Hat gebetet, Herr Jesus, ich bin ein Sünder. Auch ich habe gesündigt und ich bin verloren. Aber bitte vergib du mir jetzt alle meine Sünden. Und dann hat er Jesus gedankt für die Vergebung. Und dann hat er Jesus Christus eingeladen, in sein Leben zu kommen, sein Leben zu führen. Und dann hat er noch einmal gedankt. Und irgendwie haben wir dann wieder gemerkt, hat er das wirklich gepackt? Und so gingen dann auch unsere Wege auseinander. Am Dienstag war Gebetsstunde. Diese Schwester war auch in der Gebetsstunde. Und dann erklärte sie, dass er erzählt hat, dass er weiß, seine Sünden seien vergeben. Und er hätte auch keine Albträume mehr. Vorher hatte er immer wieder ganz schlimme Albträume und die waren auf einmal weg. Und da wussten wir doch, da ist wirklich etwas geschehen. Es verging noch eine Woche und dann kam die Nachricht, dass dieser Mann, er war ja schon alt, ich weiß nicht genau, 80 oder ein bisschen mehr noch, dass er schwer gestürzt sei, mit dem Kopf aufgeschlagen und dass er im Krankenhaus, auf der Intensivstation liegt, im Koma liegt. Und dann ging es nochmal 2 Tage und dann kam die Meldung, er sei gestorben. Ihr Lieben, ich kann euch sagen, das ging mir richtig durch und durch. Ich habe mich gefragt, was wäre oder wo wäre dieser Mann jetzt, wenn der nicht 2 Wochen vorher noch diese Entscheidung für Jesus Christus getroffen hätte. Darum ist die Botschaft natürlich auch heute ganz an dich gerichtet. Und wenn du noch nicht eine Entscheidung getroffen hast für Jesus, dann bleibe bitte nicht dabei. Dann komm heute. Begegne der Liebe Gottes. Die Möglichkeit ist heute nach dieser Veranstaltung, wenn die Predigt zu Ende geht, wenn wir nochmals ein Lied vom Chor gehört haben, da werde ich hier mit Gebet abschließen, dann gleich hier im hinteren Bereich ist ein Tisch, mehrere Stühle, da sind wir richtig für uns. Und da werde ich allen, die sich heute für Christus entscheiden wollen, noch einmal erklären, wie man das richtig macht, was die Bibel darüber sagt. Und wenn du das wirklich möchtest, dann wirst du das heute erleben. Oh, ich wünschte mir, dass heute niemand nach Hause geht, der das noch nicht erlebt hat. Diese Beispiele, die ich jetzt gesagt habe, die zeigen uns so deutlich, dass das Leben hier eigentlich nur Vorbereitung ist für das, was danach noch kommt. Und wenn wir heute etwas über den Himmel hören, über die Hölle, über die Ewigkeit, dann werden wir sehen, dass diese Dinge, diese Wahrheiten, unsere Vorstellungskraft bei weitem übertreffen. Was ist denn die Ewigkeit? Viele haben schon versucht, das in Worte zu fassen und ich möchte mal einige Zitate dazu sagen. Augustinus, der Mann lebte von 354 bis 430 nach Christus und er sagt dazu, was ist Zeit, was ist Ewigkeit? Wenn mich jemand fragt, weiß ich es. Will ich es einem Fragenden erklären, so weiß ich es nicht. C.S. Lewis, der lebte 1898 bis 1963 und er sagte, alle Zeiten, die vergangene und die zukünftige, sind für Gott ewige Gegenwart. Alle Zeiten, die vergangene und die zukünftige, sind für Gott ewige Gegenwart. Jemand hat es mal versucht mit einem Beispiel. Er sagte, man stelle sich das Himalaya-Gebirge vor, 8850 Meter, als riesigen Diamanten. Und da fliegt alle 1000 Jahre mal ein Spatz hin und wetzt mit seinem Schnabel an diesem Diamanten. Und wenn der ganze Berg abgetragen ist, dann ist eine Sekunde der Ewigkeit vorüber. Ihr Lieben, wie anschaulich dieses Beispiel auch sein mag, es ist grundlegend falsch. Die Ewigkeit ist keine beliebig verlängerte Zeit. Werner Gitt, er sagte dazu, die Kategorien von Vergangenheit, Gegenwart und Zukunft werden aufgehoben sein zur Unvergänglichkeit. Und nach dem Zeugnis der Bibel hat das irdische Ende unser Tod, zwei unterschiedliche Ausgänge. Das Leben in der Herrlichkeit bei Gott im Himmel oder die Existenz in der Gottesferne in der Hölle. Ein Prediger hatte mal gesagt, der Tod legt den ewigen Zustand eines Menschen fest. Und die Bibel sagt im Prediger 11, Vers 3, so wie der Baum fällt, so bleibt er liegen. Ja, gibt es eine Hölle? Gibt es einen Himmel? Wenn ja, dann lautet die wichtigste Frage, die wir überhaupt haben. Wie komme ich an den schönen Ort? Und wie kann ich diesem Schrecken entgehen? Das griechische Wort für Hölle, Gehenna, kommt 12-mal im Neuen Testament vor, 11-mal aus dem Mund Jesu. Und ihr Lieben, Jesus hat die anschaulichsten Predigten über die Hölle gehalten. Und mich interessiert eigentlich nicht, was irgendein Philosoph über dieses Thema gesagt hat, ein Nietzsche oder ein Goethe oder sonst irgendjemand, ein Voltaire. Nein, entscheidend ist, was hat Jesus zu diesem Thema gesagt. Und er hat sehr viel darüber gesagt. Und aus diesen 12 Stellen wollen wir heute Abend mal 3 Hauptmerkmale herausstellen und sie dann dem Thema Himmel gegenüberstellen. Was sagt die Bibel über den Ort, dann über die Dauer des Zustandes und am Schluss, wer wird

dem Gericht verfallen sein wird. Wer aber zu seinem Bruder sagt, Raka, dem Hohen Rat verfallen sein wird. Wer aber sagt, du Narr, der Hölle des Feuers verfallen sein wird. Jesus spricht von einem Ort des Feuers. Und er verschärft hier dieses sechste Gebot, du sollst nicht töten, indem er sagt, dass schon Worte oder Gedanken ausreichen, um den Himmel zu verfehlen. Jesus sagt, am Tag des Gerichts musst du dich für jedes unnütze Wort oder wirst du für jedes unnütze Wort zur Rechenschaft gezogen. Aus deinen Worten wirst du gerechtfertigt werden und aus deinen Worten wirst du verdammt werden. Ja, was ist damit gemeint? Ihr Lieben, Worte sind ein untrüglicher Spiegel, was da drin ist. Ein Spiegel unseres Herzens und es offenbart den Zustand unseres Herzens. Jesus spricht von einem Ort des Feuers. Das können richtige Flammen sein, wie die meisten Ausleger es glauben, aber es könnte auch symbolisch gemeint sein. Denn Gott hat Feuer, die nicht brennen. Das Wort Flammen wird zum Beispiel im übertragenen Sinn auch gebraucht in Jakobus 3, Vers 5. Dort steht, die Zunge ist ein kleines Feuer, das jedoch einen ganzen Wald anzünden kann und selbst von der Hölle entzündet ist. Was kann die Zunge nicht alles für Schaden anrichten? Das weiß ich auch aus meinem Leben. Ich muss auch dir heute sagen, auch deine Lippen sind Lügenlippen. Und wie schrecklich ist Lüge in Gottes Augen. Wir sehen das, diese fürchterliche Auswirkung bis in die Gemeinde, bis in die erste Gemeinde hinein. Ananias und Sapphira, sie waren beide Gemeindeglieder. Sie waren sogar getauft, in die Gemeinde der Gläubigen aufgenommen. Und dann diese Lüge, sie zerschmetterte beide. Sie waren, das lesen wir in Apostelgeschichte 5, beide sofort gestorben, weil sie Gott und Menschen belogen haben. Das heißt für uns, eine Lüge kann zum leiblichen Tod führen. Aber noch schlimmer sind die Worte des Unglaubens. Sie führen zum geistlichen Tod. Ein Evangelist sagte einmal, der Unglaube ist die schlimmste aller Sünden, weil sie den zurückweist, der den Himmel und all seine Herrlichkeit verließ, um unsere Sünden auf seinem eigenen Leibe an das Kreuz zu tragen. Wer ohne Vergebung stirbt, der geht mit all seiner Schuld in die Ewigkeit und er wird leiden, bei vollem Bewusstsein bleiben und volles Erinnerungsvermögen behalten. Ein frommer Eindruck wird uns nie in den Himmel bringen. Es war bei einer Evangelisation, da war ein Chor, die haben herrlich gesungen, fast so schön wie ihr heute. Und während der Predigt, die saßen dann während der Predigt neben der Kanzel, und dann habe ich einfach mal den Chor angesprochen. Dann habe ich gesagt, wie wunderbar könnt ihr singen. Aber wie schrecklich wäre es, wenn da jemand wäre, der da so schöne Lieder singt, aber gar nicht gerettet ist. Auf einmal in der Ewigkeit vor einer verschlossenen Türe steht und ins Gericht kommt. Und dann diese Donnerworte Jesu zu hören bekommt, weiche von mir, du Verfluchter, in das ewige Feuer. Also wenn da noch jemand ist, der nicht ganz sicher ist, dann komm heute und entscheide dich für Christus. Und ich kann euch sagen, ich war schon etwas überrascht, dass gerade aus diesem Chor zwei junge Frauen in die Seelsorge kamen. Sie waren nicht bekehrt. Sie waren Mitläufer. Ein anderes Beispiel. Es war während eines Straßeneinsatzes in Celle. Wir haben dort oft als kleine Gruppe auch gesungen, dann

0: Zeugnis gegeben, mit den Leuten über das Evangelium geredet, Leute eingeladen, diese Entscheidung zu treffen. Bei einem Einsatz war es so, dass eine katholische Glaubensschwester, oder wie man das sagt, eine Nonne, stehen blieb und sich sehr gefreut hat über diese Lieder, hat dann zugehört, hat auch die Verkündigung noch gehört, das Zeugnis. Und dann ging ich auf sie zu mit einem Traktat, wie komme ich in den Himmel? Und dann sagte ich ihr, ist es nicht wunderbar, dass wir schon hier wissen dürfen, dass wir in den Himmel kommen? Und dann sagte die, das kann man gar nicht wissen. Und dann habe ich gesagt, oh, doch. Seit diesem Abend, Juni 2004, als ich ganz allein daheim mein Leben in die Hand Jesu übergeben habe, seit da weiß ich es. Und wenn ich heute nach Hause fahre und vielleicht von einem Lastwagen überrollt werde und dann in der Ewigkeit bin, ich bin jetzt schon hundertprozentig sicher, dann werde ich bei Jesus sein. Sie nahm dann dieses Traktat und versprach mir, es zu lesen. Aber am Abend, als ich nochmals über diesen Einsatz nachgedacht habe, da kam mir Folgendes in den Sinn: Da kannst du dein Leben in den Dienst Gottes stellen, vielleicht 20, 30 oder noch mehr Jahre, und am Schluss holt dich doch der Teufel. Wer nicht bekehrt ist, wird umkommen, sagt Jesus. Wer nicht von Neuem geboren ist, kann das Reich Gottes nicht sehen. Finne, dieser Evangelist, den Gott mächtig gebraucht hat, Erweckungen erlebt hat, Massen zu Christus fanden. Er sagte einmal, jeder sollte einen Blick wie durch ein Fernrohr in die Hölle werfen können, um das Seufzen der Verdammten zu hören, und dann dieses Glas aufwärts gen Himmel richten, um die Heiligen in ihren weißen Kleidern zu sehen und das Lied der Erlösten zu hören. Das wollen wir jetzt einmal tun, einen Blick in den Himmel werfen. Ja, kann man das? Wir können das. Wir haben die Bibel. Die Bibel gibt uns eine himmlische Sicht, das neue Jerusalem. Und ihr Lieben, dass Gott ein Gott der Schönheit ist, beweist uns die Schöpfung. Wer da mit offenen Augen vielleicht mal einen Spaziergang macht, mal durch die Natur spaziert, der kommt ja aus dem Staunen nicht heraus. Was für herrliche Plätze gibt es doch auf diesem Planeten? Oder am Ende einer Skitour, in der Schweiz habe ich das auch ab und zu mal machen können, den Berg hinauf mit den Skiern und dann im Tiefschnee, alles tief verschneit, der Schnee hat geglitzert durch den Sonneneinfall. Es war ein herrlicher Anblick. Oder ein Sonnenaufgang auf 3167 Meter über Meer, zusammen mit meiner Frau. Und dann der Abstieg, so glasklare, kristallklare Bergbächlein im Frühling, wie im Bilderbuch. Aber wie wird das einmal in der Ewigkeit sein, wenn Gott diese Welt schon so herrlich gemacht hat? Der Himmel wird alles übertreffen. Der Himmel wird vollkommen sein. Vollkommen in Farbe, vollkommen im Klang, vollkommen in Gestalt. Ich möchte uns diese Verse einfach mal vorlesen und uns mal mitnehmen. Offenbarung 21, Vers 1. Und ich sah einen neuen Himmel und eine neue Erde, denn der erste Himmel und die erste Erde waren vergangen und das Meer ist nicht mehr. Der Apostel Johannes bekam diese Offenbarung und hat das alles aufgeschrieben. Ich sah die heilige Stadt, das neue Jerusalem, aus dem Himmel von Gott herabkommen, bereitet wie eine für ihren Mann geschmückte Braut. Und die Stadt ist viereckig angelegt und ihre Länge ist so groß wie die Breite. Und er maß die Stadt mit dem Rohr auf 12.000 Stadien. Ihre Länge und Breite und Höhe sind gleich. Vers 16. Dann Vers 18. Und der Bau ihrer Mauer war Jaspis und die Stadt reines Gold gleich reinem Glas. Und noch Vers 21, und die 12 Tore waren 12 Perlen. Je eines der Tore war aus einer Perle und die Straße der Stadt reines Gold wie durchsichtiges Glas. Wow! das neue Jerusalem. Das Beste kommt noch. Ein Leben mit Jesus hier ist schon ein erfülltes Leben. Aber das Beste, das kommt noch. Das neue Jerusalem umfasst eine Länge von 12.000 Stadien. Ich habe mal versucht, das auszurechnen. Das ist eine Größe von Norddeutschland bis in die Meerenge von Gibraltar. Oder von Norddeutschland bis nach Moskau. Länge, Breite, Höhe. Da hat es genügend Platz. Jeder kann kommen. Aber man muss da den Himmel einmal buchen, hier in diesem Leben. Man muss sich hier in diesem Leben mal ganz konkret dafür entscheiden. Und dazu ist heute Abend Gelegenheit. Wir wollen mal die Frage stellen, warum nur Jesus? Jesus hat ja gesagt, ich bin der Weg. Niemand kommt zum Vater außer durch mich. Warum nur Jesus? Ihr Lieben, weil nur er für unsere Sünden gestorben ist. Weil nur er bereit war, für dich, für deine Sünden zu bluten, zu sterben. Er hing an diesem Kreuz und er lud die Sünden der ganzen Welt auf sich. Ein Mount Everest voll Sünde wurde auf Jesus gelegt. Er gab sein Leben und Blut zur Erlösung für alle. Und ich bitte dich heute Abend, stell dir das einmal vor. Damals an diesem Kreuz. Man hat ihm eine Dornenkrone ins Haupt gedrückt. Man hat ihn geschlagen mit einem Eisenrohr, auf den Kopf geschlagen. Dann hat man ihm Nägel durch die Handgelenke gehauen. Man hat ihm Nägel durch die Fußgelenke gehauen. Es war fürchterlich. Furchtbare Schmerzen. Und er hing an diesem Kreuz in einer völlig unnatürlichen Art und Weise. Und Jesus rang mit dem Tod am Kreuz. Mit jedem Atemzug wusste man nicht, ob er den nächsten noch schafft. So ein Gekreuzigter, der versuchte sich immer wieder aufzurichten. Und so rieb er noch den offenen Rücken, der durch die Geißelung richtig zerfetzt war, an diesem Holzstamm. Das waren furchtbare körperliche Schmerzen. Und es gibt Fachleute, die sagen, das, was Jesus erlebt hat dort, das war das Brutalste, was Menschen je erfunden hatten. Und es waren fürchterliche körperliche Schmerzen. Aber diese körperlichen Schmerzen waren nicht das Schlimmste, was Jesus dort erleiden musste. Sondern das Schlimmste war, als er an diesem Kreuz hing, wurde er von seinem Vater verlassen. Als die Sünde der ganzen Welt auf Jesus gelegt wurde, da war er getrennt vom Vater. Und dann schrie er an diesem Kreuz, mein Gott, warum hast du mich verlassen? Jesus machte die Hölle durch an diesem Kreuz. Und er machte das, damit wir es nicht durchmachen müssen. Es ist alles bezahlt. Das Blut Jesu hat die Kraft, ein Leben neu zu machen, ein Leben zu reinigen. Auch das schwärzeste Sündenregister, sagte mal jemand, wird durch das Blut Jesu gereinigt. Und jetzt kommt das Schöne. Wenn ein Mensch sich für Jesus entscheidet, wenn er in einem einfachen Gebet Jesus seine Sünden bringt, wenn er in einem einfachen Gebet Jesus Christus aufnimmt, dann wird ihm alle seine Sünde vergeben. Und dann kommt Jesus Christus in das Leben dieses Menschen hinein. Und dann wird er in diesem Augenblick ein Kind Gottes. Er hat einen Vater im Himmel. Und er bekommt auch eine wunderbare, intensive Beziehung mit dem lebendigen Gott. In diesem Moment bekommt ein Mensch ewiges Leben. Das heißt, er kommt ganz sicher in den Himmel. Und das Wunderbare, er weiß es schon hier und jetzt, dass er gerettet ist. Dass er ewiges Leben hat. Darf ich dich fragen heute Abend, hast du das erlebt? Bist du bekehrt? Bist du wiedergeboren? Hast du Heilsgewissheit? Wenn nicht, ich lade dich ganz herzlich ein. Im Anschluss in die Seelsorge zu kommen. Wir kommen zum zweiten Punkt, die Dauer. Was hat Jesus über die Dauer der Hölle gesagt? Markus 9, Vers 43. Und wenn deine Hand dir Anlass zur Sünde gibt, so hau sie ab. Es ist besser für dich, als Krüppel in das Leben einzugehen, als mit zwei Händen in die Hölle zu kommen, in das unauslöschliche Feuer. Ja, meint jetzt Jesus, dass wir uns die Hand abhacken sollen? Oder das Auge rausreißen? Oder den Fuß abhauen? Nein. Aber er erwartet von uns ein ganz klares Nein zur Sünde. Dass wir uns abwenden vom sündigen Weg und umkehren, 180 Grad ihm nachfolgen. Jesus warnt uns vor einem unauslöschlichen Feuer. Wir haben bereits gehört, dass die Hölle ein Ort äußerster Qual ist. Und hier sagt Jesus Christus, dass es eine endlose äußerste Qual ist. Das darf uns einfach nicht passieren. Da darf einfach niemand hinkommen, der heute Abend hier ist. Kaum etwas redet deutlicher als ein Zeugnis Sterbender, wenn sie so an der Schwelle vor der Ewigkeit sind. Und manche mussten dann erkennen, dass sie ihr Leben auf Sand gebaut hatten und eigentlich einer großen Lüge gefolgt waren. Oft waren es auch Selbstlügen, Selbstbetrug. Sie haben sich eingeredet, ja irgendwie wird denn das schon noch klappen und Gott nimmt doch alle an, wenn es überhaupt einen Gott gibt. So dachte auch Sir Thomas Scott, der frühere Präsident des englischen Oberhauses. Und er sagte auf dem Sterbebett, bis zu diesem Augenblick dachte ich, es gäbe weder Gott noch die Hölle. Jetzt weiß und fühle ich, dass es beides gibt und ich bin dem Verderben ausgeliefert durch das gerechte Urteil des Allmächtigen. David Hume, berühmtester schottischer Philosoph, rief auf dem Sterbebett, ich bin in den Flammen. Seine Verzweiflung war eine furchtbare Szene. Ist das nicht schrecklich? Die Bibel spricht von Verderben, vom Rauch ihrer Qual, der aufsteigt in alle Ewigkeit. Aber dieselbe Bibel spricht auch von Vergebung, von ewigem Leben, von Freude, von Frieden, von einem Ort, wo es keine Schmerzen, keinen Tod mehr geben wird. Und wie ganz anders ist die Todesstunde eines Christen, der sein Leben bereinigt hat, seine Schuld Jesus gebracht hat, ihm sein Leben anvertraut hat für Zeit und Ewigkeit. Einer davon war Jack Cash, der Bruder von Johnny Cash. Johnny Cash war ein sehr bekannter Country-Sänger. Sein Bruder Jack war ein bisschen älter. Und der Jack hatte sich mit 6 oder mit 7 Jahren bekehrt und das war eine echte Bekehrung. Und wie freue ich mich auch in dieser Zeltevangelisation. Wir hatten auch ganz junge. Und Jesus nimmt Kinderbekehrungen ernst, wenn es die Kinder ernst meinen. Und dieser Jack Cash meinte es ernst. Er wollte Missionar werden. Er hatte ein brennendes Herz für Jesus. Und er hat immer wieder auch von Jesus weitergesagt. Natürlich wurde auch daheim die Bibel gelesen. Und er hatte auch einen großen Einfluss auf seinen jüngeren Bruder Johnny Cash. Aber dann im Alter von 12 Jahren, die mussten daheim auch viel helfen, die hatten einen Bauernhof, und dann musste er an einer Kreissäge arbeiten. Und irgendwie geschah es, dass er in diese Kreissäge hineinrutschte. Und dann hat es ihm beinahe den ganzen Unterleib durchtrennt. Und schwer verletzt, mit viel Blutverlust, wurde er ins Krankenhaus gebracht. Die Ärzte kämpften um sein Leben. Aber dann kniete dieser Arzt nieder und dann betete er. Gott, wenn du noch etwas tun kannst für ihn, dann musst du jetzt etwas tun. Wir können nichts mehr für ihn tun. Und dann war es so, die Familie war im engsten Kreis da, um dieses Bett. Und plötzlich wachte er auf, der Jack, und sagte, Mutti, Mutti, hörst du diese herrliche Musik? Nein, ich kann gar nichts hören. Das musst du doch hören. Eine wunderbare Musik. Und ich sehe eine wunderbare Stadt. Da werde ich jetzt hingehen. Und so verstarb Jack Cash im engsten Familienkreis. Und Johnny Cash sagte später, das war ein unheimlicher Trost, weil sie wussten, wo ihr Bruder, wo ihr Sohn jetzt hingegangen ist. Ihr Lieben, der Himmel wird auch ewig sein. Es wird ein Ort des Wiedersehens geben, für die, die sich hier Christus anvertraut haben. Wir werden uns wiedersehen und ich freue mich, alle, die hier sind, die bekehrt sind, dass wir uns, wenn wir uns vielleicht hier nie mehr sehen, das wissen wir ja nicht, aber wir werden uns im Himmel wiedersehen. Torre schrieb ein Buch, sei bereit für die Ewigkeit, und dort berichtete er von einem gottlosen Vater, der eine Tochter hatte, ein liebes kleines Kind, das bekehrt war, das ein entschiedener Christ war. Doch dann wurde diese junge Tochter krank und starb, und der Vater wurde unheimlich zornig auf Gott und er rannte wie wild in seinem Zimmer auf und ab, verfluchte Gott und beschuldigte ihn, ihm seine Tochter genommen zu haben. Aber schließlich, völlig erschöpft, warf er sich aufs Bett und schlief ein. Und dann im Schlaf träumte er, dass er am Ufer eines dunklen Flusses stand. Auf der gegenüberliegenden Seite sah er ein wunderschönes Land. Und als er über den Fluss blickte, sah er, wie Kinder auf ihn zugelaufen kamen. Und eines davon erkannte er als seine Tochter, wie sie ihm winkte. Komm herüber, Vati, komm herüber an den schönen Ort. Der Vater wachte auf und brach in Tränen aus. Und er gab seinen Widerstand gegen Gott auf und nahm Jesus Christus auf und bereitete sich vor auf jenes wunderbare, schöne Land jenseits des Flusses, wo seine Tochter, wo er seiner Tochter wieder begegnen würde. Der Apostel Paulus, er wurde in den dritten Himmel entrückt, sagt die Bibel. Er hat dort unwahrscheinlich wunderbare Dinge gesehen. Er sagt in 1. Korinther 2, Vers 9, was kein Auge gesehen hat, was kein Ohr gehört hat und was in keines Menschen Herz gekommen ist, hat Gott denen bereitet, die ihn lieben. Der Himmel ist die Zukunft für die Menschen, die hier in diesem Leben zwei Dinge erlebt haben. Bekehrung und Wiedergeburt. Einer davon, der das erlebt hat, den Gott nachher auch wunderbar gebraucht hat, war Moody, ein Evangelist. Er starb 1899 am 22. Dezember und kurz vorher wachte er noch einmal auf und dann sagte er, der Himmel öffnet sich vor mir. Und sein Sohn dachte, dass er irgendwie einfach im Schlaf was sagt, aber dann sagte Moody, nein, dies ist kein Traum, es ist herrlich. Und auch er im engsten Familienkreis schlief friedlich ein. Wir kommen zum letzten Punkt. Wer wird wo sein? Und ich musste, als ich mich so lange damit beschäftigte, noch einmal darüber nachdenken, wie wird das einmal sein? Am jüngsten Gericht, wenn die ganze Welt vor dem großen weißen Thron versammelt wird. Jesus sagt, es kommt die Stunde, da werden alle, die gestorben sind, meine Stimme hören und sie werden hervorkommen. Johannes 5, Vers 28. Ob du das dann willst oder nicht, danach wird dich Gott nicht fragen. Einige Leute lassen sich sogar gegen den Willen Gottes verbrennen. Und dahinter steckt ja eigentlich der Gedanke, ja, wenn ich dann weg bin, wenn da nichts mehr von mir da ist, dann muss ich ganz bestimmt nicht wieder hervorkommen. Was auch mit dir gemacht wird, vielleicht machst du mal eine Safari und ein wildes Tier frisst dich, dann wirst du verdaut, dann kommt da gar nichts mehr hervor. Doch die Bibel sagt, derselbe Gott, der einmal den Menschen aus Staub gemacht hat, der die ganze Welt aus dem Nichts geschaffen hat. Wenn er ruft, dann steht es da. Und er wird rufen, kommt wieder, ihr Menschenkinder. Und dann werden sie vor ihm stehen. Wenn er spricht, dann geschieht's. Wenn er gebietet, dann steht es da. So steht es schon im Alten Testament. Daniel 12, Vers 2. Sie werden auferstehen, die einen zum ewigen Leben, die anderen zu ewiger Schmach und Schande. Ja, wie wird das einmal sein? Wo wirst du einmal sein? Wer nicht gefunden wurde im Buch des Lebens, der wurde geworfen in den feurigen Pfuhl, Offenbarung 20, Vers 15. Unter diesen Menschen werden brillante und talentierte Menschen sein. Freundliche Leute. Vorbildliche Leute. Ärzte. Professoren. Ingenieure. Sogar Verkündiger des Evangeliums. Es werden einmal Menschen in der Hölle sein, die waren Sonntag für Sonntag in einem Gottesdienst. Es werden einmal Menschen in der Hölle sein, die fanden die Bibel ein gutes Buch. Es werden einmal Menschen in der Hölle sein, die haben Gott erlebt. Aber sie waren nicht bekehrt. Sie waren nicht von Neuem geboren. Sie werden hineingehen in die ewige Pein, sagt Jesus in Matthäus 25, Vers 46. Die Gerechten aber in das ewige Leben. Und genau so werden Menschen einmal im Himmel sein, die haben sich im Gefängnis bekehrt, durch Gefängnisarbeit. Die waren nie in so einer Veranstaltung. Die waren nie in einer Kirche. Die waren vielleicht nie in einer Gebetsstunde. Der Himmel ist die Heimat von Mose. Der Himmel ist die Heimat von Elia, von Paulus, von Timotheus. Die uneigennützigsten Menschen überhaupt, die ihren Egoismus gekreuzigt haben, durch das sühnende Blut Jesu gewaschen wurden, sie werden dort sein. Auch Engel werden dort sein. Offenbarung 5, Vers 11, und ich sah und ich hörte eine Stimme vieler Engel rings um den Thron, und ihre Zahl war Zehntausende mal Zehntausende und Tausende mal Tausende. Aber das Allerbeste, Jesus wird da sein. Der Vater wird dort sein. Und das ist Gottes Wille. So betet Jesus, Vater, ich will, dass die, welche du mir gegeben hast, auch bei mir seien, wo ich bin, damit sie meine Herrlichkeit sehen. Und ihr Lieben, dass wir überhaupt dort ankommen können, liegt in dieser großartigen Kraft des Kreuzes, in dieser wunderbaren Kraft des Blutes Jesu. Sie hat uns aus der Sünde emporgehoben und wird uns in den Himmel bringen. Der Himmel steht offen, Herz, weißt du warum? Weil Jesus gekämpft und geblutet darum. Wir wollen jetzt nochmals ein Lied vom Chor hören. Und ihr könnt schon mal nach vorne kommen. Und nach diesem Lied wollen wir hier gleich abschließen. Und dann lade ich ein, hier in den hinteren Bereich, in die Seelsorge. Ich weiß, heute sind Menschen da, die wissen ganz genau, ich bin nicht gerettet. Komm heute zu Jesus. Und wenn du kommst, ich werde dir da keine peinlichen Fragen stellen. Ich werde dir das so erklären, dass du das gut verstehen kannst. Und dann werden wir gemeinsam beten. Und dann wird das dein größter Abend werden deines ganzen Lebens. Entscheide dich heute für Jesus. Komm heute zu Jesus Christus.
1: Sie hörten einen Vortragsmitschnitt von Michael Putzi. Himmel, Hölle, Ewigkeit. Geht es wirklich weiter?

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1: Ich bin Jerome Nussbaum. Die G7 haben bei ihrem Treffen am Genfer See zusätzliche Sanktionen gegen Russland beschlossen. Sie wollen den russischen Präsidenten Putin damit zu Friedensgesprächen mit der Ukraine bewegen.
2: In einer gemeinsamen Gipfelerklärung heißt es, man verpflichte sich, den Druck auf die russische Kriegswirtschaft zu erhöhen. In diesem Zusammenhang verschärfen die G7-Staaten die Sanktionen auch gegen den Öl- und Gassektor. Nach ihren Angaben halten sie dies für den richtigen Zeitpunkt, um zusätzliche Maßnahmen zu ergreifen, weil Präsident Trump eine Vereinbarung erreicht habe, die zur Wiedereröffnung der Straße von Hormuz führe. Wie die Maßnahmen im Öl- und Gassektor konkret aussehen, geht aus der Erklärung nicht hervor. Noah Ulrich, Redaktion.
1: Großbritannien untersucht einen Zwischenfall mit einem russischen Kriegsschiff im Ärmelkanal. Die Fregatte soll Warnschüsse auf eine unter britischer Flagge fahrende Yacht abgegeben haben. Aus den Verteidigungsministerien in London und Moskau heißt es inzwischen, dass damit eine Kollision der Schiffe verhindert werden sollte. Offenbar hatte die Yacht auf Kontaktversuche nicht reagiert und sich immer mehr genähert. Zu dem Vorfall kam es bei dichtem Nebel außerhalb britischer Hoheitsgewässer. Verletzt wurde niemand. Im Prozess um den Mord an Fabian aus Güstrow ist der Nachbar der Angeklagten gestern fast 6 Stunden lang befragt worden. Dabei ging es um die mögliche Tatwaffe, ein Campingmesser. Die Angeklagte steht im Verdacht, dem Nachbarn das Messer gestohlen zu haben.
3: Mit seiner 10 cm Klinge passt es zu den Verletzungen. Blut- oder DNA-Spuren auch von der Angeklagten fanden die Ermittler daran jedoch nicht. Der Zeuge gab an, dass er das Messer zusammen mit ihr gesucht habe. Er habe gefürchtet, selbst unter Verdacht geraten zu können. In einem Pappkarton, den sie schon überprüft hatten, sei es später plötzlich wieder aufgetaucht. Abgehörte Telefonate ergaben zudem, dass die Angeklagte ihn dazu gedrängt hat, Alibis für den Tattag abzusprechen. Schon einen Tag nach der Tat, als noch niemand wusste, dass der Junge schon tot war. Ulrike Klein, Redaktion.
1: Vor einer Kita in Erkrath hat die Polizei einen Mann mit einem Messer niedergeschossen. Eine Erzieherin hatte den Mann gemeldet. Vor Ort in Hochdahl eskalierte die Situation. Der Ukrainer soll mit dem Messer in der Hand auf die Polizisten zugelaufen sein und sie bedroht haben. Um einen Angriff abzuwehren, sei geschossen worden, sagte ein Polizeisprecher. Der Angreifer wurde schwer verletzt. Der Kindergartenbetrieb konnte weitergehen. Derzeit gehen die Ermittler nicht davon aus, dass der Mann die Kita angreifen wollte. Die Fußball-Superstars Messi, Haaland und Mbappé haben bei ihrem WM-Auftakt gepunktet. Messi traf gleich 3-mal, die anderen doppelt. Am Ende besiegte Norwegen mit Haaland den Irak mit 4:1, Frankreich mit Mbappé den Senegal mit 3:1 und Argentinien kam auf einen 3:0-Sieg gegen Algerien.
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1: Die Temperaturen liegen im Moment in Köln und in Bonn bei 16 Grad, 9 messen wir in Hamburg, 11 sind es in Bremen und auch in Berlin, Dresden 15 Grad, Frankfurt am Main und Stuttgart 16, München, Erfurt und Münster jeweils 15 Grad. Heute erwarten wir viel Sonne im Südwesten Deutschlands, da soll es auch trocken bleiben, sonst ist es eher bewölkt, zeitweise sind Schauer möglich, vor allem im Nordwesten und Norden. In Bayern können sich später auch noch Gewitter bilden, das Ganze bei Höchstwerten zwischen 18 und 23 Grad im Norden und sonst bei bis zu 33 Grad am Oberrhein.
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Rede der Ärzte. Dann ist da das Gebet. Die Bibel ermutigt uns, gemeinsam mit den Verantwortlichen der Gemeinde für die Heilung von Krankheit zu bitten. Das steht im Jakobusbrief, Kapitel 5, Verse 14 und 15. Und sie verspricht, dass Gott dann den Kranken aufrichten wird. Das kann bedeuten, dass seine Krankheit geheilt wird. Es kann aber auch bedeuten, dass der Kranke lernt, seine Krankheit anzunehmen und mit ihr zu leben. Und dann ist da noch ein Mittel, das Gott benutzt, um Menschen zu heilen. Ein ganz besonderes Mittel. Und das ist sein Wort. Es gibt einen Satz in der Bibel, der lautet sinngemäß, dass Gottes Wort Leib und Seele gesund macht. Im Buch der Sprüche steht das, Kapitel 4, Vers 22. Und so ist es wirklich. Wenn Menschen Gottes Wort hören, aufnehmen und tun, dann wird ihr Leben innerlich neu. Und manche Wunden aus der Vergangenheit können heil werden. Hier ist ein Beispiel. Janet war eine Frau von knapp 20 Jahren. Sie war mehrere Wochen wegen Magersucht und Bulimie im Krankenhaus gewesen. Eine magersüchtige Frau findet sich zu dick und wird ganz besessen davon, abnehmen zu müssen. Sie hungert und hungert und erliegt der Täuschung, immer noch dick zu sein, selbst wenn sie bis an den Punkt gelangt ist, wo sie aussieht wie ein lebendes Skelett. Bulimie bedeutet, dass sie Unmengen von Essen in sich hineinschlingt, sich danach schuldig fühlt und sich selbst dazu bringt, die Nahrung wieder zu erbrechen, damit sie kein Gewicht ansetzt. Das war Janets Krankheit. 6 Wochen wurde sie in einem der führenden Krankenhäuser in Dallas in den USA behandelt. Die Ärzte sagten, sie habe ein klägliches Selbstbild, das stabilisiert werden müsse, und entließen sie ungeheilt. Aber das war nicht wirklich Janets Problem. Sie hatte ein falsches Selbstbild und sie brauchte das Richtige. Im Gespräch mit einem Seelsorger kam heraus, dass sie keine Vorstellung davon hatte, wie Gott sie heute liebt und annimmt. Janet glaubte, was ihr ihre Umwelt unaufhörlich einbläute. Wenn du von deinen Geschlechtsgenossen bewundert und vom anderen Geschlecht begehrt werden willst, dann musst du aussehen wie die Models aus den Werbespots für Diätgetränke. Und wenn du nur 1 Gramm Fett an dir hast, vergiss es. Du bist dann ein Niemand. Und niemand wird dich je begehren. Janet glaubte diese Lügen. Und so strebte sie wie besessen danach, die Anerkennung zu erreichen, die die Welt ihr anbot. Und darum hungerte sie und kotzte sich die Seele aus dem Leib. Im Laufe einer längeren Beratung stellte ihr der Seelsorger folgende Fragen. Janet, sagte er, was sagt Gott über dich? Er sagt, ich sei heilig und er liebt mich vollkommen. Wie lange? Fragte ihr Gegenüber zurück. Ewig, lautete ihre Antwort. Glaubst du, dass Gott wusste, was er tat, als er dich schuf? Glaubst du, er hätte dich anders machen können, wenn er gewollt hätte? Sicher, sagte sie. Dann sag mir mal, was es für einen Sinn macht, wenn du den ganzen Tag herumsitzt und darüber nachdenkst, was an dir nicht vollkommen ist. Wenn du ständig darüber nachdenkst, wie viel du wiegst, einfach nur den lieben langen Tag über dich selbst nachdenkst. Und das an jedem Tag. Das ist, als wenn du zu Gott sagst, Gott, du weißt gar nicht, was du da tust. Du kannst eine Welt erschaffen in Ordnung, aber als du mich geschaffen hast, das war reine Verschwendung. Janet dachte eine Weile nach. Das ist eigentlich ganz schön dumm, nicht wahr? Der Seelsorger nickte. Janet, kein Mann wird dich lieben, nur weil du so ein dürres Klappergestell bist. Jemand wird dich lieben, weil du der Mensch bist, der du eben bist. Wenn dich jemand wegen deiner Taille akzeptiert oder zurückweist, dann ist diese Liebe absolut nichts wert. Janet wurde frei. Genauer, sie wurde befreit, als sie durch Gottes Wort die Bibel begriff, wie Gott sie liebte. Ihre seelischen Verletzungen begannen zu heilen.

Wie viele Menschen gibt es heute, die tragen seelische Verletzungen aus der Kindheit oder aus ihrem Leben als Erwachsene mit sich herum? Wie viele Menschen gibt es, die niemanden mehr an sich heranlassen, weil sie nicht schon wieder verletzt werden wollen? Wie viele Menschen gibt es, die an ihrer Trauer, ihrem Ekel, ihrer Scham und ihrer Einsamkeit innerlich zugrunde gehen und manchmal sogar körperlich krank werden? Es sind so viele. Aber es gibt Hoffnung. Da, wo ein Mensch sich von Gott und seinem Wort an die Hand nehmen lässt und ihm sein verletztes Leben öffnet, da wird innere Heilung möglich. Der Hunger nach Heilung kann gestillt werden. Aber was ist dann mit denen, die nicht geheilt werden? Hat Gott sie vergessen? Oder hat er sie weniger lieb? Nein, bestimmt nicht. Wer mit Krankheit leben muss, der kann sich fest darauf verlassen, Gott geht einen guten Weg mit ihm und mit seiner Krankheit. Entscheidend ist eigentlich immer nur dies eine, dass wir im festen Vertrauen auf Jesus leben. Wir müssen Jesus jeden Tag aufs Neue unser Vertrauen schenken, egal wie die Umstände auch sein mögen. Und darum, wenn Sie einen Hunger nach Heilung haben, dann kommen Sie mit Ihrem ganzen Hunger zu Jesus, Gottes Sohn. Lassen Sie sich von ihm führen. Vielleicht wird er Ihnen Heilung schenken. Vielleicht wird er Ihnen aber auch die Bereitschaft und die Zuversicht geben, mit Ihrer Krankheit zu leben und ihn so, auf diese Weise, zu ehren. In jedem Fall aber wird er einen guten Weg mit Ihnen gehen. Das werden Sie dann auch merken und so annehmen können.

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1: Ich bin Jerome Nussbaum. Die G7 haben bei ihrem Treffen am Genfer See zusätzliche Sanktionen gegen Russland beschlossen. Sie wollen den russischen Präsidenten Putin damit zu Friedensgesprächen mit der Ukraine bewegen.
2: In einer gemeinsamen Gipfelerklärung heißt es, man verpflichte sich, den Druck auf die russische Kriegswirtschaft zu erhöhen. In diesem Zusammenhang verschärfen die G7-Staaten die Sanktionen auch gegen den Öl- und Gassektor. Nach ihren Angaben halten sie dies für den richtigen Zeitpunkt, um zusätzliche Maßnahmen zu ergreifen, weil Präsident Trump eine Vereinbarung erreicht habe, die zur Wiedereröffnung der Straße von Hormus führe. Wie die Maßnahmen im Öl- und Gassektor konkret aussehen, geht aus der Erklärung nicht hervor. Noah Ulrich, Redaktion.
1: Großbritannien untersucht einen Zwischenfall mit einem russischen Kriegsschiff im Ärmelkanal. Die Fregatte soll Warnschüsse auf eine unter britischer Flagge fahrende Yacht abgegeben haben. Aus den Verteidigungsministerien in London und Moskau heißt es inzwischen, dass damit eine Kollision der Schiffe verhindert werden sollte. Offenbar hatte die Yacht auf Kontaktversuche nicht reagiert und sich immer mehr genähert. Zu dem Vorfall kam es bei dichtem Nebel außerhalb britischer Hoheitsgewässer. Verletzt wurde niemand. Im Prozess um den Mord an Fabian aus Güstrow ist der Nachbar der Angeklagten gestern fast 6 Stunden lang befragt worden. Dabei ging es um die mögliche Tatwaffe, ein Campingmesser. Die Angeklagte steht im Verdacht, dem Nachbarn das Messer gestohlen zu haben.
3: Mit seiner 10 cm Klinge passt es zu den Verletzungen. Blut- oder DNA-Spuren auch von der Angeklagten fanden die Ermittler daran jedoch nicht. Der Zeuge gab an, dass er das Messer zusammen mit ihr gesucht habe. Er habe gefürchtet, selbst unter Verdacht geraten zu können. In einem Pappkarton, den sie schon überprüft hatten, sei es später plötzlich wieder aufgetaucht. Abgehörte Telefonate ergaben zudem, dass die Angeklagte ihn dazu gedrängt hat, Alibis für den Tattag abzusprechen. Schon einen Tag nach der Tat, als noch niemand wusste, dass der Junge schon tot war. Ulrike Klein, Redaktion.
1: Vor einer Kita in Erkrath hat die Polizei einen Mann mit einem Messer niedergeschossen. Eine Erzieherin hatte den Mann gemeldet. Vor Ort in Hochdahl eskalierte die Situation. Der Ukrainer soll mit dem Messer in der Hand auf die Polizisten zugelaufen sein und sie bedroht haben. Um einen Angriff abzuwehren, sei geschossen worden, sagte ein Polizeisprecher. Der Angreifer wurde schwer verletzt. Der Kindergartenbetrieb konnte weitergehen. Derzeit gehen die Ermittler nicht davon aus, dass der Mann die Kita angreifen wollte. Die Fußball-Superstars Messi, Haaland und Mbappé haben bei ihrem WM-Auftakt gepunktet. Messi traf gleich 3-mal, die anderen doppelt. Am Ende besiegte Norwegen mit Haaland den Irak mit 4:1, Frankreich mit Mbappé den Senegal mit 3:1 und Argentinien kam auf einen 3:0-Sieg gegen Algerien.
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1: Die Temperaturen liegen im Moment in Köln und in Bonn bei 16 Grad, 9 messen wir in Hamburg, 11 sind es in Bremen und auch in Berlin, Dresden 15 Grad, Frankfurt am Main und Stuttgart 16, München, Erfurt und Münster jeweils 15 Grad. Heute erwarten wir viel Sonne im Südwesten Deutschlands, da soll es auch trocken bleiben, sonst ist es eher bewölkt, zeitweise sind Schauer möglich, vor allem im Nordwesten und Norden. In Bayern können sich später auch noch Gewitter bilden, das Ganze bei Höchstwerten zwischen 18 und 23 Grad im Norden und sonst bei bis zu 33 Grad am Oberrhein.
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1: Mittwoch, 17. Juni. Ich verstehe ja selbst nicht, was ich tue. Denn ich tue nicht das, was ich will, sondern gerade das, was ich hasse. Römer 7, Vers 15. Fußball-WM 2. Auswechselspieler. Wenn ein Fußballspieler müde ist oder der Trainer die Taktik verändern möchte, kann er einen Spieler gegen einen anderen von der Bank einwechseln. Der große Vorteil liegt darin, dass der frische Spieler noch deutlich mehr Kräfte hat als etwa die gegnerische Abwehr. Nicht selten gelingt dem eingewechselten Spieler dann ein Tor. Man nennt das Joker-Tor. Seit 1995 konnte eine Mannschaft maximal 3 Spieler auswechseln. Im Zusammenhang mit Corona wurde diese Zahl auf 5 erhöht. Mittlerweile kann also fast die halbe Mannschaft getauscht werden. Der Trainer Marc von Bommel hatte sich 2021 diesbezüglich einmal verzählt und Wolfsburg schied deshalb trotz eines eigentlichen 3:1 Erfolgs aus dem DFB-Pokal aus. Nicht immer sind die Spieler zufrieden damit, dass sie einem anderen Spieler Platz machen müssen. Dabei bringen wir eine Auswechslung für gewöhnlich mit einem positiven Fortschritt in Verbindung. Wenn jemand erst schlechte Laune hatte und dann wieder fröhlich ist, sagen wir, du bist ja wie ausgewechselt. Oder wenn die defekte Fahrwerksfeder unseres Autos ausgewechselt wurde, erwarten wir ein deutlich besseres Fahrerlebnis. Diese positive Sicht auf eine Auswechslung finden wir auch in der Bibel. Wir Menschen tun von uns aus oft Dinge, die wir eigentlich gar nicht tun wollen oder vielleicht sogar hassen. So beschreibt es der Apostel Paulus im Tagesvers. Von uns aus können wir nicht erfolgreich gegen die Sünde ankämpfen und ein gutes Leben führen. Doch Jesus bietet uns den genialen Joker an. Er möchte unser böses Herz gegen ein reines, gutes Herz auswechseln. Durch den Heiligen Geist möchte er Wohnung in unserem Herzen nehmen und uns verändern. Die Frage ist, ob wir Platz für diesen neuen Spieler in unserem Herz machen. Die Frage zum Nachdenken. Denken Sie, dass Sie Jesus in Ihrem Leben brauchen? Der Tipp fürs Leben. Jesus gibt Ihnen eine Torgarantie. Er gibt echte Hoffnung und neues Leben. Die tägliche Bibellese. Johannes 6, Verse 34 bis 40. Da sprachen sie zu ihm, Herr, gib uns alle Zeit dieses Brot. Jesus sprach zu ihnen, ich bin das Brot des Lebens. Wer zu mir kommt, wird nicht hungern, und wer an mich glaubt, wird nie mehr dürsten. Aber ich habe euch gesagt, dass ihr mich auch gesehen habt und nicht glaubt. Alles, was mir der Vater gibt, wird zu mir kommen, und wer zu mir kommt, den werde ich nicht hinausstoßen. Denn ich bin vom Himmel herabgekommen, nicht dass ich meinen Willen tue, sondern den Willen dessen, der mich gesandt hat. Dies aber ist der Wille dessen, der mich gesandt hat, dass ich von allem, was er mir gegeben hat, nichts verliere, sondern es auferwecke am letzten Tag. Denn dies ist der Wille meines Vaters, dass jeder, der den Sohn sieht und an ihn glaubt, ewiges Leben hat, und ich werde ihn auferwecken am letzten Tag.

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1: Bei einer Wanderung in den Bergen der Schweiz ging es an Wasserfällen und Abhängen vorbei. Vor einer steilen Schlucht entdeckte ich ein Holzkreuz. Es stand direkt vorm Abgrund. Danach ging es viele Meter in die Tiefe. An dieser Stelle musste man höhentauglich sein. Als ich näher kam, konnte ich auf dem Kreuz lesen: Hier begann deine letzte Wanderung. Und darunter stand 1939 bis 2022. Hier war also jemand im Alter von 83 Jahren in den Abgrund gestürzt. Deshalb die Schrift auf dem Kreuz: Hier begann deine letzte Wanderung. Das fand ich nachdenkenswert. Dieses Kreuz ist nicht nur eine Warnung vor dem Absturz, sondern zugleich eine Erinnerung an unsere allerletzte Wanderung. Damit die letzte Wanderung kein Absturz wird, müssen wir uns einerseits bewusst machen, dass sie bei allen irgendwann beginnt, auch wenn der Mensch diese Tatsache in der Regel verdrängt. Andererseits muss diese letzte Wanderung auch vorbereitet werden, so wie wir jede Wanderung im Leben vorbereitet haben. Hier ein Vorbereitungstipp. Die Wanderkarte gibt es übrigens auch als App. Für die Orientierung im Leben ist das die Bibel. Sie hat lebenswichtige Informationen für unsere irdische Lebenswanderung und über das Ziel. In der Bibel werden uns besondere Wanderschuhe empfohlen, damit ein Mensch gut durchs Leben wandert und auch ans Ziel kommt, ins ewige Leben. Der eine Wanderschuh heißt Glaube, der andere heißt Gehorsam. Der Glaube vertraut dem, was Gott in der Bibel sagt, und der Gehorsam geht den Weg, den Gott in der Bibel weist. So kommt ein Mensch am Ende seiner Lebensreise im Himmel an. Der Wegweiser dahin ist das Kreuz. Jesus sagt: Ich bin der Weg, die Wahrheit und das Leben. Niemand kommt zu Gott, dem Vater, außer durch mich.

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1: Ich bin Jerome Nussbaum. Die Innenminister von Bund und Ländern kommen heute in Hamburg zu ihrer Frühjahrskonferenz zusammen. Dabei geht es unter anderem um Maßnahmen gegen Sozialbetrug. Nach Bildinformationen soll geprüft werden, ob EU-Bürgern der Anspruch auf Bürgergeld erschwert werden kann.
2: Damit solle verhindert werden, dass insbesondere Südosteuropäer nach nur wenigen Monaten Arbeit in Deutschland schon Anspruch auf Bürgergeld haben. Der Vorsitzende der Innenministerkonferenz, Hamburgs Innensenator Grote, ist außerdem dafür, die Abschiebung straffälliger oder extremistischer Flüchtlinge zu erleichtern. Die hohen rechtlichen Hürden müssten gesenkt werden, unabhängig vom Herkunftsland, sagte er dem Redaktionsnetzwerk Deutschland. Damit bezieht er sich neben Syrien und Afghanistan auch auf die Ukraine. Ulrike Klein, Redaktion.
1: Die Bundeswehr soll für 16 Milliarden Euro neue Drohnen bekommen. Nach Angaben von Verteidigungsminister Pistorius wird in Abwehr- und Aufklärungssysteme investiert, aber auch in Angriffstechnologie. Alle Teilstreitkräfte sollen entsprechend geschult werden, so Pistorius bei einem Truppenbesuch in Niedersachsen. Wie wichtig die Ausbildung in diesem Bereich sei, habe der Krieg in der Ukraine gezeigt. Mit neuen Sanktionen gegen den russischen Öl- und Gassektor wollen die G7-Staaten den Druck auf Moskau wegen des Ukraine-Kriegs erhöhen. Laut einer gemeinsamen Erklärung sollen die Sanktionen verschärft werden, inwieweit blieb aber unklar.
3: Beschlossen wurde auch, die Lieferungen weitreichender Waffen an die Ukraine auszuweiten. Das Land soll auch mit zusätzlichen Luftverteidigungssystemen gestärkt werden. Und Kiew soll zudem verstärkte Unterstützung erhalten, um über den nächsten Winter zu kommen, heißt es. Dabei hatte US-Präsident Trump noch bei dem Treffen am Genfersee erklärt, dass sich Russlands Präsident Putin in einem Telefonat offen für neue Gespräche gezeigt habe. Noah Ulrich, Redaktion.
1: Papst Leo hat deutliche Worte zum Thema Remigration geäußert. Er sprach sich vor Journalisten dagegen aus und erklärte wörtlich, zu sagen, diese Migranten schicken wir wieder nach Hause, ist so, als ob wir das Problem einfach vom Hals haben wollen. Dies sei keine christliche Antwort, so der Papst. In Deutschland setzt sich die AfD dafür ein, Migranten massenhaft in ihre Heimatländer abzuschieben. Frankreich, Norwegen und Argentinien sind mit Siegen in die Fußball-WM gestartet. Im Spiel gegen Algerien schaffte Argentiniens Superstar Lionel Messi sogar einen Hattrick zum 3:0 Sieg. Frankreich konnte sich am Abend gegen den Senegal mit 3:1 durchsetzen und Norwegen gewann gegen den Irak mit 4:1. Messi hat mit seinen nun insgesamt 16 WM-Toren den bisherigen Rekord des früheren deutschen Nationalspielers Miroslav Klose eingestellt. Er hatte ebenfalls 16 Tore in WM-Spielen erzielt.
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1: Wir schauen auf die aktuellen Temperaturen. Köln und Bonn 17 Grad, 12 messen wir in Hamburg, 13 in Bremen, Berlin 14 Grad, Dresden und Frankfurt am Main 18 Grad, Stuttgart und München ebenfalls 18 und Erfurt und Münster 17 Grad. Heute erwarten wir viel Sonne im Südwesten Deutschlands, da soll es auch trocken bleiben. Sonst ist es eher bewölkt, zeitweise sind Schauer möglich, vor allem im Nordwesten und Norden. In Bayern können sich später auch noch Gewitter bilden. Das Ganze bei Höchstwerten zwischen 18 und 23 Grad im Norden und sonst bei bis zu 33 Grad am Oberrhein.
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Guten Morgen und herzlich willkommen. Hören Sie nun einen Beitrag von Rudolf Möckel. Hunger nach Heilung.

viele Menschen von körperlicher Krankheit gesund gemacht. Die, welche Heilung brauchten, machte er gesund, berichtet die Bibel im Lukas-Evangelium Kapitel 9, Vers 11. Menschen kamen zu Jesus mit dem Hunger nach Heilung. Jeder, der schon einmal länger und womöglich auch noch ernsthaft krank war, weiß, wie sich dann alle Gedanken auf die Frage konzentrieren, wann werde ich wieder gesund? Wer unter schlimmen Schmerzen leidet, will nur noch eins, gesund werden und die Schmerzen loswerden. Der Hunger nach Heilung ist ein sehr menschlicher Hunger. Natürlich stellt sich die Frage, wie ist das eigentlich heute? Heilt Gott auch heute noch Menschen? Sein Erbarmen mit uns Menschen ist doch nicht geringer geworden. Wie ist das denn heute mit unserem Hunger nach Heilung? Nun, der lebendige Gott heilt auch heute noch Menschen. Er benutzt dazu verschiedene Mittel. Zum einen benutzt er die ärztliche Heilkunst. Und Gott benutzt sie gerne. Er liebt ja seine Schöpfung und gebraucht gerne ihre natürlichen Möglichkeiten, um den Hunger nach Heilung bei uns Menschen zu stillen. Er heilt durch die

Es gibt einen Satz in der Bibel, der lautet sinngemäß, dass Gottes Wort Leib und Seele gesund macht. Im Buch der Sprüche steht das, Kapitel 4, Vers 22. Und so ist es wirklich. Wenn Menschen Gottes Wort hören, aufnehmen und tun, dann wird ihr Leben innerlich neu. Und manche Wunden aus der Vergangenheit können heil werden. Hier ist ein Beispiel. Janet war eine Frau von knapp 20 Jahren. Sie war mehrere Wochen wegen Magersucht und Bulimie im Krankenhaus gewesen. Eine magersüchtige Frau findet sich zu dick und wird ganz besessen davon, abnehmen zu müssen. Sie hungert und hungert und erliegt der Täuschung, immer noch dick zu sein, selbst wenn sie bis an den Punkt gelangt ist, wo sie aussieht wie ein lebendes Skelett. Bulimie bedeutet, dass sie Unmengen von Essen in sich hineinschlingt, sich danach schuldig fühlt und sich selbst dazu bringt, die Nahrung wieder zu erbrechen, damit sie kein Gewicht ansetzt. Das war Janets Krankheit. 6 Wochen wurde sie in einem der führenden Krankenhäuser in Dallas in den USA behandelt. Die Ärzte sagten, sie habe ein klägliches Selbstbild, das stabilisiert werden müsse, und entließen sie ungeheilt. Aber das war nicht wirklich Janets Problem. Sie hatte ein falsches Selbstbild und sie brauchte das Richtige. Im Gespräch mit einem Seelsorger kam heraus, dass sie keine Vorstellung davon hatte, wie Gott sie heute liebt und annimmt. Janet glaubte, was ihr ihre Umwelt unaufhörlich einbläute. Wenn du von deinen Geschlechtsgenossen bewundert und vom anderen Geschlecht begehrt werden willst, dann musst du aussehen wie die Models aus den Werbespots für Diätgetränke. Und wenn du nur 1 Gramm Fett an dir hast, vergiss es. Du bist dann ein Niemand und niemand wird dich je begehren. Janet glaubte diese Lügen. Und so strebte sie wie besessen danach, die Anerkennung zu erreichen, die die Welt ihr anbot. Und darum hungerte sie und kotzte sich die Seele aus dem Leib. Im Laufe einer längeren Beratung stellte ihr der Seelsorger folgende Fragen. Janet, sagte er, was sagt Gott über dich? Er sagt, ich sei heilig und er liebt mich vollkommen. Wie lange? Fragte ihr Gegenüber zurück. Ewig, lautete ihre Antwort. Glaubst du, dass Gott wusste, was er tat, als er dich schuf? Glaubst du, er hätte dich anders machen können, wenn er gewollt hätte? Sicher, sagte sie. Dann sag mir mal, was es für einen Sinn macht, wenn du den ganzen Tag herumsitzt und darüber nachdenkst, was an dir nicht vollkommen ist. Wenn du ständig darüber nachdenkst, wie viel du wiegst, einfach nur den lieben langen Tag über dich selbst nachdenkst. Und das an jedem Tag. Das ist, als wenn du zu Gott sagst, Gott, du weißt gar nicht, was du da tust. Du kannst eine Welt erschaffen in Ordnung, aber als du mich geschaffen hast, das war reine Verschwendung. Janet dachte eine Weile nach. Das ist eigentlich ganz schön dumm, nicht wahr? Der Seelsorger nickte. Janet, kein Mann wird dich lieben, nur weil du so ein dürres Klappergestell bist. Jemand wird dich lieben, weil du der Mensch bist, der du eben bist. Wenn dich jemand wegen deiner Taille akzeptiert oder zurückweist, dann ist diese Liebe absolut nichts wert. Janet wurde frei. Genauer, sie wurde befreit, als sie durch Gottes Wort die Bibel begriff, wie Gott sie liebte. Ihre seelischen Verletzungen begannen zu heilen. Wie viele Menschen gibt es heute, die tragen seelische Verletzungen aus der Kindheit oder aus ihrem Leben als Erwachsene mit sich herum? Wie viele Menschen gibt es, die niemanden mehr an sich heranlassen, weil sie nicht schon wieder verletzt werden wollen? Wie viele Menschen gibt es, die an ihrer Trauer, ihrem Ekel, ihrer Scham und ihrer Einsamkeit innerlich zugrunde gehen und manchmal sogar körperlich krank werden? Es sind so viele. Aber es gibt Hoffnung. Da, wo ein Mensch sich von Gott und seinem Wort an die Hand nehmen lässt und ihm sein verletztes Leben

Leben öffnet, da wird innere Heilung möglich. Der Hunger nach Heilung kann gestillt werden. Aber was ist dann mit denen, die nicht geheilt werden? Hat Gott sie vergessen? Oder hat er sie weniger lieb? Nein, bestimmt nicht. Wer mit Krankheit leben muss, der kann sich fest darauf verlassen, Gott geht einen guten Weg mit ihm und mit seiner Krankheit. Entscheidend ist eigentlich immer nur dies eine, dass wir im festen Vertrauen auf Jesus leben. Wir müssen Jesus jeden Tag aufs Neue unser Vertrauen schenken, egal wie die Umstände auch sein mögen. Und darum, wenn Sie einen Hunger nach Heilung haben, dann kommen Sie mit Ihrem ganzen Hunger zu Jesus, Gottes Sohn. Lassen Sie sich von ihm führen. Vielleicht wird er Ihnen Heilung schenken. Vielleicht wird er Ihnen aber auch die Bereitschaft und die Zuversicht geben, mit Ihrer Krankheit zu leben und ihn so, auf diese Weise, zu ehren. In jedem Fall aber wird er einen guten Weg mit Ihnen gehen. Das werden Sie dann auch merken und so annehmen können.

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1: Ich bin Jerome Nussbaum. Die Innenminister von Bund und Ländern kommen heute in Hamburg zu ihrer Frühjahrskonferenz zusammen. Dabei geht es unter anderem um Maßnahmen gegen Sozialbetrug. Nach Bildinformationen soll geprüft werden, ob EU-Bürgern der Anspruch auf Bürgergeld erschwert werden kann.
2: Damit solle verhindert werden, dass insbesondere Südosteuropäer nach nur wenigen Monaten Arbeit in Deutschland schon Anspruch auf Bürgergeld haben. Der Vorsitzende der Innenministerkonferenz, Hamburgs Innensenator Grote, ist außerdem dafür, die Abschiebung straffälliger oder extremistischer Flüchtlinge zu erleichtern. Die hohen rechtlichen Hürden müssten gesenkt werden, unabhängig vom Herkunftsland, sagte er dem Redaktionsnetzwerk Deutschland. Damit bezieht er sich neben Syrien und Afghanistan auch auf die Ukraine. Ulrike Klein, Redaktion.
1: Die Bundeswehr soll für 16 Milliarden Euro neue Drohnen bekommen. Nach Angaben von Verteidigungsminister Pistorius wird in Abwehr- und Aufklärungssysteme investiert, aber auch in Angriffstechnologie. Alle Teilstreitkräfte sollen entsprechend geschult werden, so Pistorius bei einem Truppenbesuch in Niedersachsen. Wie wichtig die Ausbildung in diesem Bereich sei, habe der Krieg in der Ukraine gezeigt. Mit neuen Sanktionen gegen den russischen Öl- und Gassektor wollen die G7-Staaten den Druck auf Moskau wegen des Ukraine-Kriegs erhöhen. Laut einer gemeinsamen Erklärung sollen die Sanktionen verschärft werden, inwieweit blieb aber unklar.
3: Beschlossen wurde auch, die Lieferungen weitreichender Waffen an die Ukraine auszuweiten. Das Land soll auch mit zusätzlichen Luftverteidigungssystemen gestärkt werden. Und Kiew soll zudem verstärkte Unterstützung erhalten, um über den nächsten Winter zu kommen, heißt es. Dabei hatte US-Präsident Trump noch bei dem Treffen am Genfersee erklärt, dass sich Russlands Präsident Putin in einem Telefonat offen für neue Gespräche gezeigt habe. Noah Ulrich, Redaktion.
1: Papst Leo hat deutliche Worte zum Thema Remigration geäußert. Er sprach sich vor Journalisten dagegen aus und erklärte wörtlich, zu sagen, diese Migranten schicken wir wieder nach Hause, ist so, als ob wir das Problem einfach vom Hals haben wollen. Dies sei keine christliche Antwort, so der Papst. In Deutschland setzt sich die AfD dafür ein, Migranten massenhaft in ihre Heimatländer abzuschieben. Frankreich, Norwegen und Argentinien sind mit Siegen in die Fußball-WM gestartet. Im Spiel gegen Algerien schaffte Argentiniens Superstar Lionel Messi sogar einen Hattrick zum 3:0 Sieg. Frankreich konnte sich am Abend gegen den Senegal mit 3:1 durchsetzen und Norwegen gewann gegen den Irak mit 4:1. Messi hat mit seinen nun insgesamt 16 WM-Toren den bisherigen Rekord des früheren deutschen Nationalspielers Miroslav Klose eingestellt. Er hatte ebenfalls 16 Tore in WM-Spielen erzielt.
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1: Wir schauen auf die aktuellen Temperaturen. Köln und Bonn 17 Grad, 12 messen wir in Hamburg, 13 in Bremen, Berlin 14 Grad, Dresden und Frankfurt am Main 18 Grad, Stuttgart und München ebenfalls 18 und Erfurt und Münster 17 Grad. Heute erwarten wir viel Sonne im Südwesten Deutschlands, da soll es auch trocken bleiben. Sonst ist es eher bewölkt, zeitweise sind Schauer möglich, vor allem im Nordwesten und Norden. In Bayern können sich später auch noch Gewitter bilden. Das Ganze bei Höchstwerten zwischen 18 und 23 Grad im Norden und sonst bei bis zu 33 Grad am Oberrhein.
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1: Radio HBR mit der Bibelzeit. Hallo und herzlich willkommen. In unserer heutigen Bibellese hören Sie aus der großen Hörbibel nach Martin Luther, erschienen bei der Deutschen Bibelgesellschaft, einen Abschnitt aus dem Alten Testament, aus dem ersten Buch Könige, Kapitel 20 bis 22 und nach ein wenig Musik auch einen Abschnitt aus dem Neuen Testament, aus der Apostelgeschichte, Kapitel 15. Und nun viel Freude beim Zuhören des Wortes Gottes.
2: Und Ben-Hadad, der König von Aram, versammelte seine ganze Streitmacht, und es waren 32 Könige mit ihm, und Ross und Wagen. Und er zog herauf und belagerte Samaria und kämpfte gegen die Stadt und sandte Boten zu Ahab, dem König von Israel, in die Stadt und ließ ihm sagen,
3: »So spricht Ben-Hadad, dein Silber und dein Gold ist mein, und deine Frauen und deine besten Söhne sind auch mein.«
2: Der König von Israel antwortete und sprach,
4: »Mein Herr und König, wie du geredet hast, ich bin dein und alles, was ich habe.«
2: Aber die Boten kamen zurück und sprachen,
3: »So spricht Ben-Hadad, ich habe zu dir gesandt und sagen lassen, dein Silber und dein Gold, deine Frauen und deine Söhne sollst du mir geben. Doch will ich morgen um diese Zeit meine Leute zu dir senden, dass sie dein Haus und die Häuser deiner Untertanen durchsuchen, und was ihnen gefällt, sollen sie nehmen und wegtragen.«
2: Da rief der König von Israel alle Ältesten des Landes zu sich und sprach,
4: »Merkt doch und seht, wie böse er's meint. Er hat zu mir gesandt um meine Frauen und Söhne, Silber und Gold, und ich hab ihm nichts verweigert.«
2: Da sprachen zu ihm alle Ältesten und alles Volk,
5: »Du sollst nicht gehorchen und nicht einwilligen.«
2: Und Ahab sprach zu den Boten Ben-Hadads,
4: »Sagt meinem Herrn, dem König, alles, was du zuerst deinem Knecht entboten hast, will ich tun. Aber dies kann ich nicht tun.«
2: Und die Boten gingen hin und sagten ihm das wieder. Da sandte Ben-Hadad zu ihm und ließ ihm sagen,
5: »Die Götter sollen mir dies und das tun, wenn der Staub Samarias genug sein sollte, die Hände der Leute zu füllen, die mit mir ziehen.«
2: Aber der König von Israel antwortete,
4: »Sagt ihm, wer den Harnisch anlegt, soll sich nicht rühmen wie der, der ihn abgelegt hat.«
2: Als das Ben-Hadad hörte, der gerade mit den Königen in den Zelten trank, sprach er zu seinen Leuten,
6: »Greift an!«
2: Und sie griffen die Stadt an. Und siehe, ein Prophet trat zu Ahab, dem König von Israel, und sprach,
7: »So spricht der Herr, siehst du diese große Menge? Wahrlich, ich will sie heute in deine Hand geben, dass du wissen sollst, ich bin der Herr.«
2: Ahab sprach,
4: »Durch wen soll's geschehen?«
2: Er sprach,
7: »So spricht der Herr, durch die Leute der Landvögte.«
2: Ahab sprach,
4: »Wer soll die Schlacht beginnen?«
2: Er sprach,
7: »Du.«
2: Da zählte Ahab die Leute der Landvögte, und es waren 232. Und nach ihnen zählte er das ganze Volk Israel, und es waren 7000 Mann. Und sie zogen aus am Mittag. Ben-Hadad aber trank und war trunken im Zeltlager samt den 32 Königen, die ihm zur Hilfe gekommen waren. Und die Leute der Landvögte zogen zuerst aus. Ben-Hadad aber hatte Leute ausgesandt, die brachten ihm Botschaft und sprachen,
3: »Es ziehen Männer aus Samaria heran.«
2: Er sprach,
6: »Greift sie lebendig, ob sie nun zum Frieden oder zum Kampf ausgezogen sind.«
2: Als aber die Leute der Landvögte aus der Stadt herausgezogen waren und das Heer ihnen nach, erschlug jeder den, der vor ihn kam. Und die Aramäer flohen, und Israel jagte ihnen nach. Aber Ben-Hadad, der König von Aram, entrann auf einem Ross und Gespanne mit ihm. Und der König von Israel zog aus und schlug Ross und Wagen. So schlug er die Aramäer in einer großen Schlacht. Da trat der Prophet zum König von Israel und sprach zu ihm,
7: »Wohlan, rüste dich und merke auf und sieh zu, was du tust. Denn der König von Aram wird gegen dich heraufziehen, wenn das Jahr um ist.«
2: Aber die Großen des Königs von Aram sprachen zu ihm,
8: »Ihre Götter sind Berggötter. Darum haben sie uns überwunden. Aber wenn wir mit ihnen in der Ebene kämpfen könnten, was gilt's? Wir wollten sie überwinden. Tu nun das. Setze die Könige alle ab und setze Statthalter an ihre Stelle und schaffe dir ein Heer, wie das Heer war, das du verloren hast, und ebenso viele Rosse und Wagen wie zuvor, und lass uns gegen sie kämpfen in der Ebene. Was gilt's? Wir werden sie überwinden.«
2: Er gehorchte ihrer Stimme und tat das. Als nun das Jahr um war, bot Ben-Hadad die Aramäer auf und zog herauf nach Afek, um gegen Israel zu kämpfen. Und Israel wurde auch aufgeboten, versorgte sich und zog hin ihnen entgegen und lagerte sich ihnen gegenüber wie zwei kleine Herden Ziegen. Von den Aramäern aber war das Land voll. Und es trat der Mann Gottes herzu und sprach zum König von Israel:
7: So spricht der Herr. Weil die Aramäer gesagt haben, der Herr sei ein Gott der Berge und nicht ein Gott der Täler, so habe ich diese große Menge in deine Hand gegeben, damit ihr erkennt, ich bin der Herr.
2: Und sie lagen einander gegenüber 7 Tage. Am 7. Tage zogen sie in den Kampf, und Israel schlug von den Aramäern 100.000 Mann Fußvolk an einem Tag, und die übrigen flohen nach Afek in die Stadt. Und die Mauer fiel auf die übrig gebliebenen, 27.000 Mann. Und auch Ben-Hadad floh in die Stadt und verkroch sich von einer Kammer in die andere. Da sprachen seine Großen zu ihm:
9: Siehe, wir haben gehört, dass die Könige des Hauses Israel barmherzige Könige sind. So lasst uns Säcke um unsere Lenden tun und Stricke um unsere Köpfe und zum König von Israel hinausgehen. Vielleicht lässt er dich am Leben.
2: Und sie gürteten Säcke um ihre Lenden und Stricke um ihre Köpfe und kamen zum König von Israel und sprachen:
10: Dein Knecht Ben-Hadad lässt dir sagen, lass mich doch am Leben.
2: Er aber sprach:
4: Lebt er noch? Er ist mein Bruder.
2: Und die Männer nahmen es als ein gutes Zeichen und sprachen:
10: Ja, Ben-Hadad ist dein Bruder.
2: Er sprach:
4: Geht und bringt ihn.
2: Da ging Ben-Hadad zu ihm heraus. Und Ahab ließ ihn auf den Wagen steigen. Und Ben-Hadad sprach zu ihm:
6: Die Städte, die mein Vater deinem Vater genommen hat, will ich dir zurückgeben. Und mache du dir Märkte in Damaskus, wie mein Vater in Samaria getan hat.
2: Und Ahab sprach:
4: Ich will dich auf diesen Bund hinziehen lassen.
2: Da schloss er mit ihm den Bund und ließ ihn ziehen. Da sprach ein Mann von den Prophetenjüngern zu seinem Nächsten auf des Herrn Gebot:
11: Schlage mich.
2: Er aber weigerte sich, ihn zu schlagen. Da sprach er zu ihm:
11: Weil du der Stimme des Herrn nicht gehorcht hast, siehe, so wird dich ein Löwe schlagen, wenn du von mir gehst.
2: Und als er von ihm ging, fand ihn ein Löwe und schlug ihn. Und der Prophet fand einen anderen Mann und sprach:
11: Schlage mich.
2: Und der Mann schlug ihn wund. Da ging der Prophet hin, trat an den Weg, den der König zog, und verhüllte sein Angesicht mit einer Binde. Und als der König vorüberzog, rief er den König an und sprach:
11: Dein Knecht war ausgezogen in die Schlacht. Und siehe, ein Mann trat zu mir und brachte mir einen und sprach: Bewache diesen Mann. Wenn man ihn vermissen wird, so soll dein Leben für sein Leben einstehen, oder du sollst einen Zentner Silber zahlen. Und als dein Knecht hier und da zu tun hatte, war der Mann nicht mehr da.
2: Der König von Israel sprach zu ihm:
4: Das ist dein Urteil. Du hast selbst gefällt.
2: Da tat er eilends die Binde von seinem Angesicht, und der König von Israel erkannte, dass er einer der Propheten war. Und er sprach zu ihm:
11: So spricht der Herr. Weil du den Mann, auf dem mein Bann lag, von dir gelassen hast, so soll dein Leben für sein Leben einstehen und dein Volk für sein Volk.
2: Aber der König von Israel zog heim, voller Unmut und zornig, und kam nach Samaria. Nach diesen Geschichten begab es sich: Nabot, ein Jesreeliter, hatte einen Weinberg in Jesreel, bei dem Palast Ahabs, des Königs von Samaria. Und Ahab redete mit Nabot und sprach:
4: Gib mir deinen Weinberg. Ich will mir einen Kohlgarten daraus machen, weil er so nahe an meinem Hause liegt. Ich will dir einen besseren Weinberg dafür geben, oder, wenn dir's gefällt, will ich dir Silber dafür geben, so viel er wert ist.
2: Aber Nabot sprach zu Ahab:
12: Das lasse der Herr fern von mir sein, dass ich dir meiner Väter Erbe geben sollte.
2: Da kam Ahab heim, voller Unmut und zornig um des Wortes willen, das Nabot, der Jesreeliter, zu ihm gesagt hatte: Ich will dir meiner Väter Erbe nicht geben. Und er legte sich auf sein Bett und wandte sein Antlitz ab und aß nicht. Da kam seine Frau Isebel zu ihm hinein und redete mit ihm:
13: Was ist's, dass dein Geist so voller Unmut ist und dass du nicht isst?
2: Er sprach zu ihr:
4: Ich habe mit Naboth, dem Jesraeliter, geredet und gesagt, gib mir deinen Weinberg für Geld, oder wenn es dir lieber ist, will ich dir einen anderen dafür geben. Er aber sprach, ich will dir meinen Weinberg nicht geben.
2: Da sprach seine Frau Isebel zu ihm,
13: du bist doch König über Israel. Steh auf und iss und sei guten Mutes. Ich werde dir den Weinberg Naboths des Jesraeliters verschaffen.
2: Und sie schrieb Briefe unter Ahabs Namen und versiegelte sie mit seinem Siegel und sandte sie zu den Ältesten und Oberen, die mit Naboth in seiner Stadt wohnten. Und schrieb in den Briefen, lasst ein Fasten ausrufen und setzt Naboth oben an im Volk und stellt ihm zwei ruchlose Männer gegenüber, die da zeugen und sprechen, du hast Gott und den König gelästert, und führt ihn hinaus und steinigt ihn, dass er stirbt. Und die Ältesten und Oberen, die mit ihm in seiner Stadt wohnten, taten, wie ihnen Isebel entboten hatte, wie sie in den Briefen geschrieben hatte, die sie zu ihnen sandte. Und sie ließen ein Fasten ausrufen und ließen Naboth oben an dem Volk sitzen. Da kamen die zwei ruchlosen Männer und stellten sich ihm gegenüber und verklagten Naboth vor dem Volk und sprachen,
14: Naboth hat Gott und den König gelästert!
2: Da führten sie ihn vor die Stadt hinaus und steinigten ihn, dass er starb. Und sie sandten zu Isebel und ließen ihr sagen,
14: Naboth ist gesteinigt und tot!
2: Als aber Isebel hörte, dass Naboth gesteinigt und tot war, sprach sie zu Ahab,
13: steh auf und nimm in Besitz den Weinberg Naboths des Jesraelites, der sich geweigert hat, ihn dir für Geld zu geben. Denn Naboth lebt nicht mehr, sondern ist tot.
2: Als Ahab hörte, dass Naboth tot war, stand er auf, um hinabzugehen zum Weinberge Naboths des Jesraelites und ihn in Besitz zu nehmen. Aber das Wort des Herrn kam zu Elia, dem Tischbiter.
15: Mach dich auf und geh hinab, Ahab, dem König von Israel, zu Samaria entgegen. Siehe, er ist im Weinberge Naboths, wohin er hinabgegangen ist, um ihn in Besitz zu nehmen. Und rede mit ihm und sprich, so spricht der Herr, du hast gemordet, dazu auch fremdes Erbe geraubt. An der Stätte, wo Hunde das Blut Naboths geleckt haben, sollen Hunde auch dein Blut lecken.
2: Und Ahab sprach zu Elia,
4: hast du mich gefunden, mein Feind?
2: Er aber sprach,
16: ja, ich habe dich gefunden, weil du dich verkauft hast, Unrecht zu tun vor dem Herrn. Siehe, ich will Unheil über dich bringen und dich vertilgen, samt deinen Nachkommen, und will von Ahab ausrotten, was männlich ist, bis auf den letzten Mann in Israel, und will dein Haus machen wie das Haus Jerobeams, des Sohnes Nebats, und wie das Haus Baschas, des Sohnes Ahias, um des Zornes willen, dass du mich erzürnt und Israel sündigen gemacht hast. Und auch über Isebel hat der Herr geredet und gesprochen, die Hunde sollen Isebel fressen an der Mauer Jesreels. Wer von Ahab stirbt in der Stadt, den sollen die Hunde fressen, und wer auf dem Felde stirbt, den sollen die Vögel unter dem Himmel fressen.
2: Es war niemand, der sich so verkauft hätte, Unrecht zu tun vor dem Herrn wie Ahab, den seine Frau Isebel verführte. Und er versündigte sich dadurch über die Maßen, dass er den Götzen nachwandelte, ganz wie die Amoriter getan hatten, die der Herr vor Israel vertrieben hatte. Als aber Ahab diese Worte hörte, zerriss er seine Kleider und legte ein härenes Tuch um seinen Leib und fastete und schlief darin und ging bedrückt einher. Und das Wort des Herrn kam zu Elia, dem Tischbiter.
15: Hast du nicht gesehen, wie sich Ahab vor mir gedemütigt hat? Weil er sich nun vor mir gedemütigt hat, will ich das Unheil nicht kommen lassen zu seinen Lebzeiten. Aber zu seines Sohnes Lebzeiten will ich das Unheil über sein Haus bringen.
2: Und es vergingen 3 Jahre, dass kein Krieg war zwischen den Aramäern und Israel. Im 3. Jahr aber zog Josaphat, der König von Juda, hinab zum König von Israel. Und der König von Israel sprach zu seinen Großen,
4: wisst ihr nicht, dass Ramoth in Gilead unser ist, und wir sitzen still und nehmen es nicht dem König von Aram ab?
2: Und er sprach zu Josaphat,
4: willst du mit mir ziehen in den Kampf gegen Ramoth in Gilead?
2: Josaphat sprach zum König von Israel,
17: ich will sein wie du, und mein Volk wie dein Volk, und meine Rosse wie deine Rosse.
2: Und Josaphat sprach zum König von Israel,
17: frage doch zuerst nach dem Wort des Herrn.
2: Da versammelte der König von Israel Propheten, etwa 400 Mann, und sprach zu ihnen,
4: soll ich gegen Ramoth in Gilead in den Kampf ziehen, oder soll ich's lassen?
2: Sie sprachen,
18: zieh hinauf,
11: Der Herr wird's in die Hand des Königs geben.
2: Josaphat aber sprach:
17: Ist hier kein Prophet des Herrn mehr, dass wir durch ihn den Herrn befragen?
2: Der König von Israel sprach zu Josaphat:
4: Es ist noch einer hier, Micha, der Sohn Jimlas, durch den man den Herrn befragen kann. Aber ich bin ihm gram, denn er weissagt mir nichts Gutes, sondern nur Böses.
2: Josaphat sprach:
17: Der König rede so nicht.
2: Da rief der König von Israel einen Kämmerer und sprach:
4: Bringe eilends her Micha, den Sohn Jimlas.
2: Der König von Israel aber und Josaphat, der König von Juda, saßen jeder auf seinem Thron in ihren königlichen Kleidern, auf dem Platz vor dem Tor Samarias. Und alle Propheten fingen an, vor ihnen zu weissagen. Und Zedekia, der Sohn Kenanas, hatte sich eiserne Hörner gemacht und sprach:
18: So spricht der Herr, hiermit wirst du die Aramäer niederstoßen, bis du sie vernichtest.
2: Und alle Propheten weissagten ebenso und sprachen:
19: Zieh hin gegen Ramoth in Gilead, es wird dir gelingen. Der Herr wird's in die Hand des Königs geben.
2: Und der Bote, der hingegangen war, um Micha zu rufen, sprach zu ihm:
20: Siehe, die Worte der Propheten sind einmütig gut für den König. So lass nun auch dein Wort wie ihr Wort sein und rede Gutes.
2: Micha sprach:
21: So wahr der Herr lebt. Ich will reden, was der Herr mir sagen wird.
2: Und als er zum König kam, sprach der König zu ihm:
4: Micha, sollen wir gegen Ramoth in Gilead in den Kampf ziehen oder sollen wir es lassen?
2: Er sprach zu ihm:
21: Ja, zieh hinauf, es soll dir gelingen. Der Herr wird's in die Hand des Königs geben.
2: Der König entgegnete ihm:
4: Wie oft soll ich dich beschwören, dass du mir im Namen des Herrn nichts als die Wahrheit sagst?
2: Micha sprach:
21: Ich sah ganz Israel zerstreut auf den Bergen wie Schafe, die keinen Hirten haben. Der Herr aber sprach: Diese haben keinen Herrn, ein jeder kehre wieder heim mit Frieden.
2: Da sprach der König von Israel zu Josaphat:
4: Habe ich dir nicht gesagt, dass er mir nichts Gutes weissagt, sondern nur Böses?
2: Micha sprach:
21: Darum höre nun das Wort des Herrn. Ich sah den Herrn sitzen auf seinem Thron und das ganze himmlische Heer neben ihm stehen, zu seiner Rechten und Linken. Und der Herr sprach: Wer will Ahab betören, dass er hinaufzieht und vor Ramoth in Gilead fällt? Und einer sagte dies, der andere das. Da trat ein Geist vor und stellte sich vor den Herrn und sprach: Ich will ihn betören. Der Herr sprach zu ihm: Womit? Er sprach: Ich will ausgehen und will ein Lügengeist sein im Munde aller seiner Propheten. Er sprach: Du sollst ihn betören und sollst es ausrichten. Geh aus und tu das. Nun siehe, der Herr hat einen Lügengeist gegeben in den Mund aller deiner Propheten. Und der Herr hat Unheil gegen dich geredet.
2: Da trat herzu Zedekia, der Sohn Kenanas, und schlug Micha auf die Backe und sprach:
18: Wie? Ist der Geist des Herrn von mir gewichen, dass er mit dir redet?
2: Micha sprach:
21: Wahrlich, an dem Tage wirst du sehen, wenn du von einer Kammer in die andere gehst, um dich zu verkriechen.
2: Der König von Israel sprach:
4: Nimm Micha und bring ihn zu Amon, dem Stadthauptmann, und zu Joasch, dem Sohn des Königs, und sprich: So spricht der König. Diesen werft in den Kerker und speist ihn nur kärglich mit Brot und Wasser, bis ich mit Frieden wiederkomme.
2: Micha sprach:
21: Kommst du mit Frieden wieder, so hat der Herr nicht durch mich geredet.
2: Und er sprach:
21: Höret alle Völker.
2: So zogen der König von Israel und Josaphat, der König von Juda, hinauf gegen Ramoth in Gilead. Und der König von Israel sprach zu Josaphat:
4: Ich will mich verkleiden und in den Kampf ziehen. Du aber behalte deine königlichen Kleider an.
2: Und der König von Israel verkleidete sich und zog in den Kampf. Aber der König von Aram gebot den Obersten über seine Wagen, es waren 32, und sprach:
6: Ihr sollt nicht kämpfen gegen Geringe und Hohe, sondern allein gegen den König von Israel.
2: Und als die Obersten der Wagen Josaphat sahen, meinten sie, er wäre der König von Israel, und wandten sich gegen ihn zum Kampf. Aber Josaphat schrie. Als aber die Obersten der Wagen merkten, dass er nicht der König von Israel war, wandten sie sich von ihm ab. Ein Mann aber spannte den Bogen in aller Einfalt und schoss den König von Israel zwischen Panzer und Wehrgehänge. Da sprach er zu seinem Wagenlenker:
4: Wende um und führe mich aus dem Kampf, denn ich bin verwundet.
2: Aber der Kampf nahm immer mehr zu an demselben Tage, und der König blieb im Wagen stehen gegenüber den Aramäern bis zum Abend, und das Blut floss von der Wunde mitten in den Wagen. Und er starb am Abend. Und man ließ ausrufen im Heer, als die Sonne unterging, ein jeder gehe in seine Stadt und in sein Land, denn der König ist tot. Und sie gingen nach Samaria und begruben den König in Samaria. Und als sie den Wagen wuschen bei dem Teich Samarias, leckten die Hunde sein Blut, und die Huren wuschen sich darin, nach dem Wort des Herrn, das er geredet hatte. Was mehr von Ahab zu sagen ist und alles, was er getan hat, und das Elfenbeinhaus, das er baute, und alle Städte, die er ausgebaut hat, siehe, das steht geschrieben in der Chronik der Könige von Israel. Also legte sich Ahab zu seinen Vätern, und sein Sohn Ahasja wurde König an seiner Stadt. Und Josaphat, der Sohn Asas, wurde König über Juda im vierten Jahr Ahabs, des Königs von Israel, und war 35 Jahre alt, als er König wurde. Und er regierte 25 Jahre zu Jerusalem. Seine Mutter hieß Asuba, eine Tochter Schilhis. Und er wandelte in allen Wegen seines Vaters Asa und wich nicht davon ab und tat, was dem Herrn wohlgefiel. Doch entfernte er nicht die Höhen, und das Volk opferte und räucherte noch auf den Höhen. Und er hatte Frieden mit dem König von Israel. Was aber mehr von Josaphat zu sagen ist und seine tapferen Taten, die er getan hat, und wie er Kriege geführt hat, siehe, das steht geschrieben in der Chronik der Könige von Juda. Auch tat er aus dem Lande, was noch übrig war, an Tempelhurern, die zur Zeit seines Vaters Asa übrig geblieben waren. Und es war kein König in Edom, ein Statthalter war im Lande. Und Josaphat hatte Tarsis-Schiffe machen lassen, die nach Ophir fahren sollten, um Gold zu holen. Aber sie fuhren nicht, denn sie zerschellten bei Esion-Geber. Damals sprach Ahasja, der Sohn Ahabs, zu Josaphat:
0: Lass meine Leute mit deinen Leuten auf den Schiffen fahren.
2: Josaphat aber wollte nicht. Und Josaphat legte sich zu seinen Vätern und wurde begraben bei seinen Vätern in der Stadt Davids, seines Vaters. Und sein Sohn Joram wurde König an seiner Stadt. Ahasja, der Sohn Ahabs, wurde König über Israel zu Samaria im 17. Jahr Josaphats, des Königs von Juda, und regierte über Israel 2 Jahre. Und er tat, was dem Herrn missfiel, und wandelte in den Wegen seines Vaters und seiner Mutter und in dem Wege Jerobeams, des Sohnes Nebats, der Israel sündigen machte und diente dem Baal und betete ihn an und erzürnte den Herrn, den Gott Israels, wie sein Vater tat.
1: 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Hören Sie nun noch eine Lesung aus dem Neuen Testament, aus der Apostelgeschichte, Kapitel 15.
22: Und einige kamen herab von Judäa und lehrten die Brüder:
23: Wenn ihr euch nicht beschneiden lasst nach der Ordnung des Mose, könnt ihr nicht selig werden.
22: Als nun Zwietracht entstand und Paulus und Barnabas einen nicht geringen Streit mit ihnen hatten, ordnete man an, dass Paulus und Barnabas und einige andere von ihnen nach Jerusalem hinaufziehen sollten, zu den Aposteln und Ältesten, um dieser Frage willen. Und sie wurden von der Gemeinde geleitet und zogen durch Phönizien und Samarien und erzählten von der Bekehrung der Heiden und machten damit allen Brüdern große Freude. Als sie aber nach Jerusalem kamen, wurden sie empfangen von der Gemeinde und von den Aposteln und von den Ältesten. Und sie verkündeten, wie viel Gott durch sie getan hatte. Da traten einige von der Partei der Pharisäer auf, die gläubig geworden waren, und sprachen:
24: Man muss sie beschneiden und ihnen gebieten, das Gesetz des Mose zu halten.
22: Da kamen die Apostel und die Ältesten zusammen, über diese Sache zu beraten. Als man sich aber lange gestritten hatte, stand Petrus auf und sprach zu ihnen:
25: Ihr Männer, liebe Brüder, ihr wisst, dass Gott vor langer Zeit unter euch bestimmt hat, dass durch meinen Mund die Heiden das Wort des Evangeliums hörten und glaubten. Und Gott, der die Herzen kennt, hat es bezeugt und ihnen den Heiligen Geist gegeben, wie auch uns. Und er hat keinen Unterschied gemacht zwischen uns und ihnen, nachdem er ihre Herzen gereinigt hatte durch den Glauben. Warum versucht ihr denn nun Gott dadurch, dass ihr ein Joch auf den Nacken der Jünger legt, das weder unsere Väter noch wir haben tragen können? Vielmehr glauben wir, durch die Gnade des Herrn Jesus selig zu werden, ebenso wie auch sie.
22: Da schwieg die ganze Menge still und hörte Paulus und Barnabas zu, die erzählten, wie große Zeichen und Wunder Gott durch sie getan hatte unter den Heiden. Danach, als sie schwiegen, antwortete Jakobus und sprach:
0: Ihr Männer, liebe Brüder, hört mir zu. Simon hat erzählt, wie Gott zum ersten Mal die Heiden gnädig heimgesucht hat, um aus ihnen ein Volk für seinen Namen zu gewinnen. Und dazu stimmen die Worte der Propheten, wie geschrieben steht: Danach will ich mich wieder zu ihnen wenden und will die zerfallene Hütte Davids wieder bauen, und ihre Trümmer will ich wieder aufbauen und will sie aufrichten, damit die Menschen, die übrig geblieben sind, nach dem Herrn fragen. Dazu alle Heiden, über die mein Name genannt ist, spricht der Herr, der tut, was von alters her bekannt ist. Darum meine ich, dass man denen von den Heiden, die sich zu Gott bekehren, nicht Unruhe mache, sondern ihnen vorschreibe, dass sie sich enthalten sollen von Befleckung durch Götzen und von Unzucht und vom Erstickten und vom Blut. Denn Mose hat von alten Zeiten her in allen Städten solche, die ihn predigen, und wird alle Sabbattage in den Synagogen gelesen.
22: Und die Apostel und Ältesten beschlossen samt der ganzen Gemeinde, aus ihrer Mitte Männer auszuwählen und mit Paulus und Barnabas nach Antiochia zu senden, nämlich Judas mit dem Beinamen Barsabbas und Silas, angesehene Männer unter den Brüdern. Und sie gaben ein Schreiben in ihre Hand, also lautend: Wir, die Apostel und Ältesten, eure Brüder, wünschen Heil den Brüdern aus den Heiden in Antiochia und Syrien und Zilizien. Weil wir gehört haben, dass einige von den Unsern, denen wir doch nichts befohlen hatten, euch mit Lehren irre gemacht und eure Seelen verwirrt haben, so haben wir einmütig versammelt beschlossen, Männer auszuwählen und zu euch zu senden mit unseren geliebten Brüdern Barnabas und Paulus, Männer, die ihr Leben eingesetzt haben für den Namen unseres Herrn Jesus Christus. So haben wir Judas und Silas gesandt, die euch mündlich dasselbe mitteilen werden. Denn es gefällt dem Heiligen Geist und uns, euch weiter keine Last aufzuerlegen als nur diese notwendigen Dinge, dass ihr euch enthaltet vom Götzenopfer und vom Blut und vom Erstickten und von Unzucht. Wenn ihr euch davor bewahrt, tut ihr recht. Lebt wohl. Als man sie hatte gehen lassen, kamen sie nach Antiochia und versammelten die Gemeinde und übergaben den Brief. Als sie ihn lasen, wurden sie über den Zuspruch froh. Judas aber und Silas, die selbst Propheten waren, ermahnten die Brüder mit vielen Reden und stärkten sie. Und als sie eine Zeit lang dort verweilt hatten, ließen die Brüder sie mit Frieden gehen zu denen, die sie gesandt hatten. Paulus und Barnabas aber blieben in Antiochia, lehrten und predigten mit vielen anderen das Wort des Herrn. Nach einigen Tagen sprach Paulus zu Barnabas:
3: Lass uns wieder aufbrechen und nach unseren Brüdern

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1: Hallo und herzlich willkommen bei Bibel erklärt. Zunächst ein wenig Musik und dann ein Vortrag aus einer Vortragsreihe von Roger Libby über das Matthäusevangelium, eine Auslegung aus messianisch-jüdischer Sicht.

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1: Guten Tag, ich begrüße alle ganz herzlich zu dieser Bibelklasse. Heute kommen wir zu Matthäus 26, ab Vers 47. Es geht um die Verhaftung des Herrn im Garten Gethsemane. Und dann geht es um den illegalen Prozess im Palast des Hohenpriesters Kaiaphas und danach um den kurzen Prozess im Sanhedrin. Darf ich bitten, Christian, du liest uns die Verse 47 bis 56.
2: Und während er noch redete, siehe, da kam Judas, einer der Zwölf, mit ihm eine große Menge mit Schwertern und Stöcken von den hohen Priestern und Ältesten des Volkes. Der ihn aber überlieferte, hatte ihnen ein Zeichen gegeben und gesagt, wen ich küssen werde, der ist es, den ergreift. Und sogleich trat er zu Jesus und sprach, sei gegrüßt, Rabbi. Und küsste ihn. Jesus aber sprach zu ihm, Freund, wozu bist du gekommen? Dann traten sie heran und legten die Hände an Jesus und ergriffen ihn. Und siehe, einer von denen, die mit Jesus waren, streckte die Hand aus, zog sein Schwert und schlug den Knecht des Hohenpriesters und hieb ihm das Ohr ab. Da spricht Jesus zu ihm, stecke dein Schwert wieder an seinen Ort, denn alle, die das Schwert nehmen, werden durchs Schwert umkommen. Oder meinst du, dass ich nicht meinen Vater bitten könne und er mir jetzt mehr als 12 Legionen Engel stellen werde? Wie sollten denn die Schriften erfüllt werden, dass das so geschehen muss? In jener Stunde sprach Jesus zu den Volksmengen, seid ihr ausgezogen, wie gegen einen Räuber mit Schwertern und Stöcken mich zu fangen? Täglich saß ich bei euch im Tempel und lehrte, und ihr habt mich nicht gegriffen. Aber dies alles ist geschehen, damit die Schriften der Propheten erfüllt werden. Da verließen ihn die Jünger alle und flohen.
1: Danke. Eine Frage, gleich zu Beginn. In Matthäus 26 hatten wir da damals gelesen, Verse 3 bis 5, dass diese Verhaftung nicht an einem Fest stattfinden sollte. Und jetzt sind wir ausgerechnet hier am 15. Nissan. Das heißt, wirklich am Tag, da man das Passa feierte. Der Tag hatte begonnen mit Sonnenuntergang. Das war Donnerstag, Abend, Sonnenuntergang. Und da beginnt im Judentum bereits der Freitag, nicht erst um Mitternacht. Das war der 15. Nissan, wo man das Passahlamm essen musste. Und wir haben gesehen, wie Jesus mit seinen Jüngern das Passa im Obersaal gegessen hatte. Und danach ging er in den Garten Gethsemane. Und da kommt nun diese ganze Menge von Menschen, um ihn zu verhaften. Aber liest du uns nochmal vor, Christian, Matthäus 26, 3 bis 5.
2: Dann versammelten sich die hohen Priester und die Ältesten des Volkes in dem Hof des hohen Priesters, der Kaiaphas hieß, und ratschlagten miteinander, um Jesus mit List zu greifen und zu töten. Sie sagten aber, nicht an dem Fest, damit nicht ein Aufruhr unter dem Volk entstehe.
1: Die Strategie war klar. Nicht an einem Fest, das wäre ein Risiko, dass das Volk, das diese Verhaftung nicht billigen würde, dann einen Aufstand macht. Das wäre ganz schwierig. Aber jetzt machen sie ja genau an diesem Tag. Warum? Der Jesus hat das ausgelöst. Und zwar haben wir doch letztes Mal angeschaut, wie er mit den Jüngern das letzte Passa gefeiert hat und dabei auch das Abendmahl eingesetzt hat. Und wir haben das Passa gemäß dem jüdischen Hintergrund angeschaut und wir haben gesehen, wie der Herr Jesus zwei Stationen im normalen Ablauf der Passafeier hat er benutzt, um zu zeigen, wer sein Verräter sein würde. Und wir haben gesehen, ein Zeichen war, was hat er gemacht?
3: Zusammen.
1: Er hat gesagt, ja, sag's fertig.
3: Die haben in die Schüssel getaucht. Gebissen.
1: Wer hat in die Schüssel getaucht?
3: Beide.
1: Ja, er hat gesagt, wer mit mir gleichzeitig in die Schüssel eintaucht, also es ging um das Eintauchen, es konnte Petersilie sein oder Sellerie, in Weinessig eingetaucht und dann war klar, Judas, der neben ihm zu Tisch lag, hat das mit ihm zusammen gemacht, das war das Zeichen. Da hätte man ihn erkennen können. Und das war die Station Karpas, dieses Eintauchen. Und dann haben wir aber gesehen, der Herr hat, das wird neu in Johannes 13 beschrieben, hat auch nochmals gesagt, wem er
4: den Bissen,
1: Brotbissen. Und zwar ist das eben Korech, das ist das kleine Sandwich. Also man nimmt Matze und dazwischen Bitterkraut und etwas Charoset, also Apfelmus. Und wem er diesen Bissen gibt, der ist es. Also der Herr hat ihn mit diesen zwei Zeichen, hat er ihn offenbart. Und jetzt kam ein Zugzwang. Sofort oder nie. Weil wenn jetzt bekannt ist, wer er ist, dann ist der ganze Überraschungseffekt, das ganze Komplott, die ganze Verschwörung, die dahinter war, fliegt auf. Und Judas sah natürlich seine 30 Silberlinge dahingehen. Und der Herr sagt ihm noch, was du tust, tu es schnell. Er geht hinaus, nach Johannes 13, es war Nacht. Jetzt musste alles überstürzt gehen. Und wir werden sehen, es hat ein totales Chaos ausgelöst. Auch der Prozess sollte sofort durchgeführt werden. Aber es war ja Nacht. Und nachts darf man keinen Prozess ausführen. Ja, keinen offiziellen Prozess, hat man gedacht. Aber wie macht man das privat, bis die Sonne aufgeht? Ja, wir werden also sehen, ein Chaos nach dem anderen wird da ausgelöst. Diese Richter Sanhedrin sind überhaupt nicht vorbereitet für diesen Prozess. Und es geht eins nach dem anderen geht schief. Wirklich. Und es wird ein Gesetz nach dem anderen wird gebrochen in diesem Prozess. Ein kurzer Prozess, der ein Chaos, eine Katastrophe ist. Ja, aber gehen wir der Reihe nach. Das war so Vorschau. In Vers 47 haben wir gesehen, wer kommt da, um den Herrn zu verhaften? Können wir es zusammentragen?
4: Judas.
1: Ja, der Anführer Judas, der Verräter unter Zugzwang, der hat das Ganze dann eben schnell loslegen müssen. Eigentlich hätte es nach dem Fest geschehen sollen. Aber jetzt muss es geschehen. Nach Ihrer Ansicht. Judas kommt und weiter.
4: Eine große Menge.
1: Ja, eine große Menge von Menschen mit Schwertern und Stöcken ausgerüstet. Und wenn man das liest auf dem jüdischen Hintergrund, merkt man, oh, das kann nicht jemand geschrieben haben, der das einfach am Schreibtisch erfunden hat. So wie die liberale Theologie meint. Die Evangelien, das sind spätere Traditionen der urchristlichen Gemeinde, die hat da Mythen gesammelt und zusammengefügt. Nein. Wenn man das liest, ist man sofort im Klaren, wie authentisch das ist. Wer war speziell mit Stöcken ausgerüstet? Ja, im Talmud, im Traktat Pesachim 57a, steht, dass die Diener der führenden Priester, dass die Stöcke hatten. Wer waren die Diener der führenden Priester? Das war die Tempelpolizei. Also es gab im Tempel ganz viele Polizisten, zum Beispiel in Johannes 7. Dort wird doch beschrieben, wie man versucht hat, den Herrn Jesus schon früher zu verhaften. Und man hat die Diener abgeschickt, um ihn zu verhaften. Und dann sind sie unverrichteter Dinge zurückgekommen und haben gesagt, nie hat ein Mensch so geredet wie dieser Mensch. Und die Diener der führenden Priester, das sind die Tempelpolizisten. Und die hatten typischerweise Stöcke. Also, mit Schwertern und mit Stöcken. Das meint gerade diese Tempelpolizisten. Wie gesagt, sie sind ausgesandt von den hohen Priestern und Ältesten des Volkes. Es ist so, immer wenn in der Elbefelder im Neuen Testament Hohepriester in der Mehrzahl steht, da stellt sich die Frage, ja, wie geht das? Es gab ja nur einen hohen Priester, jeweils. Einen amtierenden hohen Priester. Auch damals, Kaiaphas war zwar Hohepriester geworden anstelle von seinem Schwiegervater Annas, der immer noch am Leben war, aber Annas musste abdanken. Die Römer haben ihm das weggenommen, haben zum Schwiegersohn gegeben. Beide werden Hohepriester genannt, aber der eine war eben im Amt. Und zwar nur einer und der andere eben nicht mehr im Amt. Aber der Ausdruck Hohepriester in der Mehrzahl bedeutet einfach führende Priester. Das waren noch mehr. Es gab auch ein führendes Gremium von etwa 14 leitenden Priestern unter dem hohen Priester und die nannte man die Bulvatin, die Ratsleute. Und so einen kennen wir. Wer wird genannt? Josef von Arimathia war einer der Ratsleute. Das war nicht ein Mitglied des Sanhedrins, des obersten Gerichtshofes, sondern das war ein Mitglied dieses höchsten Priesterrates. Und die hatten im Tempel auch ein spezielles Gebäude, das die Kammer der Bulvatin. Auf der Südseite des Tempels, also wenn man heute von der El-Aqsa-Moschee zum Felsendom voranschreitet, geht man über die Treppe hoch und dann ein bisschen links. Da ist die Kammer der Bulvatin. Dort war dieser hohe Rat der Priester, dazu gehörte Josef von Arimathia. Also führende Priester hatten da diese ganze Menschenmenge geschickt, um den Herrn zu verhaften. Und Älteste, die Ältesten des Volkes, das waren 24 Mitglieder des Sanhedrins. So Synedrium oder Synedrion, Sanhedrin, das ist alles das Gleiche. Der oberste Gerichtshof Israels. Der bestand eben aus dem Hohenpriester, dann eine Reihe führender Priester, auch dort, und dann 24 Älteste und dann auch Schriftgelehrte, insgesamt 71 Mitglieder. Also, diese führenden Priester und die Ältesten vom Sanhedrin, die haben diese ganze Verhaftung da angeordnet. Aber wer war noch dabei? Jetzt haben wir gehört, Judas und eine Volksmenge. Wir müssen das zusammentragen. In Lukas 22, Vers 52 wird gesagt, dass auch Älteste mit dabei waren. Das wird hier nicht gesagt, aber in Lukas. Also waren auch Mitglieder des Sanhedrins, waren nicht nur solche, die das angeordnet hatten, diese Verhaftung, sondern sie gingen auch selber mit. Und weiter, führende Priester waren auch beteiligt. Ja, schlagen wir doch auf, Lukas 22, Vers 52. Liest du, Christian?
5: Jesus aber sprach zu den hohen Priestern und Hauptleuten des Tempels und Ältesten, die gegen ihn gekommen waren, seid ihr ausgezogen wie gegen einen Räuber mit Schwertern und Stöcken? Als ich täglich bei euch im Tempel war, habt ihr die Hände nicht gegen mich ausgestreckt. Aber dies ist eure Stunde und die Macht der Finsternis.
1: Danke. Also da haben wir klar, dass da führende Priester da waren. Hohenpriester in der Mehrzahl, also führende Priester, waren auch unter dieser Gruppe. Dann Hauptleute, das waren also führende Leute der Tempelpolizei. Levitische Tempelpolizei. Und darum sagt der Herr, seid ihr gekommen mit Schwertern und Stöcken. Das ist die Ausrüstung der Tempelpolizei. Und dann haben wir weiter gelesen, und den Ältesten. Also, von diesen 24 Ältesten, die zum Sanhedrin gehörten, da kamen auch welche. Und dann in Johannes 18 erfahren wir noch mehr. Schlagen wir mal auf. Johannes 18, Vers 3, liest du.
5: Und als nun Judas, die Schar und von den hohen Priestern und Pharisäern Diener genommen hatte, kommt er dahin mit Leuchten und Fackeln und Waffen. Jesus nun, der alles wusste, was über ihn kommen würde, ging hinaus und sprach zu ihnen, wen sucht ihr?
1: Ja, also da haben wir noch mehr Details. Also 18, Vers 3, nicht wahr? Judas, die Schar, Soldaten und von den hohen Priestern und Pharisäern Diener erhalten. Also die Diener der hohen Priester und Pharisäer, das ist eben die Tempelpolizei. Also nicht nur die führenden Leute der Polizei, sondern auch normale Tempelwächter, die waren mit dabei. Und dann wird aber noch etwas gesagt, die Schar, Soldaten. Ja, der Ausdruck hier, meint Spera, kann im Griechischen bedeuten eine Kohorte oder ein Manipulus. Eine Kohorte, das wären, weiß das jemand, wie viele Soldaten?
6: 600.
1: Wow, ja. 600 Soldaten. Ja, so viele waren ja in der Burg Antonia als Besatzungsmacht in Jerusalem stationiert, um Jerusalem römisch zu kontrollieren. Aber eben Speira kann auch bedeuten Manipulus, dann wären es 200. Aber es ist auch noch eine rechte Menge. Haben Sie das schon so vorgestellt, dass bei dieser Verhaftung mindestens 200 Soldaten da waren? Ja, und wir erfahren noch mehr in Vers 12. Von Johannes 18. Liest du auch noch?
5: Die Schar nun und der Oberst und die Diener der Juden nahmen Jesus und banden ihn. Und sie führten ihn zuerst hin zu Hannas, denn er war Schwiegervater des Kaiphas, der jenes Jahr Hoherpriester war.
1: Ja, danke. Also hier sehen wir nochmals die Schar, aber da wird auch der Oberste erwähnt. Und das ist im Griechen der Chiliarch. Ein Chiliarch ist ein hoher Offizier über 1000 Soldaten. Aber der Chiliarch in Jerusalem, der hatte nicht 1000, sondern 600 in der Burg Antonia. Also das war dieser Offizier der Burg Antonia in der Nordwestecke des Tempelbezirks. Da haben die Römer auch besonders den Tempelplatz überwacht, aber ganz Jerusalem auch. Also jetzt wird klar, das war eine Riesenabordnung von Hunderten von Leuten, die gekommen sind, um den Herrn da zu verhaften. Aber das muss alles chaotisch organisiert worden sein. Man muss sich vorstellen, Judas ging hinaus, es war Nacht. Die Jünger, die haben sie irgendwie doch nicht gecheckt. Was haben sie gedacht, warum er raus ist?
3: Das Verkaufen, das Fest.
1: Wie?
3: Also sie dachten, dann müssen wir noch etwas besorgen.
1: Fürs Fest oder?
6: Für die Armen.
1: Ja, das ist bis heute so. An Passa wird ganz besonders der Armen gedacht. Also auch daran merkt man sofort, wenn man den jüdischen Hintergrund sieht, wie authentisch das alles geschrieben ist. Das können nicht irgendwelche Leute, die das erfunden haben, geschrieben haben. Die Feinheiten sind so präzise, so genau, so authentisch, wie das eben war. Ja, und so sind die da organisiert worden, zu Hunderten. Aber man muss sich vorstellen, Judas ging noch bevor die Hauptmahlzeit des Passas gegessen wurde, eben nach dem Korech, nach diesem Sandwich, das gehört alles noch zur Vorspeise, ging er hinaus. Er war übrigens nicht dabei beim Abendmahl. Dass das gerade klar ist. Und dann musste er zu den führenden Priestern gehen und ihnen sagen, wir müssen jetzt loslegen. Ich bin aufgedeckt worden. Mit zwei Zeichen. Und jetzt mussten die alles organisieren. Die mussten all die Soldaten in der Burg Antonia mobilisieren. Die mussten Tempelwache organisieren. Und ja gut, das war alles nicht so weit weg. Der Garten Gethsemane ist wo?
3: Am Ölberg.
1: Ja, am Westabhang. Also gerade gegenüber vom Tempelplatz. Gegenüber vom Osttor. Und die Burg Antonia ist auch nicht so weit. Und die Tempelwache, die war ja auch da im Tempel. Aber dass sie die Soldaten mobilisieren konnten, da mussten sie noch kurz zu Pilatus und dem sagen, du, jetzt ist es soweit. Wir kommen mit einer ganz bedeutenden Anklage. Und wir haben den Mann als Ankläger, Judas. Und musste also der Landpfleger musste das genehmigen. Und das erklärt übrigens auch, warum er schon angezogen war um 6 Uhr morgens. Nicht wahr? Wir werden später sehen, der Prozess bei Pilatus war um 6 Uhr morgens. Sagt das Johannes Evangelium. Die sechste Stunde, im Johannes Evangelium wird ab Mitternacht gezählt. In den Synoptischen, Matthäus, Markus, Lukas, wird ab Sonnenaufgang werden die Stunden gezählt. Aber sechste Stunde im Johannes Evangelium, der Herr Jesus vor Pilatus, das war 6 Uhr morgens. Und er war angezogen. Das war alles eben in Windeseile, muss man sagen, ist das organisiert worden, aber es kam sehr chaotisch. Und in der Zwischenzeit hatte Judas noch Selbstmord begangen. Der war nicht mehr da bei Pilatus. Also ihr Hauptankläger war nicht mehr da. Und jetzt sollten sie Pilatus den Beweis liefern. Dass wirklich ein römischer Prozess gemacht werden musste. Das bringt sie in große Schwierigkeiten. Werden wir alles noch genauer anschauen. Aber auch da ein bisschen vorausschauen. Jetzt schauen wir uns das an, wie Judas vorgegangen ist. Er hat dieses Zeichen gegeben, er würde dem Herrn einen Kuss geben. Und das ist im Judentum ein Ausdruck von Wertschätzung von einem Studenten für seinen verehrten Rabbi. Also Wertschätzung, Anerkennung seiner, kann man sagen, biblischen Autorität. Und das nimmt er, um den Herrn zu verwerfen. So wie das in den Psalmen steht, können wir kurz mal aufschlagen. Prophezeit in Psalm. Zuerst schlagen wir auf 41. Da hört man die Stimme des Messias in Vers 10.
2: Selbst mein Freund, auf den ich vertraute, der mein Brot aß, hat die Verse gegen mich erhoben.
1: Danke. Also, bei dir steht, der mein Freund war, ja? Das ist gut, selbst Deutsch. Wie?
3: Selbst mein Freund.
1: Selbst mein Freund. Sogar der Mann meines Friedens, ganz wörtlich. Aber der Mann meines Friedens, das ist mein Freund. Das ist schon richtig. Aber wörtlich, der Mann meines Friedens. Auf den ich vertraute, der mein Brot aß, hat die Verse gegen mich erhoben. Man ist da am Gehen, Leute vorne, Leute hinten, und plötzlich der vorne schlägt mit seiner Ferse nach hinten aus. Das so hinterhältig, ja? Das erwartet man ja nicht. Und genau so hat das gemacht, seine Ferse gegen mich erhoben. Und der Jesus sagt, das war mein Freund. Und was sagt er hier, als Judas kommt? Freund, wozu bist du gekommen? Und der Herr sagt, eben, mein Freund, der Mann meines Friedens, auf den ich vertraute. In Johannes 12 erfahren wir, dass Judas die Kasse trug. Die Kasse der Reisegruppe. Der Herr war ja unterwegs mit den 12 Jüngern. Es waren auch gewisse Frauen waren mit dabei, die in Lukas 8 erwähnt werden. Und auf diese Reisegruppe, die zusammen durchs Land ging, die hatte eine gemeinsame Kasse. Und diese Kasse hat der Herr ausgerechnet Judas anvertraut. Also alles, was irgendwie mit Verantwortung zu tun hat, die der Herr uns gibt, das ist Testmaterial. Ob wir treu sind. Und so wurde Judas getestet. Der Mann, auf den ich vertraute. Aber er hat Geld gestohlen, lesen wir in Johannes 12. Immer wieder Geld rausgenommen. Der mein Brot aß. Ja, das war der Korech. Die Matze mit Bitterkraut und Charoset. Also den Apfelmus. Hat die Verse gegen mich erhoben. Und so, eben auf so üble Art, er kommt, das Zeichen ist die Wertschätzung für das, was er gelernt hat in den drei Jahren, in denen der Herr öffentlich gepredigt und eben seine Jünger geformt und auch die Jüngerinnen geformt und ausgebildet hat. Und jetzt kommt er auf diese Art. Aber man hat ja schon viel gehört von dem Judas Kuss, aber hat man auch schon mal was gehört von dem Judas Gruß? Ja, er sagt da in Vers 49, sei gegrüßt, Rabbi. Und was steht da auf Griechisch, sei gegrüßt?
4: Chaire.
1: Und das heißt ganz wörtlich?
4: Sei gegrüßt.
1: Nein, eben nicht wörtlich, aber es hat den Sinn. Es ist korrekt, wenn du es so übersetzt. Freue dich. Ja, der griechische Gruß ist freue dich. Und natürlich hat er da nicht griechisch gesprochen mit dem Herrn. Nicht wahr? Die Evangelisten mussten ja übersetzen. In Jerusalem hat man hauptsächlich hebräisch gesprochen. Da hat er gesagt, Shalom, Rabbi. Und Shalom heißt eben nicht nur Friede, es heißt Friede, es heißt auch Wohlergehen und wie?
3: Liebe.
1: Ja, es ist auch drin enthalten, aber eben es ist wirklich das Gute, das gewünscht wird, das Wohlergehen, das eben auch mit Freude zusammenhängt. Angesichts von Golgatha sagt er, freue dich. Furchtbar. Und wir haben jetzt Psalm 41 angeschaut, wir sollten noch dazu lesen, Psalm 55. Noch ein messianischer Psalm. Und da hört man die Stimme des Messias in Vers 13.
2: Denn nicht ein Feind höhnt mich, sonst würde ich es ertragen. Nicht mein Hasser hat groß getan gegen mich, sonst würde ich mich vor ihm verbergen. Sondern du, ein Mensch meinesgleichen, mein Freund und mein Vertrauter, die wir die Süße der Gemeinschaft miteinander erlebten, ins Haus Gottes gingen, in festlicher Unruhe.
1: Danke, bis dahin. Also, auch da sagt der Messias über den Verräter, das war nicht mein Feind. Aber was er gemacht hat, das war Hohn. Dieser Judas Kuss und dieser Judas Gruß. Und er hat groß getan gegen ihn. Und eben wäre das ein Feind gewesen, der Herr hätte sich verstecken können. Es ist ja so, der Garten Gethsemane ist strategisch gut gelegen. Am Westabhang des Ölberges, man muss also nur ein bisschen hochgehen auf die Bergkuppe. Und genau dort ist die Wetterscheide. Da, nach Westen, ist das fruchtbare Land, nach Osten ist die Wüste. Und dort vom Ölberg hätte man sofort fliehen können in die Wüste, in die vielen Höhlen und sich in Sicherheit bringen können. Aber der Herr ist nicht gegangen. Er war in Gethsemane, aber ist dort geblieben, hat sich verhaften lassen. Wir haben das letztes Mal schon gesehen, als der Umsturz kam mit Absalom. Der Sohn hat seinen Vater gestürzt. David ging barfuß mit verhülltem Haupt die Anhöhe des Ölbergs empor. 2. Samuel 15. Und er weinte und da ging er vom Ölberg in die Wüste. Er hat sich in Sicherheit gebracht. Aber der Herr, der Sohn Davids, ging nicht in die Wüste. Aber der Herr sagt eben, wäre das mein Hasser gewesen, hätte ich, dann wäre das viel besser zu ertragen gewesen. Aber das war nicht mein Feind. Und ich hätte mich ja verstecken können, sondern du, ein Mensch wie ich, mein Freund und mein Vertrauter. Wieder, wozu bist du gekommen? Freund, Vertrauter, der die Kasse bekommen hat. Und dann wird noch gesagt, die wir vertrauten Umgang miteinander pflegten, ins Haus Gottes gingen mit der Menge. Der Herr ist zu all den obligatorischen Festen, und auch noch mehr, mit den Jüngern nach Jerusalem gegangen. Zum Passafest, wiederholt, und zum Pfingstfest, zum Wochenfest, Sukkot, sogar Chanukkah, das gerade jetzt in diesen Tagen war, das Lichterfest, das jüdische, in Johannes 10, dort sehen wir den Herrn Jesus im Tempel, in der Säulenhalle Salomos, genau zur Zeit der Tempelweihe, also Chanukka-Fest im Dezember. Und der Herr ist also mit den Jüngern immer wieder dahin gegangen und er ist immer wieder über diese Treppe, die man ja ausgegraben hat, am Südende des Tempelplatzes, die Treppen, die aus dem natürlichen Felsen herausgeschlagen worden sind, hin zur schönen Pforte, da ist der Herr immer wieder mit der Volksmenge und mit den Jüngern hingegangen. Die wir vertrauten Umgang miteinander pflegten, ins Haus Gottes gingen mit der Menge. Und da hat sich einer so gegen den Herrn gewendet. Ja, und das war eben das Zeichen, das bekannt war, und sie haben dann die Hände an den Herrn gelegt. Und wenn da steht, lesen nochmals Vers 50, B, dann.
2: Dann traten sie heran und legten die Hände an Jesus und ergriffen ihn.
1: Ja, die Hände, die haben ihn richtig berührt. Und von diesen Händen hat der Herr gerade vorher noch gesprochen im Garten Gethsemane. Lesen noch Vers 45 dazu.
2: Dann kommt er zu den Jüngern und spricht zu ihnen, so schlaft denn fort und ruht aus. Siehe, die Stunde ist nahe gekommen und der Sohn des Menschen wird in Sünderhände überliefert.
1: Sünderhände. Und der Herr hat sich von diesen Sünderhänden berühren lassen. Und dann lesen wir, dass Petrus zum Schwert greift. Vers 51. Und er hat sich schon was überlegt dabei. Das war nicht nur einfach blinde Emotion, die Petrus sehr nahe lagen, ja, so wie wir seinen Charakter sehen, sein natürlicher Charakter, der aber dann vom Herrn geformt wurde im Laufe der Zeit. Aber es ist nicht nur einfach Affekt, der hätte nämlich auch dem Chiliachen das Ohr abhauen können. Aber dann hätte er nicht mehr lange gelebt. Er hätte auch einem der Tempelpolizisten das Ohr abhauen können. Aber er hat dem Diener, das ist das Wort Dulos, also dem Sklaven, das ist nicht ein Tempelpolizist, das war so ein Hausbeamter, der auch noch eben war. Wir haben ja aufgezählt, wer gehörte alles zu dieser Gruppe der Verhaftenden, da gehörte eben auch dieser noch dazu. Dem hat er das Ohr abgehauen. Und wenn wir denken, dass der Petrus noch kurz vorher dem Herrn versprochen hat, wenn alle sich an dir ärgern werden, ich werde mich nicht ärgern und ich bin bereit, mit dir in den Tod zu gehen. Ja, da ist er ein Risiko eingegangen. Das hätte sein Leben kosten können. Wie hieß der Mann übrigens?
7: Malchus.
1: Wieso heißt er das? Das steht ja gar nicht da.
7: An einer anderen Stelle halt.
1: Ja, wo?
7: Johannes war wahrscheinlich.
1: Ja, genau. Ist alles richtig. Johannes. Und wieso wusste Johannes, wie der heißt? Im Johannes-Evangelium erfahren wir, dass der Jünger, den Jesus liebte, damit beteiligt er sich selbst, war dem Hohenpriester bekannt. Das heißt also, Johannes, da von, bei ihm war eine direkte Beziehung zur hohen Priesterfamilie. Und darum wusste er auch, wie der heißt. Und im Johannesevangelium schreibt er sogar den Eigennamen. Ja, das sind so feine Details, nicht wahr? Und der Herr macht ihm klar, dass seine Jünger, seine Nachfolger, die haben keinen Auftrag mit dem Schwert. Das heißt nicht, dass niemand einen Auftrag hat mit dem Schwert. In Römer 13 können wir kurz aufschlagen. Da geht es um den Staat, die Obrigkeit. Und da wird im Neuen Testament

0: Folgendes gesagt, dass die Obrigkeit eben von Gott verordnet und eingesetzt ist. Und liest du, Christian, ab Vers 2.
1: Wer sich daher der staatlichen Macht widersetzt, widersteht der Anordnung Gottes, die aber widerstehen, werden ein Urteil empfangen. Denn die Regenten sind nicht ein Schrecken für das gute Werk, sondern für das Böse. Willst du dich aber vor der staatlichen Macht nicht fürchten, so tue das Gute, und du wirst Lob von ihr haben. Denn sie ist Gottes Dienerin dir zum Guten. Wenn du aber das Böse tust, so fürchte dich, denn sie trägt das Schwert nicht umsonst. Denn sie ist Gottes Dienerin, eine Rächerin zur Strafe für den, der Böses tut.
0: Danke. Also hier wird klar gesagt, Neues Testament nicht, dass der Staat das Schwert hat. Der Staat hat ein Gewaltmonopol. Und das ist die biblische Grundlage für die Polizei. Ich musste einmal einen Vortrag halten für eine Polizeivereinigung in Deutschland. Man findet das auf dem Internet. Und die wollten eben so von der Schrift her ihre Arbeit beleuchtet haben. Das habe ich dann gemacht, was die Bibel über Polizei sagt. Und erstaunlich viel. Denkt man gar nicht. Man muss einfach nicht in der Konkordanz unter Polizei suchen. Aber es gibt eine biblische Grundlage für die Polizei und das Gewaltmonopol des Staates und damit auch für die Armee. Und dann aber eine ganz klare Anordnung, dass die Gemeinde eben nicht eine solche Gewaltbefähigung hat. Schlagen wir auf, Epheser 6, Vers 12.
1: Denn unser Kampf ist nicht gegen Fleisch und Blut, sondern gegen die Gewalten, gegen die Mächte, gegen die Weltbeherrscher dieser Finsternis, gegen die geistigen Mächte der Bosheit in der Himmelswelt.
0: Ja, also da wird ganz klar gesagt, unser Kampf ist nicht gegen Fleisch und Blut. Darum darf die Gemeinde und hätte in der Kirchengeschichte die Christenheit nie zum Schwert greifen dürfen. Das sind ganz klare biblische Aussagen. Der Staat hat die Aufgabe, die Bürger zu schützen. Er muss uns vor Kriminellen schützen. Das ist die Aufgabe der Polizei, unter anderem. Und die Armee muss das Volk schützen. Vor kurzem hat mir eine Jüdin aus Deutschland geschrieben, sie hatte Mühe mit ihrem Volk in Israel. Wie kann das sein, dass da die Armee kämpft? Und da muss man erklären, ja, das darf man nicht vermischen. Die Gemeinde hat kein Gewaltmonopol. Überhaupt nicht. Und darum sagt der Herr, dass Petrus das Schwert sofort wieder zurückstecken soll. Aber der Staat hat das sehr wohl und muss die Bürger schützen. Sonst hätten wir weltweit das totale Chaos. Und diese biblischen Belehrungen, die helfen uns, die Dinge einordnen zu können.
2: Ja? Aber wie müssen wir jetzt zum Beispiel, du hast jetzt das Beispiel von dieser Jüdin gebracht.
0: Erwähnt.
2: Meine Frage ist jetzt einfach auch, wie sollten wir als Christen gerade zu einem solchen Konflikt jetzt wie da Israel jetzt in Gaza angreift, wie sollen wir als Christen da uns verhalten? Sollen wir da pro Israel oder als Gemeinde?
0: Ja, also wir müssen nicht in den Krieg ziehen.
2: Nein.
0: Und ich habe mir das als junger Mensch vorher überlegt. Einmal hat mir ein Bruder, als ich ein Teenager war, erzählt, ja, das war so im Zweiten Weltkrieg, da gab es Exekutionen. Ja, bei Landsverrat. Und in der Schweiz. Und dann hat einer sich da weigern wollen, ein Soldat. Und da hat der Vorgesetzte gesagt, das hätten sie sich früher überlegen sollen. Sie schießen. Und da habe ich überlegt, dann muss man das also vorher überlegen. Und darum habe ich dann ein Gesuch gemacht. Ich möchte den Armeedienst leisten ohne Waffe. Für mich. Aber eben, die Bibel sagt ganz klar, dass der Staat das Schwert hat. Aber soll ich das tragen? Ich habe gesagt, nein, das ist nicht meine Aufgabe. Also habe ich da Empfehlungsbriefe bekommen von einem Major aus der Armee, der mein Biologielehrer war, ein Evolutionist, mit dem ich mich aber gut verstand. Und dann habe ich von einem Seelsorger noch einen Empfehlungsbrief bekommen und da musste ich antreten und da einem Offizier gegenüber meine Überzeugung darlegen. Und das war dann so eingerichtet, ich musste nach der Sportabsolvierung in Unterhosen antreten. Also ich war nicht von Hamas. Aber so war's. Und die da in voller Montur, ja, wie ein richtiger Offizier gekleidet ist. Und dann musste ich begründen, warum ich das nicht will. Und dann haben sie mich versucht, da zu motivieren. Und sie sagen, nein, das geht nicht. Dann haben sie gesagt, er ist zu leicht. Er soll also noch ein bisschen zunehmen, in 2 Jahren wieder. Ja gut, aber das war eben gerade so Studentenzeit und ich hatte einfach nicht Hunger. Das war nicht, ich war nicht gefährdet für Anorexie oder so, aber einfach nicht so Hunger. Und ich habe, glaube ich, 2 Kilo zugenommen. Und dann wurde ich in eine Truppe versetzt, die ohne Waffen nur im Kriegsfall eingesetzt wird. Und da musste ich auch keinen Armeedienst leisten. Und das war nicht meine Absicht, einmal zu kneifen. Ich wollte einfach machen, was erwartet wird, aber ohne Waffe. Das haben wir also so vorher überlegt, wie ich das für mich mache. Aber eben, das Wort macht klar, es gibt die staatliche Gewalt und die muss es geben. Und jetzt eine Frage. Ich bin jetzt nicht einmal ausgewichen. Ich habe nur einen Exkurs gemacht. Also, wir müssen sehen, das Volk Israel ist auch heute noch der Augapfel Gottes. Und wer den Augapfel Gottes antastet, der bringt automatisch Fluch über sich. Und wir haben das gesehen in der ganzen Geschichte Israels. Jedes Mal, wenn die feindlichen Nationen Israel versuchten anzutasten, haben die eine Katastrophe erlebt. Ob das 1948 war oder im Annutzungskrieg 1956, dann Sechstagekrieg 1967, Yom Kippur 1973 und immer, auch wenn Hezbollah Krieg führte, wenn Hamas Krieg führte,

0: Da müssen wir als Gemeinde sehen, ja, das ist gültig, was Gott zu Mose, zu Abraham gesagt hat, in 1. Mose 12, können wir kurz aufschlagen. Da hat Gott Abraham als Stammvater Israels gesagt in Vers 2, Christian.
1: Und ich will dich zu einer großen Nation machen und ich will dich segnen und ich will deinen Namen groß machen und du sollst ein Segen sein. Und ich will segnen, die dich segnen und wer dir flucht, den werde ich verfluchen. Und in dir sollen gesegnet werden alle Geschlechter der Erde.
0: Ja, ich habe das nur angetönt, 1948 bis 2023. Aber wir könnten beginnen mit Ägypten. 1606 vor Christus. Und durch die ganze Geschichte ständig hat sich das erfüllt. Wer Israel antastet, tastet den Augapfel Gottes an, wie das in Sacharja 2 gesagt wird. Und bringt eine furchtbare Katastrophe über sich. Und so müssen wir sehen, auch was jetzt geschehen ist, es ist ein Gericht Gottes über die, die Israel antasten. Ob Israel im Glauben steht, wie das in der Zukunft sein wird, oder nicht, es ist klar, Sacharja 2, das ist der Augapfel Gottes, das geht nicht. Ja, also eine Teilantwort, Carlo. Sonst müssen wir noch eine Stunde dazu haben. Gut, gehen wir weiter in Matthäus 26. Ich möchte noch etwas reinbringen, bevor wir Pause machen. Also der Herr will nicht, dass seine Jünger eben zum Schwert greifen. Zum wörtlichen Schwert, nur das Schwert des Geistes, wie die Bibel genannt wird in Epheser 6. Wo aber betont wird, unser Kampf ist nicht gegen Fleisch und Blut. Und dann sagt der Herr in Vers 53, liest nochmals, Christian.
1: Oder meinst du, dass ich nicht meinen Vater bitten könne und er mir jetzt mehr als 12 Legionen Engel stellen werde? Wie sollten denn die Schriften erfüllt werden, dass es so geschehen muss?
0: Jawohl, also der Herr hätte ja das sofort ändern können. Die ganze Situation, seine Verhaftung. Eine Legion ist ungefähr 6.000 ungefähr. Und dann 12 Legionen wären also ungefähr 72.000 Engel. Aber der Herr hat diese Abordnung nicht verlangt, sondern weist darauf hin, dass die Heilige Schrift erfüllt werden muss, weil Gott eben vorausgesagt hat, der Messias muss kommen und er muss für unsere Sünden sterben, nach Jesaja 53. Und darum ist der Herr nicht geflohen in die Wüste, wie König David. Und er hat hier nicht diese Engel aufgeboten, sondern er hat sich von diesen Sünderhänden verhaften lassen.

0: Es ist öffentlich bekannt, was ich gelehrt habe. Aber ihr macht das alles als eine Verschwörung. Also, dann müssten Sie auch die Sache öffentlich machen, sodass nämlich auch alle, die das miterlebt haben, sagen könnten, nein, das stimmt gar nicht, das ist eine ungerechte Verhaftung, überhaupt nicht berechtigt. Aber der Herr sagt, ich habe es öffentlich gemacht. Alle wissen, was ich gelehrt habe. Und ich war bei euch. Und jetzt kommt ihr so in einer übereilten Aktion, die auf Verschwörung aufgebaut war. Und der Herr sagt, aber es muss jetzt so kommen, das erfüllt die Schriften. Und dann mussten sie darüber nachdenken, die kannten ja die Stellen auch. Jesaja 53, Psalm 22. Und im rabbinischen Judentum hat man das ja auf den Messias gedeutet. Und die mussten ja genau erkennen, das ist ja genau die Situation. Und Jesaja 53 sagt, als wir ihn sahen, da hat er kein Ansehen, dass wir seine Begehrt hätten. Er war verachtet und verlassen, ein Mann, der Schmerzen mit Leiden vertraut und wie einer, vor dem man das Angesicht verbirgt. Und jetzt machen sie das genau. Und der Herr sagt ihnen das nochmals. Er sagt, die Schriften müssen erfüllt werden. Und die konnten nachdenken, ja, das machen wir genau. Genau das. Aber als Feinde des Messias. Nun, das war auch wieder eine Chance, dass der Herr ihnen das hier gesagt hat. Bald werden wir sehen, wie der Herr dann beginnt zu schweigen. Der Herr wusste, wann er reden muss und wann er schweigen muss. Und das müssen wir auch lernen. Das ist nicht einfach. Aber eben, wir können von dem Herrn Jesus so viel lernen, in welcher Situation er wie gehandelt hat. Und können das doch auf unsere ähnlichen Situationen übertragen. Übrigens, wieso lesen wir das immer wieder nochmals? Christian hat das ja sowieso alles am Anfang gelesen. Ja gut, am Anfang muss man mal in der Übersicht den Text hören. Und dann gehen wir Punkt für Punkt durch. Und dann fallen einem die Dinge auf, die vorhin noch nicht aufgefallen waren. Und es ist wirklich ein Tipp, ich mache das oft, dass ich ein Kapitel immer wieder lese. Und zwar an mehreren Tagen das Gleiche. Und ständig entdecke ich neue Dinge. Und so kann man es richtig aneignen. Manchmal kann man erleben, man liest etwas und nachher weiß man gar nicht, was man gelesen hat. Aber das ist gar nicht so ungewöhnlich. Nochmals lesen, nochmals lesen. Und eben auch die Struktur, zum Beispiel Anzeichen in der Bibel, das hilft, um auch gedanklich die Sache besser erfassen zu können. Ja, gehen wir doch noch weiter. Jetzt lesen wir noch Vers 57, 58.
1: Ich habe noch eine Frage zu Vers 56. Da verließen ihn die Jünger alle und flohen. Ist das die Erfüllung von Psalm 88, Vers 19? Kann das sein? Ich habe hier die Fußnote oder die Parallelstelle.
0: Natürlich, natürlich. Das ist ein messianischer Psalm. Und dort klagt der Messias eben, wie seine Nahen fern sind. Das meinst du, ja?
1: Ja, du hast mir entfremdet.
0: Ja, warte, wir schlagen das gerade auf. Was man sieht, geht viel besser rein, als was man nur schnell hört. 88,
1: Vers 19.
0: Übrigens, der Psalm 88 wird am Anfang musikalisch so umschrieben, ein Psalmlied von den Söhnen Korahs, dem Vorsänger nach Machalat Leanot. Das heißt, man muss es mit gedämpfter Stimme vortragen, in schwermütiger Weise singen. Und da werden die Leiden des Herrn am Kreuz ganz eindrücklich beschrieben. Und jetzt, was wolltest du? Vers 19.
1: Vers 19.
0: Ja.
2: Du hast mir entfremdet, Freund und Nachbarn. Meine Bekannten sind Finsternis.
0: Ja. Elbefelder CSV hat Freund und Genossen. Und das passt genau auf die Jünger. Ja, die sind da geflohen. Also vorher war Petrus irgendwie noch mutig. Wirklich. Also mutig, sich völlig dem Herrn hinzugeben. Und dann war es doch zu viel. Sind sie geflohen. Aber wir werden sehen, der wird dann plötzlich doch noch mutig. Wieder. Weil später kommt er doch in den Vorhof des Hohenpriesters Kaiaphas. Aber das werden wir nachher anschauen. Das hat eine besondere

0: Bewandtnis. Also der Herr wird völlig alleingelassen. Der Herr hat also Einsamkeit erlebt. Und darum versteht er auch alle, die einsam sind. Und Einsamkeit, wo man Freunde, nachdem man Freunde verloren hat, ist nicht das Gleiche. Es gibt Leute, die sind einsam, weil sie auch nie Freunde hatten. Schrecklich. Aber es gibt auch Einsamkeit, dass man eben Freunde verliert. Ich habe gerade gestern gesprochen mit einer Frau, die das ganze Leben in der Charismatik war, und dann kam sie zur Bekehrung. Die war nicht bekehrt. Und hat sie bekehrt und habe gesagt, ja, und jetzt, wie ist das so? Gibt es viele Anfechtungen? Ja. Ja, ständig, immer noch. Ja. Ja, was? Ich habe meine Freunde verloren. Ja, also, das ist etwas, was der Herr aber selber erlebt hat. Alle die, mit denen er so eng verbunden war, plötzlich weggeflohen. Und er muss allein weiter. Und dann gehen sie zu Kaiaphas, dem Hohenpriester. Und da waren die Schriftgelehrten und die Ältesten versammelt. Das sind also Mitglieder des Sanhedrins.
1: Sie hörten Roger Liebe in einem Vortragsmitschnitt über das Matthäusevangelium.

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1: Ich bin Jerome Nussbaum. Infolge des Iran-Abkommens erwartet die Wirtschaftsweise Krim vorerst nur eine leichte wirtschaftliche Entspannung. Mit Blick auf die dazugehörige Öffnung der Straße von Hormuz, sagte sie im Deutschlandfunk, es bleibe unklar, ob es sich um eine endgültige Lösung handelt oder sich der Konflikt wieder verschärfe.
2: Solange bleibe die wirtschaftliche Lage angespannt, meint Grimm. Damit sich die Energiepreise wieder normalisieren, müssten zudem in der Krise aufgebrauchte Reserven aufgefüllt werden. Auch die Gaspreise bleiben nach ihrer Ansicht erhöht, bis entsprechende Speicher gefüllt sind. In Bezug auf die Wirtschaftslage sieht Grimm aber keinen Grund zum Alarmismus, wie sie sagte. Aus der Straße von Hormuz wird inzwischen gemeldet, dass wieder iranische Öltanker durchkommen. Die Navy hatte sie bisher blockiert. Ulrike Klein, Redaktion.
1: In Hamburg kommen heute Abend die Innenminister von Bund und Ländern zu ihrer Frühjahrskonferenz zusammen. Dabei geht es unter anderem um Maßnahmen gegen Sozialbetrug. Nach Bildinformationen soll geprüft werden, ob EU-Bürgern der Anspruch auf Bürgergeld erschwert werden kann.
3: Damit solle verhindert werden, dass insbesondere Südosteuropäer nach nur wenigen Monaten Arbeit in Deutschland schon Anspruch auf Bürgergeld haben. Der Vorsitzende der Innenministerkonferenz, Hamburgs Innensenator Grote, ist außerdem dafür, die Abschiebung straffälliger oder extremistischer Flüchtlinge zu erleichtern. Die hohen rechtlichen Hürden müssten gesenkt werden, unabhängig vom Herkunftsland, sagte er dem Redaktionsnetzwerk Deutschland. Damit bezieht er sich neben Syrien und Afghanistan auch auf die Ukraine. Noah Ulrich, Redaktion.
1: In den USA gibt es eine überraschende Kehrtwende im Umgang mit den Vereinten Nationen. Mehr als 1 Milliarde Dollar soll für humanitäre Hilfe bereitgestellt werden, gab das Außenministerium in Washington bekannt. Das Geld soll demnach dem Kinderhilfswerk UNICEF zugutekommen und auch dem Welternährungsprogramm. Seit dem zweiten Amtsantritt von Präsident Trump sind die US-Zuwendungen insgesamt deutlich gesunken. Washington schuldet den Vereinten Nationen auch noch mehrere Milliarden an Mitgliedsbeiträgen. Großbritannien untersucht einen Zwischenfall mit einem russischen Kriegsschiff im Ärmelkanal. Inzwischen soll aber klar sein, dass mit Warnschüssen der Fregatte auf eine unter britischer Flagge fahrende Yacht eine Kollision verhindert werden sollte. Dies bestätigten die Verteidigungsministerien in London und auch Moskau. Offenbar hatte die Yacht auf Kontaktversuche nicht reagiert und sich immer mehr genähert. Zu dem Vorfall kam es bei dichtem Nebel außerhalb britischer Hoheitsgewässern. Verletzt wurde niemand. Die österreichische Fußballnationalmannschaft ist mit einem Sieg in die WM gestartet. 3:1 stand es am Ende gegen WM-Neuling Jordanien. Es war Österreichs erster Sieg bei der WM seit 36 Jahren. England trifft zu seinem WM-Auftakt heute Abend auf Kroatien und Portugal mit Weltstar Cristiano Ronaldo vorher schon ab 19 Uhr auf den Kongo. Beide Spiele laufen im ZDF.
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1: Die aktuellen Temperaturen: Köln und Bonn 22 Grad, 18 messen wir in Hamburg, 19 in Bremen, Berlin 21, Dresden 22 Grad, Frankfurt am Main 25, Stuttgart 26 Grad, München 25, in Erfurt sind es 23 und in Münster 22 Grad. Im Südwesten ist es heute heiter bis sonnig und überall auch trocken, sonst ist es auch dichter bewölkt. Im Nordwesten kommt die Sonne kaum durch, auch einige Schauer sind möglich. Die Höchstwerte liegen im Norden zwischen 18 und 23 Grad, sonst zwischen 24 und 32 Grad. Morgen wird es dann noch wärmer sein, mit Höchstwerten bis zu 36 Grad. Dann sind aber auch wieder Schauer und Gewitter möglich.
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1: Mittwoch, 17. Juni. Ich verstehe ja selbst nicht, was ich tue. Denn ich tue nicht das, was ich will, sondern gerade das, was ich hasse. Römer 7, Vers 15. Fußball-WM 2. Auswechselspieler. Wenn ein Fußballspieler müde ist oder der Trainer die Taktik verändern möchte, kann er einen Spieler gegen einen anderen von der Bank einwechseln. Der große Vorteil liegt darin, dass der frische Spieler noch deutlich mehr Kräfte hat als etwa die gegnerische Abwehr. Nicht selten gelingt dem eingewechselten Spieler dann ein Tor. Man nennt das Joker-Tor. Seit 1995 konnte eine Mannschaft maximal 3 Spieler auswechseln. Im Zusammenhang mit Corona wurde diese Zahl auf 5 erhöht. Mittlerweile kann also fast die halbe Mannschaft getauscht werden. Der Trainer Marc von Bommel hatte sich 2021 diesbezüglich einmal verzählt und Wolfsburg schied deshalb trotz eines eigentlichen 3:1 Erfolgs aus dem DFB-Pokal aus. Nicht immer sind die Spieler zufrieden damit, dass sie einem anderen Spieler Platz machen müssen. Dabei bringen wir eine Auswechslung für gewöhnlich mit einem positiven Fortschritt in Verbindung. Wenn jemand erst schlechte Laune hatte und dann wieder fröhlich ist, sagen wir, du bist ja wie ausgewechselt. Oder wenn die defekte Fahrwerksfeder unseres Autos ausgewechselt wurde, erwarten wir ein deutlich besseres Fahrerlebnis. Diese positive Sicht auf eine Auswechslung finden wir auch in der Bibel. Wir Menschen tun von uns aus oft Dinge, die wir eigentlich gar nicht tun wollen oder vielleicht sogar hassen. So beschreibt es der Apostel Paulus im Tagesvers. Von uns aus können wir nicht erfolgreich gegen die Sünde ankämpfen und ein gutes Leben führen. Doch Jesus bietet uns den genialen Joker an. Er möchte unser böses Herz gegen ein reines, gutes Herz auswechseln. Durch den Heiligen Geist möchte er Wohnung in unserem Herzen nehmen und uns verändern. Die Frage ist, ob wir Platz für diesen neuen Spieler in unserem Herz machen. Die Frage zum Nachdenken. Denken Sie, dass Sie Jesus in Ihrem Leben brauchen? Der Tipp fürs Leben. Jesus gibt Ihnen eine Torgarantie. Er gibt echte Hoffnung und neues Leben. Die tägliche Bibellese. Johannes 6, Verse 34 bis 40. Da sprachen sie zu ihm, Herr, gib uns alle Zeit dieses Brot. Jesus sprach zu ihnen, ich bin das Brot des Lebens. Wer zu mir kommt, wird nicht hungern, und wer an mich glaubt, wird nie mehr dürsten. Aber ich habe euch gesagt, dass ihr mich auch gesehen habt und nicht glaubt. Alles, was mir der Vater gibt, wird zu mir kommen, und wer zu mir kommt, den werde ich nicht hinausstoßen. Denn ich bin vom Himmel herabgekommen, nicht dass ich meinen Willen tue, sondern den Willen dessen, der mich gesandt hat. Dies aber ist der Wille dessen, der mich gesandt hat, dass ich von allem, was er mir gegeben hat, nichts verliere, sondern es auferwecke am letzten Tag. Denn dies ist der Wille meines Vaters, dass jeder, der den Sohn sieht und an ihn glaubt, ewiges Leben hat, und ich werde ihn auferwecken am letzten Tag.

0: 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Hallo und herzlich willkommen. Es folgt ein Beitrag von Rudolf Möckel. Hunger nach Heilung.
1: Jesus hat während seines Lebens hier auf der Erde viele Menschen von körperlicher Krankheit gesund gemacht. Die, welche Heilung brauchten, machte er gesund, berichtet die Bibel im Lukas-Evangelium Kapitel 9, Vers 11. Menschen kamen zu Jesus mit dem Hunger nach Heilung. Jeder, der schon einmal länger und womöglich auch noch ernsthaft krank war, weiß, wie sich dann alle Gedanken auf die Frage konzentrieren, wann werde ich wieder gesund? Wer unter schlimmen Schmerzen leidet, will nur noch eins, gesund werden und die Schmerzen loswerden. Der Hunger nach Heilung ist ein sehr menschlicher Hunger. Natürlich stellt sich die Frage, wie ist das eigentlich heute? Heilt Gott auch heute noch Menschen? Sein Erbarmen mit uns Menschen ist doch nicht geringer geworden. Wie ist das denn heute mit unserem Hunger nach Heilung? Nun, der lebendige Gott heilt auch heute noch Menschen. Er benutzt dazu verschiedene Mittel. Zum einen benutzt er die ärztliche Heilkunst. Und Gott benutzt sie gerne. Er liebt ja seine Schöpfung und gebraucht gerne ihre natürlichen Möglichkeiten, um den Hunger nach Heilung bei uns Menschen zu stillen. Er heilt durch die Hände der Ärzte. Dann ist da das Gebet. Die Bibel ermutigt uns, gemeinsam mit den Verantwortlichen der Gemeinde für die Heilung von Krankheit zu bitten. Das steht im Jakobusbrief, Kapitel 5, Verse 14 und 15. Und sie verspricht, dass Gott dann den Kranken aufrichten wird. Das kann bedeuten, dass seine Krankheit geheilt wird. Es kann aber auch bedeuten, dass der Kranke lernt, seine Krankheit anzunehmen und mit ihr zu leben. Und dann ist da noch ein Mittel, das Gott benutzt, um Menschen zu heilen. Ein ganz besonderes Mittel. Und das ist sein Wort. Es gibt einen Satz in der Bibel, der lautet sinngemäß, dass Gottes Wort Leib und Seele gesund macht. Im Buch der Sprüche steht das, Kapitel 4, Vers 22. Und so ist es wirklich. Wenn Menschen Gottes Wort hören, aufnehmen und tun, dann wird ihr Leben innerlich neu. Und manche Wunden aus der Vergangenheit können heil werden. Hier ist ein Beispiel. Janet war eine Frau von knapp 20 Jahren. Sie war mehrere Wochen wegen Magersucht und Bulimie im Krankenhaus gewesen. Eine magersüchtige Frau findet sich zu dick und wird ganz besessen davon, abnehmen zu müssen. Sie hungert und hungert und erliegt der Täuschung, immer noch dick zu sein, selbst wenn sie bis an den Punkt gelangt ist, wo sie aussieht wie ein lebendes Skelett. Bulimie bedeutet, dass sie Unmengen von Essen in sich hineinschlingt, sich danach schuldig fühlt und sich selbst dazu bringt, die Nahrung wieder zu erbrechen, damit sie kein Gewicht ansetzt. Das war Janets Krankheit. 6 Wochen wurde

Wenn du von deinen Geschlechtsgenossen bewundert und vom anderen Geschlecht begehrt werden willst, dann musst du aussehen wie die Models aus den Werbespots für Diätgetränke. Und wenn du nur ein Gramm Fett an dir hast, vergiss es. Du bist dann ein Niemand und niemand wird dich je begehren. Janet glaubte diese Lügen. Und so strebte sie wie besessen danach, die Anerkennung zu erreichen, die die Welt ihr anbot. Und darum hungerte sie und kotzte sich die Seele aus dem Leib. Im Laufe einer längeren Beratung stellte ihr der Seelsorger folgende Fragen. Janet, sagte er, was sagt Gott über dich? Er sagt, ich sei heilig und er liebt mich vollkommen. Wie lange? Fragte ihr Gegenüber zurück. Ewig, lautete ihre Antwort. Glaubst du, dass Gott wusste, was er tat, als er dich schuf? Glaubst du, er hätte dich anders machen können, wenn er gewollt hätte? Sicher, sagte sie. Dann sag mir mal, was es für einen Sinn macht, wenn du den ganzen Tag herumsitzt und darüber nachdenkst, was an dir nicht vollkommen ist. Wenn du ständig darüber nachdenkst, wie viel du wiegst, einfach nur den lieben langen Tag über dich selbst nachdenkst. Und das an jedem Tag. Das ist, als wenn du zu Gott sagst, Gott, du weißt gar nicht, was du da tust. Du kannst eine Welt erschaffen in Ordnung, aber als du mich geschaffen hast, das war reine Verschwendung. Janet dachte eine Weile nach. Das ist eigentlich ganz schön dumm, nicht wahr? Der Seelsorger nickte. Janet, kein Mann wird dich lieben, nur weil du so ein dürres Klappergestell bist. Jemand wird dich lieben, weil du der Mensch bist, der du eben bist. Wenn dich jemand wegen deiner Taille akzeptiert oder zurückweist, dann ist diese Liebe absolut nichts wert. Janet wurde frei. Genauer, sie wurde befreit, als sie durch Gottes Wort die Bibel begriff, wie Gott sie liebte. Ihre seelischen Verletzungen begannen zu heilen. Wie viele Menschen gibt es heute, die tragen seelische Verletzungen aus der Kindheit oder aus ihrem Leben als Erwachsene mit sich herum? Wie viele Menschen gibt es, die niemanden mehr an sich heranlassen, weil sie nicht schon wieder verletzt werden wollen? Wie viele Menschen gibt es, die an ihrer Trauer, ihrem Ekel, ihrer Scham und ihrer Einsamkeit innerlich zugrunde gehen und manchmal sogar körperlich krank werden? Es sind so viele. Aber es gibt Hoffnung. Da, wo ein Mensch sich von Gott und seinem Wort an die Hand nehmen lässt und ihm sein verletztes Leben öffnet, da wird innere Heilung möglich. Der Hunger nach Heilung kann gestillt werden. Aber was ist dann mit denen, die nicht geheilt werden? Hat Gott sie vergessen? Oder hat er sie weniger lieb? Nein, bestimmt nicht. Wer mit Krankheit leben muss, der kann sich fest darauf verlassen, Gott geht einen guten Weg mit ihm und mit seiner Krankheit. Entscheidend ist eigentlich immer nur dies eine, dass wir im festen Vertrauen auf Jesus leben. Wir müssen Jesus jeden Tag aufs Neue unser Vertrauen schenken, egal wie die Umstände auch sein mögen. Und darum, wenn Sie einen Hunger nach Heilung haben, dann kommen Sie mit Ihrem ganzen Hunger zu Jesus, Gottes Sohn. Lassen Sie sich von ihm führen. Vielleicht wird er Ihnen Heilung schenken. Vielleicht wird er Ihnen aber auch die Bereitschaft und die Zuversicht geben, mit Ihrer Krankheit zu leben und ihn so, auf diese Weise, zu ehren. In jedem Fall aber wird er einen guten Weg mit Ihnen gehen. Das werden Sie dann auch merken und so annehmen können.

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1: Bei einer Wanderung in den Bergen der Schweiz ging es an Wasserfällen und Abhängen vorbei. Vor einer steilen Schlucht entdeckte ich ein Holzkreuz. Es stand direkt vorm Abgrund. Danach ging es viele Meter in die Tiefe. An dieser Stelle musste man höhentauglich sein. Als ich näher kam, konnte ich auf dem Kreuz lesen: Hier begann deine letzte Wanderung. Und darunter stand 1939 bis 2022. Hier war also jemand im Alter von 83 Jahren in den Abgrund gestürzt. Deshalb die Schrift auf dem Kreuz: Hier begann deine letzte Wanderung. Das fand ich nachdenkenswert. Dieses Kreuz ist nicht nur eine Warnung vor dem Absturz, sondern zugleich eine Erinnerung an unsere allerletzte Wanderung. Damit die letzte Wanderung kein Absturz wird, müssen wir uns einerseits bewusst machen, dass sie bei allen irgendwann beginnt, auch wenn der Mensch diese Tatsache in der Regel verdrängt. Andererseits muss diese letzte Wanderung auch vorbereitet werden, so wie wir jede Wanderung im Leben vorbereitet haben. Hier ein Vorbereitungstipp. Die Wanderkarte gibt es übrigens auch als App. Für die Orientierung im Leben ist das die Bibel. Sie hat lebenswichtige Informationen für unsere irdische Lebenswanderung und über das Ziel. In der Bibel werden uns besondere Wanderschuhe empfohlen, damit ein Mensch gut durchs Leben wandert und auch ans Ziel kommt, ins ewige Leben. Der eine Wanderschuh heißt Glaube, der andere heißt Gehorsam. Der Glaube vertraut dem, was Gott in der Bibel sagt, und der Gehorsam geht den Weg, den Gott in der Bibel weist. So kommt ein Mensch am Ende seiner Lebensreise im Himmel an. Der Wegweiser dahin ist das Kreuz. Jesus sagt: Ich bin der Weg, die Wahrheit und das Leben. Niemand kommt zu Gott, dem Vater, außer durch mich.

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1: Ich bin Jerome Nussbaum. Infolge des Iran-Abkommens erwartet die Wirtschaftsweise Krim vorerst nur eine leichte wirtschaftliche Entspannung. Mit Blick auf die dazugehörige Öffnung der Straße von Hormuz, sagte sie im Deutschlandfunk, es bleibe unklar, ob es sich um eine endgültige Lösung handelt oder sich der Konflikt wieder verschärfe.
2: Solange bleibe die wirtschaftliche Lage angespannt, meint Grimm. Damit sich die Energiepreise wieder normalisieren, müssten zudem in der Krise aufgebrauchte Reserven aufgefüllt werden. Auch die Gaspreise bleiben nach ihrer Ansicht erhöht, bis entsprechende Speicher gefüllt sind. In Bezug auf die Wirtschaftslage sieht Grimm aber keinen Grund zum Alarmismus, wie sie sagte. Aus der Straße von Hormuz wird inzwischen gemeldet, dass wieder iranische Öltanker durchkommen. Die Navy hatte sie bisher blockiert. Ulrike Klein, Redaktion.
1: In Hamburg kommen heute Abend die Innenminister von Bund und Ländern zu ihrer Frühjahrskonferenz zusammen. Dabei geht es unter anderem um Maßnahmen gegen Sozialbetrug. Nach Bildinformationen soll geprüft werden, ob EU-Bürgern der Anspruch auf Bürgergeld erschwert werden kann.
3: Damit solle verhindert werden, dass insbesondere Südosteuropäer nach nur wenigen Monaten Arbeit in Deutschland schon Anspruch auf Bürgergeld haben. Der Vorsitzende der Innenministerkonferenz, Hamburgs Innensenator Grote, ist außerdem dafür, die Abschiebung straffälliger oder extremistischer Flüchtlinge zu erleichtern. Die hohen rechtlichen Hürden müssten gesenkt werden, unabhängig vom Herkunftsland, sagte er dem Redaktionsnetzwerk Deutschland. Damit bezieht er sich neben Syrien und Afghanistan auch auf die Ukraine. Noah Ulrich, Redaktion.
1: In den USA gibt es eine überraschende Kehrtwende im Umgang mit den Vereinten Nationen. Mehr als 1 Milliarde Dollar soll für humanitäre Hilfe bereitgestellt werden, gab das Außenministerium in Washington bekannt. Das Geld soll demnach dem Kinderhilfswerk UNICEF zugutekommen und auch dem Welternährungsprogramm. Seit dem zweiten Amtsantritt von Präsident Trump sind die US-Zuwendungen insgesamt deutlich gesunken. Washington schuldet den Vereinten Nationen auch noch mehrere Milliarden an Mitgliedsbeiträgen. Großbritannien untersucht einen Zwischenfall mit einem russischen Kriegsschiff im Ärmelkanal. Inzwischen soll aber klar sein, dass mit Warnschüssen der Fregatte auf eine unter britischer Flagge fahrende Yacht eine Kollision verhindert werden sollte. Dies bestätigten die Verteidigungsministerien in London und auch Moskau. Offenbar hatte die Yacht auf Kontaktversuche nicht reagiert und sich immer mehr genähert. Zu dem Vorfall kam es bei dichtem Nebel außerhalb britischer Hoheitsgewässer. Verletzt wurde niemand. Die österreichische Fußballnationalmannschaft ist mit einem Sieg in die WM gestartet. 3:1 stand es am Ende gegen WM-Neuling Jordanien. Es war Österreichs erster Sieg bei der WM seit 36 Jahren. England trifft zu seinem WM-Auftakt heute Abend auf Kroatien und Portugal mit Weltstar Cristiano Ronaldo vorher schon ab 19 Uhr auf den Kongo. Beide Spiele laufen im ZDF.
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1: Die aktuellen Temperaturen: Köln und Bonn 22 Grad, 18 messen wir in Hamburg, 19 in Bremen, Berlin 21, Dresden 22 Grad, Frankfurt am Main 25, Stuttgart 26 Grad, München 25, in Erfurt sind es 23 und in Münster 22 Grad. Im Südwesten ist es heute heiter bis sonnig und überall auch trocken, sonst ist es auch dichter bewölkt. Im Nordwesten kommt die Sonne kaum durch, auch einige Schauer sind möglich. Die Höchstwerte liegen im Norden zwischen 18 und 23 Grad, sonst zwischen 24 und 32 Grad. Morgen wird es dann noch wärmer sein, mit Höchstwerten bis zu 36 Grad. Dann sind aber auch wieder Schauer und Gewitter möglich.
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4: Hallo und herzlich willkommen bei den Denkanstößen. Es folgt nun ein wenig Musik und dann ein Vortragsmitschnitt von Michael Puzzi mit dem Titel Himmel, Hölle, Ewigkeit. Geht es wirklich weiter?

0: 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Hallo und herzlich willkommen. Hören Sie nun Michael Putzi in einem Vortragsmitschnitt mit dem Titel Himmel, Hölle, Ewigkeit. Geht es wirklich weiter?
1: Himmel, Hölle, Ewigkeit. Geht es wirklich weiter? So heißt das Thema heute Abend. Im Jahre 1879 wurde ein Mann namens Charles Peace wegen Doppelmord, Falschmünzerei und Einbruch zum Tode verurteilt. Und am Tag der Exekution, es war der 25. Februar, sprach ein Prediger mit ihm über die Errettung durch Christus. Er wandte sich um zu diesem Prediger und sagte: Glauben Sie das wirklich? Wenn ich dies glaubte, wäre ich bereit, durch ganz England über Glassplitter zu kriechen, nur um eine einzige Seele aus einer ewigen Hölle zu retten. Am 11. November 2000 kam es in Österreich, in Kaprun, zu einer Brandkatastrophe. Es war das schwerste Seilbahnunglück der österreichischen Nachkriegsgeschichte. Eigentlich war es ein Tag wie jeder andere, ein herrlicher Wintermorgen. Die Leute wollten auf das Kitzsteinhorn den Tag genießen mit Skifahren. Sie stiegen unten in die erste Seilbahn ein und die war gefüllt. Dann kamen sie nach ein paar hundert Metern in einen Tunnel rein. 600 Meter war dieser Tunnel lang und plötzlich brach im hintersten Wagen ein Feuer aus. Sofort stoppte diese Bahn und das Feuer breitete sich sehr schnell aus und entwickelte giftige Dämpfe. Die Leute liefen natürlich in Panik den Weg hinauf. Sie versuchten, den rettenden Weg hinauf zu gehen, aber manche kamen nur einige Meter. 167 Fahrgäste waren da, 155 kamen ums Leben, 31 davon waren unter 18 Jahren. Nur 12 erkannten diese große Gefahr und gingen zum unteren Ausgang dieses Tunnels. Es war so, dass es wie durch einen Kamin diesen Rauch nach oben abzog und darum fanden so viele den Tod. Jetzt stellt euch einmal vor, ich hätte diese Leute an diesem Morgen folgende Frage gestellt. Bevor sie da eingestiegen wären, sagen sie: Kennen Sie Jesus Christus, den Retter zum ewigen Leben? Ich könnte mir vorstellen, was für Antworten ich da bekommen hätte. Bekomme ich auch manchmal, wenn wir Straßeneinsätze machen. Ach, hören Sie mir doch auf mit diesen frommen Sprüchen. Vielleicht der eine oder der andere hätte gesagt: Oh ja, ich kenne Jesus Christus. Ich habe mich für ein Leben mit ihm entschieden. Heute sind Gäste hier, vielleicht zum ersten Mal. Ich möchte einleitend einige Worte sagen, um was es eigentlich geht in dieser Evangelisation. Das ist ja keine Bibelwoche, wo wir zusammenkommen als Gläubige, um erbaut zu werden aus der Bibel. Das ist auch sehr gut. Das brauchen wir auch. Aber hier in dieser Evangelisation geht es ganz besonders um Gott und um uns Menschen. Und zwar sagt die Bibel, dass Gott ein heiliger Gott ist und dass wir Menschen seit Geburt getrennt von Gott leben. Der Grund ist die Sünde, der Sündenfall. Seit Adam lebt jeder Mensch getrennt von Gott. Zwischen dem heiligen Gott, man kann es so zeigen, hier ist der heilige Gott, hier ist der sündige Mensch. Und zwischen dem heiligen Gott und dem sündigen Menschen ist eine dicke Trennwand. Wir sind getrennt von Gott. Und wenn der Mensch in diesem Zustand stirbt, dann geht er ewig verloren. Er geht in die ewige Nacht. Er geht in die ewige Verdammnis. Aber, und das ist immer das Zentrum der Verkündigung, in seiner großen Liebe sandte Gott seinen Sohn, Jesus Christus, in diese Welt hinein. Und Jesus ging für die Sünden aller Menschen ans Kreuz von Golgatha. Dort gab er sich selber als Opfer für unsere Sünden. Und er starb für unsere Sünden, sagt die Bibel. Und der Vater im Himmel nahm dieses Opfer an seines Sohnes. Das war der Plan zur Erlösung. Er nahm dieses Opfer an und bestätigte es, indem er seinen Sohn Jesus Christus aus den Toten auferweckte am dritten Tag und zum Retter der ganzen Welt bestimmte. Und ihr Lieben, das Angebot ist bis heute Vergebung der ganzen Lebensschuld und ewiges Leben. Ich kann, wenn ich jetzt heute hier bin und nicht Jesus Christus nachfolge, ein ganz neues Leben anfangen. Wenn ein Mensch sich für Christus entscheidet, dann wird ihm in einem Augenblick seine Sünde aus der Vergangenheit ausgelöscht und dann steht er da, wie wenn er noch nie gesündigt hat. Und wenn er dann Jesus Christus aufnimmt, dann wird er wiedergeboren zu einer lebendigen Hoffnung und er hat die absolute Gewissheit seit diesem Zeitpunkt, dass er, wenn er einmal stirbt, im Himmel sein wird. Bei mir war das vor 12 Jahren. Es war ein wunderbarer Abend. Ich wusste damals nicht mehr weiter. Ich hatte überhaupt keine Perspektive mehr in meinem Leben. Aber Jesus Christus machte mein Leben neu. Und das ist das Beste, was mir je geschehen ist. Dieser Jesus Christus, er hat mein Leben wunderbar verändert. Ja, wie geschieht so etwas? Die Bibel spricht darüber. Durch Bekehrung und Wiedergeburt. Was ist Bekehrung? Ganz einfach. Ich bringe im Gebet meine Schuld zu Jesus Christus und er nimmt sie mir ab. Das ist Bekehrung. Was ist Wiedergeburt? Wenn ich meine Sünden Jesus gebracht habe, er mir vergeben hat, dann lade ich ihn ein, ich nehme ihn im Glauben auf, Herr Jesus, komm du in mein Leben hinein und übernimm du ab heute die Herrschaft in meinem Leben. Dann kommt Jesus Christus in das Leben dieses Menschen hinein. Himmel, Hölle, Ewigkeit, geht es wirklich weiter? Wir wollen 2 Bibelstellen heute Abend besonders betrachten. Die eine aus dem Markus-Evangelium, Kapitel 16, die Verse 15 und 16. Die andere Bibelstelle aus dem 2. Timotheusbrief, Kapitel 4, die Verse 1 und 2. Aber zuerst Markus 16, die Verse 15 und 16. Es waren die letzten Worte Jesu, bevor er zurückging zu seinem Vater in den Himmel, also vor der Himmelfahrt. 40 Tage war Jesus Christus seit seiner glorreichen Auferstehung nochmal mit seinen Jüngern zusammen gewesen, hat ihnen nochmal viel über das Reich Gottes gesagt. Und dann, bevor er zurückging zu seinem Vater, sagte er folgende Worte und richtete sie an seine Nachfolger. Gehet hin in alle Welt und prediget das Evangelium aller Kreatur. Wer da glaubt und getauft wird, der wird gerettet werden. Wer aber nicht glaubt, der wird verdammt werden. 2. Timotheusbrief, Kapitel 4, die Verse 1 und 2. Es waren sozusagen die letzten Worte des Apostels Paulus, bevor er in Rom hingerichtet wurde für seinen Glauben an Christus. Unter dem Kaiser Nero wurde er enthauptet. Und es waren seine Worte an seinen Schüler Timotheus. Und hier sagt er, so bezeuge ich nun vor Gott und dem Herrn Jesus Christus, der da richten wird, die Lebendigen und die Toten bei seiner Erscheinung und seinem Reich. Predige das Wort, tritt dafür ein, es sei zu gelegener Zeit oder zur Unzeit. Strafe, weise zurecht, ermahne mit aller Langmut und lehre. Predige das Wort. Hör nie auf damit. Und wie dankbar bin ich, dass dieses Wort gepredigt wurde, dass es sogar in die Schweiz gekommen ist. Dass die Bibel übersetzt wurde ins Deutsche. Dass ich die Bibel lesen konnte mit 29,5 Jahren. Und immer wieder gelesen habe und gesagt habe, Herr Jesus, wenn du wirklich lebst, dann bitte zeig dich mir. Und er hat es getan. An dem Abend, als ich mich bekehrte, wurde ich direkt befreit aus der Alkoholsucht. 10 Jahre habe ich mich rumgequält und wollte aus eigener Kraft frei werden. Aber diese Kraft reichte nicht aus. Aber als Jesus in mein Leben kam, da wurde wie eine Kette gelöst. Und das habe ich gelesen in der Bibel. Jesus Christus macht frei. Wenn ich frei mache, der ist recht frei. Und noch viele andere wunderbare Worte unseres Herrn. Einer, der diese Anweisung wortwörtlich genommen hat, war John Wesley. John Wesley, was war dieser Mann in Bewegung? In den 53 Jahren zwischen seiner Bekehrung und seinem Tod hat dieser Mann 50.000 Predigten gehalten. Und er war ein Frühaufsteher. Der stand schon vor 4 Uhr auf, nämlich um 4 Uhr begann er schon, sich vorzubereiten, und um 5 Uhr predigte er jeden Tag den Leuten, die zur Arbeit gingen. Weitere 3 bis 4 Predigten folgten. Mit heiligem Ernst predigte er über die schrecklichen Folgen der Sünde, über den Ernst des göttlichen Gesetzes, über die Realität einer Hölle, der Unentrinnbarkeit des Gerichtes, aber natürlich über das großartige Angebot der Gnade Gottes in Jesus Christus. Ja, einem Bischof passte das überhaupt nicht, dass der John Wesley so viel gepredigt hatte. Und dann ermahnte er ihn mal und sagte, jetzt musst du aber mal ein bisschen auf die Bremse treten. Du predigst viel zu viel. Und er antwortete, ich predige nur 2 Mal pro Tag, zur Zeit und zur Unzeit. Dieser Mann war auch richtig schlagfertig. Einmal sprach er in einem Gefängnis über Hebräer 9, Vers 27. Dort steht, es ist gegeben, den Menschen zu sterben einmal, danach aber das Gericht. Und ein Mann, der zum Tode verurteilt war, der wurde dermaßen von dieser Botschaft ergriffen, dass er sich auf der Stelle bekehrte. Und das Wunderbare, er bekam die Gewissheit ins Herz hineingesenkt, dass seine Sünden vergeben sind, dass er ewiges Leben hat. Und so sagte er kurz vor seiner Hinrichtung, nun bin ich bereit zu sterben. Ich weiß, dass Jesus meine Sünden vergeben hat und dass ich nicht mehr verdammt bin. Es war in einem Sonntagsgottesdienst in einer Gemeinde in Deutschland. Ich ging dort lange Zeit zur Gemeinde. Ich hatte dort an diesem Morgen die Predigt und ich erfuhr von einer Schwester in der Gebetsstunde, dass sie im Altenheim besonders einen Mann immer wieder einlädt. Er sei auch schon ein paar Mal gekommen. Er war schon älter, war bereits leicht dement. Und dann sagte sie mir, der will am Sonntag kommen. Mein Thema war, Mission ist Dank für Golgatha. Und bei der Vorbereitung musste ich immer wieder an diesen Mann denken. Und eigentlich habe ich nur für diesen Mann gepredigt. Ich habe natürlich auch über die Ewigkeit gesprochen. Und ich habe eingeladen zur Entscheidung für Jesus Christus. An einem ganz normalen Sonntag. Und dann ging ich in den Seelsorgeraum. Und ich habe dann gebetet, oh Herr, bring du jetzt Menschen hierher. Rette du Menschen. Und ich dachte auch an diesen Mann. Und plötzlich ging diese Türe auf. Und dann stand ein älterer Mann da. Ich hatte ihn noch nie vorher gesehen, aber es war dieser Mann. Zuerst wusste ich das nicht, aber schnell habe ich das einmal gemerkt. Warum? Ich habe dem angefangen, den Heilsplan anhand einer Zeichnung zu erklären. Und dann sagt er, ja, das habe ich verstanden. Oh, jetzt habe ich es schon wieder vergessen.

dieser Mann zu Jesus Christus gebetet. Hat gebetet, Herr Jesus, ich bin ein Sünder. Auch ich habe gesündigt und ich bin verloren. Aber bitte vergib du mir jetzt alle meine Sünden. Und dann hat der Jesus gedankt für die Vergebung. Und dann hat der Jesus Christus eingeladen, in sein Leben zu kommen, sein Leben zu führen. Und dann hat er noch einmal gedankt. Und irgendwie haben wir dann wieder gemerkt, hat er das wirklich gepackt? Und so gingen dann auch unsere Wege auseinander. Am Dienstag war Gebetsstunde. Diese Schwester war auch in der Gebetsstunde. Und dann erklärte sie, dass er erzählt hat, dass er weiß, seine Sünden seien vergeben. Und er hätte auch keine Albträume mehr. Vorher hatte er immer wieder ganz schlimme Albträume. Und die waren auf einmal weg. Und da wussten wir doch, da ist wirklich etwas geschehen. Es verging noch eine Woche. Und dann kam die Nachricht, dass dieser Mann, er war ja schon alt, ich weiß nicht genau, 80 oder ein bisschen mehr noch, dass er schwer gestürzt sei, mit dem Kopf aufgeschlagen und dass er im Krankenhaus auf der Intensivstation liegt, im Koma liegt. Und dann ging es nochmal 2 Tage und dann kam die Meldung, er sei gestorben. Ihr Lieben, ich kann euch sagen, das ging mir richtig durch und durch. Ich habe mich gefragt, was wäre oder wo wäre dieser Mann jetzt, wenn der nicht 2 Wochen vorher noch diese Entscheidung für Jesus Christus getroffen hätte. Darum ist die Botschaft natürlich auch heute ganz an dich gerichtet. Und wenn du noch nicht eine Entscheidung getroffen hast für Jesus, dann bleibe bitte nicht dabei. Dann komm heute, begegne der Liebe Gottes. Die Möglichkeit ist heute nach dieser Veranstaltung, wenn die Predigt zu Ende geht, wenn wir nochmals ein Lied vom Chor gehört haben, da werde ich hier mit Gebet abschließen. Dann gleich hier im hinteren Bereich ist ein Tisch, mehrere Stühle, da sind wir richtig für uns. Und da werde ich allen, die sich heute für Christus entscheiden wollen, noch einmal erklären, wie man das richtig macht, was die Bibel darüber sagt. Und wenn du das wirklich möchtest, dann wirst du das heute erleben. Oh, ich wünschte mir, dass heute niemand nach Hause geht, der das noch nicht erlebt hat. Diese Beispiele, die ich jetzt gesagt habe, die zeigen uns so deutlich, dass das Leben hier eigentlich nur Vorbereitung ist für das, was danach noch kommt. Und wenn wir heute etwas über den Himmel hören, über die Hölle, über die Ewigkeit, dann werden wir sehen, dass diese Dinge, diese Wahrheiten, unsere Vorstellungskraft bei weitem übertreffen. Was ist denn die Ewigkeit? Viele haben schon versucht, das in Worte zu fassen, und ich möchte mal einige Zitate dazu sagen. Augustinus, der Mann lebte von 354 bis 430 nach Christus, und er sagt dazu, was ist Zeit? Was ist Ewigkeit? Wenn mich jemand fragt, weiß ich es. Will ich es einem Fragenden erklären, so weiß ich es nicht. C.S. Lewis, der lebte 1898 bis 1963, und er sagte, alle Zeiten, die vergangene und die zukünftige, sind für Gott ewige Gegenwart. Alle Zeiten, die vergangene und die zukünftige, sind für Gott ewige Gegenwart. Jemand hat es mal versucht mit einem Beispiel. Er sagte, man stelle sich das Himalaya-Gebirge vor, 8850 Meter, als riesigen Diamanten. Und da fliegt alle 1000 Jahre mal ein Spatz hin und wetzt mit seinem Schnabel an diesem Diamanten. Und wenn der ganze Berg abgetragen ist, dann ist eine Sekunde der Ewigkeit vorüber. Ihr Lieben, wie anschaulich dieses Beispiel auch sein mag, es ist grundlegend falsch. Die Ewigkeit ist keine beliebig verlängerte Zeit. Werner Gitt,
Er sagte dazu, die Kategorien von Vergangenheit, Gegenwart und Zukunft werden aufgehoben

0: sein zur Unvergänglichkeit. Und nach dem Zeugnis der Bibel hat das irdische Ende unser Tod, zwei unterschiedliche Ausgänge. Das Leben in der Herrlichkeit bei Gott im Himmel oder die Existenz in der Gottesferne in der Hölle. Ein Prediger hatte mal gesagt, der Tod legt den ewigen Zustand eines Menschen fest. Und die Bibel sagt im Prediger 11, Vers 3, so wie der Baum fällt, so bleibt er liegen. Ja, gibt es eine Hölle? Gibt es einen Himmel? Wenn ja, dann lautet die wichtigste Frage, die wir überhaupt haben, wie komme ich an den schönen Ort? Und wie kann ich diesem Schrecken entgehen? Das griechische Wort für Hölle, Gehenna, kommt 12 Mal im Neuen Testament vor, 11 Mal aus dem Mund Jesu. Und ihr Lieben, Jesus hat die anschaulichsten Predigten über die Hölle gehalten. Und mich interessiert eigentlich nicht, was irgendein Philosoph über dieses Thema gesagt hat, ein Nietzsche oder ein Goethe oder sonst irgendjemand, ein Voltaire. Nein, entscheidend ist, was hat Jesus zu diesem Thema gesagt. Und er hat sehr viel darüber gesagt. Und aus diesen 12 Stellen wollen wir heute Abend mal 3 Hauptmerkmale herausstellen und sie dann dem Thema Himmel gegenüberstellen. Was sagt die Bibel über den Ort, dann über die Dauer des Zustandes und am Schluss, wer wird wo sein? Erstens, was hat Jesus über den Ort der Hölle gesagt? In der Predigt, in der größten Predigt, die Jesus je gehalten hat, die Bergpredigt, sagt er, Matthäus 5, Vers 21 und 22, ihr habt gehört, dass zu den Alten gesagt ist, du sollst nicht töten. Wer aber töten wird, der wird dem Gericht verfallen sein. Ich aber sage euch, dass jeder, der seinem Bruder zürnt, dem Gericht verfallen sein wird. Wer aber zu seinem Bruder sagt, Raka, dem Hohen Rat verfallen sein wird. Wer aber sagt, du Narr, der Hölle des Feuers verfallen sein wird. Jesus spricht von einem Ort des Feuers. Und er verschärft hier dieses 6. Gebot, du sollst nicht töten, indem er sagt, dass schon Worte oder Gedanken ausreichen, um den Himmel zu verfehlen. Jesus sagt, am Tag des Gerichts musst du dich für jedes unnütze Wort oder wirst du für jedes unnütze Wort zur Rechenschaft gezogen. Aus deinen Worten wirst du gerechtfertigt werden und aus deinen Worten wirst du verdammt werden. Ja, was ist damit gemeint? Ihr Lieben, Worte sind ein untrüglicher Spiegel, was da drin ist. Ein Spiegel unseres Herzens und es offenbart den Zustand unseres Herzens. Jesus spricht von einem Ort des Feuers. Das können richtige Flammen sein, wie die meisten Ausleger es glauben, aber es könnte auch symbolisch gemeint sein. Denn Gott hat Feuer, die nicht brennen. Das Wort Flammen wird zum Beispiel im übertragenen Sinn auch gebraucht in Jakobus 3, Vers 5. Dort steht, die Zunge ist ein kleines Feuer, das jedoch einen ganzen Wald anzünden kann und selbst von der Hölle entzündet ist. Was kann die Zunge nicht alles für Schaden anrichten? Das weiß ich auch aus meinem Leben. Ich muss auch dir heute sagen, auch deine Lippen sind Lügenlippen. Und wie schrecklich ist Lüge in Gottes Augen. Wir sehen das, diese fürchterliche Auswirkung bis in die Gemeinde, bis in die erste Gemeinde hinein. Ananias und Sapphira, sie waren beide Gemeindeglieder. Sie waren sogar getauft, in die Gemeinde der Gläubigen aufgenommen. Und dann diese Lüge, sie zerschmetterte beide. Sie waren, das lesen wir in Apostelgeschichte 5, beide sofort gestorben, weil sie Gott und Menschen belogen haben. Das heißt für uns, eine Lüge kann zum leiblichen Tod führen. Aber noch schlimmer sind die Worte des Unglaubens. Sie führen zum geistlichen Tod. Ein Evangelist sagte einmal, der Unglaube ist die schlimmste aller Sünden, weil sie den zurückweist, der den Himmel und all seine Herrlichkeit verließ, um unsere Sünden auf seinem eigenen Leibe an das Kreuz zu tragen. Wer ohne Vergebung stirbt, der geht mit all seiner Schuld in die Ewigkeit und er wird leiden, bei vollem Bewusstsein bleiben und volles Erinnerungsvermögen behalten. Ein frommer Eindruck wird uns nie in den Himmel bringen. Es war bei einer Evangelisation, da war ein Chor, die haben herrlich gesungen, fast so schön wie ihr heute. Und während der Predigt, die saßen dann während der Predigt neben der Kanzel, und dann habe ich einfach mal den Chor angesprochen. Dann habe ich gesagt, wie wunderbar könnt ihr singen. Aber wie schrecklich wäre es, wenn da jemand wäre, der da so schöne Lieder singt, aber gar nicht gerettet ist. Auf einmal in der Ewigkeit vor einer verschlossenen Türe steht und ins Gericht kommt und dann diese Donnerworte Jesu zu hören bekommt, weiche von mir, du Verfluchter, in das ewige Feuer. Also wenn da noch jemand ist, der nicht ganz sicher ist, dann komm heute und entscheide dich für Christus. Und ich kann euch sagen, ich war schon etwas überrascht, dass gerade aus diesem Chor zwei junge Frauen in die Seelsorge kamen. Sie waren nicht bekehrt. Sie waren Mitläufer. Ein anderes Beispiel, es war während eines Straßeneinsatzes in Celle. Wir haben dort oft als kleine Gruppe auch gesungen, dann Zeugnis gegeben, mit den Leuten über das Evangelium geredet, Leute eingeladen, diese Entscheidung zu treffen. Bei einem Einsatz war es so, dass eine katholische Glaubensschwester, oder wie man das sagt, eine Nonne, stehen blieb und sich sehr gefreut hat über diese Lieder, hat dann zugehört, hat auch die Verkündigung noch gehört, das Zeugnis. Und dann ging ich auf sie zu mit einem Traktat, wie komme ich in den Himmel? Und dann sagte ich ihr, ist es nicht wunderbar, dass wir schon hier wissen dürfen, dass wir in den Himmel kommen? Und dann sagte die, das kann man gar nicht wissen. Und dann habe ich gesagt, oh, doch, seit diesem Abend, Juni 2004, als ich ganz allein daheim mein Leben in die Hand Jesu übergeben habe, seit da weiß ich es. Und wenn ich heute nach Hause fahre und vielleicht von einem Lastwagen überrollt werde und dann in der Ewigkeit bin, ich bin jetzt schon hundertprozentig sicher, dann werde ich bei Jesus sein. Sie nahm dann dieses Traktat und versprach mir, es zu lesen. Aber am Abend, als ich nochmals über diesen Einsatz nachgedacht habe, da kam mir Folgendes in den Sinn: Da kannst du dein Leben in den Dienst Gottes stellen, vielleicht 20, 30 oder noch mehr Jahre, und am Schluss holt dich doch der Teufel. Wer nicht bekehrt ist, wird umkommen, sagt Jesus. Wer nicht von Neuem geboren ist, kann das Reich Gottes nicht sehen. Finne, dieser Evangelist, den Gott mächtig gebraucht hat, Erweckungen erlebt hat, Massen zu Christus fanden. Er sagte einmal, jeder sollte einen Blick wie durch ein Fernrohr in die Hölle werfen können, um das Seufzen der Verdammten zu hören, und dann dieses Glas aufwärts gen Himmel richten, um die Heiligen in ihren weißen Kleidern zu sehen und das Lied der Erlösten zu hören. Das wollen wir jetzt einmal tun, einen Blick in den Himmel werfen. Ja, kann man das? Wir können das. Wir haben die Bibel. Die Bibel gibt uns eine himmlische Sicht. Das neue Jerusalem. Und ihr Lieben, dass Gott ein Gott der Schönheit ist, beweist uns die Schöpfung. Wer da mit offenen Augen vielleicht mal einen Spaziergang macht, mal durch die Natur spaziert, der kommt ja aus dem Staunen nicht heraus. Was für herrliche Plätze gibt es doch auf diesem Planeten? Oder am Ende einer Skitour, in der Schweiz habe ich das auch ab und zu mal machen können, den Berg hinauf mit den Skiern und dann im Tiefschnee, alles tief verschneit, der Schnee hat geglitzert durch den Sonneneinfall. Es war ein herrlicher Anblick. Oder ein Sonnenaufgang auf 3167 Meter über Meer, zusammen mit meiner Frau. Und dann der Abstieg, so glasklare, kristallklare Bergbächlein im Frühling, wie im Bilderbuch. Aber wie wird das einmal in der Ewigkeit sein, wenn Gott diese Welt schon so herrlich gemacht hat? Der Himmel wird alles übertreffen. Der Himmel wird vollkommen sein. Vollkommen in Farbe, vollkommen im Klang, vollkommen in Gestalt. Ich möchte uns diese Verse einfach mal vorlesen und uns mal mitnehmen. Offenbarung 21, Vers 1. Und ich sah einen neuen Himmel und eine neue Erde, denn der erste Himmel und die erste Erde waren vergangen und das Meer ist nicht mehr. Der Apostel Johannes bekam diese Offenbarung und hat das alles aufgeschrieben. Ich sah die heilige Stadt, das neue Jerusalem aus dem Himmel von Gott herabkommen, bereitet wie eine für ihren Mann geschmückte Braut. Und die Stadt ist viereckig angelegt und ihre Länge ist so groß wie die Breite. Und er maß die Stadt mit dem Rohr auf 12.000 Stadien. Ihre Länge und Breite und Höhe sind gleich. Vers 16. Dann Vers 18. Und der Bau ihrer Mauer war Jaspis und die Stadt reines Gold gleich reinem Glas. Und noch Vers 21, und die 12 Tore waren 12 Perlen. Je eines der Tore war aus einer Perle und die Straße der Stadt reines Gold wie durchsichtiges Glas. Wow! Das neue Jerusalem. Das Beste kommt noch. Ein Leben mit Jesus hier ist schon ein erfülltes Leben. Aber das Beste, das kommt noch. Das neue Jerusalem umfasst eine Länge von 12.000 Stadien. Ich habe mal versucht, das auszurechnen. Das ist eine Größe von Norddeutschland bis in die Meerenge von Gibraltar. Oder von Norddeutschland bis nach Moskau. Länge, Breite, Höhe. Da hat es genügend Platz. Jeder kann kommen. Aber man muss da den Himmel einmal buchen, hier in diesem Leben. Man muss sich hier in diesem Leben mal ganz konkret dafür entscheiden. Und dazu ist heute Abend Gelegenheit. Wir wollen mal die Frage stellen, warum nur Jesus? Jesus hat ja gesagt, ich bin der Weg. Niemand kommt zum Vater außer durch mich. Warum nur Jesus? Ihr Lieben, weil nur er für unsere Sünden gestorben ist. Weil nur er bereit war, für dich, für deine Sünden zu bluten, zu sterben. Er hing an diesem Kreuz und er lud die Sünden der ganzen Welt auf sich. Ein Mount Everest voll Sünde wurde auf Jesus gelegt. Er gab sein Leben und Blut zur Erlösung für alle. Und ich bitte dich heute Abend, stell dir das einmal vor. Damals an diesem Kreuz. Man hat ihm eine Dornenkrone ins Haupt gedrückt. Man hat ihn geschlagen mit einem Eisenrohr, auf den Kopf geschlagen. Dann hat man ihm Nägel durch die Handgelenke gehauen. Man hat ihm Nägel durch die Fußgelenke gehauen. Es war fürchterlich. Furchtbare Schmerzen. Und er hing an diesem Kreuz in einer völlig unnatürlichen Art und Weise. Und Jesus rang mit dem Tod am Kreuz. Mit jedem Atemzug wusste man nicht, ob er den nächsten noch schafft, so ein Gekreuzigter, der versuchte sich immer wieder aufzurichten. Und so rieb er noch den offenen Rücken, der durch die Geißelung richtig zerfetzt war, an diesem Holzstamm. Das waren furchtbare körperliche Schmerzen. Und es gibt Fachleute, die sagen, das, was Jesus erlebt hat dort, das war das Brutalste, was Menschen je erfunden hatten. Und es waren fürchterliche körperliche Schmerzen. Aber diese körperlichen Schmerzen waren nicht das Schlimmste, was Jesus dort erleiden musste. Sondern das Schlimmste war, als er an diesem Kreuz hing, wurde er von seinem Vater verlassen. Als die Sünde der ganzen Welt auf Jesus gelegt wurde, da war er getrennt vom Vater. Und dann schrie er an diesem Kreuz, mein Gott, warum hast du mich verlassen? Jesus machte die Hölle durch an diesem Kreuz. Und er machte das, damit wir es nicht durchmachen müssen. Es ist alles bezahlt. Das Blut Jesu hat die Kraft, ein Leben neu zu machen. Ein Leben zu reinigen. Auch das schwärzeste Sündenregister, sagte mal jemand, wird durch das Blut Jesu gereinigt. Und jetzt kommt das Schöne. Wenn ein Mensch sich für Jesus entscheidet, wenn er in einem einfachen Gebet Jesus seine Sünden bringt, wenn er in einem einfachen Gebet Jesus Christus aufnimmt, dann wird ihm alle seine Sünde vergeben. Und dann kommt Jesus Christus in das Leben dieses Menschen hinein. Und dann wird er in diesem Augenblick ein Kind Gottes. Er hat einen Vater im Himmel. Und er bekommt auch eine wunderbare, intensive Beziehung mit dem lebendigen Gott. In diesem Moment bekommt ein Mensch ewiges Leben. Das heißt, er kommt ganz sicher in den Himmel. Und das Wunderbare, er weiß es schon hier und jetzt, dass er gerettet ist. Dass er ewiges Leben hat. Darf ich dich fragen heute Abend, hast du das erlebt? Bist du bekehrt? Bist du wiedergeboren? Hast du Heilsgewissheit? Wenn nicht, ich lade dich ganz herzlich ein, im Anschluss in die Seelsorge zu kommen. Wir kommen zum zweiten Punkt, die Dauer. Was hat Jesus über die Dauer der Hölle gesagt? Markus 9, Vers 43. Und wenn deine Hand dir Anlass zur Sünde gibt, so hau sie ab. Es ist besser für dich, als Krüppel in das Leben einzugehen, als mit zwei Händen in die Hölle zu kommen, in das unauslöschliche Feuer. Ja, meint jetzt Jesus, dass wir uns die Hand abhacken sollen? Oder das Auge rausreißen? Oder den Fuß abhauen? Nein. Aber er erwartet von uns ein ganz klares Nein zur Sünde. Dass wir uns abwenden vom sündigen Weg und umkehren, 180 Grad ihm nachfolgen. Jesus warnt uns vor einem unauslöschlichen Feuer. Wir haben bereits gehört, dass die Hölle ein Ort äußerster Qual ist. Und hier sagt Jesus Christus, dass es eine endlose äußerste Qual ist. Das darf uns einfach nicht passieren. Da darf einfach niemand hinkommen, der heute Abend hier ist. Kaum etwas redet deutlicher als ein Zeugnis Sterbender, wenn sie so an der Schwelle vor der Ewigkeit sind. Und manche mussten dann erkennen, dass sie ihr Leben auf Sand gebaut hatten und eigentlich einer großen Lüge gefolgt waren. Oft waren es auch Selbstlügen, Selbstbetrug. Sie haben sich eingeredet, ja irgendwie wird denn das schon noch klappen und Gott nimmt doch alle an, wenn es überhaupt einen Gott gibt. So dachte auch Sir Thomas Scott, der frühere Präsident des englischen Oberhauses. Und er sagte auf dem Sterbebett, bis zu diesem Augenblick dachte ich, es gäbe weder Gott noch die Hölle. Jetzt weiß und fühle ich, dass es beides gibt. Und ich bin dem Verderben ausgeliefert durch das gerechte Urteil des Allmächtigen. David Hume, berühmtester schottischer Philosoph, rief auf dem Sterbebett, ich bin in den Flammen. Seine Verzweiflung war eine furchtbare Szene. Ist das nicht schrecklich? Die Bibel spricht von Verderben, vom Rauch ihrer Qual, der aufsteigt in alle Ewigkeit. Aber dieselbe Bibel spricht auch von Vergebung, von ewigem Leben, von Freude, von Frieden, von einem Ort, wo es keine Schmerzen, keinen Tod mehr geben wird. Und wie ganz anders ist die Todesstunde eines Christen, der sein Leben bereinigt hat, seine Schuld Jesus gebracht hat, ihm sein Leben anvertraut hat für Zeit und Ewigkeit. Einer davon war Jack Cash, der Bruder von Johnny Cash. Johnny Cash war ein sehr bekannter Country-Sänger. Sein Bruder Jack war ein bisschen älter und der Jack hatte sich mit 6 oder mit 7 Jahren bekehrt und das war eine echte Bekehrung. Und wie freue ich mich auch in dieser Zeltevangelisation, wir hatten auch ganz junge. Und Jesus nimmt Kinderbekehrungen ernst, wenn es die Kinder ernst meinen. Und dieser Jack Cash meinte es ernst, er wollte Missionar werden, er hatte ein brennendes Herz für Jesus. Und er hat immer wieder auch von Jesus weitergesagt. Natürlich wurde auch daheim die Bibel gelesen. Und er hatte auch einen großen Einfluss auf seinen jüngeren Bruder Johnny Cash. Aber dann im Alter von 12 Jahren, die mussten daheim auch viel helfen, die hatten einen Bauernhof, und dann musste er an einer Kreissäge arbeiten. Und irgendwie geschah es, dass er in diese Kreissäge hineinrutschte. Und dann hat es ihm beinahe den ganzen Unterleib durchtrennt. Und schwer verletzt, mit viel Blutverlust, wurde er ins Krankenhaus gebracht. Die Ärzte kämpften um sein Leben. Aber dann kniete dieser Arzt nieder und dann betete er: Gott, wenn du noch etwas tun kannst für ihn, dann musst du jetzt etwas tun. Wir können nichts mehr für ihn tun. Und dann war es so, die Familie war im engsten Kreis da, um dieses Bett. Und plötzlich wachte er auf, der Jack, und sagte: Mutti, Mutti, hörst du diese herrliche Musik? Nein, ich kann gar nichts hören. Das musst du doch hören. Eine wunderbare Musik. Und ich sehe eine wunderbare Stadt. Da werde ich jetzt hingehen. Und so verstarb Jack Cash im engsten Familienkreis. Und Johnny Cash sagte später, das war ein unheimlicher Trost. Weil sie wussten, wo ihr Bruder, wo ihr Sohn jetzt hingegangen ist. Ihr Lieben, der Himmel wird auch ewig sein. Es wird ein Ort des Wiedersehens geben. Für die, die sich hier Christus anvertraut haben. Wir werden uns wiedersehen und ich freue mich. Alle, die hier sind, die bekehrt sind, dass wir uns, wenn wir uns vielleicht hier nie mehr sehen, das wissen wir ja nicht, aber wir werden uns im Himmel wiedersehen. Torre schrieb ein Buch, sei bereit für die Ewigkeit. Und dort berichtete er von einem gottlosen Vater, der eine Tochter hatte, ein liebes kleines Kind, das bekehrt war, das ein entschiedener Christ war. Doch dann wurde diese junge Tochter krank und starb. Und der Vater wurde unheimlich zornig auf Gott. Und er rannte wie wild in seinem Zimmer auf und ab, verfluchte Gott und beschuldigte ihn, ihm seine Tochter genommen zu haben. Aber schließlich, völlig erschöpft, warf er sich aufs Bett und schlief ein. Und dann im Schlaf träumte er, dass er am Ufer eines dunklen Flusses stand. Auf der gegenüberliegenden Seite sah er ein wunderschönes Land. Und als er über den Fluss blickte, sah er, wie Kinder auf ihn zugelaufen kamen. Und eines davon erkannte er als seine Tochter, wie sie ihm winkte. Komm herüber, Vati, komm herüber an den schönen Ort. Der Vater wachte auf und brach in Tränen aus. Und er gab seinen Widerstand gegen Gott auf und nahm Jesus Christus auf und bereitete sich vor auf jenes wunderbare, schöne Land jenseits des Flusses, wo seine Tochter wo er seiner Tochter wieder begegnen würde. Der Apostel Paulus, er wurde in den dritten Himmel entrückt, sagt die Bibel. Er hat dort unwahrscheinlich wunderbare Dinge gesehen. Er sagt in 1. Korinther 2, Vers 9, was kein Auge gesehen hat, was kein Ohr gehört hat und was in keines Menschen Herz gekommen ist, hat Gott denen bereitet, die ihn lieben. Der Himmel ist die Zukunft für die Menschen, die hier in diesem Leben zwei Dinge erlebt haben. Bekehrung und Wiedergeburt. Einer davon, der das erlebt hat, den Gott nachher auch wunderbar gebraucht hat, war Moody, ein Evangelist. Er starb 1899 am 22. Dezember und kurz vorher wachte er noch einmal auf und dann sagte er, der Himmel öffnet sich vor mir. Und sein Sohn dachte, dass er irgendwie einfach im Schlaf was sagt, aber dann sagte Moody, nein, dies ist kein Traum, es ist herrlich. Und auch er im engsten Familienkreis schlief friedlich ein. Wir kommen zum letzten Punkt. Wer wird wo sein? Und ich musste, als ich mich so lange damit beschäftigte, noch einmal darüber nachdenken, wie wird das einmal sein? Am jüngsten Gericht, wenn die ganze Welt vor dem großen weißen Thron versammelt wird. Jesus sagt, es kommt die Stunde, da werden alle, die gestorben sind, meine Stimme hören und sie werden hervorkommen. Johannes 5, Vers 28. Ob du das dann willst oder nicht, danach wird dich Gott nicht fragen. Einige Leute lassen sich sogar gegen den Willen Gottes verbrennen. Und dahinter steckt ja eigentlich der Gedanke, ja, wenn ich dann weg bin, wenn da nichts mehr von mir da ist, dann muss ich ganz bestimmt nicht wieder hervorkommen. Was auch mit dir gemacht wird, vielleicht machst du mal eine Safari und ein wildes Tier frisst dich, dann wirst du verdaut, dann kommt da gar nichts mehr hervor. Doch die Bibel sagt, derselbe Gott, der einmal den Menschen aus Staub gemacht hat, der die ganze Welt aus dem Nichts geschaffen hat. Wenn er ruft, dann steht es da. Und er wird rufen, kommt wieder, ihr Menschenkinder, und dann werden sie vor ihm stehen. Wenn er spricht, dann geschieht's. Wenn er gebietet, dann steht es da. So steht es schon im Alten Testament. Daniel 12, Vers 2. Sie werden auferstehen, die einen zum ewigen Leben, die anderen zu ewiger Schmach und Schande. Ja, wie wird das einmal sein? Wo wirst du einmal sein? Wer nicht gefunden wurde im Buch des Lebens, der wurde geworfen in den feurigen Pfuhl, Offenbarung 20, Vers 15. Unter diesen Menschen werden brillante und talentierte Menschen sein. Freundliche Leute. Vorbildliche Leute. Ärzte. Professoren. Ingenieure. Sogar Verkündiger des Evangeliums. Es werden einmal Menschen in der Hölle sein, die waren Sonntag für Sonntag in einem Gottesdienst. Es werden einmal Menschen in der Hölle sein, die fanden die Bibel ein gutes Buch. Es werden einmal Menschen in der Hölle sein, die haben Gott erlebt. Aber sie waren nicht bekehrt. Sie waren nicht von Neuem geboren. Sie werden hineingehen in die ewige Pein, sagt Jesus in Matthäus 25, Vers 46. Die Gerechten aber in das ewige Leben. Und genau so werden Menschen einmal im Himmel sein, die haben sich im Gefängnis bekehrt, durch Gefängnisarbeit. Die waren nie in so einer Veranstaltung. Die waren nie in einer Kirche. Die waren vielleicht nie in einer Gebetsstunde. Der Himmel ist die Heimat von Mose. Der Himmel ist die Heimat von Elia, von Paulus, von Timotheus. Die uneigennützigsten Menschen überhaupt, die ihren Egoismus gekreuzigt haben, durch das sühnende Blut Jesu gewaschen wurden, sie werden dort sein. Auch Engel werden dort sein. Offenbarung 5, Vers 11, und ich sah und ich hörte eine Stimme vieler Engel rings um den Thron, und ihre Zahl war Zehntausende mal Zehntausende und Tausende mal Tausende. Aber das Allerbeste, Jesus wird da sein. Der Vater wird dort sein. Und das ist Gottes Wille. So betet Jesus: Vater, ich will, dass die, welche du mir gegeben hast, auch bei mir seien, wo ich bin, damit sie meine Herrlichkeit sehen. Und ihr Lieben, dass wir überhaupt dort ankommen können, liegt in dieser großartigen Kraft des Kreuzes, in dieser wunderbaren Kraft des Blutes Jesu. Sie hat uns aus der Sünde emporgehoben und wird uns in den Himmel bringen. Der Himmel steht offen, Herz, weißt du warum? Weil Jesus gekämpft und geblutet darum. Wir wollen jetzt nochmals ein Lied vom Chor hören. Und ihr könnt schon mal nach vorne kommen. Und nach diesem Lied wollen wir hier gleich abschließen. Und dann lade ich ein, hier in den hinteren Bereich, in die Seelsorge. Ich weiß, heute sind Menschen da, die wissen ganz genau, ich bin nicht gerettet. Komm heute zu Jesus. Und wenn du kommst, ich werde dir da keine peinlichen Fragen stellen. Ich werde dir das so erklären, dass du das gut verstehen kannst. Und dann werden wir gemeinsam beten. Und dann wird das dein größter Abend werden deines ganzen Lebens. Entscheide dich heute für Jesus. Komm heute zu Jesus Christus.
1: Sie hörten einen Vortragsmitschnitt von Michael Putzi. Himmel, Hölle, Ewigkeit. Geht es wirklich weiter?

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0: Louis, dem Vorurteil, man müsse den Verstand über Bord werfen und heute noch Christ zu sein. Ein Hörbuch von C.S. Lewis, gelesen von Philipp Scheppmann, erschienen im Fontis Verlag Basel. Und nun Gottes Segen beim Zuhören.
1: Kapitel 8. Ist Christsein leicht oder schwer? Im vorigen Kapitel haben wir uns mit dem christlichen Gedanken beschäftigt, dass man Christus anzieht oder sich als Kind Gottes verkleidet, um schließlich wirklich zu einem solchen zu werden. Es sollte dabei klar sein, dass das nicht eine von vielen Aufgaben ist, die ein Christ zu erfüllen hat. Es ist auch nicht eine Art Spezialübung für die oberste Klasse, sondern dies ist das ganze Christentum. Sonst hat das Christentum überhaupt nichts zu bieten. Und ich möchte deutlich machen, wie sich das von gewöhnlichen Vorstellungen von Moral oder Gutes tun unterscheidet. Die landläufige Vorstellung, die wir alle haben, ehe wir Christen werden, sieht folgendermaßen aus. Als Ausgangspunkt nehmen wir unser gewöhnliches Selbst mit seinen verschiedenen Wünschen und Interessen. Dann räumen wir ein, dass etwas anderes, nennen wir es Moral oder Anstand oder Gemeinwohl, Ansprüche an dieses Selbst hat, die seinen eigenen Wünschen im Weg stehen können. Unter Gutes tun verstehen wir, dass wir diesen Ansprüchen nachgeben. Manches, was das gewöhnliche Selbst tun wollte, hat sich als das entpuppt, was wir schlecht nennen. Na schön, das müssen wir also aufgeben. Manches andere, was das Selbst nicht tun wollte, entpuppt sich als das, was wir richtig nennen. Na schön, das müssen wir dann wohl tun. Doch die ganze Zeit über hoffen wir, dass am Schluss, wenn alle Forderungen erfüllt sind, unserem armen, natürlichen Selbst immer noch etwas Zeit und Gelegenheit bleibt, sein eigenes Leben zu leben und zu tun, was ihm gefällt. Wir denken praktisch so wie ein ehrlicher Steuerzahler. Er zahlt, was er schuldig ist, aber er hofft, dass er am Schluss noch genug zum Leben übrig hat. Denn wir nehmen immer noch unser natürliches Selbst als Ausgangspunkt. Solange wir so denken, wird daraus vermutlich eine von zwei möglichen Konsequenzen folgen. Entweder geben wir es irgendwann auf, Gutes zu tun, oder wir werden ausgesprochen unglücklich. Denn machen Sie sich nichts vor. Wenn Sie wirklich versuchen wollen, alle Forderungen zu erfüllen, die an das natürliche Selbst gerichtet sind, wird Ihnen nicht mehr genug zum Leben bleiben. Je mehr Sie Ihrem Gewissen gehorchen, desto mehr wird Ihr Gewissen von Ihnen verlangen. Und ihr natürliches Selbst, das auf diese Weise dauernd ausgehungert und behindert und gequält wird, wird immer wütender. Am Ende gibt man es dann entweder auf, gut sein zu wollen, oder man wird zu einem jener Leute, die für andere leben, wie sie sagen, aber immer auf eine unzufriedene, mürrische Weise, und sich dabei ständig fragen, warum die anderen nicht mehr Notiz davon nehmen und sich selbst ständig als Märtyrer hinstellen. Und wenn man erst einmal so weit ist, fällt man allen, die mit einem leben müssen, viel mehr auf die Nerven als einer, der einfach unbekümmert selbstsüchtig geblieben ist. Der christliche Weg ist ein anderer. Er ist schwerer und leichter zugleich. Christus sagt, gib mir alles. Ich will nicht einen bestimmten Anteil von deiner Zeit, von deinem Geld und von deiner Arbeit. Ich will dich. Ich bin nicht gekommen, um dein natürliches Selbst zu quälen, sondern um es zu töten. Alle Halbheiten taugen nichts. Ich will nicht hier und da einen Zweig abschneiden, ich will den ganzen Baum fällen. Ich will den Zahn nicht anbohren oder überkronen oder füllen, sondern ziehen. Liefere mir dein ganzes natürliches Selbst aus, all die Wünsche, die du für harmlos hältst, wie auch die, die du für böse hältst, das ganze Paket. Ich werde dir dafür ein neues Selbst geben. Ja, ich werde dir mich selbst geben. Mein Wille soll deiner werden. Das ist zugleich schwerer und leichter als das, was wir alle zu tun versuchen. Ich nehme an, Ihnen ist auch schon einmal aufgefallen, dass Christus selbst den christlichen Weg manchmal als äußerst schwierig und manchmal als ganz leicht bezeichnet. Er sagt, nimm dein Kreuz auf dich. Mit anderen Worten, es wird so ähnlich sein, wie in einem Konzentrationslager totgeschlagen zu werden. Doch im nächsten Moment sagt er, denn mein Joch ist sanft und meine Last ist leicht. Er meint beides so, wie er es sagt. und man kann nachvollziehen, warum beides stimmt.

0: Jeder Lehrer wird Ihnen sagen, dass der faulste Schüler derjenige ist, der sich am Ende am meisten anstrengen muss. Damit ist Folgendes gemeint. Wenn man zwei Schülern zum Beispiel einen geometrischen Satz vorlegt, wird derjenige, der bereit ist, sich zu bemühen, sie zu verstehen versuchen. Der faule Schüler dagegen wird versuchen, den Satz auswendig zu lernen, denn das kostet zunächst einmal weniger Mühe. 6 Monate später aber, wenn die beiden sich auf eine Prüfung vorbereiten, muss sich der Faulpelz endlose Stunden mit Dingen herumquälen, die der andere im Nu versteht und an denen er noch seinen Spaß hat. Faulheit macht auf die Dauer mehr Arbeit. Oder betrachten Sie es so. In einer Schlacht oder beim Bergsteigen kommt es oft vor, dass man etwas zu tun hat, wofür man seinen ganzen Mut zusammennehmen muss. Gleichzeitig ist es aber auf lange Sicht das Ungefährlichste, was man tun kann. Drückt man sich davor, so gerät man ein paar Stunden später in viel größere Gefahr. Feigheit ist der gefährlichere Weg. So ist es auch hier. Es kommt uns beängstigend, ja schier unmöglich vor, unser ganzes Selbst, all unsere Wünsche und Vorbehalte an Christus abzugeben. Aber es ist viel leichter als das, was wir stattdessen zu tun versuchen. Denn wir versuchen, wir selbst zu bleiben, wie wir es nennen. Wir wollen unser persönliches Glück als höchstes Ziel im Leben behalten und dabei dennoch gut sein. Wir alle versuchen, unsere Gedanken und Gefühle laufen zu lassen, wie sie wollen, immer dem Geld, dem Vergnügen oder dem Ehrgeiz hinterher, und hoffen, dass wir uns trotzdem ehrlich, keusch und demütig verhalten werden. Und Christus warnt uns genau davor, dass wir das nicht schaffen. An Disteln wachsen keine Feigen, wie er sagte. Wenn ich ein Acker bin, der nichts als Grassamen enthält, wird auf mir kein Weizen wachsen. Man kann das Gras kurz halten, indem man es mäht, aber ich werde trotzdem nur Gras hervorbringen und keinen Weizen. Wenn ich Weizen hervorbringen will, muss ich in der Tiefe etwas verändern, nicht nur an der Oberfläche. Ich muss gepflügt und neu eingesät werden. Deshalb lauert die eigentliche Schwierigkeit des christlichen Lebens an einer Stelle, wo die Leute meistens nicht damit rechnen. Sie begegnet uns in dem Moment, in dem sie jeden Morgen aufwachen. All ihre Wünsche und Hoffnungen für den Tag stürzen sich auf sie wie wilde Tiere. Und die erste Aufgabe besteht jeden Morgen einfach darin, sie alle von sich zu schieben und auf jene andere Stimme zu hören, jenen anderen Blickwinkel einzunehmen, jenes andere, größere, stärkere, stillere Leben in sich hineinfließen zu lassen. Und so geht es den ganzen Tag über weiter. Es geht darum, zurückzutreten von all ihrem natürlichen Aufruhr und Herumgewirbel und hereinzukommen, wo sie vor dem Wind geschützt sind. Anfangs schaffen wir das nur für kurze Momente. Doch von diesen Momenten aus wird sich das neue Leben durch unseren Organismus ausbreiten. Denn nun lassen wir Christus an der richtigen Stelle auf uns einwirken. Es ist derselbe Unterschied wie der zwischen einer Farbe, die nur oberflächlich aufgetragen wird, und einer Beize oder Gerbung, die das ganze Material durchdringt. Christus redete niemals verschwommenes, idealistisches Zeug. Als er sagte, ihr sollt vollkommen sein, da meinte er es auch so. Er meinte, dass wir uns der kompletten Behandlung unterziehen müssen. Das ist schwer, aber die Art von Kompromissen, auf die wir alle so erpicht sind, ist noch schwerer. Ja, sie ist unmöglich. Es mag für ein Ei schwer sein, sich in einen Vogel zu verwandeln, aber es wäre ein ganzes Stück schwerer, fliegen zu lernen und dennoch ein Ei zu bleiben. Wir sind gegenwärtig wie Eier. Und man kann nicht für alle Zeit nur ein gewöhnliches, anständiges Ei bleiben. Entweder schlüpfen wir, oder wir werden schlecht. Darf ich noch einmal darauf zurückkommen, was ich vorhin gesagt habe? Das ist das ganze Christentum. Etwas anderes gibt es nicht. Das verliert man allzu leicht aus dem Blick. Wie oft denkt man, die Kirche habe doch eine Menge unterschiedlicher Ziele, Bildung, Gebäude, Mission, Gottesdienste. Man denkt ja auch oft, der Staat habe eine Menge verschiedener Ziele, militärische, politische, wirtschaftliche und was nicht alles. Aber in gewisser Hinsicht liegen die Dinge viel einfacher. Der Staat existiert schlicht und einfach dafür, das gewöhnliche Glück der Menschen in diesem Leben zu fördern und zu schützen. Ein Mann, der am Lagerfeuer mit seiner Frau plaudert, ein paar Freunde, die in einer Kneipe Darts spielen, ein Mann, der in seinem Zimmer ein Buch liest oder seinen Garten umgräbt. Dazu ist der Staat da. Und solange sie nicht dazu beitragen, solche Momente zu vermehren und zu verlängern und zu schützen, sind alle Gesetze, Parlamente, Armeen, Gerichte, Polizeibehörden, Wirtschaftsmaßnahmen und so weiter pure Zeitverschwendung. Genauso existiert die Kirche für nichts anderes als dafür, dass Menschen in Christus hineingezogen und zu kleinen Christussen gemacht werden. Wenn sie das nicht tut, dann sind alle Kathedralen, Pfarrer, Missionen, Predigten und sogar die Bibel selbst reine Zeitverschwendung. Vielleicht wurde ja sogar das ganze Universum zu keinem anderen Zweck erschaffen als diesem. In der Bibel heißt es, die ganze Welt sei für Christus geschaffen worden, und in ihm würde einmal alles zusammengefasst, was im Himmel und auf Erden ist. Ich nehme nicht an, dass irgendein Mensch verstehen kann, wie das im Blick auf das ganze Universum vor sich gehen wird. Wir wissen ja nicht, was in seinen Tiefen, Millionen Meilen von dieser Erde entfernt, noch alles lebt, falls überhaupt etwas dort lebt. Schon auf dieser Erde wissen wir ja nicht, was mit den Dingen und Wesen geschehen wird, die keine Menschen sind. Aber das ist schließlich auch nicht anders zu erwarten. Der Plan ist uns nur insoweit eröffnet worden, als er uns selbst betrifft. Manchmal stelle ich mir gern vor, ich könnte sehen, wie es bei anderen Dingen sein wird. Dann glaube ich mir denken zu können, wie die höheren Tiere gewissermaßen in den Menschen hineingezogen werden, wenn er sie liebt und sie, wie es seine Art ist, viel menschenähnlicher werden lässt, als sie es sonst wären. Ich könnte mir sogar denken, wie leblose Dinge und Pflanzen in den Menschen hineingezogen werden, indem er sie studiert und gebraucht und würdigt. Und wenn es auf anderen Planeten intelligente Wesen gibt, machen sie es vielleicht mit ihren Welten genauso. Vielleicht ist es ja so, dass intelligente Geschöpfe, wenn sie in Christus eingehen, gewissermaßen all diese anderen Dinge mitbringen. Aber ich weiß es nicht. Es ist nur eine Vermutung. Gesagt ist uns nur, wie wir Menschen in Christus hineingezogen werden können. Wie wir Teil jenes wunderbaren Geschenks werden können, das der junge Prinz des Universums seinem Vater überreichen will. Dieses Geschenk ist er selbst, und darum wir in ihm. Nur dafür wurden wir erschaffen. Und in der Bibel finden sich seltsame, aufregende Andeutungen, dass in dem Moment, wo wir hineingezogen werden, auch alle möglichen anderen Dinge in der Natur wieder in Ordnung kommen. Dann ist der böse Traum vorbei, und es wird Morgen. Kapitel 9. Die Kosten überschlagen. Offenbar hat das, was ich im vorigen Kapitel über die Worte unseres Herrn, ihr sollt vollkommen sein, gesagt habe, eine ganze Menge Leute beunruhigt. Manche scheinen das so zu verstehen, als hieße es, wenn du nicht vollkommen bist, werde ich dir nicht helfen. Und da wir nun einmal nicht vollkommen sein können, wäre unsere Lage, wenn es tatsächlich so gemeint wäre, hoffnungslos. Aber ich glaube nicht, dass er es so gemeint hat. Ich glaube, er meinte Folgendes. Ich werde dir nur helfen, vollkommen zu werden. Mag sein, dass du weniger haben willst, aber weniger werde ich dir nicht geben. Lassen Sie mich das erklären. Als Kind hatte ich oft Zahnschmerzen, und ich wusste, wenn ich damit zu meiner Mutter ginge, würde sie mir etwas dafür geben, was den Schmerz für die Nacht betäubte und mich schlafen ließ. Aber ich ging nicht zu meiner Mutter, zumindest nicht, ehe der Schmerz wirklich nicht mehr auszuhalten war. Und der Grund dafür war folgender. Ich zweifelte nicht daran, dass sie mir das Aspirin geben würde, aber mir war klar, dass sie außerdem noch etwas anderes tun würde. Sie würde nämlich am nächsten Morgen mit mir zum Zahnarzt gehen. Ich konnte also von ihr nicht bekommen, was ich wollte, ohne noch etwas anderes dazu zu bekommen, was ich nicht wollte. Ich wollte meinen Schmerz auf der Stelle gestillt haben, aber das konnte ich nicht bekommen, ohne dass meine Zähne dauerhaft in Ordnung gebracht wurden. Und ich kannte diese Zahnärzte. Die fingen dann immer an allen möglichen anderen Zähnen herumzufummeln, die noch gar nicht wehtaten. Die wollten immer partout die schlafenden Hunde wecken. Reichte man ihnen den kleinen Finger, nahmen sie die ganze Hand. Nun, wenn ich das so sagen darf, unser Herr ist wie die Zahnärzte. Reicht man ihm den kleinen Finger, so nimmt er die ganze Hand. Scharenweise kommen die Leute zu ihm, um sich von irgendeiner bestimmten Sünde heilen zu lassen, für die sie sich schämen, wie Masturbation oder banale Feigheit, oder die ihnen im Alltag in die Quere kommt, wie Jähzorn oder Trunkenheit. Und heilen wird er sie auch, aber dabei wird er es nicht belassen. Mag sein, dass das alles ist, worum man ihn gebeten hat, aber hat man ihn einmal gerufen, so lässt er einem die volle Behandlung angedeihen. Das ist der Grund, warum er die Menschen auffordert, die Kosten zu überschlagen, ehe sie Christen werden. Täusche dich nicht, sagt er, wenn du mich lässt, werde ich dich vollkommen machen. Sobald du dich in meine Hände begibst, erwartet dich genau das, nicht weniger und nichts anderes als das. Du hast einen freien Willen, und wenn du willst, kannst du mich von dir stoßen. Aber wenn du mich nicht wegstößt, musst du wissen, dass ich diese Aufgabe bis zum Ende führen werde. Egal, wie viel du in deinem irdischen Leben dafür leiden musst oder welche unvorstellbare Läuterung es dich nach deinem Tod kostet, egal auch, was es mich kostet. Ich werde nicht ruhen und dir keine Ruhe lassen, bis du buchstäblich vollkommen bist, bis mein Vater ohne Vorbehalt sagen kann, dass er Wohlgefallen an dir hat, so wie er sagte, er habe Wohlgefallen an mir. Das kann ich und das werde ich tun. Aber auf weniger lasse ich mich nicht ein. Und dennoch, dies ist die andere, ebenso wichtige Seite, wird dieser Helfer, der sich auf die Dauer mit nicht weniger als absoluter Vollkommenheit zufrieden geben wird, sich auch über den ersten schwachen, unsicheren Versuch freuen, den sie morgen unternehmen, um eine ganz einfache Pflicht zu erfüllen. Ein großer christlicher Schriftsteller, George MacDonald, sagte einmal, jeder Vater freue sich über den ersten Gehversuch seines kleinen Kindes. Doch kein Vater wäre mit weniger als dem festen, freien, männlichen Gang eines erwachsenen Sohnes zufrieden. Ebenso sei auch Gott, so sagte er, leicht zu erfreuen, aber schwer zufriedenzustellen. Die praktische Konsequenz ist folgende. Einerseits braucht Gottes Forderung nach Vollkommenheit, sie in ihrem gegenwärtigen Bemühen gut zu sein, nicht im Mindesten zu entmutigen, nicht einmal in ihrem gegenwärtigen Scheitern. Jedes Mal, wenn sie fallen, wird er sie wieder aufheben. Und er weiß sehr gut, dass ihre eigenen Anstrengungen sie niemals auch nur in die Nähe der Vollkommenheit bringen werden. Andererseits müssen sie sich von Anfang an klar machen, dass das Ziel, auf das er sie nun hinzuführen beginnt, die absolute Vollkommenheit ist. Keine Macht des Universums kann ihn daran hindern, sie an dieses Ziel zu bringen. Nur sie selbst. Das ist es, worauf sie sich eingelassen haben. Und es ist sehr wichtig, sich das klarzumachen. Tun wir das nicht, so werden wir höchstwahrscheinlich ab einem bestimmten Punkt zurückweichen und uns ihm widersetzen. Ich glaube, viele von uns neigen dazu, wenn Christus uns fähig gemacht hat, eine oder zwei Sünden zu überwinden, die uns eine offensichtliche Last waren, zu meinen, jetzt wären wir gut genug, auch wenn wir das nie so ausdrücken würden. Er hat schon alles getan, was wir von ihm wollten, und wir wären dankbar, wenn er uns nun in Ruhe ließe. Ich war nie darauf aus, ein Heiliger zu werden, sagen wir. Ich wollte immer nur ein normaler, anständiger Kerl sein. Und wenn wir das sagen, bilden wir uns ein, wir wären demütig. Aber das ist der fatale Irrtum. Natürlich waren wir nie darauf aus und haben auch nie darum gebeten, zu einem Geschöpf zu werden, wie er es aus uns machen wird. Aber die Frage ist nicht, was wir selbst gerne sein möchten, sondern wie er sich uns gedacht hat, als er uns erschuf. Er ist der Erfinder. Wir sind nur die Maschine. Er ist der Maler. Wir sind nur das Bild. Woher sollen wir wissen, wie er sich uns gedacht hat? Sehen Sie, er hat ja jetzt schon etwas ganz anderes aus uns gemacht, als wir einmal waren. Vor langer Zeit, noch vor unserer Geburt, als wir noch im Mutterleib waren, haben wir verschiedene Stadien durchlaufen. Wir waren einmal so etwas wie Pflanzen und dann so etwas Ähnliches wie Fische. Erst später bekamen wir Ähnlichkeit mit menschlichen Babys. Und wenn wir in diesen früheren Stadien ein Bewusstsein gehabt hätten, wären wir vermutlich ganz zufrieden damit gewesen, Pflanzen oder Fische zu bleiben. Wir hätten nicht einmal zu Babys werden wollen. Doch er wusste die ganze Zeit über ganz genau, was er mit uns vorhatte, und war entschlossen, es auch auszuführen. Etwas ganz Ähnliches passiert nun auf einer höheren Ebene. Mag sein, dass wir zufrieden damit sind, gewöhnliche Leute zu bleiben, wie wir es nennen. Er aber ist entschlossen, einen ganz anderen Plan auszuführen. Wenn wir vor diesem Plan zurückweichen, ist das keine Demut. Es ist Faulheit und Feigheit. Uns ihm zu beugen, ist kein Dünkel oder Größenwahn. Es ist Gehorsam. Diese beiden Seiten der Wahrheit lassen sich auch folgendermaßen ausdrücken. Einerseits dürfen wir uns nie einbilden, wir könnten es aus eigener Anstrengung schaffen, als anständige Leute auch nur durch die nächsten 24 Stunden zu kommen. Wenn er uns nicht hilft, ist keiner von uns davor gefeit, in irgendeine schwere Sünde zu fallen. Andererseits hat er die Absicht, jeden einzelnen von uns zu einem Heiligen und Helden von solcher Reinheit und Tapferkeit zu machen, dass auch die größten Christen, von denen uns berichtet wird, sie nicht übertreffen. Das Werk wird in diesem Leben noch nicht vollendet werden, aber er hat vor, uns noch vor unserem Tod so weit wie möglich zu bringen. Deshalb darf es uns nicht überraschen, wenn uns raue Zeiten bevorstehen. So mancher, der sich Christus zuwendet und anscheinend ziemlich gut zurechtkommt, in dem Sinne, dass er manche seiner schlechten Gewohnheiten losgeworden ist, denkt dann, es wäre nur natürlich, wenn von jetzt an alles glatt ginge. Stellen sich dann Probleme ein, Krankheiten, Geldsorgen, neue Versuchungen, so ist er enttäuscht. Diese Dinge, meint er, wären vielleicht in seiner schlimmen Vergangenheit nötig gewesen, um ihn aufzurütteln und ihn zur Buße zu führen. Aber warum jetzt? Weil Gott ihn zwingt, nach vorn zu gehen oder hinauf auf eine höhere Ebene. Dazu bringt er ihn in Situationen, in denen er viel tapferer, geduldiger oder liebevoller sein muss, als er es sich bisher je erträumt hat. Uns erscheint das völlig unnötig. Aber das liegt nur daran, dass wir noch nicht die leiseste Vorstellung von der Herrlichkeit haben, die er aus uns machen will. Ich glaube, ich muss mir noch ein Gleichnis von George MacDonald ausborgen. Stellen Sie sich vor, Sie wären ein lebendiges Haus. Nun kommt Gott und will das Haus neu erbauen. Anfangs verstehen Sie vielleicht noch, was er da tut. Er bringt die Dachrinnen in Ordnung und dichtet das Dach ab und dergleichen. Das alles überrascht Sie nicht. Sie wussten ja, dass das mal nötig war. Doch dann fängt er plötzlich an dem Haus herumzuhämmern, dass Ihnen Hören und Sehen vergeht und Sie sich überhaupt keinen Reim darauf machen können. Was in aller Welt hat er denn vor? Die Erklärung ist, dass er ein ganz anderes Haus baut, als Sie sich vorgestellt haben. Hier baut er einen neuen Flügel an, dort setzt er ein weiteres Stockwerk auf, er baut Türme und legt Innenhöfe an. Sie dachten, er würde ein hübsches kleines Häuschen aus Ihnen machen, er aber baut einen Palast. Er hat sogar vor, selbst darin einzuziehen. Das Gebot, ihr sollt vollkommen sein, ist kein idealistisches Geschwafel. Genauso wenig ist es eine Aufforderung, das Unmögliche zu tun. Er wird uns zu Geschöpfen machen, die diesem Gebot gehorchen können. Er hat in der Bibel gesagt, wir seien Götter, und dieses Wort wird er wahr machen. Wenn wir ihn lassen, denn wir können ihn daran hindern, wenn wir wollen, wird er auch aus dem Schwächsten und Niedrigsten von uns einen Gott oder eine Göttin machen, ein leuchtendes, strahlendes, unsterbliches Geschöpf, in dem solche Energie und Freude und Weisheit und Liebe pulsieren, wie wir sie uns jetzt überhaupt nicht vorstellen können. Einen klaren, makellosen Spiegel, der Gott, wenn auch natürlich in kleinerem Maßstab, seine eigene, grenzenlose Kraft und Seligkeit und Güte widerspiegelt. Das wird lange dauern und teilweise sehr schmerzhaft sein. Aber das ist es, was uns erwartet. Nicht weniger. Er hat es so gemeint, wie er es gesagt hat.
1: Sie hörten in der Lesezeit aus dem Hörbuch von C.S. Lewis, Pardon, ich bin Christ, erschienen in Fontis Verlag Basel.

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1: Ich bin Selke Rech. Das Europaparlament hat neue Regeln für gentechnisch veränderte Lebensmittel beschlossen. Künftig dürfen bestimmte Produkte aus moderner Gentechnik ohne besondere Kennzeichnung verkauft werden. Auch eine Umweltprüfung soll in vielen Fällen wegfallen. Befürworter hoffen auf widerstandsfähigere Pflanzen. Kritiker warnen vor möglichen Risiken für die Umwelt. Die USA wollen dem Iran offenbar weitreichende Zugeständnisse machen, um den Krieg zu beenden. Medienberichten zufolge sollen sämtliche Sanktionen gegen den Iran aufgehoben, Hafenblockaden beendet und US-Truppen aus der Region abgezogen werden.
2: Im Gegenzug soll sich der Iran verpflichten, auf Atomwaffen zu verzichten und die wichtige Schifffahrtsroute durch die Straße von Hormus wieder freizugeben. Übermorgen wollen beide Länder ein Rahmenabkommen zur Beendigung des Krieges unterzeichnen. Noah Ulrich, Redaktion.
1: Trotz der geplanten Einigung zwischen den USA und dem Iran gehen die Kämpfe im Nahen Osten offenbar weiter. Medienberichten zufolge hat Israel erneut Ziele im Südlibanon angegriffen. Die libanesische Nachrichtenagentur NNA meldet mehrere Luftangriffe. Dabei soll es erneut Tote gegeben haben. Eine Stellungnahme der israelischen Armee liegt bislang nicht vor. Die Bundesregierung bereitet einem Medienbericht zufolge einen möglichen Bundeswehreinsatz in der Straße von Hormus vor. Wie der Spiegel berichtet, haben das Auswärtige Amt und das Verteidigungsministerium bereits einen Entwurf für ein Bundestagsmandat ausgearbeitet. Eine Entscheidung über den Einsatz steht allerdings noch aus. Die G7-Staaten forderten unterdessen eine freie und sichere Schifffahrt durch die wichtige Handelsroute. Die norwegische Kronprinzessin Mette-Marit hat eine neue Lunge erhalten. Wie das Königshaus mitteilte, verlief die Transplantation erfolgreich. Die 52-Jährige leidet seit mehreren Jahren an einer Lungenfibrose, bei der das Lungengewebe zunehmend vernarbt. Zuletzt hatte sich ihr Gesundheitszustand deutlich verschlechtert. Seit knapp 2 Wochen stand Mette-Marit auf der Warteliste für ein Spenderorgan.
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1: Die aktuellen Temperaturen in Köln-Bonn 25 Grad, in Hamburg und Bremen 20, in Berlin 23, in Dresden 24, in Frankfurt am Main 28, in Stuttgart 26, in München 27, in Erfurt 23 und in Münster 22 Grad. Heute im Südwesten heiter bis sonnig und trocken, sonst zeitweise im Nordwesten kaum Sonne und in der Nordhälfte Regen. Höchstwerte im Norden 18 bis 23 Grad, sonst 24 bis 29 Grad, den Oberrhein entlang bis 32 Grad. Morgen im Nordosten wolkig, lokal Schauer, sonst heiter im Südwesten sonnig. Höchstwerte von Nordost nach Südwest 26 bis 36 Grad, an den Küsten weniger warm.
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3: Hallo und herzlich willkommen bei Glaube und Tun. 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
1: Ja, guten Morgen zusammen. Ich habe schon geguckt, ob man ein paar Gesichter kennt hier so, aber es sind wirklich doch ein paar hier. Schön, dass ihr da seid. Große Ehre für mich, da auch heute sprechen zu dürfen. Schau doch mal ganz kurz links und rechts. Da wer daneben dir sitzt oder vielleicht dahinter oder davor. So, stellt dir einen jungen Menschen vor. Ich hoffe, da war einer dabei. Ja? Einen jungen Menschen, kein Actionheld, kein Krieger, aber jemand mit einem Brave Heart. Also jemand, der entschieden ist, ein Herz mit Commitment. Einen stelle ich euch kurz vor. Er ist Jude. Sorry, Oldschool-Bild, aber immerhin. Er ist Jude. Er ist aufgewachsen mit der Tora, dem Alten Testament, mit den Geschichten so nach Sonntagsschule, Abraham, Mose, David. Seine Eltern haben ihm eingeschärft, Junge, höre Israel, ne? Gott lieben, Gott fürchten, Gott vertrauen, über alles, mit ganzem Verstand, mit ganzer Kraft und mit allem, was man so hat. Und es nicht als Lippenbekenntnis, no filter, real life, ne? So. Und die Welt um diesen jungen Mann, sie kippt. Politisch herrscht das große Chaos. Großmächte sind am Start. Juda ist sozusagen sehr, sehr schwach. Der König, er ist kompromissbereit und das Volk bezahlt den Preis dafür. Ja, es geht um Babylon. Babylon, die Großmacht, sie marschiert ein in das Land, wo der Junge lebt. Nebukadnezar, eine Supermacht, grausam, brutal, bestens organisiert. Die Hauptstadt von Juda, Jerusalem, sie wird belagert und es geht los. Und der Tempel wird geplündert. Es ist ein geistliches Desaster. Es fühlt sich so an, wie Mensch, Gott hätte verloren. Die heiligen Geräte im Tempel, die werden entweiht, die werden da nach Babylon geschleppt, in den Tempel von Marduk. Und die Botschaft, ganz klar für alle, ist, unser babylonischer Gott ist einfach stärker wie eurer. Und mittendrin dieser junge Mann. Junger Bub, ein junger Kerl. Er wird weggeführt. Weg von zu Hause, weg von Familie, fremdes Land, fremde Sprache, fremde Kultur, fremdes Mindset, fremde, ne, alles fremd irgendwie, ne? Und er wird gefangen genommen. Mit drei Kerlen, drei Freunden, drei anderen Buben. Nicht nur in Ketten, sondern in ein System. Ich nenne es das System Babylon. Nicht, weil er schlecht ist, sondern weil er zu gut ist, dieser Junge. Intelligent heißt es ihm, er ist schlau, er ist talentiert, er zählt zu den Besten der Besten, zur Elite seines Volkes. Und der König da drüben im anderen Land hat nur eines vor, und zwar die Umerziehung. Dreijähriges Ausbildungsprogramm, und jetzt geht's quasi schon ähnlich wie die Jahreslosung. Ich will alles neu machen, ne? Aber für ihn irgendwie andersrum. Neue Sprache, neues Denken, neues Wertesystem und sogar neue Namen. Er hat einen Namen, der eigentlich den Gott Jahwes groß macht. Und jetzt kriegt er einen neuen Namen, der den babylonischen Gott verehrt und groß macht. Blöde eigentlich. Kein Zufall, nicht mehr als Kosmetik. Das ist ein Angriff auf das Innerste von ihm. Das Angriff auf seine Identität, der Angriff auf seinen Glauben, wenn man möchte. Auf einmal soll diesem jungen Mann gesagt werden, du gehörst jetzt zu uns. Gehörst nicht mehr deinem Gott. Und jetzt wird's spannend, jetzt wird's sogar noch viel existenzieller für diesen jungen Burschen. Und zwar Essen und Wein vom Tisch des Königs. Also kein Spätzle und Maultasche, sondern da gab's was anderes. Luxus, Privileg und absolute Anerkennung für diesen Jungen, da dabei zu sein. Aber jetzt kommt's, das Fleisch war fremden Göttern geopfert. Der Wein religiös belastet, also zeremoniell unrein. So, für einen Juden ganz klar, no go. Das geht nicht. Und hier entscheidet sich alles, ihr Lieben. Hier geht's jetzt um Commitment. Also, man könnte es auch mit ein paar biblischen Wörtern sagen, so ganz neudeutsch, ne? Es geht um Treue, es geht um Hingabe, ja, es geht um Gehorsam. Kein Modewort, nicht unbedingt trendy, aber es geht um Gehorsam. Es geht nicht darum, was ist erlaubt, sondern wem bin ich letztlich loyal, wem bin ich treu, auf wen höre ich, wem gebe ich Ehre. Nachgeben wäre jetzt leicht, standhaft bleiben ist wirklich gefährlich. Diese Entscheidung zu treffen wäre gefährlich. Und hier zeigt sich ganz genau, Braveheart oder nicht. Wie wird er sich entscheiden? Und die meisten von euch, die ein bisschen biblisch bewandert sind, wissen schon lange, um wen es geht. Allein schon bei diesem Bild. Ja, es geht um Daniel. Ne? Daniel, wer seine Bibel hat, gerne mal die Story nachlesen. Erstes Kapitel im Daniel-Buch. Aber zoomen wir uns doch mal rein in unsere heutige Welt. Ist es nicht auch unsere Situation? Das System Babylon. Ich würde mal sagen, auch unsere Welt, die prägt uns. Wir leben in einer Welt, in der sich oft der Stärkere gegen den Schwächeren durchsetzt. Stimmt's? Stimmt's? Ich muss ab und zu mal Interaktion, bin angehalten, Interaktion zu machen. Stimmt's? Gut, wir leben in der Welt, in der Macht, Einfluss und Selbstverwirklichung scheinbar wichtiger sind wie Demut, Wahrheit und Nächstenliebe. Stimmt's? Ausbaufähig. Und wir leben in einer Welt, in der auch unser Glaube, unser Mindset, unsere Überzeugungen sehr gerne mal gechallenged werden. Stimmt's? Und Standpunkte werden in Frage gestellt. Ich reiße nur ein ganzes heißes Eisen an, ne? Die ganze Vorstellung, die biblische Vorstellung von Geschlecht, Ehe und Sexualität, werden ja heute nicht nur von irgendwelchen Heiden, ne, sondern von vielen Frommen ja auch schon in Frage gestellt. Und leise flüstert's dann doch, das kannst du doch heute gar nicht mehr so ernst nehmen, das, was da so in der Bibel steht. So ein buchstäbliches Verständnis der Bibel, das müssen wir doch schon längst und lang überwinden. Aber Diskussionen können wir später führen, ne? Also wir leben auch in einem Land, ich mach's mal noch etwas drastischer, in dem jährlich Hunderttausende von Kindern im Bauch von Mamas umgebracht werden und irgendwie scheint es wenigen zu interessieren. Kein großer Aufschrei. Und wir leben in einer Welt, in der ganz aktuell junge, hippe Missionare, wer das mitgekriegt hat in den Medien, teilweise als gefährlich eingestuft werden. Ne? Offen gibt's keine Verfolgung, aber es gibt diesen permanenten Anpassungsdruck. Mache ich mit, mache ich nicht mit. Anpassung ist immer einfacher als Commitment. Oder Werte, Überzeugungen opfert man dann doch ganz gerne auf dem Altar der Kompromisslosigkeit. Kompromisse fühlen sich einerseits harmlos an, aber sie sind gefährlich. Nicht unbedingt lebensgefährlich, aber glaubensgefährlich. Und die Bibel sagt zu diesem System, dem Babelsystem, kann man im Römerbrief lesen, stellt euch nicht dem System und der Denkweise dieser Welt, und ich nenne es jetzt mal dieser Babylon-Welt, gleich. Also wir sind gechallenged, stimmt's? Ja. Toll. Daniel war es auch. Und die Frage lautet, wie wird sich Daniel entscheiden? Was macht der? Frage, was hättest du gemacht in so einem System? Wie der Daniel, zoom dich doch da mal rein. Aber wir schauen gleich nochmal in diese Geschichte rein aus Daniel 1. Bei Daniel, und das feiere ich unheimlich, da gehen die inneren Warnlampen an. So irgendwie, irgendwie merkt er, wenn ich das jetzt mache, da verrate ich nicht nur meine Kultur, sondern da verrate ich meinen Glauben, da verrate ich meinen Gott. Das ist nichts irgendwie Neutrales. Und der Schlüsselvers, den wir im ersten Kapitel lesen, der kommt hier, Vers 8. Daniel nahm sich fest vor. Andere Übersetzungen sagen, Daniel war entschlossen, im Englischen, he made up his mind. Oder der Luther, Daniel nahm sich in seinem Herzen vor. Also all dem, was war, was ich euch erzählt habe, Daniel, er nahm sich in seinem Herzen was vor. Das war kein spontaner Impuls, nicht mal irgendwie, schauen wir mal, sondern ich werde mich hier an der ganzen Geschichte nicht verunreinigen. Das war ihm glasklar. Da mache ich nicht mit, da spiele ich nicht mit. Ich gehe hier nicht mit. Und das ist Commitment, ihr Lieben. Auch sagen zu können, nee, da mache ich nicht mit. Interessant ist, Daniel, er rebelliert hier an der Stelle nicht und wird irgendwie laut. Er bleibt respektvoll, aber extrem klar. Und dann bittet er, und das ist echt cool, eine Ausnahme. Er macht kein Drama, sondern schlägt dem Hofbeamten einen Test vor. Und zwar eine Diät. Die Amerikaner, die machen dann Daniel Diet draus, ne? Also aus dem Programm. Aber wir brauchen das nicht. Aber für 10 Tage schlägt Daniel vor, gib uns nur Gemüse und Wasser. Klingt irgendwie klein. Ist aber ein riesiger Schritt. Und dann entscheidet sich Daniel ganz klar für Gott und gegen das System Babylon. Warum? Warum? Weil er Gott fürchtet, liebt und vertraut und weil er committed ist. Entschlossen, hingegeben. Und jetzt könnte man ja fragen, Mensch, okay Gott, so what? Daniels Entscheidung ist auf alle Fälle mutig. Der Palastvorsteher, übrigens, der heißt Aschpenas, schöner Name, der hat Angst. Hat auch Angst, nicht ganz unberechtigt, denn wenn mit diesen Jungs was falsch läuft, dann rollen Köpfe. Aber irgendwie sind wir mal gespannt, wie die Geschichte ausgeht. Ich komme am Schluss nochmal drauf zurück. Die meisten von euch kennen es eh schon, wie sie ausgeht, die Geschichte. Aber wer sie nicht kennt, die Geschichte, ein bisschen Spannung muss sein. Nochmal, Wo fordert Gott heute dein Commitment? Überleg doch mal. Wo bist du jetzt in deiner Welt heute am 11. Januar 2021? Das neue Jahr ist noch nicht so alt. Wo bist du denn herausgefordert? Und wo ruft Gott dich zu einem ganz klaren Ja? Und vielleicht auch zu einem ganz klaren Nein? Das muss nicht perfekt sein, aber entschieden. Und ich will es gerne mal dazu sagen, auch gleich am Anfang, wenn es so um Braveheart geht, dann hat es ja gerne was Heroisches. Und jeder von uns ist doch gerne ein Braveheart, ne? So ein Glaubensheld, der irgendwie hinstehen kann und sagt, hier stehe ich und kann nicht anders. All for Jesus und all in und so. Hier bin ich. Und das singen wir ja auch so gerne. Aber wenn wir ganz ehrlich sind, geht auch mir so. Neulich war ich wieder beim Friseur, treffe eine Jesidin. Die fängt an zu erzählen und irgendwie, ich sag's euch, statt ein Braveheart bin ich ein Weakling. Irgendwie ein Kloß im Hals. Denk mir, sag mal, hinterher, ich hätte mir in den Hintern beißen können. Wieso fängst du jetzt bei dieser Steilvorlage, mit der ins Gespräch zu kommen? Irgendwie wird's schwammig und eier da so ein bisschen rum, anstatt der zu sagen, Mensch, ganz klar und deutlich. Schade. Manchmal ist so, wir sind nicht immer die Helden. Wir schweigen, wo wir reden sollten. Wir reden, wo wir schweigen sollten. Wir klicken und schauen hin, wo wir nicht hinklicken sollten und wegschauen sollten. Stimmt's? Da wird's jetzt verhalten, alles klar, keiner will sich outen. Und wir lassen uns doch so schnell auch von der Meinung anderer beeinflussen. Bei mir, ich komme aus dem Bayerischen, Fränkischen, habe ich ja schon gesagt, da hieß es immer, was sagen Leute? Also was sagen die Leute, die Nachbarn und was denken die und wie, was denkt die Clique, der Pumpel und so weiter. Und wisst ihr, worüber ich sehr froh bin? Das ist das hier. Jesus kam nicht nur für die entschlossenen, mutigen und furchtlosen Bravehearts. Er kam für uns, und ich habe lange überlegt, was ist das Gegenteil von Braveheart im Englischen, dann kam Weakling raus, ChatGPT, also Weaklings, ne? Hab dann auch geprüft, das ist ein Wort, das gibt's wohl wirklich, ne? Könnt mich nachher noch gerne korrigieren. Aber Jesus, er kam auch für die, die wackeln, die zweifeln, die nicht immer die kühnen, mutigen, entschlossenen Entscheidungen treffen, sondern vielleicht auch mal fallen. Und in allem, die auch mal einen faulen Kompromiss eingehen, können wir wissen, Jesus, er ist für uns. Er glaubt an uns und er sieht auch unser Potenzial. Er sieht dein Potenzial und er fordert uns auf. Und er ruft dir vielleicht auch heute zu, Mensch, lass dich challengen, auch zu einem Commitment hin. Sei entschlossen, sei mutig, sei furchtlos. Denn Bravehearts werden nicht auf dem Schlachtfeld geboren, sondern das beginnt alles im Herzen. Und die entscheidende Frage ist ja, und dem will ich mit euch heute nachgehen, was hilft uns, so einen Braveheart-Weg sozusagen einzuschlagen? Wie können wir mutige, entschlossene, furchtlose Entscheidungen treffen? Und dazu habe ich euch 5 E's mitgebracht. Besser keine I's, sondern E's. Na, dein Braveheart-Weg. Und es leitet sich doch ganz gut aus dieser Geschichte ab. Man kann es sich hoffentlich auch gut merken. Also ich spreche ein bisschen über Einflüsse und Prägungen, Einstellungen und Werte, Entschlossenheit und Haltung, Entscheidung und Verhalten, Eingreifen und Kraft Gottes. Also ihr wisst, 5 Punkte sind's und ihr wisst dann irgendwann, wenn wir am 5. angekommen sind, geht's dem Ende entgegen. Starten wir mal mit dem 1. E. Geistliches Schwarzbrot statt Fast Food. So habe ich das mal ausgedrückt. Das Statement dazu: Bravehearts stopfen nicht einfach alles in sich hinein, sie entscheiden, wer oder was sie beeinflusst. Stellt euch mal diese Tierchen hier vor, oder schaut sie euch an, besser gesagt. Wunderschön groß, Flamingos. Ich habe mal eine kleine Recherche gemacht. Wenn Flamingos auf die Welt kommen, die kommen nicht so schön rosa auf die Welt, sondern sie kommen, Biologieunterricht oder so, weiß, hellgrau auf die Welt. Die Federn werden erst rosa, weil sie das essen, was sie fressen. Krabben, Algen, Beta-Carotin. Und das färbt dann im Laufe der Zeit das Gefieder dieser Flamingos. Schöne geistige Lektion, oder? Du bist das, was du isst für die Tiere, du bist das, was du frisst. Das, was du aufnimmst in dich, das, was du in dich reinlässt, womit du dich auch auseinandersetzt. Und da geht es genauso wie bei uns nicht unbedingt so sehr ums Körperliche, sondern vielmehr ums Geistliche. Alles, womit wir unsere Ohren und Augen füttern, wird Teil von uns. Was wir hören, sehen, denken, prägt uns. Und da gibt es natürlich richtig viel Gutes, Wertvolles, Schönes, aber es gibt unheimlich viel Ungutes, Junk und Müll. Und ich glaube, wenn es im Danielbuch nicht so explizit erwähnt ist, aber wir wissen auf alle Fälle, dass Daniel ein Jude war, dass er einen frommen Namen hatte und dass er sicherlich auch deswegen fromme Eltern hatte. Und man weiß aus dem Judentum, wie Eltern ihre Kinder auch erzogen haben. Die haben ihn die Tora lieb und wertvoll gemacht. Die haben ihn gelehrt, wer Gott ist und dass du Gott fürchten sollst, wie ich es gerade schon sagte. Und die ihm dann auch Werte beigebracht haben, die ihm Schwarzbrot gefüttert haben und nicht irgendwie nur Junkfood im geistlichen Sinne. Und die vielleicht nach dem gelebt haben, was in Sprüche 22,6 steht, erzieh den Knaben für seinen Lebensweg, dann weicht er auch im Alter nicht davon ab. Eigentlich cool, wo sind die Pädagogen unter uns? Ganz wichtig, ne? Na? Ah, sehr gut, ein paar gibt's. Erziehen Knaben für seinen Lebensweg, dann weicht er auch im Alter nicht davon ab. Es ist also entscheidend, was du und ich, was wir aufnehmen und letztlich, was uns beeinflusst. Und wir müssen immer verstehen, es gibt keinen neutralen Space. Seit du geboren bist, wirkst du auf andere, also du hast einen Einfluss, oder du wirst ständig beeinflusst. Und da könnte man jetzt eine große Liste machen, Familie, Freunde, Schule, Social Media, Music, Bilder, egal was es ist, es formt dich und prägt dich.

Wenn es um Prägung geht und Einflüsse, da kann man natürlich jetzt auch viel nachdenken und drüber nachdenken. Es gibt aktive Prägungen, es gibt passive Prägungen. Denk an dein Elternhaus, da hast du manches mitgekriegt an Prägung. Das ist halt ein Stück weit aus dir geworden, ne? Also wenn du in eher aggressiven Familie groß geworden bist, wo es laut geworden ist und so weiter, kann das dich auch heute prägen. Aber für das kannst du vielleicht heute so gar nicht. Ich will eher darüber sprechen, was sind denn so die aktiven Prägungen, also die Dinge, denen du dich aussetzt. Freunde zum Beispiel. Sprüche 13,20 sagt, schauen wir uns hier mal an, wer mit Weisen umgeht, wird weise. Wer sich mit Toren einlässt, dem geht es schlecht. Ich habe kein besseres Bild gefunden, aber ich sag vielleicht nur so viel, zeig mir deine Freunde und ich sag dir, wer du bist, hat mal jemand gesagt. Freunde haben einen extremen Einfluss auf dich, so was man denkt, macht, vielleicht manchmal auch schon, was man anzieht oder auch nicht. 1. Korinther 15,33 sagt, schlechter Umgang verdirbt gute Sitten. Nicht vielleicht verdirbt es gute Sitten, sondern Fakt, Punkt, es verdirbt gute Sitten. Und die Frage ist natürlich, welche Freunde hast du? Wie sieht dein Freundeskreis aus und welchen Einfluss haben die? Natürlich muss ich heute Morgen auch über das sprechen. Social Media und die Dinge, die auch einen extremen Einfluss auf uns haben. Und das Ganze, die ganze Botschaft der Social Medias dieser ganzen Welt ist ja eine subtile Botschaft. Sie sagt dir, wie du aussehen sollst, was Erfolg bedeutet, was du brauchst, um glücklich zu sein. Und habt euch schon mal die Frage gestellt, wenn man so üblich, ne, vielleicht noch vorm Schlafengehen so ein bisschen durchswiped, ne, ich habe ein neues Wort gefunden oder die Forschung hat es rausgebracht, die Gen Z, die ab 1925 die Generation Swipe, ne, die dann hier so durchswiped durchs Handy. Und übrigens, meine Schwiegermutter macht das auch, also es ist nicht bloß die jungen Leute, ne? Ich habe das mal einmal ausprobiert, wenn du dir geswiped hast, was für ein Gefühl bleibt hinterher da? Und ich habe ganz oft festgestellt, das fördert einen Gedanken des Vergleichens, des Neids, der Unzufriedenheit und manchmal auch der Begierde, sagen wir mal ganz ehrlich. Das ist das, was da rauskommt. Es raubt auch deine Aufmerksamkeit und Aufmerksamkeit ist heute wirklich eine geistliche Währung. Versteht mich richtig, ich verteufle Social Media überhaupt nicht. Wir wollen in der Liebenzeller Mission auch digitale Mission betreiben, tun das auch schon und wollen das auch fürs Evangelium nutzen. Aber wir sollten uns den enormen Einfluss des Social Medias wirklich auch bewusst sein. Und der wichtigste Einfluss, über den ich natürlich sprechen möchte, ist das hier, ist wirklich Gottes Wort. Die Bibel, das Hören auf unseren lebendigen Gott, das Lesen in der Schrift. In Psalm 1 heißt es, wohl dem, der Lust hat am Gesetz des Herrn. Ich habe mal in der lateinischen Übersetzung danach geschaut, die Vulgata, da heißt, das steht für das Wort Lust Delictare. Da kommt unser Wort Delikatesse her, also wir bleiben beim Essen. Ne? Also das Wort Gottes nicht irgendwie Pflichtübung, so nach dem Motto, heute kriegt ihr mal wieder einen Impuls, Bibel lesen, gell? Nee, sondern ey, Schlemmermenü mit Gott, ne? Also irgendwie ein Leckerbissen für deine Seele. Da hat Gott was Gutes für dich, für dein Inneres. Das ist Schwarzbrot. Auch wenn ich persönlich Schwarzbrot nicht so mag, ne? Aber das Bild ist richtig, ne? Also es stärkt, es nährt. Das Wort Gottes, wenn du das in dich reinlässt, aufnimmst, kaust, puh, da wirst du stark. Da hast du was davon. Und nicht unbedingt der Junkfood. Da gibt es jetzt vieles. Und das will ich gar nicht sprechen. Aber das geistliche Prinzip steht hier: Du bist das, was du isst. Also was du reinnimmst in dich. Wir brauchen göttliches Schwarzbrot mehr denn je. Und ich bin überzeugt, Daniel, der wurde mit dem Wort Gottes, der Tora, groß. Deshalb konnte er standhalten, deshalb war er mutig, deshalb war er auch ein Braveheart. Also überleg doch mal, was prägt dich gerade am stärksten? Netflix, der Algorithmus oder Gottes Wort? Ein bisschen Challenge muss das sein heute Morgen. Und was willst du in dein Leben reinlassen und was willst du fernhalten? Was darf rein und was nicht? Ich habe über Weihnachten das Buch von John Mark Comer gelesen über Nachfolge und der hat einen total coolen Tipp gegeben und gesagt, wir in diesen digitalen Zeiten, wir brauchen sowas wie eine Gegenprägung, wenn es ums Digitale geht. Und er gibt den Tipp und sagt, ziehe dein Handy. Und dann schreibt er, ich lese mal, ich habe einen alten analogen Wecker neben meinem Bett. Mein Telefon bringe ich jeden Abend um 8:30 ins Bett. In einer Schublade in meinem Arbeitszimmer. Es darf erst wieder aufstehen, wenn mein Gebet am Morgen beendet ist. Fand ich cool, oder? Also er zieht sein Handy und sagt, das Ding ist nicht permanent an. Ich schaue nicht ständig rein und nimm nicht alles auf, was so kommt, sondern hat auch irgendwie Grenzen, das Ganze. Also nochmal, du bist verantwortlich auch für das, was in dein Leben kommt. Und du bist nicht unbedingt ein

0: Opfer deiner Prägungen. Einflüsse allein bestimmen noch nicht, wer du bist und wirst. Sie werden erst wirksam, und dann kommen wir zum zweiten E, wenn sie zu inneren Überzeugungen werden. Und da sind wir bei den Einstellungen und Werte, das innere Navi. Stell dir mal dein Herz vor, oder wie ist der Zustand deines Herzens gerade, wenn es ein Navi wäre? Würdest du eher im Kreisgrad fahren, irgendwie, weil es irgendwie nichts klar ist, oder wirst du irgendwie grad fahren, weil du weißt, wo es hingeht? Ich weiß nicht, wie es um dein Herz so steht, aber ich kenne viele Menschen, ich kenne auch mal nur mein eigenes Herz, das ist manchmal eher so innerlich, da kreist man. Und über Bravehearts gilt Folgendes zu sagen: Bravehearts brauchen nicht nur Mut nach außen, sondern Klarheit nach innen. Das heißt, ständig haben wir uns damit auseinanderzusetzen, von den Dingen, die da von außen her kommen, was übernehme ich, was ist letztlich wirklich wichtig und was zählt. Und daraus entstehen dann auch Einstellungen und Werte. Und anhand dieses Bildes sieht man, was Werte und Einstellungen letztlich sind. Das sind wie die Wurzeln eines Baumes. Man sieht sie nicht, aber trotzdem geben sie dir Stabilität. Der Maßstab, der zeigt dir, was passt, was gerade ist, was schief läuft oder auch nicht. Ohne einen Maßstab wird letztlich alles relativ. Auch im Glauben wird es relativ. Und ohne Werte wird jede Entscheidung irgendwie schwierig. Wenn du kein irgendwie inneres Wertesystem für dich hast, dann bist du jedes Mal im Überlegen, ja, wie entscheide ich mich jetzt? Oh, fühlt sich nicht gut an. Ob es dann das Gefühl der Maßstab wird, wie du Entscheidungen triffst oder nicht. Deswegen sehen wir schon auch hier, wie wichtig das innere Navi ist. Und somit können wir dann eben auch die Werte und Einstellungen vergleichen. Navi sagt dir, hier geht's lang. Achtung, umkehren, abbiegen, auf den richtigen Weg. Unser Leben braucht klare Orientierung. Und vor allem dann, wenn du wackelst wie so ein Flamingo auf Stelzen. Merkt euch bitte vielleicht auch diese Aussagen: Nicht alles, was normal ist in dieser Welt, ist automatisch wahr. Und nicht alles, was sich gut anfühlt, ist richtig. Und nicht alles, was alle tun, ist gut. Da steckt so viel Wahrheit drin. Und für Daniel, weil er dieses innere Navi hatte, konnte er irgendwo auch, das war so das Sprungbrett für seine gute, klare, mutige, furchtlose Entscheidung. Und das sehen wir eben bei Daniel. Er hat wohl wahrscheinlich Psalm 19 auch gekannt, weil im Psalm 19 wird so das Wort Gottes beschrieben, und zwar: Gottes Wort ist wahr, Gottes Gebote sind wegweisend, Gottes Weg ist wertvoll. Also man kann www, ne? Wahr, wegweisend, wertvoll. Das ist Gottes gutes Wort. Und Daniel erhielt sich ans Wort, so blieb er auch auf dem richtigen Weg, auch als junger Mensch in der fremden, herausfordernden Umgebung. Oder ich sag's mal so anhand von Psalm 119, etwas kontextualisierst: Wenn du nach Gottes Wort lebst, stolperst du weniger durchs Leben. Es leuchtet wie ein Licht auf deinem Wege. Oder wenn ich es mit den Worten von Jesus sagen möchte, aus Matthäus 7: Wer meine Worte hört und tut, gleicht einem klugen Mann, der sein Haus auf Fels baute. Oder, bisschen jugendlicher: Bau dein Leben auf Jesus und nicht auf Insta-Likes. Werte und Einstellungen, die entstehen nicht über Nacht, auf alle Fälle nicht. Dieses tragfähige Fundament von Daniel, das wuchs sicher Schritt für Schritt. Und er pflegte seine Beziehung zu Gott. Wenn ihr das Danielbuch weiterlest, dann wird uns Daniel gezeigt als jemand, der betet, der so eine Lifeline zu Gott hatte, der im Gespräch mit Gott war. Und ohne die Verbindung, ist meine Überzeugung, zu ihm hätte er sicher nicht auch diese mutige Entscheidung treffen können. Und die Bibel zeigt uns an vielen Stellen, dass es immer zuerst um die Beziehung geht, bevor es dann um Moral oder um Verhalten geht. Nochmal, wenn wir auf die 10 Gebote beispielsweise schauen, die beginnen ja nicht: Du sollst, sondern es heißt: Ich bin der Herr, dein Gott. Da geht's um eine Beziehung. Und erst aus der Beziehung entstehen dann auch ein gewisser Rahmen, wie wir leben können. Und diese Maßstäbe Gottes wollen nicht einengen, sie wollen unser Leben entfalten. Ohne Commitment zu Gottes Wort gibt's letztlich auch keine Werte. Ich sage das mal so ein bisschen platt und plump. Und ohne Gewohnheiten tragen keine tragfähigen Beziehungen. Alle Dinge, die wir tun, machen etwas mit uns. Sie formen uns. Das Leben ist immer auch ein Nebenprodukt deines Lebensstils. Das, was du tust und machst. Und dein Lebensstil ist ein Produkt deiner Einflüsse und Werte. Und es geht so weiter: Deine Lebensweise braucht ein Stück weit auch eine Lebensregel. Andy Crouch schreibt über Lebensregeln: Es ist eine Reihe von Praktiken, die unseren Gewohnheiten, die sie schützen und unser Leben leiten. Und wir haben ja alles in unserem Leben reguliert. Und ich mache sehr Mut, ohne da jetzt gleich in so eine Gesetzlichkeit abzudriften oder in so eine Werksgerechtigkeit, die uns fromm manchmal vielleicht auch anhängt. Aber auch unser geistliches Leben braucht Gewohnheiten. Gewohnheiten, gute, gesunde Gewohnheiten. Ich will das mal so erklären. Und zwar, das lateinische Wort für Regel bedeutet ursprünglich Regula. Und es bedeutet ein gerades Stück Holz, an dem man etwas ausrichten kann. Daher hat man dann auch später im Weinbergbau das Stichwort Spalier abgeleitet. Ein Spalier ist also hier so ein Stütz, eine Unterstützungsstruktur, dass der, ne, der Weinstock gerade wachsen kann und dass da Frucht rauskommt. Und wir alle hoffentlich als Christen, die Jesus lieb haben, wünschen sich hoffentlich ein fruchtvolles Leben, dass im Saft des Lebens stehen, dass da was rauskommt zur Ehre Gottes, oder? Ja? Na, da hinten war einer, ganz mutig, schöne Hand, sehr gut. Also ein Spalier, der den Weinstock vom Boden abtapet, ihm dann auch Licht und Raum zum Wachsen gibt und eben die richtige Richtung schenkt. Und unser Spalier, der geistliche Spalier, die Gewohnheit, hilft uns sozusagen, uns von Jesus prägen zu lassen. Und deswegen ist die Frage, die ich dir heute stelle, welche Gewohnheiten richten dein Leben gerade aus? Oder ziehen sie dich näher zu Jesus oder eher weg von ihm? Was ist dein Spalier im Alltag? Ich mach dir Mut, überleg wirklich konkret. Und vorgestern habe ich noch dieses Zitat gelesen, your future is shaped by the habits you practice, not by the goals you set. Also wir haben viele Ziele, ne? Das wollen wir, und wir sind gut im Ziele setzen. Aber James Clear sagt, die Zukunft wird von deinen Gewohnheiten ganz stark geprägt. Und ich lade ein, darüber nachzudenken, welche Gewohnheiten will ich denn einpflegen? Ich bin so froh, ich habe schon gesagt, ich bin verheiratet. Die wichtigste Gepflogenheit, die wir haben in der Ehe, ist, wir starten jeden Tag gemeinsam mit Gebet und Bibellesen. Ein bisschen altbacken vielleicht, aber ich sage euch, das ist das aller, irgendwie für uns das Gesündeste für unsere Ehe. Also, dass wir irgendwie Zeit haben, gar nicht so lange, aber das bringt uns zusammen, stärkt uns und ist eine absolut gute, gesunde Habit, also Gewohnheit. Und jetzt braucht es aber auch, damit wir unser inneres Navi, von dem wir jetzt gesprochen haben, dass es gut ausgerichtet ist, das hilft dir, um klare Entscheidungen zu treffen. Und dann kommt das nächste E rein, Entschlossenheit und Haltung. Committed auch dann, wenn es mich was kostet. Jetzt könnte man ja eigentlich schon aufhören und sagen, ja, der Daniel hatte gute Werte, das hat ihm geholfen, ein Braveheart zu sein. Ich würde noch mal einen Dings reinschieben, und das ist etwas, wo ich eine Schwachstelle sehe bei vielen von uns, auch als Christen. Erlaubt mir diese Pauschalkritik. Wer kennt das nicht? Sonntag, Hände hoch, ne? Im Lobpreis, haben wir vorhin schon auch schön gehabt. Montag, Hände weg, wenn es um Verantwortung geht. Commitment oder in der Gemeinde, in der Jugend. Lobpreis, wer will gehen? Ich sende mich. Ja schon, aber wenn es dann drauf ankommt, da zeigt sich, ob wir Fans sind oder Nachfolger. Oder dieser Satz, Commitment lieben wir, solange es Gott betrifft. Ja, der soll ja committed sein zu uns, in seiner Liebe, ne? Und unsere Freunde, wenn die committed sind. Aber weh, es betrifft mich. Aua, ne? Und genau hier wird's spannend. Bravehearts sagen, klar, so stehe ich, egal was kommt. Also, ich bitte euch mal hier Interaktion. Ruft mal laut, ich glaube das.
1: Ich glaube das.
0: Okay, und jetzt ruft mal aus, so stehe ich.
1: So stehe ich.
0: Ja, manche haben es erfasst. Würde das sagen, gibt es einen gewissen Unterschied? Es sagt sich vielleicht leicht, das glaube ich. Ne? Ne? Bibel ist gut und richtig und wahr. Aber dann zu sagen, hier stehe ich. So wie ein Daniel, der dann sagt, okay, nee, bei dem Essen, da verunreinige ich mich nicht, das ziehe ich nicht in mich rein, das beschmutzt mich vor Gott. Haltung zeigt sich nicht im Gottesdienst, Haltung zeigt sich nicht auf einer Jumiko-Konferenz und zeigt sich auch nicht mit Bibel-Insta-Versen. Haltung zeigt sich, wenn es unbequem wird. Haltung zeigt sich, wenn keiner zuschaut und wenn Druck kommt, da zeigt sich's. Einstellung hast du vielleicht viele, Haltungen nur wenige. Einstellung ist das, was du in deinem Kopf denkst. Haltung ist das, was dein Leben laut sagt. Also, Einstellungen denken wir, Haltungen leben wir. Neulich habe ich gelesen, auf Instagram ein Löwe, im echten Leben ein Kuschelkätzchen. Na? Oder online Bibelvers, offline Bauchgefühl. Daniel ist uns ein echtes Vorbild, weil er nicht nur Einstellungen hat, wie gesagt, Gottes Wort ist gut, sondern der auch die Haltung hat, ich mache das nicht. und Nein ist für ihn ein vollständiger Satz. Wir wissen auch, Jakobus sagt es, Prüfungen bewirken Standhaftigkeit. Und seh das bitte auch so an in deinem Leben, in deinem Glauben, wenn es mal schwierig werden sollte, wenn du herausgefordert bist und gechallenged bist, es ist kein Game Over, sondern Level Up. Es geht weiter zum nächsten. Widerstand ist ein Fitnessstudio für deine Seele. Jesus fordert uns auf, ihm zu vertrauen, ihm zu folgen, und es ist eine Entscheidung, die zu treffen, jeden Tag aufs Neue. Wer mir nachfolgen will, verleugne sich selbst, nehme sein Kreuz auf sich täglich und folge mir nach. Deswegen die Frage, stehe ich für Jesus, wenn es unbequem wird, wenn es unpopulär ist, wenn es mich etwas kostet? Vorletztes E, Entscheidungen und Verhalten. Brave Hearts in Action. Brave Hearts posten ihre Werte nicht nur, sie leben sie. Brave Hearts lassen ihre Werte sprechen, nicht nur ihre Worte. Ich will euch kurz ein Beispiel erzählen. Als ich Theologie studiert habe, das soll ja bei Theologiestudenten auch mal vorkommen, Situation vor vielen Jahren, Mensa. Sitzt da zusammen mit den Kommilitonen, übliche Szene, ne? Worüber spricht man? Über die Profs und über vielleicht andere Kommilitonen. Und ihr kennt das alle, irgendwie geht das Ganze dann nicht so ganz immer nur positiv zu, sondern, ich sag's mal, es wird gelästert. Und irgendwie hatte ich immer schon die Einstellung, und ich sag, nee, lästern will ich nicht. Delf Jasetz lästern, auch von der Bibel her, nicht gut. Aber die Einstellung reicht nicht aus. Du brauchst die Haltung im Sinne von sagen, okay, dann nein, mache ich nicht mit. Und ich habe ganz lang gerungen, ganz oft war ich dabei und irgendwie hinterher mich schlecht gefühlt, bis ich entschieden habe zu sagen, wenn es wieder losgeht, ich stehe auf und gehe woanders hin und esse woanders. Das hat mir ein paar blöde Blicke, ein paar blöde Kommentare eingebracht, aber ich feiere es. Denkt nicht, dass ich der große Held bin. Ich habe auch gerade schon von anderen Dingen erzählt, wo es nicht immer ganz so Ruhmheit zugeht. Bravehearts entscheiden sich gegen den einfachen Weg. Sie sagen Nein zu den Kompromissen, die bequem sind. Und ja, zu dem, was richtig ist, auch wenn es unbequem ist. Und wir wissen auch, nicht alles, was erlaubt ist, ist auch klug. Für Daniel war es ganz klar, es ging bei der Entscheidung wirklich um die Frage, ist es Sünde oder ist es nicht Sünde? Also, und dann gibt es aber auch Entscheidungen im Leben, die haben jetzt weniger was mit Sünde oder Nicht-Sünde zu tun, sondern da geht es um die Frage, ist es klug oder nicht klug? Und da geht es nicht darum, ist es erlaubt, sondern bringt mich das Ganze irgendwie auch näher zu Jesus. Daniel war einer, der gegen den Strom schwimmt. Und viele unserer Entscheidungen werden ja oft auch von der Angst geprägt. Unsere Entscheidungen, zum Beispiel die Angst, irgendwas zu verpassen, FOMO. Oder FOBO, ne? The Fear of Better Options. Es könnte ja noch was Besseres kommen. Ich habe mit so vielen Menschen zu tun, die sich nicht entscheiden können und auch nicht entscheiden wollen, weil sie 1000 Optionen haben und 1000 immer noch warten, bis der Herr einen Zettel vom Himmel schickt. Und ich sage doch immer, Mensch, wenn es keine Sünde ist, go for it, probier doch aus. Hab keine Angst, mal was zu wagen. Gott wird sich schon dazu stellen oder er verrammelt dir den Weg, wenn es sein soll. Ich sag's mal so salopp. Wie trifft man kluge Entscheidungen? Abschließend ein paar Tipps noch. Bete doch einfach dafür, für deine Entscheidungen, auch im neuen Jahr. Nimm Jesus zu deinem Maßstab, ganz schlicht und einfach. Wenn du die Werte kennst, deine Werte kennst, wird es viel leichter fallen, auch eine klare Entscheidung treffen zu können. Und jede Entscheidung, vergesst das nicht, ist immer auch eine Entscheidung. Wenn du Ja sagst zu jemandem, ist es ein Nein zu was anderem. Man kann es nicht beides haben. Ein Ja zu einem ist ein Nein zu was anderem. Aber ohne Entscheidung im Leben kommen wir nicht vorwärts. Und denke immer auch dran, der Feind Gottes hat immer auch nur ein Anliegen. Bei all den Entscheidungen, die wir oft haben, er macht's immer kompliziert. Komplex. Und bringt noch diese Dinge. Und er arbeitet und operiert immer mit der Angst. Such doch Vertrauen und Einfachheit. Such den Rat guter Freunde. Und irgendwann musst du es die Entscheidung treffen, zu springen. Gott zu vertrauen. Hab den Mut, dich zu entscheiden. Hab keine Angst, etwas zu verpassen. Denk doch auch bei der Entscheidung drüber nach, du stehst nicht vor Menschen, du stehst unter dem Blick Gottes. Und Daniel, irgendwo habe ich gedacht, er wusste, okay, ich gebe hier meinem Gott die Ehre. Auch wenn es mich was kostet, auch wenn es so war. Und das Schöne war dann, wie die Geschichte ja auch ausgeht. Und das ist dann letztlich auch was hier Daniel erlebt in dieser Geschichte. Und jetzt wäre das Allerwichtigste eigentlich noch, weil jetzt haben wir sehr stark uns im Blick gehabt. In der Geschichte von Daniel 1 geht's dann in Vers 9 ganz wunderbar weiter. Bravehearts erleben Gott. Er geht mit ihnen durch jede Challenge. Es heißt in Vers 9, Gott wird aktiv, Gott greift ein und da taucht das Wort Gunst auf. Gott hat irgendwie hat es günstig gemacht. Manche übersetzen das mit Gnade. Gott hat Erbarmen gehabt. Also Gott hat jetzt eingegriffen, sodass dann auch dieser Aschpenas, der Vorsteher, dann nachgegeben hat. Und am Ende dieses Challenges, dieses Tests, nach 10 Tagen, die Jungs, die sahen kräftiger aus, die sahen gesünder aus, die waren wow. Cool, Gott hat sich zu dieser Entscheidung gestellt. Und ich mache euch Mut, wo auch Entscheidungen vor Gott getroffen werden, wo du sagst, okay, da ziehe ich vielleicht jetzt den Kürzeren, da stehe ich vielleicht nicht so ganz gut da. Aber Daniel hat es erlebt, dass Gott sich auch zu dieser Entscheidung stellt. Denn Gott ist immer auch committed zu seinem Wort, immer. Auch wenn es nicht immer so ganz ausgeht, wie wir es uns vielleicht auch wünschen und was wir brauchen. Und das Endergebnis auch von Daniel war, Gott schenkt dem Daniel und seinen Freunden Weisheit, Verstand, Durchblick, geistliche Tiefe. Daniel hat die Gabe, Träume zu deuten und so weiter. Daniel erlebt Gott nicht nur theoretisch, sondern echt, mitten in der Challenge. Und das ist es auch, was du erleben darfst und kannst und ich auch, ne, wenn wir unterwegs sind. Wenn wir uns fragen, wie sind die Entscheidungen des Alltags, auch morgen schon wieder. Nicht hier unbedingt auf der Jumiko, sondern vielleicht morgen, übermorgen, wenn der Alltag so an uns nagt. Keine Sorge, du musst kein Superman sein. Gott, er macht dich mutig, Schritt für Schritt. Bravehearts gehen nicht alleine. Hier habe ich es nochmal, Gott schenkt Daniel Gunst. Nicht, weil Daniel clever taktiert, sondern weil Gott hinter seiner Entscheidung steht. Bravehearts verlassen sich nicht auf ihren Mut, sondern auf die Kraft von Jesus. Gerade dann, wenn der Weg schwer, unklar oder unbequem ist. Gottes Wort, das will dich prägen, will uns prägen. Sein Geist will unser Inneres leiten, unsere Einstellung, unsere Werte, unser Mindset, unsere Überzeugungen. Und letztlich dann auch unsere Entscheidungen. Gottes gutes Wort ist das Beste, was wir haben können, auch in Bezug auf Entscheidungshilfen. Und dann brauchst du auch manchmal eben, weil Gott nicht eben jeden Schritt in unserem Leben vorgibt. Da gibt es so viele Dinge, in die er uns hineinstellt, wo es darauf ankommt, eben eine mutige Entscheidung zu treffen. Gott erweckt den Helden oder die Heldin in dir. Und jetzt schließe ich mit diesem Satz, weil sein Commitment stärker ist als deine Entschlossenheit, dein Mut und deine Furchtlosigkeit. Lass uns noch kurz beten. Herr Jesus, ich danke dir, dass du committed bist zu uns und dass wir auch durch so viele Herausforderungen im Leben müssen. Das System Babylon ist da, wir können es nicht wegreden, wir können es vielleicht an vielen Stellen ignorieren. Aber ich bitte dich für jeden von uns, dass du uns, wie Daniel auch so, unser inneres Mindset, unsere innere Einstellung und Werte, dass du sie mehr und mehr prägst. Herr. Und wir laden dich ein, guter Herr, durch deinen Geist, komm du da rein und eiche uns immer wieder auf dich in dein Wort und wie du denkst. Weil so wird unser Leben auch ausdrucksstark und unsere Welt braucht Menschen, die wirklich auch hinstehen können, die sich für dich einsetzen, die bereit sind, dir zu vertrauen, mehr als allem anderen und zu wissen, Herr, dass du da bist. Herr, so segne uns heute weiter. Danke für die Zeit, dein gutes Wort und bewahre jetzt das auch in unseren Herzen. Amen.
2: 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Egal was kommt, wie du entschlossen, mutig und furchtlos Entscheidungen triffst.

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1: Ich bin Silke Rech. Bundeskanzler Merz hat den G7-Gipfel im französischen Evian als Erfolg bezeichnet. In seinem Abschlussstatement betonte er die Einigkeit der großen westlichen Industrienationen.
2: Erstmals seit dem Amtsantritt von US-Präsident Trump habe man sich auf eine gemeinsame Erklärung verständigt. Merz sagte außerdem, vom Gipfel seien klare Signale zum Ukraine-Krieg und zum Nahostkonflikt ausgegangen. Die Unterstützung für die Ukraine sei dabei so deutlich gewesen wie lange nicht mehr. Timo Wiesner, Redaktion.
1: Das Europaparlament hat strengere Regeln für Abschiebungen beschlossen. Mit der neuen Rückführungsverordnung sollen Ausreisepflichtige schneller abgeschoben werden können. In bestimmten Fällen ist auch eine längere Abschiebehaft von bis zu 30 Monaten möglich. Zudem können künftig Abschiebezentren außerhalb der Europäischen Union eingerichtet werden. Die Zahl antisemitischer Vorfälle in Deutschland bleibt auf einem hohen Niveau. Nach Angaben der Meldestelle RIAS wurden im vergangenen Jahr rund 8.700 Fälle registriert. Das entspricht fast 24 Vorfällen pro Tag. Darunter waren auch mehr als 180 Fälle körperlicher Gewalt. RIAS zufolge ist die Zahl der Vorfälle seit dem Hamas-Angriff auf Israel im Oktober 2023 deutlich gestiegen. Deutschland hat mehrere während des Zweiten Weltkriegs geraubte Kulturgüter an Polen zurückgegeben. Darunter sind eine mittelalterliche Handschrift, ein wertvoller Goldring aus der Renaissance und weitere historische Objekte. Die Übergabe fand beim Deutsch-Polnischen Forum in Berlin statt. Außenminister Wadephul sprach von einem wichtigen Zeichen der Verantwortung und Versöhnung. Nach einem Hammerangriff auf zwei Schüler im bayerischen Friedberg ist ein 15-Jähriger zu 4 Jahren Jugendstrafe verurteilt worden. Das Landgericht Augsburg sprach ihn wegen gefährlicher Körperverletzung schuldig. Einen Mordversuch oder ein rassistisches Motiv sah das Gericht dagegen nicht als erwiesen an. Das Urteil ist noch nicht rechtskräftig.
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1: Die aktuellen Temperaturen in Köln-Bonn 28 Grad, in Hamburg 21, in Bremen 20, in Berlin und Dresden 26, in Frankfurt am Main 34, in Stuttgart 29, in München 27, in Erfurt und Münster 25 Grad. Heute im Südwesten heiter bis sonnig und trocken. Sonst zeitweise im Nordwesten kaum Sonne und in der Nordhälfte Regen. Höchstwerte im Norden 18 bis 23 Grad, sonst 24 bis 29 Grad, den Oberrhein entlang bis 32 Grad. Morgen im Nordosten wolkig, lokal Schauer, sonst heiter im Südwesten sonnig. Höchstwerte von Nordost nach Südwest 26 bis 36 Grad, an den Küsten weniger warm.
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3: Hallo und herzlich willkommen bei Bibel erklärt. 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
1: Guten Tag, ich begrüße alle ganz herzlich zu dieser Bibelklasse. Heute kommen wir zu Matthäus 26, ab Vers 47. Es geht um die Verhaftung des Herrn im Garten Gethsemane. Und dann geht es um den illegalen Prozess im Palast des Hohenpriesters Kaiaphas und danach um den kurzen Prozess im Sanhedrin. Darf ich bitten, Christian, du liest uns die Verse 47 bis 56.
2: Und während er noch redete, siehe, da kam Judas, einer der Zwölf, mit ihm eine große Menge mit Schwertern und Stöcken von den hohen Priestern und Ältesten des Volkes. Der ihn aber überlieferte, hatte ihnen ein Zeichen gegeben und gesagt, wen ich küssen werde, der ist es, den ergreift. Und sogleich trat er zu Jesus und sprach, sei gegrüßt, Rabbi, und küsste ihn. Jesus aber sprach zu ihm, Freund, wozu bist du gekommen? Dann traten sie heran und legten die Hände an Jesus und ergriffen ihn. Und siehe, einer von denen, die mit Jesus waren, streckte die Hand aus, zog sein Schwert und schlug den Knecht des Hohenpriesters und hieb ihm das Ohr ab. Da spricht Jesus zu ihm, stecke dein Schwert wieder an seinen Ort, denn alle, die das Schwert nehmen, werden durchs Schwert umkommen. Oder meinst du, dass ich nicht meinen Vater bitten könne und er mir jetzt mehr als 12 Legionen Engel stellen werde? Wie sollten denn die Schriften erfüllt werden, dass es so geschehen muss? In jener Stunde sprach Jesus zu den Volksmengen, seid ihr ausgezogen, wie gegen einen Räuber mit Schwertern und Stöcken mich zu fangen? Täglich saß ich bei euch im Tempel und lehrte, und ihr habt mich nicht gegriffen. Aber dies alles ist geschehen, damit die Schriften der Propheten erfüllt werden. Da verließen ihn die Jünger alle und flohen.
1: Danke. Eine Frage, gleich zu Beginn. In Matthäus 26 hatten wir da damals gelesen, Verse 3 bis 5, dass diese Verhaftung nicht an einem Fest stattfinden sollte. Und jetzt sind wir ausgerechnet hier am 15. Nissan. Das heißt, wirklich am Tag, da man das Passa feierte. Der Tag hatte begonnen mit Sonnenuntergang. Das war Donnerstag, Abend, Sonnenuntergang. Und da beginnt im Judentum bereits der Freitag, nicht erst um Mitternacht. Das war der 15. Nissan, wo man das Passalam essen musste. Und wir haben gesehen, wie Jesus mit seinen Jüngern das Passa im Obersaal gegessen hatte. Und danach ging er in den Garten Gethsemane. Und da kommt nun diese ganze Menge von Menschen, um ihn zu verhaften. Aber liest du uns nochmal vor, Christian, Matthäus 26, 3 bis 5.
2: Dann versammelten sich die hohen Priester und die Ältesten des Volkes in dem Hof des hohen Priesters, der Kaiaphas hieß, und ratschlagten miteinander, um Jesus mit List zu greifen und zu töten. Sie sagten aber, nicht an dem Fest, damit nicht ein Aufruhr unter dem Volk entstehe.
1: Die Strategie war klar. Nicht an einem Fest, das wäre ein Risiko, dass das Volk, das diese Verhaftung nicht billigen würde, dann einen Aufstand macht. Das wäre ganz schwierig. Aber jetzt machen sie ja genau an diesem Tag. Warum? Der Herr Jesus hat das ausgelöst. Und Und zwar haben wir doch letztes Mal angeschaut, wie er mit den Jüngern das letzte Passa gefeiert hat und dabei auch das Abendmahl eingesetzt hat. Und wir haben das Passa gemäß dem jüdischen Hintergrund angeschaut und wir haben gesehen, wie der Herr Jesus zwei Stationen im normalen Ablauf der Passafeier hat er benutzt, um zu zeigen, wer sein Verräter sein würde. Und wir haben gesehen, ein Zeichen war, was hat er gemacht? Er hat gesagt, ja, sag's fertig.
3: Die Hand in die Schüssel getaucht und gebissen.
1: Wer hat in die Schüssel getaucht? Ja, er hat gesagt, wer mit mir gleichzeitig in die Schüssel eintaucht, also es ging um das Eintauchen, es konnte Petersilie sein oder Sellerie, in Weinessig eingetaucht und dann war klar, Judas, der neben ihm zu Tisch lag, hat das mit ihm zusammen gemacht, das war das Zeichen. Da hätte man ihn erkennen können. Und das war die Station Karpas, dieses Eintauchen. Und dann haben wir aber gesehen, der Herr hat, das wird neu in Johannes 13 beschrieben, hat auch nochmals gesagt, wem er
4: den Bissen,
1: Brotbissen. Und zwar ist das eben Korech, das ist das kleine Sandwich. Also man nimmt Matze und dazwischen Bitterkraut und etwas Charoset, also Apfelmus. Und wem er diesen Bissen gibt, der ist es. Also der Herr hat ihn mit diesen zwei Zeichen, hat er ihn offenbart. Und jetzt kam ein Zugzwang. Sofort oder nie. Weil wenn jetzt bekannt ist, wer er ist, dann ist der ganze Überraschungseffekt, das ganze Komplott, die ganze Verschwörung, die dahinter war, fliegt auf. Und Judas sah natürlich seine 30 Silberlinge dahingehen. Und der Herr sagt ihm noch, was du tust, tu es schnell. Er geht hinaus, nach Johannes 13, es war Nacht. Jetzt musste alles überstürzt gehen. Und wir werden sehen, es hat ein totales Chaos ausgelöst. Auch der Prozess sollte sofort durchgeführt werden. Aber es war ja Nacht. Und nachts darf man keinen Prozess ausführen. Ja, keinen offiziellen Prozess, hat man gedacht. Aber wie macht man das privat, bis die Sonne aufgeht? Ja, wir werden also sehen, ein Chaos nach dem anderen wird da ausgelöst. Diese Richter des Sanhedrin sind überhaupt nicht vorbereitet für diesen Prozess. Und es geht eins nach dem anderen geht schief. Wirklich. Und es wird ein Gesetz nach dem anderen wird gebrochen in diesem Prozess. Ein kurzer Prozess, der ein Chaos, eine Katastrophe ist. Ja, aber gehen wir der Reihe nach. Das war so Vorschau. In Vers 47 haben wir gesehen, wer kommt da, um den Herrn zu verhaften? Können wir es zusammentragen?
4: Judas.
1: Ja, der Anführer Judas, der Verräter und der Zugzwang, der hat das Ganze dann eben schnell loslegen müssen. Eigentlich hätte es nach dem Fest geschehen sollen. Aber jetzt muss es geschehen. Nach Ihrer Ansicht. Judas kommt und weiter.
4: Eine große Menge.
1: Ja, eine große Menge von Menschen mit Schwertern und Stöcken ausgerüstet. Und wenn man das liest auf dem jüdischen Hintergrund, merkt man, oh, das kann nicht jemand geschrieben haben, der das einfach am Schreibtisch erfunden hat. So wie die liberale Theologie meint. Die Evangelien, das sind spätere Traditionen der urchristlichen Gemeinde, die hat da Mythen gesammelt und zusammengefügt. Nein. Wenn man das liest, ist man sofort im Klaren, wie authentisch das ist. Wer war speziell mit Stöcken ausgerüstet? Ja, im Talmud, im Traktat Pesachim 57a, steht, dass die Diener der führenden Priester, dass die Stöcke hatten. Wer waren die Diener der führenden Priester? Das war die Tempelpolizei. Also es gab im Tempel ganz viele Polizisten, zum Beispiel in Johannes 7. Dort wird doch beschrieben, wie man versucht hat, den Herrn Jesus schon früher zu verhaften. Und man hat die Diener abgeschickt, um ihn zu verhaften. Und dann sind sie unverrichteter Dinge zurückgekommen und haben gesagt, nie hat ein Mensch so geredet wie dieser Mensch. Und die Diener der führenden Priester, das sind die Tempelpolizisten. Und die hatten typischerweise Stöcke. Also, mit Schwertern und mit Stöcken. Das meint gerade diese Tempelpolizisten. Wie gesagt, sie sind ausgesandt von den hohen Priestern und Ältesten des Volkes. Es ist so, immer wenn in der Elberfelder im Neuen Testament Hohepriester in der Mehrzahl steht, da stellt sich die Frage, ja, wie geht das? Es gab ja nur einen hohen Priester jeweils, einen amtierenden hohen Priester. Auch damals, Kaiaphas war zwar Hohepriester geworden anstelle von seinem Schwiegervater Annas, der immer noch am Leben war, aber Annas musste abdanken. Die Römer haben ihm das weggenommen, haben zum Schwiegersohn gegeben. Beide werden Hohepriester genannt, aber der eine war eben im Amt. Und zwar nur einer und der andere eben nicht mehr im Amt. Aber der Ausdruck Hohepriester in der Mehrzahl bedeutet einfach führende Priester. Das waren noch mehr. Es gab auch ein führendes Gremium von

0: Und die nannte man die Boulevardien, die Ratsleute. Und so einen kennen wir. Wer wird genannt? Josef von Arimathia war einer der Ratsleute. Das war nicht ein Mitglied des Sanhedrins, des obersten Gerichtshofes, sondern das war ein Mitglied dieses höchsten Priesterrates. Und die hatten im Tempel auch ein spezielles Gebäude, die Kammer der Boulevardien. Auf der Südseite des Tempels, also wenn man heute von der El-Aqsa-Moschee zum Felsendom voranschreitet, geht man über die Treppe hoch und dann ein bisschen links. Da ist die Kammer der Boulevardien. Dort war dieser hohe Rat der Priester, dazu gehörte Josef von Arimathia. Also führende Priester hatten da diese ganze Menschenmenge geschickt, um den Herrn zu verhaften, und Älteste, die Ältesten des Volkes, das waren 24 Mitglieder des Sanhedrins. So Synedrium oder Synedrion, Sanhedrin, das ist alles das Gleiche. Der oberste Gerichtshof Israels, der bestand eben aus dem Hohenpriester, dann eine Reihe führender Priester, auch dort, und dann 24 Älteste und dann auch Schriftgelehrte, insgesamt 71 Mitglieder. Also, diese führenden Priester und die Ältesten vom Sanhedrin, die haben diese ganze Verhaftung da angeordnet. Aber wer war noch dabei? Jetzt haben wir gehört, Judas und eine Volksmenge. Wir müssen das zusammentragen. In Lukas 22, Vers 52 wird gesagt, dass auch Älteste mit dabei waren. Das wird hier nicht gesagt, aber in Lukas. Also waren auch Mitglieder des Sanhedrins, waren nicht nur solche, die das angeordnet hatten, diese Verhaftung, sondern sie gingen auch selber mit. Und weiter, führende Priester waren auch beteiligt. Ja, schlagen wir doch auf, Lukas 22, Vers 52. Liest du, Christian?
1: Jesus aber sprach zu den hohen Priestern und Hauptleuten des Tempels und Ältesten, die gegen ihn gekommen waren: Seid ihr ausgezogen wie gegen einen Räuber mit Schwertern und Stöcken? Als ich täglich bei euch im Tempel war, habt ihr die Hände nicht gegen mich ausgestreckt. Aber dies ist eure Stunde und die Macht der Finsternis.
0: Danke. Also da haben wir klar, dass da führende Priester da waren. Hohenpriester in der Mehrzahl, also führende Priester, waren auch unter dieser Gruppe. Dann Hauptleute, das waren also führende Leute der Tempelpolizei. Levitische Tempelpolizei. Und darum sagt der Herr, seid ihr gekommen mit Schwertern und Stöcken. Das ist die Ausrüstung der Tempelpolizei. Und dann haben wir weiter gelesen, und den Ältesten. Also, von diesen 24 Ältesten, die zum Sanhedrin gehörten, da kamen auch welche. Und dann in Johannes 18 erfahren wir noch mehr. Schlagen wir mal auf. Johannes 18, Vers 3, liest du.
1: Und als nun Judas, die Schar und von den hohen Priestern und Pharisäern Diener genommen hatte, kommt er dahin mit Leuchten und Fackeln und Waffen. Jesus nun, der alles wusste, was über ihn kommen würde, ging hinaus und sprach zu ihnen: Wen sucht ihr?
0: Ja, also da haben wir noch mehr Details. Also 18, Vers 3, nicht wahr? Judas, die Schar Soldaten und von den hohen Priestern und Pharisäern Diener erhalten. Also die Diener der hohen Priester und Pharisäer, das ist eben die

0: Tempelpolizei. Also nicht nur die führenden Leute der Polizei, sondern auch normale Tempelwächter, die waren mit dabei. Und dann wird aber noch etwas gesagt, die Schar, Soldaten. Ja, der Ausdruck hier meint Spera, kann im Griechischen bedeuten eine Kohorte oder ein Manipulus. Eine Kohorte, das wären, weiß das jemand, wie viele Soldaten?
1: 600.
0: Wow, ja. 600 Soldaten. Ja, so viele waren ja in der Burg Antonia als Besatzungsmacht in Jerusalem stationiert, um Jerusalem römisch zu kontrollieren. Aber eben Speira kann auch bedeuten Manipulus, dann wären es 200. Aber es ist auch noch eine rechte Menge. Haben Sie das schon so vorgestellt, dass bei dieser Verhaftung mindestens 200 Soldaten da waren? Ja, und wir erfahren noch mehr in Vers 12. Von Johannes 18, liest du auch noch?
2: Die Schar nun und der Oberst und die Diener der Juden nahmen Jesus und banden ihn. Und sie führten ihn zuerst hin zu Hannas, denn er war Schwiegervater des Kaiphas, der jenes Jahr Hoherpriester war.
0: Ja, danke. Also hier sehen wir nochmals die Schar, aber da wird auch der Oberste erwähnt. Und das ist im Griechischen der Chiliarch. Ein Chiliarch ist ein hoher Offizier über 1000 Soldaten. Aber der Chiliarch in Jerusalem, der hatte nicht 1000, sondern 600 in der Burg Antonia. Also das war dieser Offizier der Burg Antonia in der Nordwestecke des Tempelbezirks. Da haben die Römer auch besonders den Tempelplatz überwacht, aber ganz Jerusalem auch. Also jetzt wird klar, das war eine Riesenabordnung von Hunderten von Leuten, die gekommen sind, um den Herrn da zu verhaften. Aber das muss alles

0: Sofort, wenn man den jüdischen Hintergrund sieht, wie authentisch das alles geschrieben ist. Das können nicht irgendwelche Leute, die das erfunden haben, geschrieben haben. Die Feinheiten sind so präzise, so genau, so authentisch, wie das eben war. Ja, und so sind die da organisiert worden, zu Hunderten. Aber man muss sich vorstellen, Judas ging noch bevor die Hauptmahlzeit des Passas gegessen wurde, eben nach dem Korech, nach diesem Sandwich, das gehört alles noch zur Vorspeise, ging er hinaus. Er war übrigens nicht dabei beim Abendmahl. Dass das gar klar ist. Und dann musste er zu den führenden Priestern gehen und ihnen sagen, wir müssen jetzt loslegen. Ich bin aufgedeckt worden. Mit zwei Zeichen. Und jetzt mussten die alles organisieren. Die mussten all die Soldaten in der Burg Antonia mobilisieren. Die mussten Tempelwache organisieren. Und, ja gut, es war alles nicht so weit weg. Der Garten Gethsemane ist wo?
1: Am Ölberg.
0: Ja, am Westabhang. Also gerade gegenüber vom Tempelplatz. Gegenüber vom Osttor. Und die Burg Antonia ist auch nicht so weit. Und die Tempelwache, die war ja auch da, eben im Tempel. Aber dass sie die Soldaten mobilisieren konnten, da mussten sie noch kurz zu Pilatus und dem sagen, du, jetzt ist es soweit. Wir kommen mit einer ganz bedeutenden Anklage. Und wir haben den Mann als Ankläger, Judas. Und musste also der Landpfleger musste das genehmigen. Und das erklärt übrigens auch, warum er schon angezogen war um 6 Uhr morgens. Nicht wahr? Wir werden später sehen, der Prozess bei Pilatus war um 6 Uhr morgens. Sagt das Johannes Evangelium. Die sechste Stunde im Johannes Evangelium wird ab Mitternacht gezählt. In den synoptischen, Matthäus, Markus, Lukas, wird ab Sonnenaufgang werden die Stunden gezählt. Aber sechste Stunde im Johannes Evangelium, der Herr Jesus vor Pilatus, das war 6 Uhr morgens. Und er war angezogen. Das war alles eben in Windeseile, muss man sagen, ist das organisiert worden, aber es kam sehr chaotisch. Und in der Zwischenzeit hatte Judas noch Selbstmord begangen. Der war nicht mehr da bei Pilatus. Also ihr Hauptankläger war nicht mehr da. Und jetzt sollten sie Pilatus den Beweis liefern. Dass wirklich ein römischer Prozess gemacht werden musste. Das bringt sie in große Schwierigkeiten. Werden wir alles noch genauer anschauen. Aber auch da ein bisschen vorausschauen. Jetzt schauen wir uns das an, wie Judas vorgegangen ist. Er hat dieses Zeichen gegeben, er würde dem Herrn einen Kuss geben. Und das ist im Judentum ein Ausdruck von Wertschätzung von einem Studenten für seinen verehrten Rabbi. Also Wertschätzung, Anerkennung seiner, kann man sagen, biblischen Autorität. Und das nimmt er, um den Herrn zu verwerfen. So wie das in den Psalmen steht, können wir kurz mal aufschlagen, wo wir Zeit in Psalm. Zuerst schlagen wir auf 41. Da hört man die Stimme des Messias in Vers 10.
2: Selbst mein Freund, auf den ich vertraute, der mein Brot aß, hat die Verse gegen mich erhoben.
0: Danke. Also, bei dir steht, der mein Freund war, ja? Das ist gut selbst deutsch.
1: Wie? Selbst mein Freund.
0: Selbst mein Freund. Sogar der Mann meines Friedens, ganz wörtlich. Aber der Mann meines Friedens, das ist mein Freund. Das ist schon richtig. Aber wörtlich, der Mann meines Friedens. Auf den ich vertraute, der mein Brot aß, hat die Verse gegen mich erhoben. Man ist da am Gehen

0: Leute vorne, Leute hinten und plötzlich der vorne schlägt mit seiner Ferse nach hinten aus. Das so hinterhältig, ja? Das erwartet man ja nicht. Und genau so hat das gemacht, seine Ferse gegen mich erhoben. Und der Jesus sagt, das war mein Freund. Und was sagt er hier, als Judas kommt?
1: Freund.
0: Freund, wozu bist du gekommen? Und der Herr sagt, eben, mein Freund, der Mann meines Friedens, auf den ich vertraute. In Johannes 12 erfahren wir, dass Judas die Kasse trug. Die Kasse der Reisegruppe. Der Herr war ja unterwegs mit den 12 Jüngern. Es waren auch gewisse Frauen waren mit dabei, die in Lukas 8 erwähnt werden. Und auf diese Reisegruppe, die zusammen durchs Land ging, die hatte eine gemeinsame Kasse. Und diese Kasse hat der Herr ausgerechnet Judas anvertraut. Also alles, was irgendwie mit Verantwortung zu tun hat, die der Herr uns gibt, das ist Testmaterial. Ob wir treu sind. Und so wurde Judas getestet. Der Mann, auf den ich vertraute. Aber er hat Geld gestohlen, lesen wir in Johannes 12. Immer wieder Geld rausgenommen. Der mein Brot aß. Ja, das war der Korech. Die Matze mit Bitterkraut und Charoset, also dem Apfelmus, hat die Ferse gegen mich erhoben. Und so, eben auf so üble Art, er kommt, das Zeichen ist die Wertschätzung für das, was er gelernt hat in den drei Jahren, in denen der Herr öffentlich gepredigt und eben seine Jünger geformt und auch die Jüngerinnen geformt und ausgebildet hat. Und jetzt kommt er auf diese Art. Aber man hat ja schon viel gehört von dem Judas Kuss, aber hat man auch schon mal was gehört von dem Judas Gruß? Ja, er sagt da in Vers 49, sei gegrüßt, Rabbi. Und was steht da auf Griechisch, sei gegrüßt?
1: Chaire.
0: Und das heißt ganz wörtlich?
1: Sei gegrüßt.
0: Nein, eben nicht wörtlich, aber es hat den Sinn. Es ist korrekt, wenn du es so übersetzt. Freue dich. Ja, der griechische Gruß ist freue dich. Und natürlich hat er da nicht griechisch gesprochen mit dem Herrn. Nicht wahr? Die Evangelisten mussten ja übersetzen. In Jerusalem hat man hauptsächlich hebräisch gesprochen. Da hat er gesagt, Shalom, Rabbi. Und Shalom heißt eben nicht nur Friede, es heißt Friede, es heißt auch Wohlergehen und wie?
2: Liebe.
0: Ja, es ist auch drin enthalten, aber eben es ist wirklich das Gute, das gewünscht wird, das Wohlergehen, das eben auch mit Freude zusammenhängt. Angesichts von Golgatha sagt er, freue dich. Furchtbar. Und wir haben jetzt Psalm 41 angeschaut. Wir sollten noch dazu lesen, Psalm 55. Noch ein messianischer Psalm. Und da hört man die Stimme des Messias in Vers 13.
3: Denn nicht ein Feind höhnt mich, sonst würde ich es ertragen. Nicht mein Hasser hat groß getan gegen mich, sonst würde ich mich vor ihm verbergen. Sondern du, ein Mensch meinesgleichen, mein Freund und mein Vertrauter, die wir die Süße der Gemeinschaft miteinander erlebten, ins Haus Gottes gingen in festlicher Unruhe.
0: Danke, bis dahin. Also, auch da sagt der Messias über den Verräter, das war nicht mein Feind. Aber was er gemacht hat, das war Hohn. Dieser Judas Kuss und dieser Judas Gruß. Und er hat groß getan gegen ihn. Und eben wäre das ein Feind gewesen, der Herr hätte sich verstecken können. Es ist ja so, der Garten Gethsemane ist strategisch gut gelegen. Am Westabhang des Ölberges, man muss also nur ein bisschen hochgehen auf die Bergkuppe und genau dort ist die Wetterscheide. Da Nach Westen ist das fruchtbare Land, nach Osten ist die Wüste. Und dort vom Ölberg hätte man sofort fliehen können in die Wüste, in die vielen Höhlen und sich in Sicherheit bringen können. Und der Herr ist nicht gegangen. Er war in Gethsemane, aber ist dort geblieben, hat sich verhaften lassen. Wir haben das letztes Mal schon gesehen, als der Umsturz kam mit Absalom. Der Sohn hat seinen Vater gestürzt. David ging barfuß mit verhülltem Haupt die Anhöhe des Ölbergs empor. 2. Samuel 15. Und er weinte und dann ging er vom Ölberg in die Wüste. Er hat sich in Sicherheit gebracht. Aber der Herr, der Sohn Davids, ging nicht in die Wüste. Aber der Herr sagt eben, wäre das mein Hasser gewesen, hätte ich, dann wäre das viel besser zu ertragen gewesen. Aber das war nicht mein Feind. Und ich hätte mich ja verstecken können, sondern du, ein Mensch wie ich, mein Freund und mein Vertrauter. Wieder. Wozu bist du gekommen, Freund? Vertrauter, der die Kasse bekommen hat. Und dann wird noch gesagt, die wir vertrauten Umgang miteinander pflegten, ins Haus Gottes gingen mit der Menge. Der Herr ist zu all den obligatorischen Festen, und auch noch mehr, mit den Jüngern nach Jerusalem gegangen. Zum Passafest, wiederholt, und zum Pfingstfest, zum Wochenfest, Sukkot, sogar Chanukka, das gerade jetzt in diesen Tagen war, das Lichterfest, das jüdische, in Johannes 10. Dort sehen wir den Herrn Jesus im Tempel, in der Säulenhalle Salomos, genau zur Zeit der Tempelweihe, also Chanukka-Fest im Dezember. Und der Herr ist also mit den Jüngern immer wieder dahin gegangen und er ist immer wieder über diese Treppe, die man ja ausgegraben hat, am Südende des Tempelplatzes, die Treppen, die aus dem natürlichen Felsen herausgeschlagen worden sind, hin zur schönen Pforte, da ist der Herr immer wieder mit der Volksmenge und mit den Jüngern hingegangen. Die wir vertrauten Umgang miteinander pflegten, ins Haus Gottes gingen mit der Menge. Und da hat sich einer so gegen den Herrn gewendet. Ja, und das war eben das Zeichen, das bekannt war, und sie haben dann die Hände an den Herrn gelegt. Und wenn da steht, lesen wir nochmals Vers 50, B, dann.
3: Dann traten sie heran und legten die Hände an Jesus und ergriffen ihn.
0: Ja, die Hände, die haben ihn richtig berührt. Und von diesen Händen hat der Herr gerade vorher noch gesprochen im Garten Gethsemane. Lesen noch Vers 45 dazu.
3: Dann kommt er zu den Jüngern und spricht zu ihnen, so schlaft denn fort und ruht aus. Siehe, die Stunde ist nahe gekommen und der Sohn des Menschen wird in Sünderhände überliefert.
0: Sünderhände. Und der Herr hat sich von diesen Sünderhänden berühren lassen. Und dann lesen wir, dass Petrus zum Schwert greift. Vers 51. Und er hat sich schon was überlegt dabei. Das war nicht nur einfach blinde Emotion, die Petrus sehr nahe lagen. Ja? So wie wir seinen Charakter sehen. Sein natürlicher Charakter, der aber dann vom Herrn geformt wurde im Laufe der Zeit. Aber es ist nicht nur einfach Affekt. Der hätte nämlich auch dem Chiliachen das Ohr abhauen können. Aber dann hätte er nicht mehr lange gelebt. Er hätte auch einem der Tempelpolizisten das Ohr abhauen können. Aber er hat dem Diener, das ist das Wort Dulos, also dem Sklaven, das ist nicht ein Tempelpolizist, das war so ein Hausbeamter, der auch noch eben war. Wir haben ja aufgezählt, wer gehörte alles zu dieser Gruppe der Verhaftenden. Da gehörte eben auch dieser noch dazu. Dem hat er das Ohr abgehauen. Und wenn wir denken, dass der Petrus noch kurz vorher dem Herrn versprochen hat, wenn alle sich an dir ärgern werden, ich werde mich nicht ärgern und ich bin bereit, mit dir in den Tod zu gehen. Ja, da ist er ein Risiko eingegangen. Das hätte sein Leben kosten können. Wie hieß der Mann übrigens? Wieso heißt das? Das steht ja gar nicht da.
2: An einer anderen Stelle halt.
0: Ja, wo?
2: Johannes wahrscheinlich.
0: Ja, genau. Ist alles richtig. Johannes. Und wieso wusste Johannes, wie der heißt? Im Johannes-Evangelium erfahren wir, dass der Jünger, den Jesus liebte, damit beteiligt er sich selbst, war dem hohen Priester bekannt. Das heißt also, Johannes, da von, bei ihm war eine direkte Beziehung zur hohen Priesterfamilie. Und darum wusste er auch, wie der heißt. Und im Johannes-Evangelium schreibt er sogar den Eigennamen. Ja, das sind so feine Details, nicht wahr? Und der Herr macht ihm klar, dass seine Jünger, seine Nachfolger, die haben keinen Auftrag mit dem Schwert. Das heißt nicht, dass niemand einen Auftrag hat mit dem Schwert. In Römer 13 können wir kurz aufschlagen. Da geht es um den Staat, die Obrigkeit. Und da wird im Neuen Testament

0: Folgendes gesagt, dass die Obrigkeit eben von Gott verordnet und eingesetzt ist. Und liest du, Christian, ab Vers 2.
1: Wer sich daher der staatlichen Macht widersetzt, widersteht der Anordnung Gottes, die aber widerstehen, werden ein Urteil empfangen. Denn die Regenten sind nicht ein Schrecken für das gute Werk, sondern für das Böse. Willst du dich aber vor der staatlichen Macht nicht fürchten, so tue das Gute, und du wirst Lob von ihr haben. Denn sie ist Gottes Dienerin dir zum Guten. Wenn du aber das Böse tust, so fürchte dich, denn sie trägt das Schwert nicht umsonst. Denn sie ist Gottes Dienerin, eine Rächerin zur Strafe für den, der Böses tut.
0: Danke. Also hier wird klar gesagt, Neues Testament nicht, dass der Staat das Schwert hat. Der Staat hat ein Gewaltmonopol. Und das ist die biblische Grundlage für die Polizei. Ich musste einmal einen Vortrag halten für eine Polizeivereinigung in Deutschland. Man findet das auf dem Internet. Und die wollten eben so von der Schrift her ihre Arbeit beleuchtet haben. Das habe ich dann gemacht, was die Bibel über Polizei sagt. Und erstaunlich viel. Denkt man gar nicht. Man muss einfach nicht in der Konkordanz unter Polizei suchen. Aber es gibt eine biblische Grundlage für die Polizei und das Gewaltmonopol des Staates und damit auch für die Armee. Und dann aber eine ganz klare Anordnung, dass die Gemeinde eben nicht eine solche Gewaltbefähigung hat. Schlagen wir auf, Epheser 6, Vers 12.
1: Denn unser Kampf ist nicht gegen Fleisch und Blut, sondern gegen die Gewalten, gegen die Mächte, gegen die Weltbeherrscher dieser Finsternis, gegen die geistigen Mächte der Bosheit in der Himmelswelt.
0: Ja, also da wird ganz klar gesagt, unser Kampf ist nicht gegen Fleisch und Blut. Darum darf die Gemeinde und hätte in der Kirchengeschichte die Christenheit nie zum Schwert greifen dürfen. Das sind ganz klare biblische Aussagen. Der Staat hat die Aufgabe, die Bürger zu schützen. Er muss uns vor Kriminellen schützen. Das ist die Aufgabe der Polizei, unter anderem. Und die Armee muss das Volk schützen. Vor kurzem hat mir ein Jüdin aus Deutschland geschrieben, sie hatte Mühe mit ihrem Volk in Israel. Wie kann das sein, dass da die Armee kämpft? Und da muss man erklären, ja, das darf man nicht vermischen. Die Gemeinde hat kein Gewaltmonopol. Überhaupt nicht. Und darum sagt der Herr, dass Petrus das Schwert sofort wieder zurückstecken soll. Aber der Staat hat das sehr wohl und muss die Bürger schützen. Sonst hätten wir weltweit das totale Chaos. Und diese biblischen Belehrungen, die helfen uns, die Dinge einordnen zu können.
2: Ja? Aber wie müssen wir jetzt zum Beispiel, du hast jetzt das Beispiel von dieser Jüdin gebracht. Meine Frage ist jetzt einfach auch, wie sollten wir als Christen gerade zu einem solchen Konflikt jetzt, wie da Israel jetzt in Gaza angreift, wie sollen wir als Christen da uns verhalten? Sollen wir da pro Israel oder als Gemeinde?
0: Ja, also wir müssen nicht in den Krieg ziehen.
2: Nein.
0: Und ich habe mir das als junger Mensch vorher überlegt. Einmal hat mir ein Bruder, als ich ein Teenager war, erzählt, ja, das war so im Zweiten Weltkrieg, da gab es Exekutionen. Ja, bei Landsverrat. Und in der Schweiz. Und dann hat einer sich da weigern wollen, ein Soldat. Und da hat der Vorgesetzte gesagt, das hätten sie sich früher überlegen sollen. Sie schießen. Und da habe ich überlegt, dann muss man das also vorher überlegen. Und darum habe ich dann ein Gesuch gemacht. Ich möchte die den Armeedienst leisten ohne Waffe. Für mich. Aber eben, die Bibel sagt ganz klar, dass der Staat das Schwert hat. Aber soll ich das tragen? Ich habe gesagt, nein, das ist nicht meine Aufgabe. Also habe ich da Empfehlungsbriefe bekommen von einem Major aus der Armee, der mein Biologielehrer war. Ein Evolutionist, mit dem ich mich aber gut verstand. Und dann habe ich von einem Seelsorger noch einen Empfehlungsbrief bekommen und da musste ich antreten und da einem Offizier gegenüber meine Überzeugung darlegen. Und das war dann so eingerichtet, ich musste nach der Sportabsolvierung in Unterhosen antreten. Also ich war nicht von Hamas. Aber so war's. Und die da in voller Montur, ja, wie ein richtiger Offizier gekleidet ist. Und dann musste ich begründen, warum ich das nicht will. Und dann haben sie mich versucht, da ja, zu motivieren. Und sie sagen, nein, das geht nicht. Und dann haben sie gesagt, er ist zu leicht. Er soll also noch ein bisschen zunehmen, in 2 Jahren wieder. Ja gut, aber das war eben gerade so Studentenzeit und ich hatte einfach nicht Hunger. Das war nicht, ich war nicht gefährdet für Anorexie oder so, aber einfach nicht so Hunger und ich habe, glaube ich, 2 Kilo zugenommen. Und dann wurde ich in eine Truppe versetzt, die ohne Waffen nur im Kriegsfall eingesetzt wird. Und da musste ich auch keinen Armeedienst leisten. Aber das war nicht meine Absicht, einmal zu kneifen. Ich wollte einfach machen, was erwartet wird, aber ohne Waffe. Das haben wir also so vorher überlegt, wie ich das für mich mache. Aber eben, das Wort macht klar, es gibt die staatliche Gewalt und die muss es geben. Und jetzt eine Frage. Ich bin jetzt nicht einmal ausgewichen. Ich habe nur einen Exkurs gemacht. Also, wir müssen sehen, das Volk Israel ist auch heute noch der Augapfel Gottes. Und wer den Augapfel Gottes antastet, der bringt automatisch Fluch über sich. Und wir haben das gesehen in der ganzen Geschichte Israels. Jedes Mal, wenn die feindlichen Nationen Israel versuchten anzutasten, haben die eine Katastrophe erlebt. Ob das 1948 war oder im Annutzungskrieg 1956, dann Sechstagekrieg 1967, Yom Kippur 1973 und immer, auch wenn Hezbollah Krieg führte, wenn Hamas Krieg führte, es war immer eine Katastrophe. Und da müssen wir als Gemeinde sehen, ja, das ist gültig, was Gott zu Abraham gesagt hat, in 1. Mose 12, können wir kurz aufschlagen. Da hat Gott Abraham als Stammvater Israels gesagt in Vers 2, Christian.
1: Und ich will dich zu einer großen Nation machen und ich will dich segnen und ich will deinen Namen groß machen und du sollst ein Segen sein. Und ich will segnen, die dich segnen und wer dir flucht, den werde ich verfluchen. Und in dir sollen gesegnet werden alle Geschlechter der Erde.
0: Ja, also ich habe das nur angetönt 1948 bis 2023, aber wir könnten beginnen mit Ägypten, 1606 vor Christus. Und durch die ganze Geschichte ständig hat sich das erfüllt. Wer Israel antastet, tastet den Augapfel Gottes an, wie das in Sacharja 2 gesagt wird. Und bringt eine furchtbare Katastrophe über sich. Und so müssen wir sehen, auch was jetzt geschehen ist, es ist ein Gericht Gottes über die, die Israel antasten. Ob Israel im Glauben steht, wie das in der Zukunft sein wird, oder nicht, es ist klar, Sacharja 2, das ist der Augapfel Gottes, das geht nicht. Ja, also eine Teilantwort, Carlo. Sonst müssen wir noch eine Stunde dazu haben. Gut, gehen wir weiter in Matthäus 26. Ich möchte noch etwas reinbringen, bevor wir Pause machen. Ab Also der Herr will nicht, dass seine Jünger eben zum Schwert greifen. Zum wörtlichen Schwert, nur das Schwert des Geistes, wie die Bibel genannt wird in Epheser 6, wo aber betont wird, unser Kampf ist nicht gegen Fleisch und Blut. Und dann sagt der Herr in Vers 53, liest nochmals, Christian.
1: Oder meinst du, dass ich nicht meinen Vater bitten könne und er mir jetzt mehr als 12 Legionen Engel stellen werde? Wie sollten denn die Schriften erfüllt werden, dass es so geschehen muss?
0: Jawohl, also der Herr hätte ja das sofort ändern können. Die ganze Situation, seine Verhaftung. Eine Legion ist ungefähr 6.000. 6.000 ungefähr. Und dann 12 Legionen wären also ungefähr 72.000 Engel. Aber der Herr hat diese Abordnung nicht verlangt, sondern weist darauf hin, dass die Heilige Schrift erfüllt werden muss, weil Gott eben vorausgesagt hat, der Messias muss kommen und er muss für unsere Sünden sterben, nach Jesaja 53. Und darum ist der Herr nicht geflohen in die Wüste, wie König David. Und er hat hier nicht diese Engel aufgeboten, sondern er hat sich von diesen Sünderhänden verhaften lassen. Und dann noch Vers 55 noch einmal.
1: In jeder Stunde sprach Jesus zu den Volksmengen, seid ihr ausgezogen, wie gegen einen Räuber mit Schwertern und Stöcken mich zu fangen? Täglich saß ich bei euch im Tempel und lehrte, und ihr habt mich nicht gegriffen. Aber dies alles ist geschehen, damit die Schriften der Propheten erfüllt werden. Da verließen ihn die Jünger alle und flohen.
0: Jawohl. Warum sagt der Herr das? Ich saß bei euch täglich im Tempel. Damit wollte er sagen, es ist öffentlich bekannt, was ich gelehrt habe. Aber ihr macht das alles als eine Verschwörung. Also, dann müssten sie auch die Sache öffentlich machen, sodass nämlich auch alle, die das miterlebt haben, sagen könnten, nein, das stimmt gar nicht, das ist eine ungerechte Verhaftung, überhaupt nicht berechtigt. Aber der Herr sagt, ich habe es öffentlich gemacht. Alle wissen, was ich gelehrt habe. Und ich war bei euch. Und jetzt kommt ihr so in einer übereilten Aktion, die auf Verschwörung aufgebaut war. Und der Herr sagt, aber es muss jetzt so kommen, das erfüllt die Schriften. Und dann mussten sie darüber nachdenken, die kannten ja die Stellen auch. Jesaja 53, Psalm 22. Und im rabbinischen Judentum hat man das ja auf den Messias gedeutet. Und die mussten ja genau erkennen, das ist ja genau die Situation. Und Jesaja 53 sagt, als wir ihn sahen, da hat er kein Ansehen, dass wir seine Begierde hätten. Er war verachtet und verlassen, ein Mann, der Schmerzen mit Leiden vertraut und wie einer, vor dem man das Angesicht verbirgt. Und jetzt machen sie das genau. Und der Herr sagt ihnen das nochmals. Er sagt, die Schriften müssen erfüllt werden. Und die konnten nachdenken, ja, das machen wir genau. Genau das, aber als Feinde des Messias. Nun, das war auch wieder eine Chance, dass der Herr ihnen das hier gesagt hat. Bald werden wir sehen, wie der Herr dann beginnt zu schweigen. Der Herr wusste, wann er reden muss und wann er schweigen muss. Und das müssen wir auch lernen. Das ist nicht einfach. Aber eben, wir können von dem Herrn Jesus so viel lernen, in welcher Situation er wie gehandelt hat. Und können das doch auf unsere ähnlichen Situationen übertragen. Übrigens, wieso lesen wir das immer wieder nochmals? Christian hat das ja sowieso alles am Anfang gelesen. Ja gut, am Anfang muss man mal in der Übersicht den Text hören. Und dann gehen wir Punkt für Punkt durch. Und dann fallen einem die Dinge auf, die vorhin noch nicht aufgefallen waren. Und es ist wirklich ein Tipp, ich mache das oft, dass ich ein Kapitel immer wieder lese. Und zwar an mehreren Tagen das Gleiche. Und ständig entdecke ich neue Dinge. Und so kann man es richtig aneignen. Manchmal kann man erleben, man liest etwas und nachher weiß man gar nicht, was man gelesen hat. Aber das ist gar nicht so ungewöhnlich. Nochmals lesen. Und eben auch die Struktur zum Beispiel Anzeichen in der Bibel, das hilft, um auch gedanklich die Sache besser erfassen zu können. Ja, gehen wir doch noch weiter. Jetzt lesen wir noch Vers 57, 58.
2: Ich habe noch eine Frage zu Vers 56. Da verließen ihn die Jünger alle und flohen. Ist das die Erfüllung von Psalm 88, Vers 19? Kann das sein? Ich habe hier die Fußnote oder die Parallelstelle.
0: Natürlich, natürlich. Das ist ein messianischer Psalm. Und dort klagt der Messias eben, wie seine Nahen fern sind. Das meinst du, ja?
2: Ja, du hast mir entfremdet.
0: Ja, warte, wir schlagen das gerade auf. Was man sieht, geht viel besser rein, als was man nur schnell hört. 88,
2: Vers 19.
0: Übrigens, der Psalm 88 wird am Anfang musikalisch so umschrieben, ein Psalmlied von den Söhnen Korahs, dem Vorsänger nach Machalat Leanot. Das heißt, man muss es mit gedämpfter Stimme vortragen, in schwermütiger Weise singen. Und da werden die Leiden des Herrn am Kreuz ganz eindrücklich beschrieben. Und jetzt, was wolltest du? Vers 19.
2: Vers 19.
0: Ja.
1: Du hast mir entfremdet, Freund und Nachbarn. Meine Bekannten sind Finsternis.
0: Ja. Elbefelder CSV hat Freund und Genossen. Und das passt genau auf die Jünger. Ja, die sind da geflohen. Also vorher war Petrus irgendwie noch mutig. Wirklich, also mutig, sich völlig dem Herrn hinzugeben. Und dann war es doch zu viel. Sind sie geflohen. Aber wir werden sehen, der wird dann plötzlich doch noch mutig wieder. Weil später kommt er doch in den Vorhof des Hohenpriesters Kaiaphas. Aber das werden wir nachher anschauen. Das hat eine besondere Bewandtnis. Also der Herr wird völlig allein gelassen. Der Herr hat also Einsamkeit erlebt. Und darum versteht er auch alle, die einsam sind. Und Einsamkeit, wo man Freunde, nachdem man Freunde verloren hat, ist nicht das Gleiche. Es gibt Leute, die sind einsam, weil sie auch nie Freunde hatten. Schrecklich. Aber es gibt auch Einsamkeit, dass man eben Freunde verliert. Ich habe gerade gestern gesprochen mit einer Frau, die das ganze Leben in der Charismatik war, und dann kam sie zur Bekehrung. Die war nicht bekehrt. Und hat sie bekehrt und habe gesagt, ja, und jetzt, wie ist das so? Gibt es viele Anfechtungen? Ja. Ja, ständig, immer noch. Ja. Ja, was? Ich habe meine Freunde verloren. Ja, also, das ist etwas, was der Herr aber selber erlebt hat. Alle die, mit denen er so eng verbunden war, plötzlich weggeflohen. Und er muss allein weiter. Und dann gehen sie zu Kaiaphas, dem Hohenpriester. Und da waren die Schriftgelehrten und die Ältesten versammelt. Das sind also Mitglieder des Sanhedrins.
3: Sie hörten Roger Liebe in einem Vortragsmitschnitt über das Matthäusevangelium.

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1: Hallo und herzlich willkommen bei der Lesezeit hier auf Radio HBR. Hören Sie nun ein Hörbuch, Pardon, ich bin Christ, von C.S. Lewis. Das Buch geht zurück auf eine Reihe von Radioandachten, die Lewis 1943 für die BBC hielt. Es ist zu einem Klassiker zum Thema Argumente für den Glauben geworden. Höchst logisch und mit kraftvollen Bildhaftigkeit begegnet C.S. Lewis dem Vorurteil, man müsse den Verstand über Bord werfen, um heute noch Christ zu sein. Ein Hörbuch von C.S. Lewis, gelesen von Philipp Scheppmann, erschienen im Fontis Verlag Basel. Und nun Gottes Segen beim Zuhören.
2: Kapitel 8. Ist Christsein leicht oder schwer? Im vorigen Kapitel haben wir uns mit dem christlichen Gedanken beschäftigt, dass man Christus anzieht oder sich als Kind Gottes verkleidet, um schließlich wirklich zu einem solchen zu werden. Es sollte dabei klar sein, dass das nicht eine von vielen Aufgaben ist, die ein Christ zu erfüllen hat. Es ist auch nicht eine Art Spezialübung für die oberste Klasse, sondern dies ist das ganze Christentum. Sonst hat das Christentum überhaupt nichts zu bieten. Und ich möchte deutlich machen, wie sich das von gewöhnlichen Vorstellungen von Moral oder Gutes tun unterscheidet. Die landläufige Vorstellung, die wir alle haben, ehe wir Christen werden, sieht folgendermaßen aus. Als Ausgangspunkt nehmen wir unser gewöhnliches Selbst mit seinen verschiedenen Wünschen und Interessen. Dann räumen wir ein, dass etwas anderes, nennen wir es Moral oder Anstand oder Gemeinwohl, Ansprüche an dieses Selbst hat, die seinen eigenen Wünschen im Weg stehen können. Unter Gutes tun verstehen wir, dass wir diesen Ansprüchen nachgeben. Manches, was das gewöhnliche Selbst tun wollte, hat sich als das entpuppt, was wir schlecht nennen. Na schön, das müssen wir also aufgeben. Manches andere, was das Selbst nicht tun wollte, entpuppt sich als das, was wir richtig nennen. Na schön, das müssen wir dann wohl tun. Doch die ganze Zeit über hoffen wir, dass am Schluss, wenn alle Forderungen erfüllt sind, unserem armen, natürlichen Selbst immer noch etwas Zeit und Gelegenheit bleibt, sein eigenes Leben zu leben und zu tun, was ihm gefällt. Wir denken praktisch so wie ein ehrlicher Steuerzahler. Er zahlt, was er schuldig ist, aber er hofft, dass er am Schluss noch genug zum Leben übrig hat. Denn wir nehmen immer noch unser natürliches Selbst als Ausgangspunkt. Solange wir so denken, wird daraus vermutlich eine von zwei möglichen Konsequenzen folgen. Entweder geben wir es irgendwann auf, Gutes zu tun, oder wir werden ausgesprochen unglücklich. Denn machen Sie sich nichts vor. Wenn Sie wirklich versuchen wollen, alle Forderungen zu erfüllen, die an das natürliche Selbst gerichtet sind, wird Ihnen nicht mehr genug zum Leben bleiben.

Ich will nicht einen bestimmten Anteil von deiner Zeit, von deinem Geld und von deiner Arbeit. Ich will dich. Ich bin nicht gekommen, um dein natürliches Selbst zu quälen, sondern um es zu töten. Alle Halbheiten taugen nichts. Ich will nicht hier und da einen Zweig abschneiden, ich will den ganzen Baum fällen. Ich will den Zahn nicht anbohren oder überkronen oder füllen, sondern ziehen. Liefere mir dein ganzes natürliches Selbst aus, all die Wünsche, die du für harmlos hältst, wie auch die, die du für böse hältst, das ganze Paket. Ich werde dir dafür ein neues Selbst geben. Ja, ich werde dir mich selbst geben. Mein Wille soll deiner werden. Das ist zugleich schwerer und leichter als das, was wir alle zu tun versuchen. Ich nehme an, Ihnen ist auch schon einmal aufgefallen, dass Christus selbst den christlichen Weg manchmal als äußerst schwierig und manchmal als ganz leicht bezeichnet. Er sagt, nimm dein Kreuz auf dich. Mit anderen Worten, es wird so ähnlich sein, wie in einem Konzentrationslager totgeschlagen zu werden. Doch im nächsten Moment sagt er, denn mein Joch ist sanft und meine Last ist leicht. Er meint beides so, wie er es sagt. Und man kann nachvollziehen, warum beides stimmt. Jeder Lehrer wird Ihnen sagen, dass der faulste Schüler derjenige ist, der sich am Ende am meisten anstrengen muss. Damit ist Folgendes gemeint. Wenn man zwei Schülern zum Beispiel einen geometrischen Satz vorlegt, wird derjenige, der bereit ist, sich zu bemühen, sie zu verstehen versuchen. Der faule Schüler dagegen wird versuchen, den Satz auswendig zu lernen, denn das kostet zunächst einmal weniger Mühe. 6 Monate später aber, wenn die beiden sich auf eine Prüfung vorbereiten, muss sich der Faulpelz endlose Stunden mit Dingen herumquälen, die der andere im Nu versteht und an denen er noch seinen Spaß hat. Faulheit macht auf die Dauer mehr Arbeit. Oder betrachten Sie es so. In einer Schlacht oder beim Bergsteigen kommt es oft vor, dass man etwas zu tun hat, wofür man seinen ganzen Mut zusammennehmen muss. Gleichzeitig ist es aber auf lange Sicht das Ungefährlichste, was man tun kann. Drückt man sich davor, so gerät man ein paar Stunden später in viel größere Gefahr. Feigheit ist der gefährlichere Weg. So ist es auch hier. Es kommt uns beängstigend, ja schier unmöglich vor, unser ganzes Selbst, all unsere Wünsche und Vorbehalte an Christus abzugeben. Aber es ist viel leichter als das, was wir stattdessen zu tun versuchen. Denn wir versuchen, wir selbst zu bleiben, wie wir es nennen. Wir wollen unser persönliches Glück als höchstes Ziel im Leben behalten und dabei dennoch gut sein. Wir alle versuchen, unsere Gedanken und Gefühle laufen zu lassen, wie sie wollen, immer dem Geld, dem Vergnügen oder dem Ehrgeiz hinterher und hoffen, dass wir uns trotzdem ehrlich, keusch und demütig verhalten werden. Und Christus warnt uns genau davor, dass wir das nicht schaffen. An Disteln wachsen keine Feigen, wie er sagte. Wenn ich ein Acker bin, der nichts als Grassamen enthält, wird auf mir kein Weizen wachsen. Man kann das Gras kurz halten, indem man es mäht, aber ich werde trotzdem nur Gras hervorbringen und keinen Weizen. Wenn ich Weizen hervorbringen will, muss ich in der Tiefe etwas verändern, nicht nur an der Oberfläche. Ich muss gepflügt und neu eingesät werden. Deshalb lauert die eigentliche Schwierigkeit des christlichen Lebens an einer Stelle, wo die Leute meistens nicht damit rechnen. Sie begegnet uns in dem Moment, in dem sie jeden Morgen aufwachen. All ihre Wünsche und Hoffnungen für den Tag stürzen sich auf sie wie wilde Tiere. Und die erste Aufgabe besteht jeden Morgen einfach darin, sie alle von sich zu schieben und auf jene andere Stimme zu hören, jenen anderen Blickwinkel einzunehmen, jenes andere, größere, stärkere, stillere Leben in sich hineinfließen zu lassen. Und so geht es den ganzen Tag über weiter. Es geht darum, zurückzutreten, von all ihrem natürlichen Aufruhr und Herumgewirbel und hereinzukommen, wo sie vor dem Wind geschützt sind. Anfangs schaffen wir das nur für kurze Momente. Doch von diesen Momenten aus wird sich das neue Leben durch unseren Organismus ausbreiten. Denn nun lassen wir Christus an der richtigen Stelle auf uns einwirken. Es ist derselbe Unterschied wie der zwischen einer Farbe, die nur oberflächlich aufgetragen wird, und einer Beizung.

0: Härte oder Gerbung, die das ganze Material durchdringt. Christus redete niemals verschwommenes, idealistisches Zeug. Als er sagte, ihr sollt vollkommen sein, da meinte er es auch so. Er meinte, dass wir uns der kompletten Behandlung unterziehen müssen. Das ist schwer, aber die Art von Kompromissen, auf die wir alle so erpicht sind, ist noch schwerer. Ja, sie ist unmöglich. Es mag für ein Ei schwer sein, sich in einen Vogel zu verwandeln, aber es wäre ein ganzes Stück schwerer, fliegen zu lernen und dennoch ein Ei zu bleiben. Wir sind gegenwärtig wie Eier. Und man kann nicht für alle Zeit nur ein gewöhnliches, anständiges Ei bleiben. Entweder schlüpfen wir, oder wir werden schlecht. Darf ich noch einmal darauf zurückkommen, was ich vorhin gesagt habe? Das ist das ganze Christentum. Etwas anderes gibt es nicht. Das verliert man allzu leicht aus dem Blick. Wie oft denkt man, die Kirche habe doch eine Menge unterschiedlicher Ziele, Bildung, Gebäude, Mission, Gottesdienste. Man denkt ja auch oft, der Staat habe eine Menge verschiedener Ziele, militärische, politische, wirtschaftliche und was nicht alles. Aber in gewisser Hinsicht liegen die Dinge viel einfacher. Der Staat existiert schlicht und einfach dafür, das gewöhnliche Glück der Menschen in diesem Leben zu fördern und zu schützen. Ein Mann, der am Lagerfeuer mit seiner Frau plaudert, ein paar Freunde, die in einer Kneipe Darts spielen, ein Mann, der in seinem Zimmer ein Buch liest oder seinen Garten umgräbt. Dazu ist der Staat da. Und solange sie nicht dazu beitragen, solche Momente zu vermehren und zu verlängern und zu schützen, sind alle Gesetze, Parlamente, Armeen, Gerichte, Polizeibehörden, Wirtschaftsmaßnahmen und so weiter pure Zeitverschwendung. Genauso existiert die Kirche für nichts anderes als dafür, dass Menschen in Christus hineingezogen und zu kleinen Christussen gemacht werden. Wenn sie das nicht tut, dann sind alle Kathedralen, Pfarrer, Missionen, Predigten und sogar die Bibel selbst reine Zeitverschwendung. Vielleicht wurde ja sogar das ganze Universum zu keinem anderen Zweck erschaffen als diesem. In der Bibel heißt es, die ganze Welt sei für Christus geschaffen worden, und in ihm würde einmal alles zusammengefasst, was im Himmel und auf Erden ist. Ich nehme nicht an, dass irgendein Mensch verstehen kann, wie das im Blick auf das ganze Universum vor sich gehen wird. Wir wissen ja nicht, was in seinen Tiefen, Millionen Meilen von dieser Erde entfernt, noch alles lebt, falls überhaupt etwas dort lebt. Schon auf dieser Erde wissen wir ja nicht, was mit den Dingen und Wesen geschehen wird, die keine Menschen sind. Aber das ist schließlich auch nicht anders zu erwarten. Der Plan ist uns nur insoweit eröffnet worden, als er uns selbst betrifft. Manchmal stelle ich mir gern vor, ich könnte sehen, wie es bei anderen Dingen sein wird. Dann glaube ich mir denken zu können, wie die höheren Tiere gewissermaßen in den Menschen hineingezogen werden, wenn er sie liebt und sie, wie es seine Art ist, viel menschenähnlicher werden lässt, als sie es sonst wären. Ich könnte mir sogar denken, wie leblose Dinge und Pflanzen in den Menschen hineingezogen werden, indem er sie studiert und gebraucht und würdigt. Und wenn es auf anderen Planeten intelligente Wesen gibt, machen sie es vielleicht mit ihren Welten genauso. Vielleicht ist es ja so, dass intelligente Geschöpfe, wenn sie in Christus eingehen, gewissermaßen all diese anderen Dinge mitbringen. Aber ich weiß es nicht. Es ist nur eine Vermutung. Gesagt ist uns nur, wie wir Menschen in Christus hineingezogen werden können, wie wir Teil jenes wunderbaren Geschenks werden können, das der junge Prinz des Universums seinem Vater überreichen will. Dieses Geschenk ist er selbst, und darum wir in ihm. Nur dafür wurden wir erschaffen. Und in der Bibel finden sich seltsame, aufregende Andeutungen, dass in dem Moment, wo wir hineingezogen werden, auch alle möglichen anderen Dinge in der Natur wieder in Ordnung kommen. Dann ist der böse Traum vorbei, und es wird Morgen. Kapitel 9. Die Kosten überschlagen. Offenbar hat das, was ich im vorigen Kapitel über die Worte unseres Herrn, ihr sollt vollkommen sein, gesagt habe, eine ganze Menge Leute beunruhigt. Manche scheinen das so zu verstehen, als hieße es, wenn du nicht vollkommen bist, werde ich dir nicht helfen. Und da wir nun einmal nicht vollkommen sein können, wäre unsere Lage, wenn es tatsächlich so gemeint wäre, hoffnungslos. Aber ich glaube nicht, dass er es so gemeint hat. Ich glaube, er meinte Folgendes. Ich werde dir nur helfen, vollkommen zu werden. Mag sein, dass du weniger haben willst, aber weniger werde ich dir nicht geben. Lassen Sie mich das erklären. Als Kind hatte ich oft Zahnschmerzen und ich wusste, wenn ich damit zu meiner Mutter ginge, würde sie mir etwas dafür geben, was den Schmerz für die Nacht betäubte und mich schlafen ließ. Aber ich ging nicht zu meiner Mutter, zumindest nicht, ehe der Schmerz wirklich nicht mehr auszuhalten war. Und der Grund dafür war folgender. Ich zweifelte nicht daran, dass sie mir das Aspirin geben würde, aber mir war klar, dass sie außerdem noch etwas anderes tun würde. Sie würde nämlich am nächsten Morgen mit mir zum Zahnarzt gehen. Ich konnte also von ihr nicht bekommen, was ich wollte, ohne noch etwas anderes dazu zu bekommen, was ich nicht wollte. Ich wollte meinen Schmerz auf der Stelle gestillt haben, aber das konnte ich nicht bekommen, ohne dass meine Zähne dauerhaft in Ordnung gebracht wurden. Und ich kannte diese Zahnärzte. Die fingen dann immer an allen möglichen anderen Zähnen herumzufummeln, die noch gar nicht wehtaten. Die wollten immer partout die schlafenden Hunde wecken. Reichte man ihnen den kleinen Finger, nahmen sie die ganze Hand. Nun, wenn ich das so sagen darf, unser Herr ist wie die Zahnärzte. Reicht man ihm den kleinen Finger, so nimmt er die ganze Hand. Scharenweise kommen die Leute zu ihm, um sich von irgendeiner bestimmten Sünde heilen zu lassen, für die sie sich schämen, wie Masturbation oder banale Feigheit, oder die ihnen im Alltag in die Quere kommt, wie Jähzorn oder Trunkenheit. Und heilen wird er sie auch, aber dabei wird er es nicht belassen. Mag sein, dass das alles ist, worum man ihn gebeten hat, aber hat man ihn einmal gerufen, so lässt er einem die volle Behandlung angedeihen. Das ist der Grund, warum er die Menschen auffordert, die Kosten zu überschlagen, ehe sie Christen werden. Täusche dich nicht, sagt er. Wenn du mich lässt, werde ich dich vollkommen machen. Sobald du dich in meine Hände begibst, erwartet dich genau das, nicht weniger und nichts anderes als das. Du hast einen freien Willen, und wenn du willst, kannst du mich von dir stoßen. Aber wenn du mich nicht wegstößt, musst du wissen, dass ich diese Aufgabe bis zum Ende führen werde. Egal, wie viel du in deinem irdischen Leben dafür leiden musst oder welche unvorstellbare Läuterung es dich nach deinem Tod kostet, egal auch, was es mich kostet. Ich werde nicht ruhen und dir keine Ruhe lassen, bis du buchstäblich vollkommen bist, bis mein Vater ohne Vorbehalt sagen kann, dass er Wohlgefallen an dir hat, so wie er sagte, er habe Wohlgefallen an mir. Das kann ich und das werde ich tun. Aber auf weniger lasse ich mich nicht ein. Und dennoch, dies ist die andere, ebenso wichtige Seite, wird dieser Helfer, der sich auf die Dauer mit nicht weniger als absoluter Vollkommenheit zufrieden geben wird, sich auch über den ersten schwachen, unsicheren Versuch freuen, den sie morgen unternehmen, um eine ganz einfache Pflicht zu erfüllen. Ein großer christlicher Schriftsteller, George MacDonald, sagte einmal, jeder Vater freue sich über den ersten Gehversuch seines kleinen Kindes. Doch kein Vater wäre mit weniger als dem festen, freien, männlichen Gang eines erwachsenen Sohnes zufrieden. Ebenso sei auch Gott, so sagte er, leicht zu erfreuen, aber schwer zufriedenzustellen. Die praktische Konsequenz ist folgende. Einerseits braucht Gottes Forderung nach Vollkommenheit, sie in ihrem gegenwärtigen Bemühen gut zu sein, nicht im Mindesten zu entmutigen, nicht einmal in ihrem gegenwärtigen Scheitern. Jedes Mal, wenn sie fallen, wird er sie wieder aufheben. Und er weiß sehr gut, dass ihre eigenen Anstrengungen sie niemals auch nur in die Nähe der Vollkommenheit bringen werden. Andererseits müssen sie sich von Anfang an klar machen, dass das Ziel, auf das er sie nun hinzuführen beginnt, die absolute Vollkommenheit ist. Keine Macht des Universums kann ihn daran hindern, sie an dieses Ziel zu bringen. Nur sie selbst. Das ist es, worauf sie sich eingelassen haben. Und es ist sehr wichtig, sich das klarzumachen. Tun wir das nicht, so werden wir höchstwahrscheinlich ab einem bestimmten Punkt zurückweichen und uns ihm widersetzen. Ich glaube, viele von uns neigen dazu, wenn Christus uns fähig gemacht hat, eine oder zwei Sünden zu überwinden, die uns eine offensichtliche Last waren, zu meinen, jetzt wären wir gut genug, auch wenn wir das nie so ausdrücken würden. Er hat schon alles getan, was wir von ihm wollten, und wir wären dankbar, wenn er uns nun in Ruhe ließe. Ich war nie darauf aus, ein Heiliger zu werden, sagen wir. Ich wollte immer nur ein normaler, anständiger Kerl sein. Und wenn wir das sagen, bilden wir uns ein, wir wären demütig. Aber das ist der fatale Irrtum. Natürlich waren wir nie darauf aus und haben auch nie darum gebeten, zu einem Geschöpf zu werden, wie er es aus uns machen wird. Aber die Frage ist nicht, was wir selbst gerne sein möchten, sondern wie er sich uns gedacht hat, als er uns erschuf. Er ist der Erfinder. Wir sind nur die Maschine. Er ist der Maler. Wir sind nur das Bild. Woher sollen wir wissen, wie er sich uns gedacht hat? Sehen Sie, er hat ja jetzt schon etwas ganz anderes aus uns gemacht, als wir einmal waren. Vor langer Zeit, noch vor unserer Geburt, als wir noch im Mutterleib waren, haben wir verschiedene Stadien durchlaufen. Wir waren einmal so etwas wie Pflanzen und dann so etwas Ähnliches wie Fische. Erst später bekamen wir Ähnlichkeit mit menschlichen Babys. Und wenn wir in diesen früheren Stadien ein Bewusstsein gehabt hätten, wären wir vermutlich ganz zufrieden damit gewesen, Pflanzen oder Fische zu bleiben. Wir hätten nicht einmal zu Babys werden wollen. Doch er wusste die ganze Zeit über ganz genau, was er mit uns vorhatte, und war entschlossen, es auch auszuführen. Etwas ganz Ähnliches passiert nun auf einer höheren Ebene. Mag sein, dass wir zufrieden damit sind, gewöhnliche Leute zu bleiben, wie wir es nennen. Er aber ist entschlossen, einen ganz anderen Plan auszuführen. Wenn wir vor diesem Plan zurückweichen, ist das keine Demut. Es ist Faulheit und Feigheit. Uns ihm zu beugen, ist kein Dünkel oder Größenwahn. Es ist Gehorsam. Diese beiden Seiten der Wahrheit lassen sich auch folgendermaßen ausdrücken. Einerseits dürfen wir uns nie einbilden, wir könnten es aus eigener Anstrengung schaffen, als anständige Leute auch nur durch die nächsten 24 Stunden zu kommen. Wenn er uns nicht hilft, ist keiner von uns davor gefeit, in irgendeine schwere Sünde zu fallen. Andererseits hat er die Absicht, jeden einzelnen von uns zu einem Heiligen und Helden von solcher Reinheit und Tapferkeit zu machen, dass auch die größten Christen, von denen uns berichtet wird, sie nicht übertreffen. Das Werk wird in diesem Leben noch nicht vollendet werden, aber er hat vor, uns noch vor unserem Tod so weit wie möglich zu bringen. Deshalb darf es uns nicht überraschen, wenn uns raue Zeiten bevorstehen. So mancher, der sich Christus zuwendet und anscheinend ziemlich gut zurechtkommt, in dem Sinne, dass er manche seiner schlechten Gewohnheiten losgeworden ist, denkt dann, es wäre nur natürlich, wenn von jetzt an alles glatt ginge. Stellen sich dann Probleme ein, Krankheiten, Geldsorgen, neue Versuchungen, so ist er enttäuscht. Diese Dinge, meint er, wären vielleicht in seiner schlimmen Vergangenheit nötig gewesen, um ihn aufzurütteln und ihn zur Buße zu führen. Aber warum jetzt? Weil Gott ihn zwingt, nach vorn zu gehen oder hinauf auf eine höhere Ebene. Dazu bringt er ihn in Situationen, in denen er viel tapferer, geduldiger oder liebevoller sein muss, als er es sich bisher je erträumt hat. Uns erscheint das völlig unnötig. Aber das liegt nur daran, dass wir noch nicht die leiseste Vorstellung von der Herrlichkeit haben, die er aus uns machen will. Ich glaube, ich muss mir noch ein Gleichnis von George MacDonald ausborgen. Stellen Sie sich vor, Sie wären ein lebendiges Haus. Nun kommt Gott und will das Haus neu erbauen. Anfangs verstehen Sie vielleicht noch, was er da tut. Er bringt die Dachrinnen in Ordnung und dichtet das Dach ab und dergleichen. Das alles überrascht Sie nicht. Sie wussten ja, dass das mal nötig war. Doch dann fängt er plötzlich an dem Haus herumzuhämmern, dass Ihnen Hören und Sehen vergeht und Sie sich überhaupt keinen Reim darauf machen können. Was in aller Welt hat er denn vor? Die Erklärung ist, dass er ein ganz anderes Haus baut, als Sie sich vorgestellt haben. Hier baut er einen neuen Flügel an, dort setzt er ein weiteres Stockwerk auf, er baut Türme und legt Innenhöfe an. Sie dachten, er würde ein hübsches kleines Häuschen aus Ihnen machen, er aber baut einen Palast. Er hat sogar vor, selbst darin einzuziehen. Das Gebot, ihr sollt vollkommen sein, ist kein idealistisches Geschwafel. Genauso wenig ist es eine Aufforderung, das Unmögliche zu tun. Er wird uns zu Geschöpfen machen, die diesem Gebot gehorchen können. Er hat in der Bibel gesagt, wir seien Götter, und dieses Wort wird er wahr machen. Wenn wir ihn lassen, denn wir können ihn daran hindern, wenn wir wollen, wird er auch aus dem Schwächsten und Niedrigsten von uns einen Gott oder eine Göttin machen, ein leuchtendes, strahlendes, unsterbliches Geschöpf, in dem solche Energie und Freude und Weisheit und Liebe pulsieren, wie wir sie uns jetzt überhaupt nicht vorstellen können. Einen klaren, makellosen Spiegel, der Gott, wenn auch natürlich in kleinerem Maßstab, seine eigene grenzenlose Kraft und Seligkeit und Güte widerspiegelt. Das wird lange dauern und teilweise sehr schmerzhaft sein. Aber das ist es, was uns erwartet. Nicht weniger. Er hat es so gemeint, wie er es gesagt hat.
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1: 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Hallo und herzlich willkommen. In unserer heutigen Bibellese hören Sie aus der großen Hörbibel nach Martin Luther, erschienen bei der Deutschen Bibelgesellschaft, einen Abschnitt aus dem Alten Testament, aus dem ersten Buch Könige, Kapitel 20 bis 22 und nach ein wenig Musik auch einen Abschnitt aus dem Neuen Testament, aus der Apostelgeschichte, Kapitel 15. Und nun viel Freude beim Zuhören des Wortes Gottes.
2: Und Ben-Hadad, der König von Aram, versammelte seine ganze Streitmacht, und es waren 32 Könige mit ihm, und Ross und Wagen. Und er zog herauf und belagerte Samaria und kämpfte gegen die Stadt und sandte Boten zu Ahab, dem König von Israel, in die Stadt und ließ ihm sagen,
3: »So spricht Ben-Hadad, dein Silber und dein Gold ist mein, und deine Frauen und deine besten Söhne sind auch mein.«
2: Der König von Israel antwortete und sprach,
4: »Mein Herr und König, wie du geredet hast, ich bin dein und alles, was ich habe.«
2: Aber die Boten kamen zurück und sprachen,
3: »So spricht Ben-Hadad, ich habe zu dir gesandt und sagen lassen, dein Silber und dein Gold, deine Frauen und deine Söhne sollst du mir geben. Doch will ich morgen um diese Zeit meine Leute zu dir senden, dass sie dein Haus und die Häuser deiner Untertanen durchsuchen, und was ihnen gefällt, sollen sie nehmen und wegtragen.«
2: Da rief der König von Israel alle Ältesten des Landes zu sich und sprach,
4: »Merkt doch und seht, wie böse er's meint. Er hat zu mir gesandt um meine Frauen und Söhne, Silber und Gold, und ich hab ihm nichts verweigert.«
2: Da sprachen zu ihm alle Ältesten und alles Volk,
5: »Du sollst nicht gehorchen und nicht einwilligen.«
2: Und Ahab sprach zu den Boten Ben-Hadads,
4: »Sagt meinem Herrn, dem König, alles, was du zuerst deinem Knecht entboten hast, will ich tun. Aber dies kann ich nicht tun.«
2: Und die Boten gingen hin und sagten ihm das wieder. Da sandte Ben-Hadad zu ihm und ließ ihm sagen,
5: »Die Götter sollen mir dies und das tun, wenn der Staub Samarias genug sein sollte, die Hände der Leute zu füllen, die mit mir ziehen.«
2: Aber der König von Israel antwortete,
4: »Sagt ihm, wer den Harnisch anlegt, soll sich nicht rühmen wie der, der ihn abgelegt hat.«
2: Als das Ben-Hadad hörte, der gerade mit den Königen in den Zelten trank, sprach er zu seinen Leuten,
6: »Greift an!«
2: Und sie griffen die Stadt an. Und siehe, ein Prophet trat zu Ahab, dem König von Israel, und sprach,
7: »So spricht der Herr, siehst du diese große Menge? Wahrlich, ich will sie heute in deine Hand geben, dass du wissen sollst, ich bin der Herr.«
2: Ahab sprach,
4: »Durch wen soll's geschehen?«
2: Er sprach,
7: »So spricht der Herr, durch die Leute der Landvögte.«
2: Ahab sprach,
4: »Wer soll die Schlacht beginnen?«
2: Er sprach,
7: »Du.«
2: Da zählte Ahab die Leute der Landvögte, und es waren 232. Und nach ihnen zählte er das ganze Volk Israel, und es waren 7000 Mann. Und sie zogen aus am Mittag. Ben-Hadad aber trank und war trunken im Zeltlager samt den 32 Königen, die ihm zur Hilfe gekommen waren. Und die Leute der Landvögte zogen zuerst aus. Ben-Hadad aber hatte Leute ausgesandt, die brachten ihm Botschaft und sprachen,
3: »Es ziehen Männer aus Samaria heran.«
2: Er sprach,
6: »Greift sie lebendig, ob sie nun zum Frieden oder zum Kampf ausgezogen sind.«
2: Als aber die Leute der Landvögte aus der Stadt herausgezogen waren und das Heer ihnen nach, erschlug jeder den, der vor ihn kam. Und die Aramäer flohen, und Israel jagte ihnen nach. Aber Ben-Hadad, der König von Aram, entrann auf einem Ross und Gespanne mit ihm. Und der König von Israel zog aus und schlug Ross und Wagen. So schlug er die Aramäer in einer großen Schlacht. Da trat der Prophet zum König von Israel und sprach zu ihm,
7: »Wohlan, rüste dich und merke auf und sieh zu, was du tust. Denn der König von Aram wird gegen dich heraufziehen, wenn das Jahr um ist.«
2: Aber die Großen des Königs von Aram sprachen zu ihm,
8: »Ihre Götter sind Berggötter. Darum haben sie uns überwunden. Aber wenn wir mit ihnen in der Ebene kämpfen könnten, was gilt's? Wir wollten sie überwinden. Tu nun das. Setze die Könige alle ab und setze Statthalter an ihre Stelle und schaffe dir ein Heer, wie das Heer war, das du verloren hast, und ebenso viele Rosse und Wagen wie zuvor, und lass uns gegen sie kämpfen in der Ebene. Was gilt's? Wir werden sie überwinden.«
2: Er gehorchte ihrer Stimme und tat das. Als nun das Jahr um war, bot Ben-Hadad die Aramäer auf und zog herauf nach Afek, um gegen Israel zu kämpfen. Und Israel wurde auch aufgeboten, versorgte sich und zog hin ihnen entgegen und lagerte sich ihnen gegenüber wie zwei kleine Herden Ziegen. Von den Aramäern aber war das Land voll. Und es trat der Mann Gottes herzu und sprach zum König von Israel:
7: So spricht der Herr. Weil die Aramäer gesagt haben, der Herr sei ein Gott der Berge und nicht ein Gott der Täler, so habe ich diese große Menge in deine Hand gegeben, damit ihr erkennt, ich bin der Herr.
2: Und sie lagen einander gegenüber 7 Tage. Am 7. Tage zogen sie in den Kampf, und Israel schlug von den Aramäern 100.000 Mann Fußvolk an einem Tag, und die übrigen flohen nach Afek in die Stadt. Und die Mauer fiel auf die übrig gebliebenen, 27.000 Mann. Und auch Ben-Hadad floh in die Stadt und verkroch sich von einer Kammer in die andere. Da sprachen seine Großen zu ihm:
9: Siehe, wir haben gehört, dass die Könige des Hauses Israel barmherzige Könige sind. So lasst uns Säcke um unsere Lenden tun und Stricke um unsere Köpfe und zum König von Israel hinausgehen. Vielleicht lässt er dich am Leben.
2: Und sie gürteten Säcke um ihre Lenden und Stricke um ihre Köpfe und kamen zum König von Israel und sprachen:
10: Dein Knecht Ben-Hadad lässt dir sagen, lass mich doch am Leben.
2: Er aber sprach:
4: Lebt er noch? Er ist mein Bruder.
2: Und die Männer nahmen es als ein gutes Zeichen und sprachen:
10: Ja, Ben-Hadad ist dein Bruder.
2: Er sprach:
4: Geht und bringt ihn.
2: Da ging Ben-Hadad zu ihm heraus. Und Ahab ließ ihn auf den Wagen steigen. Und Ben-Hadad sprach zu ihm:
6: Die Städte, die mein Vater deinem Vater genommen hat, will ich dir zurückgeben. Und mache du dir Märkte in Damaskus, wie mein Vater in Samaria getan hat.
2: Und Ahab sprach:
4: Ich will dich auf diesen Bund hinziehen lassen.
2: Da schloss er mit ihm den Bund und ließ ihn ziehen. Da sprach ein Mann von den Prophetenjüngern zu seinem Nächsten auf des Herrn Gebot:
11: Schlage mich.
2: Er aber weigerte sich, ihn zu schlagen. Da sprach er zu ihm:
11: Weil du der Stimme des Herrn nicht gehorcht hast, siehe, so wird dich ein Löwe schlagen, wenn du von mir gehst.
2: Und als er von ihm ging, fand ihn ein Löwe und schlug ihn. Und der Prophet fand einen anderen Mann und sprach:
11: Schlage mich.
2: Und der Mann schlug ihn wund. Da ging der Prophet hin, trat an den Weg, den der König zog, und verhüllte sein Angesicht mit einer Binde. Und als der König vorüberzog, rief er den König an und sprach:
12: Dein Knecht war ausgezogen in die Schlacht. Und siehe, ein Mann trat zu mir und brachte mir einen und sprach: Bewache diesen Mann. Wenn man ihn vermissen wird, so soll dein Leben für sein Leben einstehen, oder du sollst einen Zentner Silber zahlen. Und als dein Knecht hier und da zu tun hatte, war der Mann nicht mehr da.
2: Der König von Israel sprach zu ihm:
4: Das ist dein Urteil. Du hast selbst gefällt.
2: Da tat er eilends die Binde von seinem Angesicht, und der König von Israel erkannte, dass er einer der Propheten war. Und er sprach zu ihm:
11: So spricht der Herr. Weil du den Mann, auf dem mein Bann lag, von dir gelassen hast, so soll dein Leben für sein Leben einstehen und dein Volk für sein Volk.
2: Aber der König von Israel zog heim, voller Unmut und zornig, und kam nach Samaria. Nach diesen Geschichten begab es sich: Nabot, ein Jesreeliter, hatte einen Weinberg in Jesreel, bei dem Palast Ahabs, des Königs von Samaria. Und Ahab redete mit Nabot und sprach:
4: Gib mir deinen Weinberg. Ich will mir einen Kohlgarten daraus machen, weil er so nahe an meinem Hause liegt. Ich will dir einen besseren Weinberg dafür geben, oder, wenn dir's gefällt, will ich dir Silber dafür geben, so viel er wert ist.
2: Aber Nabot sprach zu Ahab:
13: Das lasse der Herr fern von mir sein, dass ich dir meiner Väter Erbe geben sollte.
2: Da kam Ahab heim, voller Unmut und zornig um des Wortes willen, das Nabot, der Jesreeliter, zu ihm gesagt hatte: Ich will dir meiner Väter Erbe nicht geben. Und er legte sich auf sein Bett und wandte sein Antlitz ab und aß nicht. Da kam seine Frau Isebel zu ihm hinein und redete mit ihm:
14: Was ist's, dass dein Geist so voller Unmut ist und dass du nicht isst?
2: Er sprach zu ihr:
4: Ich habe mit Naboth, dem Jesraeliter, geredet und gesagt, gib mir deinen Weinberg für Geld, oder wenn es dir lieber ist, will ich dir einen anderen dafür geben. Er aber sprach, ich will dir meinen Weinberg nicht geben.
2: Da sprach seine Frau Isebel zu ihm,
14: du bist doch König über Israel. Steh auf und iss und sei guten Mutes. Ich werde dir den Weinberg Naboths des Jesraeliters verschaffen.
2: Und sie schrieb Briefe unter Ahabs Namen und versiegelte sie mit seinem Siegel und sandte sie zu den Ältesten und Oberen, die mit Naboth in seiner Stadt wohnten. Und schrieb in den Briefen, lasst ein Fasten ausrufen und setzt Naboth oben an im Volk und stellt ihm zwei ruchlose Männer gegenüber, die da zeugen und sprechen, du hast Gott und den König gelästert, und führt ihn hinaus und steinigt ihn, dass er stirbt. Und die Ältesten und Oberen, die mit ihm in seiner Stadt wohnten, taten, wie ihnen Isebel entboten hatte, wie sie in den Briefen geschrieben hatte, die sie zu ihnen sandte. Und sie ließen ein Fasten ausrufen und ließen Naboth oben an dem Volk sitzen. Da kamen die zwei ruchlosen Männer und stellten sich ihm gegenüber und verklagten Naboth vor dem Volk und sprachen,
15: Naboth hat Gott und den König gelästert!
2: Da führten sie ihn vor die Stadt hinaus und steinigten ihn, dass er starb. Und sie sandten zu Isebel und ließen ihr sagen,
15: Naboth ist gesteinigt und tot!
2: Als aber Isebel hörte, dass Naboth gesteinigt und tot war, sprach sie zu Ahab,
14: steh auf! Und nimm in Besitz den Weinberg Naboths des Jesraelites, der sich geweigert hat, ihn dir für Geld zu geben. Denn Naboth lebt nicht mehr, sondern ist tot.
2: Als Ahab hörte, dass Naboth tot war, stand er auf, um hinabzugehen zum Weinberge Naboths des Jesraelites und ihn in Besitz zu nehmen. Aber das Wort des Herrn kam zu Elia, dem Tischbiter.
16: Mach dich auf und geh hinab, Ahab, dem König von Israel, zu Samaria entgegen. Siehe, er ist im Weinberge Naboths, wohin er hinabgegangen ist, um ihn in Besitz zu nehmen. Und rede mit ihm und sprich, so spricht der Herr, du hast gemordet, dazu auch fremdes Erbe geraubt. An der Stätte, wo Hunde das Blut Naboths geleckt haben, sollen Hunde auch dein Blut lecken.
2: Und Ahab sprach zu Elia,
4: hast du mich gefunden, mein Feind?
2: Er aber sprach,
17: ja, ich habe dich gefunden, weil du dich verkauft hast, Unrecht zu tun vor dem Herrn. Siehe, ich will Unheil über dich bringen und dich vertilgen, samt deinen Nachkommen, und will von Ahab ausrotten, was männlich ist, bis auf den letzten Mann in Israel, und will dein Haus machen wie das Haus Jerobeams, des Sohnes Nebats, und wie das Haus Baschas, des Sohnes Ahias, um des Zornes willen, dass du mich erzürnt und Israel sündigen gemacht hast. Und auch über Isebel hat der Herr geredet und gesprochen, die Hunde sollen Isebel fressen an der Mauer Jesraels. Wer von Ahab stirbt in der Stadt, den sollen die Hunde fressen. Und wer auf dem Felde stirbt, den sollen die Vögel unter dem Himmel fressen.
2: Es war niemand, der sich so verkauft hätte, Unrecht zu tun vor dem Herrn wie Ahab, den seine Frau Isebel verführte. Und er versündigte sich dadurch über die Maßen, dass er den Götzen nachwandelte, ganz wie die Amoriter getan hatten, die der Herr vor Israel vertrieben hatte. Als aber Ahab diese Worte hörte, zerriss er seine Kleider und legte ein härenes Tuch um seinen Leib und fastete und schlief darin und ging bedrückt einher. Und das Wort des Herrn kam zu Elia, dem Tischbiter,
16: hast du nicht gesehen, wie sich Ahab vor mir gedemütigt hat? Weil er sich nun vor mir gedemütigt hat, will ich das Unheil nicht kommen lassen zu seinen Lebzeiten. Aber zu seines Sohnes Lebzeiten will ich das Unheil über sein Haus bringen.
2: Und es vergingen 3 Jahre, dass kein Krieg war zwischen den Aramäern und Israel. Im 3. Jahr aber zog Josaphat, der König von Juda, hinab zum König von Israel. Und der König von Israel sprach zu seinen Großen,
4: wisst ihr nicht, dass Ramoth in Gilead unser ist, und wir sitzen still und nehmen es nicht dem König von Aram ab?
2: Und er sprach zu Josaphat,
4: willst du mit mir ziehen in den Kampf gegen Ramoth in Gilead?
2: Josaphat sprach zum König von Israel,
18: ich will sein wie du, und mein Volk wie dein Volk, und meine Rosse wie deine Rosse.
2: Und Josaphat sprach zum König von Israel,
18: frage doch zuerst nach dem Wort des Herrn.
2: Da versammelte der König von Israel Propheten, etwa 400 Mann, und sprach zu ihnen,
4: soll ich gegen Ramoth in Gilead in den Kampf ziehen, oder soll ich's lassen?
2: Sie sprachen,
19: zieh hinauf, Der Herr wird's in die Hand des Königs geben.
2: Josaphat aber sprach:
18: Ist hier kein Prophet des Herrn mehr, dass wir durch ihn den Herrn befragen?
2: Der König von Israel sprach zu Josaphat:
4: Es ist noch einer hier, Micha, der Sohn Jimlas, durch den man den Herrn befragen kann. Aber ich bin ihm gram, denn er weissagt mir nichts Gutes, sondern nur Böses.
2: Josaphat sprach:
18: Der König rede so nicht.
2: Da rief der König von Israel einen Kämmerer und sprach:
4: Bringe eilends her Micha, den Sohn Jimlas.
2: Der König von Israel aber und Josaphat, der König von Juda, saßen jeder auf seinem Thron in ihren königlichen Kleidern auf dem Platz vor dem Tor Samarias. Und alle Propheten fingen an, vor ihnen zu weissagen. Und Zedekia, der Sohn Kenanas, hatte sich eiserne Hörner gemacht und sprach:
20: So spricht der Herr, hiermit wirst du die Aramäer niederstoßen, bis du sie vernichtest.
2: Und alle Propheten weissagten ebenso und sprachen:
21: Zieh hin gegen Ramoth in Gilead, es wird dir gelingen. Der Herr wird's in die Hand des Königs geben.
2: Und der Bote, der hingegangen war, um Micha zu rufen, sprach zu ihm:
22: Siehe, die Worte der Propheten sind einmütig gut für den König. So lass nun auch dein Wort wie ihr Wort sein und rede Gutes.
2: Micha sprach:
23: So wahr der Herr lebt. Ich will reden, was der Herr mir sagen wird.
2: Und als er zum König kam, sprach der König zu ihm:
4: Micha, sollen wir gegen Ramoth in Gilead in den Kampf ziehen oder sollen wir es lassen?
2: Er sprach zu ihm:
23: Ja, zieh hinauf, es soll dir gelingen. Der Herr wird's in die Hand des Königs geben.
2: Der König entgegnete ihm:
4: Wie oft soll ich dich beschwören, dass du mir im Namen des Herrn nichts als die Wahrheit sagst?
2: Micha sprach:
23: Ich sah ganz Israel zerstreut auf den Bergen wie Schafe, die keinen Hirten haben. Der Herr aber sprach: Diese haben keinen Herrn, ein jeder kehre wieder heim mit Frieden.
2: Da sprach der König von Israel zu Josaphat:
4: Habe ich dir nicht gesagt, dass er mir nichts Gutes weissagt, sondern nur Böses?
2: Micha sprach:
23: Darum höre nun das Wort des Herrn. Ich sah den Herrn sitzen auf seinem Thron und das ganze himmlische Heer neben ihm stehen, zu seiner Rechten und Linken. Und der Herr sprach: Wer will Ahab betören, dass er hinaufzieht und vor Ramoth in Gilead fällt? Und einer sagte dies, der andere das. Da trat ein Geist vor und stellte sich vor den Herrn und sprach: Ich will ihn betören. Der Herr sprach zu ihm: Womit? Er sprach: Ich will ausgehen und will ein Lügengeist sein im Munde aller seiner Propheten. Er sprach: Du sollst ihn betören und sollst es ausrichten. Geh aus und tu das. Nun siehe, der Herr hat einen Lügengeist gegeben in den Mund aller deiner Propheten. Und der Herr hat Unheil gegen dich geredet.
2: Da trat herzu Zedekia, der Sohn Kenanas, und schlug Micha auf die Backe und sprach:
20: Wie? Ist der Geist des Herrn von mir gewichen, dass er mit dir redet?
2: Micha sprach:
23: Wahrlich, an dem Tage wirst du's sehen, wenn du von einer Kammer in die andere gehst, um dich zu verkriechen.
2: Der König von Israel sprach:
4: Nimm Micha und bring ihn zu Amon, dem Stadthauptmann, und zu Joasch, dem Sohn des Königs, und sprich: So spricht der König. Diesen werft in den Kerker und speist ihn nur kärglich mit Brot und Wasser, bis ich mit Frieden wiederkomme.
2: Micha sprach:
23: Kommst du mit Frieden wieder, so hat der Herr nicht durch mich geredet.
2: Und er sprach:
23: Höret alle Völker.
2: So zogen der König von Israel und Josaphat, der König von Juda, hinauf gegen Ramoth in Gilead. Und der König von Israel sprach zu Josaphat:
4: Ich will mich verkleiden und in den Kampf ziehen. Du aber behalte deine königlichen Kleider an.
2: Und der König von Israel verkleidete sich und zog in den Kampf. Aber der König von Aram gebot den Obersten über seine Wagen, es waren 32, und sprach:
6: Ihr sollt nicht kämpfen gegen Geringe und Hohe, sondern allein gegen den König von Israel.
2: Und als die Obersten der Wagen Josaphat sahen, meinten sie, er wäre der König von Israel, und wandten sich gegen ihn zum Kampf. Aber Josaphat schrie. Als aber die Obersten der Wagen merkten, dass er nicht der König von Israel war, wandten sie sich von ihm ab. Ein Mann aber spannte den Bogen in aller Einfalt und schoss den König von Israel zwischen Panzer und Wehrgehänge. Da sprach er zu seinem Wagenlenker:
4: Wende um und führe mich aus dem Kampf, denn ich bin verwundet.
2: Aber der Kampf nahm immer mehr zu an demselben Tage, und der König blieb im Wagen stehen gegenüber den Aramäern bis zum Abend, und das Blut floss von der Wunde mitten in den Wagen. Und er starb am Abend. Und man ließ ausrufen im Heer, als die Sonne unterging, ein jeder gehe in seine Stadt und in sein Land, denn der König ist tot. Und sie gingen nach Samaria und begruben den König in Samaria. Und als sie den Wagen wuschen bei dem Teich Samarias, leckten die Hunde sein Blut, und die Huren wuschen sich darin. Nach dem Wort des Herrn, das er geredet hatte. Was mehr von Ahab zu sagen ist und alles, was er getan hat, und das Elfenbeinhaus, das er baute, und alle Städte, die er ausgebaut hat, siehe, das steht geschrieben in der Chronik der Könige von Israel. Also legte sich Ahab zu seinen Vätern, und sein Sohn Ahasja wurde König an seiner Stadt. Und Josaphat, der Sohn Asas, wurde König über Juda im 4. Jahr Ahabs, des Königs von Israel, und war 35 Jahre alt, als er König wurde. Und er regierte 25 Jahre zu Jerusalem. Seine Mutter hieß Asuba, eine Tochter Schilhis. Und er wandelte in allen Wegen seines Vaters Asa und wich nicht davon ab und tat, was dem Herrn wohlgefiel. Doch entfernte er nicht die Höhen, und das Volk opferte und räucherte noch auf den Höhen. Und er hatte Frieden mit dem König von Israel. Was aber mehr von Josaphat zu sagen ist und seine tapferen Taten, die er getan hat, und wie er Kriege geführt hat, siehe, das steht geschrieben in der Chronik der Könige von Juda. Auch tat er aus dem Lande, was noch übrig war, an Tempelhurern, die zur Zeit seines Vaters Asa übrig geblieben waren. Und es war kein König in Edom, ein Statthalter war im Lande. Und Josaphat hatte Tarsis-Schiffe machen lassen, die nach Ophir fahren sollten, um Gold zu holen. Aber sie fuhren nicht, denn sie zerschellten bei Esion-Geber. Damals sprach Ahasja, der Sohn Ahabs, zu Josaphat:
0: Lass meine Leute mit deinen Leuten auf den Schiffen fahren.
2: Josaphat aber wollte nicht. Und Josaphat legte sich zu seinen Vätern und wurde begraben bei seinen Vätern in der Stadt Davids, seines Vaters. Und sein Sohn Joram wurde König an seiner Stadt. Ahasja, der Sohn Ahabs, wurde König über Israel zu Samaria im 17. Jahr Josaphats, des Königs von Juda, und regierte über Israel 2 Jahre. Und er tat, was dem Herrn missfiel, und wandelte in den Wegen seines Vaters und seiner Mutter und in dem Wege Jerobeams, des Sohnes Nebats, der Israel sündigen machte und diente dem Baal und betete ihn an, und erzürnte den Herrn, den Gott Israels, wie sein Vater tat.
1: 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Hören Sie nun noch eine Lesung aus dem Neuen Testament, aus der Apostelgeschichte, Kapitel 15.
3: Und einige kamen herab von Judäa und lehrten die Brüder:
5: Wenn ihr euch nicht beschneiden lasst nach der Ordnung des Mose, könnt ihr nicht selig werden.
3: Als nun Zwietracht entstand und Paulus und Barnabas einen nicht geringen Streit mit ihnen hatten, ordnete man an, dass Paulus und Barnabas und einige andere von ihnen nach Jerusalem hinaufziehen sollten, zu den Aposteln und Ältesten, um dieser Frage willen. Und sie wurden von der Gemeinde geleitet und zogen durch Phönizien und Samarien und erzählten von der Bekehrung der Heiden und machten damit allen Brüdern große Freude. Als sie aber nach Jerusalem kamen, wurden sie empfangen von der Gemeinde und von den Aposteln und von den Ältesten. Und sie verkündeten, wie viel Gott durch sie getan hatte. Da traten einige von der Partei der Pharisäer auf, die gläubig geworden waren, und sprachen:
24: Man muss sie beschneiden und ihnen gebieten, das Gesetz des Mose zu halten.
3: Da kamen die Apostel und die Ältesten zusammen, über diese Sache zu beraten. Als man sich aber lange gestritten hatte, stand Petrus auf und sprach zu ihnen:
25: Ihr Männer, liebe Brüder, ihr wisst, dass Gott vor langer Zeit unter euch bestimmt hat, dass durch meinen Mund die Heiden das Wort des Evangeliums hörten und glaubten. Und Gott, der die Herzen kennt, hat es bezeugt und ihnen den Heiligen Geist gegeben, wie auch uns. Und er hat keinen Unterschied gemacht zwischen uns und ihnen, nachdem er ihre Herzen gereinigt hatte durch den Glauben. Warum versucht ihr denn nun Gott dadurch, dass ihr ein Joch auf den Nacken der Jünger legt, das weder unsere Väter noch wir haben tragen können? Vielmehr glauben wir, durch die Gnade des Herrn Jesus selig zu werden, ebenso wie auch sie.
3: Da schwieg die ganze Menge still und hörte Paulus und Barnabas zu, die erzählten, wie große Zeichen und Wunder Gott durch sie getan hatte unter den Heiden. Danach, als sie schwiegen, antwortete Jakobus und sprach:
0: Ihr Männer, liebe Brüder, hört mir zu. Simon hat erzählt, wie Gott zum ersten Mal die Heiden gnädig heimgesucht hat, um aus ihnen ein Volk für seinen Namen zu gewinnen. Und dazu stimmen die Worte der Propheten, wie geschrieben steht: Danach will ich mich wieder zu ihnen wenden und will die zerfallene Hütte Davids wieder bauen, und ihre Trümmer will ich wieder aufbauen und will sie aufrichten, damit die Menschen, die übrig geblieben sind, nach dem Herrn fragen. Dazu alle Heiden, über die mein Name genannt ist, spricht der Herr, der tut, was von alters her bekannt ist. Darum meine ich, dass man denen von den Heiden, die sich zu Gott bekehren, nicht Unruhe mache, sondern ihnen vorschreibe, dass sie sich enthalten sollen von Befleckung durch Götzen und von Unzucht und vom Erstickten und vom Blut. Denn Mose hat von alten Zeiten her in allen Städten solche, die ihn predigen, und wird alle Sabbattage in den Synagogen gelesen.
3: Und die Apostel und Ältesten beschlossen samt der ganzen Gemeinde, aus ihrer Mitte Männer auszuwählen und mit Paulus und Barnabas nach Antiochia zu senden, nämlich Judas mit dem Beinamen Barsabbas und Silas, angesehene Männer unter den Brüdern. Und sie gaben ein Schreiben in ihre Hand, also lautend: Wir, die Apostel und Ältesten, eure Brüder, wünschen Heil den Brüdern aus den Heiden in Antiochia und Syrien und Zilizien. Weil wir gehört haben, dass einige von den Unsern, denen wir doch nichts befohlen hatten, euch mit Lehren irre gemacht und eure Seelen verwirrt haben, so haben wir einmütig versammelt beschlossen, Männer auszuwählen und zu euch zu senden mit unseren geliebten Brüdern Barnabas und Paulus, Männer, die ihr Leben eingesetzt haben für den Namen unseres Herrn Jesus Christus. So haben wir Judas und Silas gesandt, die euch mündlich dasselbe mitteilen werden. Denn es gefällt dem Heiligen Geist und uns, euch weiter keine Last aufzuerlegen als nur diese notwendigen Dinge, dass ihr euch enthaltet vom Götzenopfer und vom Blut und vom Erstickten und von Unzucht. Wenn ihr euch davor bewahrt, tut ihr recht. Lebt wohl. Als man sie hatte gehen lassen, kamen sie nach Antiochia und versammelten die Gemeinde und übergaben den Brief. Als sie ihn lasen, wurden sie über den Zuspruch froh. Judas aber und Silas, die selbst Propheten waren, ermahnten die Brüder mit vielen Reden und stärkten sie. Und als sie eine Zeit lang dort verweilt hatten, ließen die Brüder sie mit Frieden gehen zu denen, die sie gesandt hatten. Paulus und Barnabas aber blieben in Antiochia, lehrten und predigten mit vielen anderen das Wort des Herrn. Nach einigen Tagen sprach Paulus zu Barnabas:
7: Lass uns wieder aufbrechen und nach unseren Brüdern sehen in allen Städten, in denen wir das Wort des Herrn verkündigt haben, wie es um sie steht.
3: Barnabas aber wollte, dass sie auch Johannes mit dem Beinamen Markus mitnehmen. Paulus aber hielt es nicht für richtig, jemanden mitzunehmen, der sie in Pamphylien verlassen hatte und nicht mit ihnen ans Werk gegangen war. Und sie kamen scharf aneinander, so dass sie sich trennten. Barnabas nahm Markus mit sich und fuhr nach Zypern. Paulus aber wählte Silas und zog fort, von den Brüdern der Gnade Gottes befohlen. Er zog aber durch Syrien und Zilizien und stärkte die Gemeinden.
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0: 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Guten Abend und herzlich willkommen. Hören Sie nun einen Beitrag von Rudolf Möckel. Hunger nach Heilung.
1: Jesus hat während seines Lebens hier auf der Erde viele Menschen von körperlicher Krankheit gesund gemacht. Die, welche Heilung brauchten, machte er gesund, berichtet die Bibel im Lukas-Evangelium Kapitel 9, Vers 11. Menschen kamen zu Jesus mit dem Hunger nach Heilung. Jeder, der schon einmal länger und womöglich auch noch ernsthaft krank war, weiß, wie sich dann alle Gedanken auf die Frage konzentrieren, wann werde ich wieder gesund? Wer unter schlimmen Schmerzen leidet, will nur noch eins, gesund werden und die Schmerzen loswerden. Der Hunger nach Heilung ist ein sehr menschlicher Hunger. Natürlich stellt sich die Frage, wie ist das eigentlich heute? Heilt Gott auch heute noch Menschen? Sein Erbarmen mit uns Menschen ist doch nicht geringer geworden. Wie ist das denn heute mit unserem Hunger nach Heilung? Nun, der lebendige Gott heilt auch heute noch Menschen. Er benutzt dazu verschiedene Mittel. Zum einen benutzt er die ärztliche Heilkunst. Und Gott benutzt sie gerne. Er liebt ja seine Schöpfung und gebraucht gerne ihre natürlichen Möglichkeiten, um den Hunger nach Heilung bei uns Menschen zu stillen. Er heilt durch die Hände der Ärzte. Dann ist da das Gebet. Die Bibel ermutigt uns, gemeinsam mit den Verantwortlichen der Gemeinde für die Heilung von Krankheit zu bitten. Das steht im Jakobusbrief, Kapitel 5, Verse 14 und 15. Und sie verspricht, dass Gott dann den Kranken aufrichten wird. Das kann bedeuten, dass seine Krankheit geheilt wird. Es kann aber auch bedeuten, dass der Kranke lernt, seine Krankheit anzunehmen und mit ihr zu leben. Und dann ist da noch ein Mittel,

das Gott benutzt, um Menschen zu heilen. Ein ganz besonderes Mittel. Und das ist sein Wort. Es gibt einen Satz in der Bibel, der lautet sinngemäß, dass Gottes Wort Leib und Seele gesund macht. Im Buch der Sprüche steht das, Kapitel 4, Vers 22. Und so ist es wirklich. Wenn Menschen Gottes Wort hören, aufnehmen und tun, dann wird ihr Leben innerlich neu. Und manche Wunden aus der Vergangenheit können heil werden. Hier ist ein Beispiel. Janet war eine Frau von knapp 20 Jahren. Sie war mehrere Wochen wegen Magersucht und Bulimie im Krankenhaus gewesen. Eine magersüchtige Frau findet sich zu dick und wird ganz besessen davon, abnehmen zu müssen. Sie hungert und hungert und erliegt der Täuschung, immer noch dick zu sein, selbst wenn sie bis an den Punkt gelangt ist, wo sie aussieht wie ein lebendes Skelett. Bulimie bedeutet, dass sie Unmengen von Essen in sich hineinschlingt, sich danach schuldig fühlt und sich selbst dazu bringt, die Nahrung wieder zu erbrechen, damit sie kein Gewicht ansetzt. Das war Janets Krankheit. 6 Wochen wurde sie in einem der führenden Krankenhäuser in Dallas in den USA behandelt. Die Ärzte sagten, sie habe ein klägliches Selbstbild, das stabilisiert werden müsse, und entließen sie ungeheilt. Aber das war nicht wirklich Janets Problem. Sie hatte ein falsches Selbstbild und sie brauchte das Richtige. Im Gespräch mit einem Seelsorger kam heraus, dass sie keine Vorstellung davon hatte, wie Gott sie heute liebt und annimmt. Janet glaubte, was ihr ihre Umwelt unaufhörlich einbläute. Wenn du von deinen Geschlechtsgenossen bewundert und vom anderen Geschlecht begehrt werden willst, dann musst du aussehen wie die Models aus den Werbespots für Diätgetränke. Und wenn du nur 1 Gramm Fett an dir hast, vergiss es. Du bist dann ein Niemand und niemand wird dich je begehren. Janet glaubte diese Lügen. Und so strebte sie wie besessen danach, die Anerkennung zu erreichen, die die Welt ihr anbot. Und darum hungerte sie und kotzte sich die Seele aus dem Leib. Im Laufe einer längeren Beratung stellte ihr der Seelsorger folgende Fragen. Janet, sagte er, was sagt Gott über dich? Er sagt, ich sei heilig und er liebt mich vollkommen. Wie lange? Fragte ihr Gegenüber zurück. Ewig, lautete ihre Antwort. Glaubst du, dass Gott wusste, was er tat, als er dich schuf? Glaubst du, er hätte dich anders machen können, wenn er gewollt hätte? Sicher, sagte sie. Dann sag mir mal, was es für einen Sinn macht, wenn du den ganzen Tag herumsitzt und darüber nachdenkst, was an dir nicht vollkommen ist. Wenn du ständig darüber nachdenkst, wie viel du wiegst, einfach nur den lieben langen Tag über dich selbst nachdenkst. Und das an jedem Tag. Das ist, als wenn du zu Gott sagst, Gott, du weißt gar nicht, was du da tust. Du kannst eine Welt erschaffen in Ordnung, aber als du mich geschaffen hast, das war reine Verschwendung. Janet dachte eine Weile nach. Das ist eigentlich ganz schön dumm, nicht wahr? Der Seelsorger nickte. Janet, kein Mann wird dich lieben, nur weil du so ein dürres Klappergestell bist. Jemand wird dich lieben, weil du der Mensch bist, der du eben bist. Wenn dich jemand wegen deiner Taille akzeptiert oder zurückweist, dann ist diese Liebe absolut nichts wert. Janet wurde frei. Genauer, sie wurde befreit, als sie durch Gottes Wort die Bibel begriff, wie Gott sie liebte. Ihre seelischen Verletzungen begannen zu heilen. Wie viele Menschen gibt es heute, die tragen seelische Verletzungen aus der Kindheit oder aus ihrem Leben als Erwachsene mit sich herum? Wie viele Menschen gibt es, die niemanden mehr an sich heranlassen, weil sie nicht schon wieder verletzt werden wollen? Wie viele Menschen gibt es, die an ihrer Trauer, ihrem Ekel, ihrer Scham und ihrer Einsamkeit innerlich zugrunde gehen und manchmal sogar körperlich krank werden? Es sind so viele. Aber
Es gibt Hoffnung. Da, wo ein Mensch sich von Gott und seinem Wort an die Hand nehmen lässt und ihm sein verletztes Leben öffnet, da wird innere Heilung möglich. Der Hunger nach Heilung kann gestillt werden. Aber was ist dann mit denen, die nicht geheilt werden? Hat Gott sie vergessen? Oder hat er sie weniger lieb? Nein, bestimmt nicht. Wer mit Krankheit leben muss, der kann sich fest darauf verlassen, Gott geht einen guten Weg mit ihm und mit seiner Krankheit. Entscheidend ist eigentlich immer nur dies eine, dass wir im festen Vertrauen auf Jesus leben. Wir müssen Jesus jeden Tag aufs Neue unser Vertrauen schenken, egal wie die Umstände auch sein mögen. Und darum, wenn Sie einen Hunger nach Heilung haben, dann kommen Sie mit Ihrem ganzen Hunger zu Jesus, Gottes Sohn. Lassen Sie sich von ihm führen. Vielleicht wird er Ihnen Heilung schenken. Vielleicht wird er Ihnen aber auch die Bereitschaft und die Zuversicht geben, mit Ihrer Krankheit zu leben und ihn so, auf diese Weise, zu ehren. In jedem Fall aber wird er einen guten Weg mit Ihnen gehen. Das werden Sie dann auch merken und so annehmen können.

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1: Ich bin Selke Reich. Das Europaparlament hat grünes Licht für schärfere Asylregeln gegeben. Künftig sollen auch Abschiebezentren außerhalb der Europäischen Union möglich sein.
2: Dort könnten Menschen ohne Aufenthaltsrecht untergebracht werden, die nicht in ihre Herkunftsländer zurückgebracht werden können. Wo solche Zentren entstehen sollen, ist noch offen. Für die Pläne stimmte eine Mehrheit aus konservativen und rechten Abgeordneten. Kritiker sehen die neuen Regeln dagegen mit Sorge. Timo Wiesner, Redaktion.
1: US-Präsident Trump hat dem Iran kurz vor der geplanten Unterzeichnung eines Rahmenabkommens erneut gedroht. Beim G7-Gipfel sagte er, die USA würden militärisch reagieren, falls sich Teheran nicht an Vereinbarungen halte. Am Freitag soll eine Absichtserklärung für ein Ende des Konflikts unterzeichnet werden. Trump betonte jedoch, dass noch nicht alle Details geklärt seien. Krankenkassen dürfen Versicherten die Gesundheitskarte nicht entziehen, wenn sie ihre Beiträge nicht bezahlt haben. Das hat das Bayerische Landessozialgericht entschieden. Die Richter erklärten, dass es dafür keine rechtliche Grundlage gibt. Zwar können Leistungen eingeschränkt werden, wenn Versicherte länger mit ihren Beiträgen im Rückstand sind, die Gesundheitskarte selbst muss aber gültig bleiben. Im Westjordanland haben israelische Siedler erneut palästinensische Gebäude angegriffen. Nach Berichten wurden dabei auch Moscheen beschädigt und teilweise in Brand gesetzt. Auf Wänden fanden sich demnach Parolen wie Rache und die Nacht der Moscheen. Das palästinensische Religionsministerium forderte die internationale Gemeinschaft zum Eingreifen auf. Seit dem Hamas-Angriff auf Israel im Oktober 2023 hat die Gewalt extremistischer Siedler gegen Palästinenser deutlich zugenommen. Deutschland und Polen verschenken jeweils 30.000 Bahnreisepässe an junge Menschen zwischen 18 und 27 Jahren. Mit den sogenannten deutsch-polnischen Freundschaftspässen können sie kostenlos ins Nachbarland reisen und dort mehrere Tage mit der Bahn unterwegs sein. Bewerbungen sind ab September möglich. Die Aktion soll den 35. Jahrestag des deutsch-polnischen Nachbarschaftsvertrags feiern.
0: Deutschlandwetter.
1: In den kommenden Stunden im Norden und Osten viele Wolken, vereinzelt Schauer. Nach Süden hin gering bewölkt oder klar und trocken. Tiefstwerte 18 bis 12 Grad. Am Donnerstag im Nordosten wolkig, lokal Schauer, sonst heiter, im Südwesten sonnig. Höchstwerte von Nordost nach Südwest 26 bis 36 Grad, an den Küsten weniger warm.
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3: Hallo und herzlich willkommen bei den Denkanstößen. Zunächst ein wenig Musik und dann ein Thema von Michael Puzzi. Ein Vortragsmitschnitt mit dem Titel »Jesus bietet dir, was du wirklich brauchst«.

0: Hallo und herzlich willkommen bei den Denkanstößen. Hören Sie nun einen Vortrag von Michael Puzzi. Jesus bietet dir, was du wirklich brauchst.
1: Unser Thema heute Abend: Jesus bietet dir, was du wirklich brauchst. Die Geschichte der Menschheit ist eine Geschichte voller Fragen, des Suchens, voller Sehnsucht. Wir alle miteinander sind auf der ganz großen Suche. Und ich denke, auch heute sind Menschen hier, die auf der Suche sind nach dem ganz großen Glück. Da wird man 20, 30, 40, 50, 60 und man hat immer noch nicht das gefunden, was man eigentlich sucht. Es gibt Menschen, die haben eigenartige Vorstellungen von einem erfüllten Leben. Da sagt zum Beispiel jemand: Gesundheit ist das Größte. Gesundheit ist etwas ganz, ganz Großes. Da bin ich damit einverstanden. Aber Gesundheit ist nicht das Größte. Es gibt Leute, die sind kerngesund und nehmen sich trotzdem das Leben. Oder sagt einer: Geld ist das Größte. Nicht Arbeitgeber, sondern Arbeitnehmer. Nicht Arbeitnehmer, sondern Arbeitgeber sollte man sein. Karriere machen, das ist das Größte. Der König Salomo, der hatte mehr Geld als wir alle zusammen, die wir heute hier sind. Und doch sagt er in Prediger 1, Vers 14: Alles ist eitel und haschen nach Wind. Alles ist eitel und haschen nach Wind. Am Ende seines Lebens, und der Mann hatte wirklich alles, sagte er, dass alles Irdische kein wahres Glück bringt. Und im Prediger 12, Vers 13 sagt er: Das Endergebnis des Ganzen lasst uns hören. Fürchte Gott und halte seine Gebote, denn das soll jeder Mensch tun. Denn Gott wird jedes Werk, es sei gut oder böse, in ein Gericht über alles Verborgene bringen. Ich möchte uns jetzt einen Bibeltext lesen aus dem Neuen Testament, aus dem Johannesevangelium, Kapitel 4, die Verse 1 bis 30. Es ist ein längerer Text heute Abend, aber ich möchte alle Verse uns lesen. Johannes 4, die Verse 1 bis 30. Als nun der Herr erkannte, dass die Pharisäer gehört hatten, dass Jesus mehr Jünger mache und taufe als Johannes, wiewohl Jesus selber nicht taufte, sondern seine Jünger, verließ er Judäa und zog wieder nach Galiläa. Er musste aber durch Samarien reisen. Da kam er in eine Stadt Samariens, die heißt Sichar, nahe bei dem Feld, das Jakob seinem Sohn Josef gab. Es war aber dort der Brunnen Jakobs. Da nun Jesus müde war von der Reise, setzte er sich also an den Brunnen. Es war um die sechste Stunde. Da kam eine Frau aus Samarien, Wasser zu schöpfen. Jesus sprach zu ihr: Gib mir zu trinken. Denn seine Jünger waren in die Stadt gegangen, um Speise zu kaufen. Sprach nun die samaritische Frau zu ihm: Wie bittest du, von mir zu trinken, der du ein Jude bist und ich eine samaritische Frau? Denn die Juden haben keine Gemeinschaft mit den Samaritern. Jesus antwortete und sprach zu ihr: Wenn du erkenntest die Gabe Gottes und wer der ist, der zu dir sagt: Gib mir zu trinken, so hättest du ihn gebeten und er hätte dir lebendiges Wasser gegeben. Sprach zu ihm die Frau: Herr, hast du doch nichts, womit du schöpfen kannst, und der Brunnen ist tief. Woher hast du denn lebendiges Wasser? Bist du mehr als unser Vater Jakob, der uns diesen Brunnen gegeben hat? Und er hat daraus getrunken und seine Kinder und sein Vieh. Jesus antwortete und sprach zu ihr: Wer von diesem Wasser trinkt, den wird wieder dürsten. Wer aber von dem Wasser trinken wird, das ich ihm geben werde, den wird in Ewigkeit nicht dürsten, sondern das Wasser, das ich ihm geben werde, das wird in ihm ein Quell des Wassers werden, das in das ewige Leben quillt. Sprach die Frau zu ihm: Herr, gib mir dieses Wasser, auf das mich nicht dürste und ich nicht herkommen müsse, um zu schöpfen. Jesus sprach zu ihr: Gehe hin, rufe deinen Mann und komm her. Die Frau antwortete und sprach zu ihm: Ich habe keinen Mann. Er sprach zu ihr: Du hast recht gesagt, ich habe keinen Mann, denn 5 Männer hast du gehabt und der, den du jetzt hast, ist nicht dein Mann. Darin hast du wahr geredet. Die Frau sprach zu ihm: Herr, ich sehe, dass du ein Prophet bist. Unsere Väter haben auf diesem Berge angebetet und ihr sagt, in Jerusalem sei die Stätte, wo man anbeten solle. Jesus sprach zu ihr: Frau, glaube mir, es kommt die Stunde, da ihr weder auf diesem Berge noch in Jerusalem den Vater anbeten werdet. Ihr wisst nicht, was ihr anbetet, wir wissen aber, was wir anbeten, denn das Heil kommt von den Juden. Aber es kommt die Stunde und ist schon jetzt, da die wahren Anbeter den Vater anbeten werden im Geist und in der Wahrheit, denn der Vater sucht solche als seine Anbeter. Gott ist Geist, und die ihn anbeten, die müssen ihn im Geist und in der Wahrheit anbeten. Sprach die Frau zu ihm: Ich weiß, dass der Messias kommt, der da Christus heißt. Wenn dieser kommt, wird er uns alles verkündigen. Jesus sprach zu ihr: Ich bin's, der mit dir redet. Und darüber kamen seine Jünger und sie wunderten sich, dass er mit einer Frau redete. Doch sprach niemand: Was fragst du oder was redest du mit ihr? Da ließ die Frau ihren Krug stehen und ging in die Stadt und sprach zu den Leuten: Kommt, sehet einen Menschen, der mir alles gesagt hat, was ich getan habe. Ist dieser nicht etwa der Christus? Bis dahin der Text heute Abend. Es war damals in der Schweiz. Ich war in der freien Missionsgemeinde in der Stadt, wo ich selber zum Glauben kam. Und bei uns war es so, dass wir jeden Freitag als Team auf die Straße gingen. Wir hatten dort einen Tisch aufgebaut mit einem Zelt darüber, ganz im Kleinformat. Und wir hatten immer selbst gebackenen Kuchen dabei, Kaffee und Tee, natürlich auch Literatur, christliche Literatur, Bibelteile. Und ich habe immer wieder dort den Menschen erzählt, wie ich zum Glauben an Jesus Christus finden durfte. So ähnlich, wie wir es heute Abend gehört haben von Isabel. Ich habe einfach erzählen müssen, wie Jesus mich befreit hat von meinen Sünden. Ich war 10 Jahre in der Alkoholsucht, in der Drogensucht. Und natürlich kannten mich auch viele Leute, weil ich ja vorher immer wieder in der Stadt dort war. Und ich habe dann oft einfach so, wie es gerade gekommen ist, erzählt. Manchmal standen dann einige da, haben zugehört, manchmal war es eine Person. An diesem Abend waren einige Menschen da. Und was ich nicht bemerkte, dass ein früherer Eishockey-Freund von mir, ich habe ja 18 Jahre Eishockey gespielt und durch das natürlich auch viele Leute kennengelernt, darunter war eben einer, und der war an diesem Abend ein bisschen abseits, ich habe ihn nicht gesehen, und ich habe dann eben erzählt, wie Jesus Christus mein Leben wunderbar verändert hat. Der nächste Freitag kam, und dann kam er auf mich zu, und dann sagt er: Michael, du hast letzte Woche hier etwas erzählt, ich habe da ein bisschen mitgehört, kannst du mir das noch einmal erzählen? Und dann habe ich ihm sehr ausführlich erzählt, was damals passiert ist. Und dann sagt er: Ich muss dir auch etwas erzählen. Und bei ihm war es sehr ähnlich verlaufen. Er hat dann so mit 16 aufgehört mit dem Sport, mit dem Eishockey-Sport durch eine Verletzung.

Und natürlich suchte er ein Hobby und er begann Musik zu machen. Und das ist ja ein wunderbares Hobby. Er kam dann in eine Musikgruppe, die haben Pop- und Rockmusik gespielt. Und er sagte, dass dort manchmal Dinge getan wurden, die er im Nachhinein gemerkt hat, dass es nicht gut war. Es waren okkulte Dinge. Ich weiß jetzt nicht mehr genau, was alles dabei war. Er begann dann, leichte Drogen zu konsumieren, auch öfters viel Alkohol zu trinken. Und so sagt er mir, dass sich sein Leben in Kürze anfing zu verändern. Und das ging dann nachher über einige Jahre, bis er an einem Punkt angekommen war, dass er derart am Leben verzagt war, dass er nicht mehr weiterleben wollte. Und da, wo er herkam, da gab es eine sehr hohe Brücke, wo sich viele Menschen das Leben genommen haben. Und für ihn kam dann ein Tag, wo er so verzweifelt war, dass er sich aufmachte, zu dieser Brücke zu gehen. Und dann erzählte er mir, wie er da auf diese Brücke stieg, sich da hinsetzte und irgend einfach den Mut nicht hatte, darunter zu springen. Er ging dann weg von dieser Brücke, aber kurz danach, es kam wieder so über ihn und er ging noch einmal hin und wieder, er hatte den Mut nicht, darunter zu springen. Er war aber völlig verzweifelt und dann machte er sich auf den Heimweg. Und diesmal ging er einen Weg, den er sonst nicht ging. Und dann plötzlich sah er von Weitem, ein Zelt war da aufgebaut. Und da vorne war ein Mann bei diesem Zelt. Und der hat ihm einfach so gewinkt. Er soll mal daherkommen. Und er ging dann dorthin. Da wurde er eingeladen. Und da war bereits eine Veranstaltung im Gange. Und er kam da rein. Und da wurde das Evangelium von Jesus Christus verkündigt. Er setzte sich ganz hinten hin, wollte da am liebsten gar nicht groß erkannt werden. Und dann hörte er die Botschaft von Jesus. Und das ging ihm zu Herzen, wie Jesus ein Leben neu machen kann, wie Jesus Schuld vergibt, neues, ewiges Leben schenkt. Und dann kam ein Aufruf zur Entscheidung für Jesus. Aber er ging dann nicht auf diesen Aufruf ein, aber im Anschluss, da war auch so ein Literaturtisch aufgestellt mit Traktaten. Und dann ging er dorthin, hat sich da umgeschaut und hat dann ein paar Traktate mitgenommen. Er ging dann nach Hause und daheim las er ein Traktat. Und da war noch einmal das Evangelium so einfach erklärt, wie Jesus Christus Leben neu machen kann. Und dann sagt er zu sich, wenn das wirklich stimmt, dann will ich das auch. Und dann war so ein Gebet da abgedruckt, wie man sein Leben Christus anvertrauen kann. Und dann habe er dieses Gebet gebetet. Und er hat es aufrichtig gebetet. Und plötzlich geschah es. Es kamen ihm die Tränen über die Wangen. Und er wusste auf einmal, jetzt ist etwas passiert. Etwas Wunderbares. Er sagte mir, es war wie wenn eine Last von seiner Schulter fiel und eine wunderbare Freude, ein Friede kehrte bei ihm im Herzen ein. Er erzählte mir an diesem Abend von seiner Bekehrung und wir haben uns dann nachher noch öfters getroffen und wir gingen auch in dieselbe Gemeinde. Ja, warum erzähle ich euch das? Es soll das Sprungbrett heute sein zu unserem Text. Und damit möchte ich sagen, Jesus Christus holt den Menschen immer dort ab, wo er ist. Jesus wählte einen Weg, haben wir gelesen, den damals kein vernünftiger Jude ging, der etwas auf seine Nationalität hielt. Ein Jude ging nicht durch Samarien. Sie gingen alle über Perea, über den Jordan, und machten einen großen Bogen um diese Mischlinge, um diese Samariter herum. Ich kann das vielleicht mal erklären, dass ihr das ein bisschen besser versteht, wenn das das Land Israel ist. Das ist ja ein längliches Land. Und im Norden der ist Galiläa, der See Genezareth, wo Jesus sehr viel unterwegs war. Aber dann zum Passafest, das war dann im Süden, in Jerusalem. Und da dazwischen ist Samarien.

Und ein Jude ging nicht durch Samarien, auch auf dem Rückweg nicht, sondern sie gingen über den Jordan und dann über Perea bis in den Süden und dann wieder über den Jordan. Und wir haben hier gelesen, Jesus ging durch Samarien. Ja, hier steht, er musste durch Samarien reisen. Im Griechischen, im Grundtext der Bibel, gibt es zwei verschiedene Worte für müssen. Einmal das Kre und dann das Dai. Ich möchte das mal erklären. Das eine, das Kre, es ist das sogenannte Lustmüssen, das Erfolgsmüssen. Ich muss mehr Geld verdienen, damit ich zweimal im Jahr in den Urlaub fahren kann. Oder ich muss jetzt das, weil ich Lust darauf habe. In Lukas 12 erzählt Jesus ein Gleichnis von einem reichen Mann, dessen Land viel Ertrag eingebracht hatte, also dass er im Überfluss leben konnte und dass er dann sagte, ich muss meine Scheunen abreißen und viel größere bauen und dann habe ich genügend Vorräte für meine Pension. Und dann lesen wir hier, wie Jesus sagt, du Narr, diese Nacht wird man deine Seele von dir fordern und wem wird dann gehören, was du angehäuft hast? Ihr Lieben, wie viele leben heute genauso? Sie denken immer nur an das Zeitliche und investieren keinen Gedanken an die Ewigkeit. Sie sind nicht vorbereitet für die Ewigkeit. Es gibt noch ein Wort für müssen im Griechischen, das Wort dai. Es ist das sogenannte schicksalhafte Müssen. Das, wozu ich bestimmt werde, ohne dass ich es will. Wenn du vielleicht gerade jetzt eine Nachricht bekommen würdest, dass der liebste Mensch, den du kennst, tot ist, dann musst du aus dieser Versammlung heraus, ob du das willst oder nicht. Das wäre dai, das Müssen Gottes, was wir nicht im Griff haben. Was ein Weltmensch mit Zufall beschreiben würde, der plötzlich eintreten kann, den Unberechenbaren. Und hier im Grundtext steht dai. Jesus musste. Und er musste auf höherem Befehl durch Samarien reisen. Er musste, weil seine Augen alle Zeit die Augen des Vaters im Himmel sahen. Er musste, weil seine Uhr anders ging wie unsere Uhr. Er musste als der Sohn der Ewigkeit durch Samarien reisen. Und jetzt kommt das Unerhörte wegen einer einzigen Frau. Musste Jesus durch Samarien reisen, auf höherem Befehl. Nicht, weil da Tausende waren, die Vergebung brauchten, die Erlösung brauchten. Nein, wegen einer einzigen Frau. Und jetzt hat dieses Müssen das Ohr Jesu erreicht, einen Seufzer einer einzigen Frau, die niemand anders, die kein Mensch sonst hören konnte. Genau wie jener Seufzer meines Freundes damals, der auf der Brücke stand, der springen wollte und doch nicht konnte, der K.O. war, der am Ende war. Dass das uns heute Abend ganz groß wird, ihr Lieben, auf das Seufzen einer verlorenen Menschheit hat Gott geantwortet in der Sendung seines Sohnes. Heute gibt es viele Missionswerke, ich bin selber Mitarbeiter in einem. Es gibt noch viele andere Missionsgesellschaften. Die erste Missionsgesellschaft wurde nicht hier auf dieser Welt gegründet. Die erste Missionsgesellschaft wurde im Himmel gegründet. Damals, als der Vater seinen Sohn in diese Welt gesandt hat. Die Bibel sagt, als aber die Zeit erfüllt war, sandte Gott seinen Sohn. Galater 4, Vers 4. Und Jesus Christus sagt in Johannes 10, Vers 10, ich bin gekommen, damit sie

Er kann deine Lasten heben. Er kann deine Probleme lösen. Wenn du nicht gewiss bist, dass du errettet bist für den Himmel und du bist bereit, dich kompromisslos diesem Heiland anzuvertrauen, dann kannst du heute errettet nach Hause gehen. Jesus sagt, wer von dem Wasser trinken wird, das ich ihm gebe, den wird in Ewigkeit nicht dürsten. Sondern das Wasser, das ich ihm geben werde, das wird in ihm eine Quelle des Wassers werden, das in das ewige Leben quillt. Der Evangelist Torres sagte einmal über diesen Vers, in diesen Worten liegt eine unvergleichliche Musik, wie eine Musik aus einer fernen Welt, aus einer himmlischen Welt. Als ich selbst die große Wahrheit erfuhr, die darin zum Ausdruck kommt, wurde sie mir so kostbar, dass ich keine Worte dafür finde. Ja, wir wollen uns einmal die Frage stellen, was beinhaltet das Angebot Jesu überhaupt? Ich möchte uns drei Punkte nennen. Erstens, Erlösung durch Vergebung. Die Bibel sagt in Kolosser 1, Vers 14, in Jesus Christus haben wir die Erlösung durch sein Blut, die Vergebung der Sünden. Ich habe heute ein Buch vorgestellt von Pfarrer Wilhelm Busch, Jesus, unser Schicksal, das solltet ihr wirklich einmal lesen. Es ist ein wunderbares Buch. Und was hat dieser Mensch andere für Christus gewinnen können, besonders auch junge Leute? Und einst nach einer Predigt kam ein Psychiater auf ihn zu, nach der Botschaft, und sagte, sie haben gesagt, Jesus kann Sünden wegnehmen. Ist das wirklich so? Dann sagte er, Gott sei Dank, ich habe es selber erlebt. Und dieser Psychiater sagte, wenn ich so Leute vor mir habe, die zu mir kommen, die große Probleme haben, große Nöte, oft verzweifelt sind, brauche ich lange, bis ich an einen Punkt komme. Aber dann geht es nicht mehr weiter für mich. Dann kann ich ihnen nicht mehr weiterhelfen. Ist das wirklich so, dass Jesus Sünden vergeben kann? Und noch einmal sagte Wilhelm Busch, Gott sei Dank, ich habe es persönlich erlebt. Ihr Lieben, seit dem Sündenfall lebt jeder Mensch getrennt von Gott. Wenn er so in die Ewigkeit geht, dann kommt Folgendes auf ihn zu. Auferstehung, Gericht, ewige Verdammnis. So schlimm ist die Auswirkung des Sündenfalles. Martin Luther sagte einmal, wenn ein Mensch die Größe der Sünde fühlte, so würde er nicht einen Augenblick mehr leben. Solche Gewalt hat die Sünde. Die Bibel sagt in Sprüche 14, Vers 34, Gerechtigkeit erhöht ein Volk, aber die Sünde ist der Leute Verderben. Und Erich Sauer sagte, Sünde ist nicht nur äußeres Tun, sondern innere Haltung. Sünde ist nicht nur äußeres Tun, sondern innere Haltung. Und die Bibel sagt, alle haben gesündigt und sie sind ausgeschlossen von der Herrlichkeit Gottes. Und jetzt bitte hör noch einmal ganz gut hin. So wie die Sünde das Leben von Adam und Eva zerstört hat, so ist es noch heute. Die Sünde hat dein Herz zerstört. Die Sünde zerstört auch das Verhältnis zum Mitmenschen. Wie viele zerbrochene Beziehungen, wie viele gescheiterte Ehen. Jede zweite Ehe wird heute geschieden. Die Sünde zerstört auch in vielen Fällen unseren Leib und macht ihn kaputt unter der Sucht. Jetzt wollen wir uns mal fragen, woher kommt denn das? Die Bibel gibt uns Antwort. In einem Gespräch zwischen Jesus und dem Satan, man kann das nachlesen in Lukas, im Lukas-Evangelium Kapitel 4, da kommt ganz klar zum Ausdruck, dass die Macht über diese Welt und somit über jeden Menschen seit dem Sündenfall dem Teufel übergeben ist. Wenn du Pornografie konsumierst, dann musst du wissen, dass du damit deine Fantasie vergiftest, aber du kommst nicht los. Der Teufel

0: Tempel hat das Kommando. Wenn du dem Alkohol verfallen bist, das weiß ich so gut aus meinem Leben, dann musst du trinken. Du weißt zwar, dass du damit deine Ehe kaputt machst, vielleicht deinen Arbeitsplatz gefährdest, deine Beziehungen zerstörst, aber du kannst nicht davon los. Der Teufel hat das Kommando. Wenn du dem Rauchen verfallen bist, dann musst du wissen, dass du deine Gesundheit damit ruinierst, aber du kannst nicht davon los. Der Teufel hat das Kommando. Und wenn du jähzornig bist, dann musst du deine Umgebung tyrannisieren. Du könntest oft selber über dich weinen, aber du kommst nicht davon los. Der Teufel hat das Kommando. In Apostelgeschichte 26, Vers 18 sagt die Bibel, dass die ganze Menschheit unter der Gewalt des Satans ist, mit Ausnahme jener wenigen Leute, die durch die Kraft des Blutes Jesu aus seiner Gewalt erlöst worden sind. Darum, ihr Lieben, brauchen wir zuallererst und so dringendst Vergebung unserer Sünden. Wir brauchen Erlösung. Und genau das bietet Jesus Christus dir an. Wir haben gehört, die Sünde zerstört unser Herz. Und darum sagt Jesus Christus in Johannes 3, Vers 7, ihr müsst von Neuem geboren werden. Und das geschieht in dem Moment, wenn ein Mensch Jesus Christus seine Schuld bringt, ihn um Vergebung bittet und dann Jesus Christus im Glauben aufnimmt. Dann werden wir von Neuem geboren. Wir werden von Gott geboren. Das steht in Johannes 1, Vers 13. Ihr Lieben, wir brauchen ein neues Herz, ein verändertes Herz, wo das Leben Gottes drin pulsiert, das in Verbindung mit dem Schöpfer steht. Und wir haben gelesen in unserem Text, Jesus ist müde, er ist durstig, er setzt sich an diesen Brunnenrand, plötzlich sieht er diese Frau mit einem schlechten Ruf auf sich zukommen und plötzlich hat er einen ganz neuen Durst. Nicht einen Durst für seinen Leib nach Wasser, sondern einen Durst nach Errettung dieser Frau. Und sobald sie in Hörweite ist, sucht Jesus einen Anknüpfungspunkt und er sagt zu ihr, gib mir zu trinken. Eigentlich war er nicht so sehr daran interessiert, dass er jetzt Wasser von ihr bekommt für seinen Leib, sondern er will sie weg von ihren Sünden und hin zum ewigen Leben führen, das nur er geben kann. Ich habe gehört von einer jungen Frau, ihre Mutter war Prostituierte, der Vater Alkoholiker. Sie wuchs unter diesen Verhältnissen auf. Sie selber kam auch auf die schiefe Bahn, rutschte auch in Alkohol und Drogen ab, kam in die Prostitution hinein. Doch dann begegnet sie Jesus und sie wird völlig verändert. Heute ist sie verheiratet, sie ist Mutter von 5 Kindern und sie leitet mit ihrem Mann zusammen eine Drogenreha. Und sie hat ein strahlendes Gesicht. Und jemand fragte sie einmal, sag mal, warum strahlst du so? Und sie sagte, ja, warum sollte ich nicht? Ich habe keine Vergangenheit mehr, aber eine herrliche Zukunft. Jesus bietet dir, was du wirklich brauchst. Jesus bietet dir mehr. Erlösung durch Vergebung. Aber Jesus geht noch weiter. Wir kommen zum zweiten Punkt. Jesus bietet dir das ewige Leben an. Leben aus Gott. Er sagt zu dieser Frau, wenn du die Gabe Gottes erkennen würdest und wer der ist, der zu dir spricht, gib mir zu trinken, so würdest du ihn bitten und er gäbe dir lebendiges Wasser. Wer von dem Wasser trinken wird, das ich ihm geben werde, den wird nicht dürsten in Ewigkeit. Und die Frau sagt, Herr, gib mir, oh gib mir dieses Wasser. Wie oft hatte sie versucht, ihren Lebensdurst in körperlicher Liebe zu stillen. Und genau hier knüpft Jesus Christus an. Geh und hole deinen Mann. Ich habe keinen Mann. Du hast recht gesagt. Du hast keinen Mann. Denn 5 Männer hast du gehabt und der, den du jetzt hast, ist nicht dein Mann. Hierin hast du wahr geredet. Ihr Lieben, wie wunderbar, überführt der Herr Jesus hier diese Frau von ihrer Schuld und öffnet ihr die Augen für ihren verlorenen Zustand. Das ist eigentlich Seelsorge Jesu. Und jeder Seelsorger kann hier viel daraus lernen. Das zeigt uns auch, dass Gott ein Gott der Liebe ist. Dass er, wenn er uns auch die dunklen Flecken in unserem Leben aufzeigt, nicht nur dabei stehen bleibt, sondern immer auch den Ausweg zeigt zur Vergebung, zum neuen Leben. Und jetzt geht dieser Frau auf einmal ein Licht auf. Sie erkennt ihr ganzes Elend, aber sie erkennt auch diese wunderbare Möglichkeit eines Neubeginns in ihrem Leben. Herr, gib mir dieses Wasser. Und ihr Lieben, heute sind wir am wichtigsten Punkt hier angelangt. Es ist die Stunde Gottes in ihrem Leben. Doch es reicht nicht, das Angebot Jesu nur zu kennen, sondern man muss es einmal für sich persönlich annehmen. Diese Samariterin stand dem Sohn Gottes gegenüber und sie merkte es nicht. Sie wusste es nicht. Sie glaubte, dass es einen Gott gibt. Sie glaubte, dass Gott auch einen Retter senden wird. Und sie wusste auch, dass kein Mensch aus eigenen Werken in den Himmel kommen kann, dass jeder ein Sünder ist. Sie sagt, ich weiß, dass der Messias kommt, der Christus genannt wird. Wenn jener kommt, wird er uns alles verkündigen. Vers 25. Und jetzt kommt diese Antwort, die zum Wendepunkt ihres Lebens wird. Jesus sagt, ich bin's, der mit dir redet. Ja, die Frage ist natürlich, warum können wir ganz sicher sein, dass Jesus dieser Messias ist, der Erlöser der Welt, der Erlöser der Menschheit? Was musste denn dieser Messias alles erfüllen? Eines war klar, jeder Mensch hatte gesündigt und kam als Retter nicht in Frage. Die einzige Lösung bestand darin, dass ein Unschuldiger freiwillig für uns Menschen den leiblichen und geistlichen Tod sterben würde. Aber wo war so eine Person zu finden? Auf Erden gab es keinen. Es gab nur eine Möglichkeit. Gott musste einen senden, einen Retter, der in der Lage ist, für die Sünden der ganzen Welt zu sterben. Und weiter müsste er den Menschen gleich werden. Er müsste gehorsam sein bis zum Tod. Er müsste allen Versuchungen Satans widerstehen und ohne Sünde bleiben. Er müsste stellvertretend für die Menschen sterben. Er müsste sie von ihrer Schuld befreien, indem er einen Preis zahlte. Und dieser Preis müsste sein eigenes Blut sein. Und er müsste leiblich auferstehen als Beweis, dass der Tod für immer besiegt ist für die, die ihm vertrauen. Und ihr Lieben, darum ist es die beste Botschaft, die je gesagt wurde, das Evangelium von Jesus Christus. Gott sei Dank, genau das geschah in der Person Jesu Christi. Die Bibel sagt, Christus ist für unsere Sünden gestorben nach den Schriften. Er wurde begraben und er ist auferweckt worden am dritten Tag nach den Schriften. Wir haben einen lebendigen Heiland. Und wenn du das noch nicht glauben kannst, aber merkst, ich brauche ein neues Leben, dann beginn doch einmal zu Jesus Christus zu beten. Beginn das Neue Testament zu lesen, was er gesagt hat, was er getan hat. Und bitte ihn, dass er sich dir zeigt. Das war der Rat, den ich damals bekam. Nimm dir einen Monat Zeit. Und ich sagte, ich kann es einfach nicht so glauben. Herr Jesus, wenn es dich wirklich gibt, dann bitte offenbare dich mir. Und er hat es getan. Es ging nicht mal einen Monat. Die Bibel sagt, wenn ihr mich, oder Jesus sagt, wenn ihr mich von ganzem Herzen suchen werdet, so will ich mich von euch finden lassen. Die Nacht wurde zum Tag, als Jesus geboren wurde. Aber der Tag wurde zur Nacht, als Jesus gekreuzigt wurde. Es war um die sechste Stunde und es kam eine Finsternis über das ganze Land bis zur neunten Stunde und die Sonne wurde verfinstert. Das Kreuz war eine furchtbare Hinrichtungsmethode. Die Fachleute sagen, eine Kreuzigung, das war das Brutalste, was Menschen jemals erfunden hatten. Und ich bitte dich, dir das heute einmal vorzustellen. Damals, vor 2000 Jahren, auf dem Hügel Golgatha, da war ein Kreuz aufgerichtet und da hing er. Sie haben ihm eine Dornenkrone ins Haupt gedrückt. Er war furchtbar zugerichtet. Man hat ihm Nägel durch die Handgelenke gehauen. Man hat ihm Nägel durch die Fußgelenke gehauen. Er hing da an diesem Kreuz 6 Stunden lang. Furchtbarste Qualen erlebte Jesus an diesem Kreuz. Wir haben Worte überliefert, die Jesus am Kreuz ausgesprochen hatte. Zum Beispiel sagte er, und da waren Leute, die haben ihn verspottet. Wenn du wirklich Gottes Sohn bist, dann steig doch herab. Und wie reagierte Jesus auf solchen Spott? Er hing an diesem Kreuz und er betete zum Vater, Vater, vergib ihnen, denn sie wissen nicht, was sie tun. Aber dann kam dieses Wort über seine Lippen, kurz bevor er seinen Geist übergab, Johannes 19, Vers 30, es ist vollbracht. Es ist vollbracht. Und bis heute ruft Jesus diese Worte in diese Welt hinein. In alles Suchen, in alles Sehnen, in alle Einsamkeit, in alles Verlangen hinein ruft Jesus, es ist vollbracht. Und das heißt, ich habe die Tür zum Himmelreich aufgemacht. Jetzt kann jeder kommen, der Frieden, der Vergebung empfangen möchte. Gebundenheiten werden gelöst, Süchte werden gesprengt für alle, die Frieden haben wollen mit Gott. Sie dürfen kommen, es ist vollbracht. Was mich immer ganz besonders bewegt, wenn da Menschen sitzen, die vielleicht oft zur Kirche gehen, aber dann sagen, sowas habe ich noch nie gehört. Das ist das erste Mal, dass ich dieses Evangelium so gehört habe. Dass ich kommen muss, um gerettet zu werden. Dass Menschen auf eine Predigt hin sich für Christus entscheiden und neue Menschen werden, froh werden, glücklich werden und dann das weitersagen. Das passiert in einer Evangelisation. Da waren jeden Nachmittag Jugendliche auf der Straße der Gemeinde. Also von der Gemeinde war die Jugend und sie gingen auf die Straße, sie haben Leute eingeladen, sie haben da Lieder gesungen. Und dann war es an einem Abend, da waren 2 Frauen aus dem Jemen in der Evangelisation, eine Mutter mit ihrer Tochter. Und nach der Predigt kam der Aufruf zur Entscheidung, damals habe ich eingeladen, nach vorne zu kommen, um das Jesus Christus öffentlich zu zeigen, so zum Ausdruck zu bringen, ich will ganz dir gehören. Und diese 2 Frauen kamen beim Aufruf nach vorne. Sie kamen anschließend in die Seelsorge. Es waren noch andere dabei. Und ich habe dann gefragt, ja, sind Sie zum ersten Mal heute hier? Ja. Ja, wie kommen Sie in dieses Zelt? Ja, heute waren Jugendliche auf der Straße und dann haben die dort eingeladen. Und da war eine Jugendliche, die hat so überzeugend von ihrem Glauben an Jesus Christus, könnt ihr mir vorstellen, es war ähnlich wie sie, die das Zeugnis heute gesagt hat. Ich musste einfach kommen. Und heute habe ich es verstanden und ich will zu diesem Jesus gehören. Und das gibt es. Menschen, sie hören eine Predigt und sie bekehren sich. Aber dann gibt es Menschen, die hören hunderte Predigten und sie kommen nicht zu Jesus. Wenn du heute dein Herz, dein Leben öffnest für Jesus, dann wirst du einst eine offene Tür im Himmel haben. Wenn du dich aber verschließt für Jesus, dann wird die Türe verschlossen sein. So wie du hier umgehst mit Jesus, so wird er einst mit dir in der Ewigkeit umgehen. Sagst du hier Ja zu ihm, wirst du einmal sein Ja hören. Sagst du hier Nein zu ihm, wirst du einmal sein Nein hören. Ihr Lieben, was ist doch das für ein Angebot? Dass ein Mensch, der jahrelang in der Sünde gelebt hat, umkehren darf, zu Jesus kommen darf und Vergebung seiner ganzen Lebensschuld empfangen darf. Was ist doch das für ein Angebot? Aber die meisten wollen es nicht. Ich kann das eigentlich nicht verstehen. Darf ich dich gerade einmal fragen? Hast du es angenommen? Bist du bekehrt? Bist du wiedergeboren? Hast du Heilsgewissheit? Wenn nicht, ich lade dich ganz herzlich ein. Komm heute. Die Bibel spricht immer von heute. Heute, wenn ihr seine Stimme hört, Hebräer 4, Vers 7, verhärtet eure Herzen nicht. Sprüche 23, Vers 26, gib mir mein Sohn, meine Tochter, dein Herz. Das kann der größte Abend deines Lebens werden heute. Und mach es doch so wie diese Samariterin. Sie fasste einen Herzensentschluss und sie machte den Schritt ihres Lebens. Wir sehen es an ihrer Reaktion. Sie vergisst Hunger und Durst, sie lässt ihren Krug stehen und sie wird Missionarin Gottes. Sie kommt in ihr Dorf zurück und durch ihr Zeugnis wird das ganze Dorf mit Jesus Christus in Kontakt gebracht. Und zwei Tage später, Jesus war dann dort für zwei Tage, da sagen die Leute im Blick auf diese Frau, Johannes 4, Vers 42, wir glauben nicht mehr um deines Redens willen, denn wir selbst haben gehört und wissen, dass dieser wahrhaftig der Retter der Welt, der Christus ist. Jesus bietet dir, was du wirklich brauchst. Erlösung durch Vergebung, ewiges Leben und drittens Errettung vor einer ewigen Verdammnis. Errettung vor einer endlosen Qual. Die Bibel sagt, dass es in der Ewigkeit einmal nur zwei Seiten gibt. Da, wo die Erretteten sind und da, wo die Verlorenen sind. Und das bedeutet natürlich, dass es in der Ewigkeit nur zwei Gruppen Menschen geben wird. Der Apostel Johannes, er bekam die Offenbarung und er schrieb das auf. Er bekam eigentlich einen Blick in die Ewigkeit hinein. Und er beschreibt uns einen wunderbar herrlichen Ort. Wir haben gestern darüber nachgedacht. Wir können das mit Worten nicht beschreiben. Es wird einmal herrlich sein. Er beschreibt diesen Ort, wo einmal die Erlösten sein werden. Wir können das nachlesen in Offenbarung 21. Aber er beschreibt auch einen Ort, einen unvorstellbar schrecklichen Ort für die, die das Heil in Jesus abgelehnt haben. Und er sagt in Offenbarung 21, Vers 8, ihr Teil ist in dem See, der mit Feuer und Schwefel brennt, das ist der zweite Tod. Offenbarung 20, Vers 15, wenn jemand nicht geschrieben gefunden wurde in dem Buch des Lebens, so wurde er in den Feuersee geworfen. Offenbarung 14, Vers 11, und der Rauch ihrer Qual steigt auf in alle Ewigkeit und sie haben keine Ruhe Tag und Nacht. Ihr Lieben, das darf uns nicht passieren. Da darf keiner hinkommen, der heute hier ist. Für alle Welt ist Rettung da im Gnadenstrom von Golgatha. Das ist die Botschaft, die wir bis heute verkündigen, bis zur Wiederkunft Jesu verkündigen müssen, dass da Menschen gerufen werden zu Jesus. Und das tat auch Ole Christian Hallesby. Der Mann hatte ein brennendes Herz für die verlorenen Menschen. Und er hat oft auch über den Radio gepredigt, in einer Radioansprache. Und er war Bischof in Norwegen, sehr bekannt. Da predigte er einmal, ich warne Sie, es könnte sein, dass Sie heute Abend in Ihren Sünden zu Bett gehen und morgen früh in der Hölle aufwachen. Eine Empörung ging durch Norwegen und er sollte seine Aussage widerrufen, wurde verlangt. Als er das nächste Mal vor das Mikrofon trat, sagte er, Ich soll meine Aussage über die Hölle widerrufen, aber ich warne Sie nochmals. Es kann sein, dass Sie heute in Ihren Sünden ins Bett gehen und morgen früh in der Hölle aufwachen. Dieser Mann nahm kein Blatt vor den Mund. Warum? Weil er zutiefst besorgt war um das ewige Heil der Menschen. Und das ist auch Jesus Christus heute Abend. Jesus Christus ist heute Abend hier, unsichtbar und doch gegenwärtig. Und er lädt dich heute Abend ein, zu ihm zu kommen. Er sagt, wer da will, der komme zu mir und trinke. Und er sagt, wer da will, der nehme das Wasser des Lebens umsonst. Wir können es uns nicht verdienen. Wir können nichts tun für die Errettung. Es ist alles getan. Und das heißt für uns, Erlösung kostet uns überhaupt nichts. Ein anderer hat bezahlt. Aber Nachfolge kostet uns alles. Mein Eigenleben, meinen Egoismus, mein eigenes Ich. Und das ist die Einladung auch heute Abend.
1: Sie hörten Michael Putzi in einem Vortragsmitschnitt mit dem Titel »Jesus bietet dir, was du wirklich brauchst«.

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1: Hallo und herzlich willkommen bei der Lesezeit hier auf Radio HBR. Hören Sie nun ein Hörbuch, Pardon, ich bin Christ, von C.S. Lewis. Das Buch geht zurück auf eine Reihe von Radioandachten, die Lewis 1943 für die BBC hielt. Es ist zu einem Klassiker zum Thema Argumente für den Glauben geworden. Höchst logisch und mit kraftvollen Bildhaftigkeit begegnet C.S. Lewis dem Vorurteil, man müsse den Verstand über Bord werfen, um heute noch Christ zu sein. Ein Hörbuch von C.S. Lewis, gelesen von Philipp Scheppmann, erschienen im Fontis Verlag Basel. Und nun Gottes Segen beim Zuhören.
2: Kapitel 8. Ist Christsein leicht oder schwer? Im vorigen Kapitel haben wir uns mit dem christlichen Gedanken beschäftigt, dass man Christus anzieht oder sich als Kind Gottes verkleidet, um schließlich wirklich zu einem solchen zu werden. Es sollte dabei klar sein, dass das nicht eine von vielen Aufgaben ist, die ein Christ zu erfüllen hat. Es ist auch nicht eine Art Spezialübung für die oberste Klasse, sondern dies ist das ganze Christentum. Sonst hat das Christentum überhaupt nichts zu bieten. Und ich möchte deutlich machen, wie sich das von gewöhnlichen Vorstellungen von Moral oder Gutes tun unterscheidet. Die landläufige Vorstellung, die wir alle haben, ehe wir Christen werden, sieht folgendermaßen aus. Als Ausgangspunkt nehmen wir unser gewöhnliches Selbst mit seinen verschiedenen Wünschen und Interessen. Dann räumen wir ein, dass etwas anderes, nennen wir es Moral oder Anstand oder Gemeinwohl, Ansprüche an dieses Selbst hat, die seinen eigenen Wünschen im Weg stehen können. Unter Gutes tun verstehen wir, dass wir diesen Ansprüchen nachgeben. Manches, was das gewöhnliche Selbst tun wollte, hat sich als das entpuppt, was wir schlecht nennen. Na schön, das müssen wir also aufgeben. Manches andere, was das Selbst nicht tun wollte, entpuppt sich als das, was wir richtig nennen. Na schön, das müssen wir dann wohl tun. Doch die ganze Zeit über hoffen wir, dass am Schluss, wenn alle Forderungen erfüllt sind, unserem armen, natürlichen Selbst immer noch etwas Zeit und Gelegenheit bleibt, sein eigenes Leben zu leben und zu tun, was ihm gefällt. Wir denken praktisch so wie ein ehrlicher Steuerzahler. Er zahlt, was er schuldig ist, aber er hofft, dass er am Schluss noch genug zum Leben übrig hat. Denn wir nehmen immer noch unser natürliches Selbst als Ausgangspunkt. Solange wir so denken, wird daraus vermutlich eine von zwei möglichen Konsequenzen folgen. Entweder geben wir es irgendwann auf, Gutes zu tun, oder wir werden ausgesprochen unglücklich. Denn machen Sie sich nichts vor. Wenn Sie wirklich versuchen wollen, alle Forderungen zu erfüllen, die an das natürliche Selbst gerichtet sind, wird Ihnen nicht mehr genug zum Leben bleiben. Je mehr Sie Ihrem Gewissen gehorchen, desto mehr wird Ihr Gewissen von Ihnen verlangen. Und ihr natürliches Selbst, das auf diese Weise dauernd ausgehungert und behindert und gequält wird, wird immer wütender. Am Ende gibt man es dann entweder auf, gut sein zu wollen, oder man wird zu einem jener Leute, die für andere leben, wie sie sagen, aber immer auf eine unzufriedene, mürrische Weise, und sich dabei ständig fragen, warum die anderen nicht mehr Notiz davon nehmen und sich selbst ständig als Märtyrer hinstellen. Und wenn man erst einmal so weit ist, fällt man allen, die mit einem leben müssen, viel mehr auf die Nerven als einer, der einfach unbekümmert selbstsüchtig geblieben ist. Der christliche Weg ist ein anderer. Er ist schwerer und leichter zugleich. Christus sagt, gib mir alles. Ich will nicht einen bestimmten Anteil von deiner Zeit, von deinem Geld und von deiner Arbeit. Ich will dich. Ich bin nicht gekommen, um dein natürliches Selbst zu quälen, sondern um es zu töten. Alle Halbheiten taugen nichts. Ich will nicht hier und da einen Zweig abschneiden, ich will den ganzen Baum fällen. Ich will den Zahn nicht anbohren oder überkronen oder füllen, sondern ziehen. Liefere mir dein ganzes natürliches Selbst aus, all die Wünsche, die du für harmlos hältst, wie auch die, die du für böse hältst, das ganze Paket. Ich werde dir dafür ein neues Selbst geben. Ja, ich werde dir mich selbst geben. Mein Wille soll deiner werden. das ist zugleich schwerer und leichter als das, was wir alle zu tun versuchen. Ich nehme an, Ihnen ist auch schon einmal aufgefallen, dass Christus selbst den christlichen Weg manchmal als äußerst schwierig und manchmal als ganz leicht bezeichnet. Er sagt, nimm dein Kreuz auf dich. Mit anderen Worten, es wird so ähnlich sein, wie in einem Konzentrationslager totgeschlagen zu werden. Doch im nächsten Moment sagt er, denn mein Joch ist sanft und meine Last ist leicht. Er meint beides so, wie er es sagt. Und man kann nachvollziehen, warum beides stimmt. Jeder Lehrer wird Ihnen sagen, dass der faulste Schüler derjenige ist, der sich am Ende am meisten anstrengen muss. Damit ist Folgendes gemeint. Wenn man zwei Schülern zum Beispiel einen geometrischen Satz

vor, so gerät man ein paar Stunden später in viel größere Gefahr. Feigheit ist der gefährlichere Weg. So ist es auch hier. Es kommt uns beängstigend, ja schier unmöglich vor, unser ganzes Selbst, all unsere Wünsche und Vorbehalte an Christus abzugeben. Aber es ist viel leichter als das, was wir stattdessen zu tun versuchen. Denn wir versuchen, wir selbst zu bleiben, wie wir es nennen. Wir wollen unser persönliches Glück als höchstes Ziel im Leben behalten und dabei dennoch gut sein. Wir alle versuchen, unsere Gedanken und Gefühle laufen zu lassen, wie sie wollen, immer dem Geld, dem Vergnügen oder dem Ehrgeiz hinterher, und hoffen, dass wir uns trotzdem ehrlich, keusch und demütig verhalten werden. Und Christus warnt uns genau davor, dass wir das nicht schaffen. An Disteln wachsen keine Feigen, wie er sagte. Wenn ich ein Acker bin, der nichts als Grassamen enthält, wird auf mir kein Weizen wachsen. Man kann das Gras kurz halten, indem man es mäht, aber ich werde trotzdem nur Gras hervorbringen und keinen Weizen. Wenn ich Weizen hervorbringen will, muss ich in der Tiefe etwas verändern, nicht nur an der Oberfläche. Ich muss gepflügt und neu eingesät werden. Deshalb lauert die eigentliche Schwierigkeit des christlichen Lebens an einer Stelle, wo die Leute meistens nicht damit rechnen. Sie begegnet uns in dem Moment, in dem sie jeden Morgen aufwachen. All ihre Wünsche und Hoffnungen für den Tag stürzen sich auf sie wie wilde Tiere. Und die erste Aufgabe besteht jeden Morgen einfach darin, sie alle von sich zu schieben und auf jene andere Stimme zu hören, jenen anderen Blickwinkel einzunehmen, jenes andere, größere, stärkere, stillere Leben in sich hineinfließen zu lassen. Und so geht es den ganzen Tag über weiter. Es geht darum, zurückzutreten von all ihrem natürlichen Aufruhr und Herumgewirbel und hereinzukommen, wo sie vor dem Wind geschützt sind. Anfangs schaffen wir das nur für kurze Momente. Doch von diesen Momenten aus wird sich das neue Leben durch unseren Organismus ausbreiten. Denn nun lassen wir Christus an der richtigen Stelle auf uns einwirken. Es ist derselbe Unterschied wie der zwischen einer Farbe, die nur oberflächlich aufgetragen wird, und einer Beize oder Gerbung, die das ganze Material durchdringt. Christus redete niemals verschwommenes, idealistisches Zeug. Als er sagte, ihr sollt vollkommen sein, da meinte er es auch so. Er meinte, dass wir uns der kompletten Behandlung unterziehen müssen. Das ist schwer, aber die Art von Kompromissen, auf die wir alle so erpicht sind, ist noch schwerer. Ja, sie ist unmöglich. Es mag für ein Ei schwer sein, sich in einen Vogel zu verwandeln, aber es wäre ein ganzes Stück schwerer, fliegen zu lernen und dennoch ein Ei zu bleiben. Wir sind gegenwärtig wie Eier. Und man kann nicht für alle Zeit nur ein gewöhnliches, anständiges Ei bleiben. Entweder schlüpfen wir, oder wir werden schlecht. Darf ich noch einmal darauf zurückkommen, was ich vorhin gesagt habe? Das ist das ganze Christentum. Etwas anderes gibt es nicht. Das verliert man allzu leicht aus dem Blick. Wie oft denkt man, die Kirche habe doch eine Menge unterschiedlicher Ziele, Bildung, Gebäude, Mission, Gottesdienste. Man denkt ja auch oft, der Staat habe eine Menge verschiedener Ziele, militärische, politische, wirtschaftliche und was nicht alles. Aber in gewisser Hinsicht liegen die Dinge viel einfacher. Der Staat existiert schlicht und einfach dafür, das gewöhnliche Glück der Menschen in diesem Leben zu fördern und zu schützen. Ein Mann, der am Lagerfeuer mit seiner Frau plaudert, ein paar Freunde, die in einer Kneipe Darts spielen, ein Mann, der in seinem Zimmer ein Buch liest oder seinen Garten umgräbt. Dazu ist der Staat da. Und solange sie nicht dazu beitragen, solche Momente zu vermehren und zu verlängern und zu schützen, sind alle Gesetze, Parlamente, Armeen, Gerichte, Polizeibehörden, Wirtschaftsmaßnahmen und so weiter pure Zeitverschwendung. Genauso existiert die Kirche für nichts anderes als dafür, dass Menschen in Christus hineingezogen und zu kleinen Christussen gemacht werden. Wenn sie das nicht tut, dann sind alle Kathedralen, Pfarrer, Missionen, Predigten und sogar die Bibel selbst reine Zeitverschwendung. Vielleicht wurde ja sogar das ganze Universum zu keinem anderen Zweck erschaffen als diesem. In der Bibel heißt es, die ganze

0: ganze Welt sei für Christus geschaffen worden und in ihm würde einmal alles zusammengefasst, was im Himmel und auf Erden ist. Ich nehme nicht an, dass irgendein Mensch verstehen kann, wie das im Blick auf das ganze Universum vor sich gehen wird. Wir wissen ja nicht, was in seinen Tiefen, Millionen Meilen von dieser Erde entfernt, noch alles lebt, falls überhaupt etwas dort lebt. Schon auf dieser Erde wissen wir ja nicht, was mit den Dingen und Wesen geschehen wird, die keine Menschen sind. Aber das ist schließlich auch nicht anders zu erwarten. Der Plan ist uns nur insoweit eröffnet worden, als er uns selbst betrifft. Manchmal stelle ich mir gern vor, ich könnte sehen, wie es bei anderen Dingen sein wird. Dann glaube ich mir denken zu können, wie die höheren Tiere gewissermaßen in den Menschen hineingezogen werden, wenn er sie liebt und sie, wie es seine Art ist, viel menschenähnlicher werden lässt, als sie es sonst wären. Ich könnte mir sogar denken, wie leblose Dinge und Pflanzen in den Menschen hineingezogen werden, indem er sie studiert und gebraucht und würdigt. Und wenn es auf anderen Planeten intelligente Wesen gibt, machen sie es vielleicht mit ihren Welten genauso. Vielleicht ist es ja so, dass intelligente Geschöpfe, wenn sie in Christus eingehen, gewissermaßen all diese anderen Dinge mitbringen. Aber ich weiß es nicht. Es ist nur eine Vermutung. Gesagt ist uns nur, wie wir Menschen in Christus hineingezogen werden können. Wie wir Teil jenes wunderbaren Geschenks werden können, das der junge Prinz des Universums seinem Vater überreichen will. Dieses Geschenk ist er selbst. Und darum wir in ihm. Nur dafür wurden wir erschaffen. Und in der Bibel finden sich seltsame, aufregende Andeutungen, dass in dem Moment, wo wir hineingezogen werden, auch alle möglichen anderen Dinge in der Natur wieder in Ordnung kommen. Dann ist der böse Traum vorbei und es wird Morgen. Kapitel 9. Die Kosten überschlagen. Offenbar hat das, was ich im vorigen Kapitel über die Worte unseres Herrn »Ihr sollt vollkommen sein« gesagt habe, eine ganze Menge Leute beunruhigt. Manche scheinen das so zu verstehen, als hieße es, »Wenn du nicht vollkommen bist, werde ich dir nicht helfen.« Und da wir nun einmal nicht vollkommen sein können, wäre unsere Lage, wenn es tatsächlich so gemeint wäre, hoffnungslos. Aber ich glaube nicht, dass er es so gemeint hat. Ich glaube, er meinte Folgendes. Ich werde dir nur helfen, vollkommen zu werden. Mag sein, dass du weniger haben willst, aber weniger werde ich dir nicht geben. Lassen Sie mich das erklären. Als Kind hatte ich oft Zahnschmerzen und ich wusste, wenn ich damit zu meiner Mutter ginge, würde sie mir etwas dafür geben, was den Schmerz für die Nacht betäubte und mich schlafen ließ. Aber ich ging nicht zu meiner Mutter, zumindest nicht, ehe der Schmerz wirklich nicht mehr auszuhalten war. Und der Grund dafür war folgender. Ich zweifelte nicht daran, dass sie mir das Aspirin geben würde, aber mir war klar, dass sie außerdem noch etwas anderes tun würde. Sie würde nämlich am nächsten Morgen mit mir zum Zahnarzt gehen. Ich konnte also von ihr nicht bekommen, was ich wollte, ohne noch etwas anderes dazu zu bekommen, was ich nicht wollte. Ich wollte meinen Schmerz auf der Stelle gestillt haben, aber das konnte ich nicht bekommen, ohne dass meine Zähne dauerhaft in Ordnung gebracht wurden. Und ich kannte diese Zahnärzte. Die fingen dann immer an allen möglichen anderen Zähnen herumzufummeln, die noch gar nicht wehtaten. Die wollten immer partout die schlafenden Hunde wecken. Reichte man ihnen den kleinen Finger, nahmen sie die ganze Hand. Nun, wenn ich das so sagen darf, unser Herr ist wie die Zahnärzte. Reicht man ihm den kleinen Finger, so nimmt er die ganze Hand. Scharenweise kommen die Leute zu ihm, um sich von irgendeiner bestimmten Sünde heilen zu lassen, für die sie sich schämen, wie Masturbation oder banale Feigheit, oder die ihnen im Alltag in die Quere kommt, wie Jähzorn oder Trunkenheit. Und heilen wird er sie auch, aber dabei wird er es nicht belassen. Mag sein, dass das alles ist, worum man ihn gebeten hat, aber hat man ihn einmal gerufen, so lässt er einem die volle Behandlung angedeihen. Das ist der Grund, warum er die Menschen auffordert, die Kosten zu überschlagen, ehe sie Christen werden. »Täusche dich nicht«, sagt er, »wenn du mich lässt, werde ich dich vollkommen machen. Sobald du dich in meine Hände begibst, erwartet dich genau das, nicht weniger und nichts anderes als das. Du hast einen freien Willen, und wenn du willst, kannst du mich von dir stoßen. Aber wenn du mich nicht wegstößt, musst du wissen, dass ich diese Aufgabe bis zum Ende führen werde. Egal, wie viel du in deinem irdischen Leben dafür leiden musst oder welche unvorstellbare Läuterung es dich nach deinem Tod kostet, egal auch, was es mich kostet. Ich werde nicht ruhen und dir keine Ruhe lassen, bis du buchstäblich vollkommen bist, bis mein Vater ohne Vorbehalt sagen kann, dass er Wohlgefallen an dir hat, so wie er sagte, er habe Wohlgefallen an mir. Das kann ich und das werde ich tun. Aber auf weniger lasse ich mich nicht ein. Und dennoch, dies ist die andere, ebenso wichtige Seite, wird dieser Helfer, der sich auf die Dauer mit nicht weniger als absoluter Vollkommenheit zufrieden geben wird, sich auch über den ersten schwachen, unsicheren Versuch freuen, den sie morgen unternehmen, um eine ganz einfache Pflicht zu erfüllen. Ein großer christlicher Schriftsteller, George MacDonald, sagte einmal, jeder Vater freue sich über den ersten Gehversuch seines kleinen Kindes. Doch kein Vater wäre mit weniger als dem festen, freien, männlichen Gang eines erwachsenen Sohnes zufrieden. Ebenso sei auch Gott, so sagte er, leicht zu erfreuen, aber schwer zufriedenzustellen. Die praktische Konsequenz ist folgende. Einerseits braucht Gottes Forderung nach Vollkommenheit, sie in ihrem gegenwärtigen Bemühen gut zu sein, nicht im Mindesten zu entmutigen, nicht einmal in ihrem gegenwärtigen Scheitern. Jedes Mal, wenn sie fallen, wird er sie wieder aufheben. Und er weiß sehr gut, dass ihre eigenen Anstrengungen sie niemals auch nur in die Nähe der Vollkommenheit bringen werden. Andererseits müssen sie sich von Anfang an klar machen, dass das Ziel, auf das er sie nun hinzuführen beginnt, die absolute Vollkommenheit ist. Keine Macht des Universums kann ihn daran hindern, sie an dieses Ziel zu bringen. Nur sie selbst. Das ist es, worauf sie sich eingelassen haben. Und es ist sehr wichtig, sich das klar zu machen. Tun wir das nicht, so werden wir höchstwahrscheinlich ab einem bestimmten Punkt zurückweichen und uns ihm widersetzen. Ich glaube, viele von uns neigen dazu, wenn Christus uns fähig gemacht hat, eine oder zwei Sünden zu überwinden, die uns eine offensichtliche Last waren, zu meinen, jetzt wären wir gut genug, auch wenn wir das nie so ausdrücken würden. Er hat schon alles getan, was wir von ihm wollten, und wir wären dankbar, wenn er uns nun in Ruhe ließe. Ich war nie darauf aus, ein Heiliger zu werden, sagen wir. Ich wollte immer nur ein normaler, anständiger Kerl sein. Und wenn wir das sagen, bilden wir uns ein, wir wären demütig. Aber das ist der fatale Irrtum. Natürlich waren wir nie darauf aus und haben auch nie darum gebeten, zu einem Geschöpf zu werden, wie er es aus uns machen wird. Aber die Frage ist nicht, was wir selbst gerne sein möchten, sondern wie er sich uns gedacht hat, als er uns erschuf. Er ist der Erfinder. Wir sind nur die Maschine. Er ist der Maler. Wir sind nur das Bild. Woher sollen wir wissen, wie er sich uns gedacht hat? Sehen Sie, er hat ja jetzt schon etwas ganz anderes aus uns gemacht, als wir einmal waren. Vor langer Zeit, noch vor unserer Geburt, als wir noch im Mutterleib waren, haben wir verschiedene Stadien durchlaufen. Wir waren einmal so etwas wie Pflanzen und dann so etwas Ähnliches wie Fische. Erst später bekamen wir Ähnlichkeit mit menschlichen Babys. Und wenn wir in diesen früheren Stadien ein Bewusstsein gehabt hätten, wären wir vermutlich ganz zufrieden damit gewesen, Pflanzen oder Fische zu bleiben. Wir hätten nicht einmal zu Babys werden wollen. Doch er wusste die ganze Zeit über ganz genau, was er mit uns vorhatte und war entschlossen, es auch auszuführen. Etwas ganz Ähnliches passiert nun auf einer höheren Ebene. Mag sein, dass wir zufrieden damit sind, gewöhnliche Leute zu bleiben, wie wir es nennen. Er aber ist entschlossen, einen ganz anderen Plan auszuführen. Wenn wir vor diesem Plan zurückweichen, ist das keine Demut. Es ist Faulheit und Feigheit. Uns ihm zu beugen ist kein Dünkel oder Größenwahn, es ist Gehorsam. Diese beiden Seiten der Wahrheit lassen sich auch folgendermaßen ausdrücken. Einerseits dürfen wir uns nie einbilden, wir könnten es aus eigener Anstrengung schaffen, als anständige Leute auch nur durch die nächsten 24 Stunden zu kommen. Wenn er uns nicht hilft, ist keiner von uns davor gefeit, in irgendeine schwere Sünde zu fallen. Andererseits hat er die Absicht, jeden einzelnen von uns zu einem Heiligen und Helden von solcher Reinheit und Tapferkeit zu machen, dass auch die größten Christen, von denen uns berichtet wird, sie nicht übertreffen. Das Werk wird in diesem Leben noch nicht vollendet werden, aber er hat vor, uns noch vor unserem Tod so weit wie möglich zu bringen. Deshalb darf es uns nicht überraschen, wenn uns raue Zeiten bevorstehen. So mancher, der sich Christus zuwendet und anscheinend ziemlich gut zurechtkommt, in dem Sinne, dass er manche seiner schlechten Gewohnheiten losgeworden ist, denkt dann, es wäre nur natürlich, wenn von jetzt an alles glatt ginge. Stellen sich dann Probleme ein, Krankheiten, Geldsorgen, neue Versuchungen, so ist er enttäuscht. Diese Dinge, meint er, wären vielleicht in seiner schlimmen Vergangenheit nötig gewesen, um ihn aufzurütteln und ihn zur Buße zu führen. Aber warum jetzt? Weil Gott ihn zwingt, nach vorn zu gehen oder hinauf auf eine höhere Ebene. Dazu bringt er ihn in Situationen, in denen er viel tapferer, geduldiger oder liebevoller sein muss, als er es sich bisher je erträumt hat. Uns erscheint das völlig unnötig. Aber das liegt nur daran, dass wir noch nicht die leiseste Vorstellung von der Herrlichkeit haben, die er aus uns machen will. Ich glaube, ich muss mir noch ein Gleichnis von George MacDonald ausborgen. Stellen Sie sich vor, Sie wären ein lebendiges Haus. Nun kommt Gott und will das Haus neu erbauen. Anfangs verstehen Sie vielleicht noch, was er da tut. Er bringt die Dachrinnen in Ordnung und dichtet das Dach ab und dergleichen. Das alles überrascht Sie nicht. Sie wussten ja, dass das mal nötig war. Doch dann fängt er plötzlich an dem Haus herumzuhämmern, dass ihnen Hören und Sehen vergeht und sie sich überhaupt keinen Reim darauf machen können. Was in aller Welt hat er denn vor? Die Erklärung ist, dass er ein ganz anderes Haus baut, als sie sich vorgestellt haben. Hier baut er einen neuen Flügel an, dort setzt er ein weiteres Stockwerk auf, er baut Türme und legt Innenhöfe an. Sie dachten, er würde ein hübsches kleines Häuschen aus ihnen machen, er aber baut einen Palast. Er hat sogar vor, selbst darin einzuziehen. Das Gebot, ihr sollt vollkommen sein, ist kein idealistisches Geschwafel. Genauso wenig ist es eine Aufforderung, das Unmögliche zu tun. Er wird uns zu Geschöpfen machen, die diesem Gebot gehorchen können. Er hat in der Bibel gesagt, wir seien Götter, und dieses Wort wird er wahr machen. Wenn wir ihn lassen, denn wir können ihn daran hindern, wenn wir wollen, wird er auch aus dem Schwächsten und Niedrigsten von uns einen Gott oder eine Göttin machen, ein leuchtendes, strahlendes, unsterbliches Geschöpf, in dem solche Energie und Freude und Weisheit und Liebe pulsieren, wie wir sie uns jetzt überhaupt nicht vorstellen können. Einen klaren, makellosen Spiegel, der Gott, wenn auch natürlich in kleinerem Maßstab, seine eigene, grenzenlose Kraft und Seligkeit und Güte widerspiegelt. Das wird lange dauern und teilweise sehr schmerzhaft sein. Aber das ist es, was uns erwartet. Nicht weniger. Er hat es so gemeint, wie er es gesagt hat.
1: Sie hörten in der Lesezeit aus dem Hörbuch von C.S. Lewis, Pardon, ich bin Christ, erschienen in von Thies Verlag Basel.

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1: Ich bin Silke Rech. Das war der Tag. Bundeskanzler Merz hat den G7-Gipfel im französischen Evian als Erfolg bezeichnet. In seinem Abschlussstatement betonte er die Einigkeit der großen westlichen Industrienationen. Erstmals seit dem Amtsantritt von US-Präsident Trump habe man sich auf eine gemeinsame Erklärung verständigt. Merz sagte außerdem, vom Gipfel seien klare Signale zum Ukraine-Krieg und zum Nahostkonflikt ausgegangen. Die Unterstützung für die Ukraine sei dabei so deutlich gewesen wie lange nicht mehr. Das Europaparlament hat strengere Regeln für Abschiebungen beschlossen. Mit der neuen Rückführungsverordnung sollen Ausreisepflichtige schneller abgeschoben werden können. In bestimmten Fällen ist auch eine längere Abschiebehaft von bis zu 30 Monaten möglich. Zudem können künftig Abschiebezentren außerhalb der Europäischen Union eingerichtet werden. Deutschland und Polen wollen ihre Zusammenarbeit weiter vertiefen. Zum 35. Jahrestag ihres Nachbarschaftsvertrags kündigten beide Länder eine engere Kooperation bei Sicherheit und Verteidigung an. Geplant sind unter anderem mehr gemeinsame Militärübungen und eine stärkere Zusammenarbeit in der Rüstungsindustrie. Beide Seiten betonten die wichtige Rolle ihrer Partnerschaft für die Sicherheit in Europa. Die USA werden künftig weniger militärische Kräfte für NATO-Einsätze in Europa bereitstellen. Das hat NATO-Generalsekretär Rutte bestätigt. Gleichzeitig sagte er, dass dies kein Rückzug der Vereinigten Staaten aus dem Bündnis sei. Stattdessen sollen die europäischen NATO-Staaten und Kanada mehr Verantwortung für ihre eigene Verteidigung übernehmen. Die nukleare Abschreckung durch die USA bleibe weiterhin bestehen. Die Bundesregierung bereitet einem Medienbericht zufolge einen möglichen Bundeswehreinsatz in der Straße von Hormus vor. Wie der Spiegel berichtet, haben das Auswärtige Amt und das Verteidigungsministerium bereits einen Entwurf für ein Bundestagsmandat ausgearbeitet. Eine Entscheidung über den Einsatz steht allerdings noch aus. Die G7-Staaten forderten unterdessen eine freie und sichere Schifffahrt durch die wichtige Handelsroute.
0: Deutschlandwetter.
1: In den kommenden Stunden im Norden und Osten viele Wolken, vereinzelt Schauer. Nach Süden hin gering bewölkt oder klar und trocken. Tiefstwerte 18 bis 12 Grad. Am Donnerstag im Nordosten wolkig, lokal Schauer, sonst heiter, im Südwesten sonnig. Höchstwerte von Nordost nach Südwest 26 bis 36 Grad, an den Küsten weniger warm.
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1: Mittwoch, 17. Juni. Ich verstehe ja selbst nicht, was ich tue. Denn ich tue nicht das, was ich will, sondern gerade das, was ich hasse. Römer 7, Vers 15. Fußball-WM 2. Auswechselspieler. Wenn ein Fußballspieler müde ist oder der Trainer die Taktik verändern möchte, kann er einen Spieler gegen einen anderen von der Bank einwechseln. Der große Vorteil liegt darin, dass der frische Spieler noch deutlich mehr Kräfte hat als etwa die gegnerische Abwehr. Nicht selten gelingt dem eingewechselten Spieler dann ein Tor. Man nennt das Joker-Tor. Seit 1995 konnte eine Mannschaft maximal 3 Spieler auswechseln. Im Zusammenhang mit Corona wurde diese Zahl auf 5 erhöht. Mittlerweile kann also fast die halbe Mannschaft getauscht werden. Der Trainer Marc von Bommel hatte sich 2021 diesbezüglich einmal verzählt und Wolfsburg schied deshalb trotz eines eigentlichen 3:1 Erfolgs aus dem DFB-Pokal aus. Nicht immer sind die Spieler zufrieden damit, dass sie einem anderen Spieler Platz machen müssen. Dabei bringen wir eine Auswechslung für gewöhnlich mit einem positiven Fortschritt in Verbindung. Wenn jemand erst schlechte Laune hatte und dann wieder fröhlich ist, sagen wir, du bist ja wie ausgewechselt. Oder wenn die defekte Fahrwerksfeder unseres Autos ausgewechselt wurde, erwarten wir ein deutlich besseres Fahrerlebnis. Diese positive Sicht auf eine Auswechslung finden wir auch in der Bibel. Wir Menschen tun von uns aus oft Dinge, die wir eigentlich gar nicht tun wollen oder vielleicht sogar hassen. So beschreibt es der Apostel Paulus im Tagesvers. Von uns aus können wir nicht erfolgreich gegen die Sünde ankämpfen und ein gutes Leben führen. Doch Jesus bietet uns den genialen Joker an. Er möchte unser böses Herz gegen ein reines, gutes Herz auswechseln. Durch den Heiligen Geist möchte er Wohnung in unserem Herzen nehmen und uns verändern. Die Frage ist, ob wir Platz für diesen neuen Spieler in unserem Herz machen. Die Frage zum Nachdenken. Denken Sie, dass Sie Jesus in Ihrem Leben brauchen? Der Tipp fürs Leben. Jesus gibt Ihnen eine Torgarantie. Er gibt echte Hoffnung und neues Leben. Die tägliche Bibellese. Johannes 6, Verse 34 bis 40. Da sprachen sie zu ihm, Herr, gib uns alle Zeit dieses Brot. Jesus sprach zu ihnen, ich bin das Brot des Lebens. Wer zu mir kommt, wird nicht hungern, und wer an mich glaubt, wird nie mehr dürsten. Aber ich habe euch gesagt, dass ihr mich auch gesehen habt und nicht glaubt. Alles, was mir der Vater gibt, wird zu mir kommen, und wer zu mir kommt, den werde ich nicht hinausstoßen. Denn ich bin vom Himmel herabgekommen, nicht dass ich meinen Willen tue, sondern den Willen dessen, der mich gesandt hat. Dies aber ist der Wille dessen, der mich gesandt hat, dass ich von allem, was er mir gegeben hat, nichts verliere, sondern es auferwecke am letzten Tag. Denn dies ist der Wille meines Vaters, dass jeder, der den Sohn sieht und an ihn glaubt, ewiges Leben hat, und ich werde ihn auferwecken am letzten Tag.
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1: Ich bin Selke Reich. Das wird der Tag. Die Verteidigungsminister der NATO-Staaten treffen sich heute in Brüssel zu einem Vorbereitungstreffen für den NATO-Gipfel Anfang Juli in der Türkei. Im Mittelpunkt stehen die geplanten höheren Verteidigungsausgaben der Bündnisländer. NATO-Generalsekretär Rutte forderte die Mitgliedstaaten auf, konkrete Pläne vorzulegen, wie sie das neue Ziel von 5% des Bruttoinlandsprodukts für Verteidigung und Sicherheit erreichen wollen. Die Bundesregierung strebt an, das neue NATO-Ziel bereits 2029 zu erfüllen. Bundeswirtschaftsministerin Reiche reist heute in die Türkei. Bei ihrem zweitägigen Besuch stehen die wirtschaftlichen Beziehungen und die Zusammenarbeit im Energiebereich im Mittelpunkt. In Ankara will Reiche an mehreren deutsch-türkischen Wirtschaftstreffen teilnehmen. Die Bundesregierung sieht die Türkei als wichtigen Partner für die deutsche Wirtschaft und Versorgungssicherheit. In Bonn geht heute die 10-tägige UN-Klimakonferenz zu Ende. Rund 6.500 Vertreter aus Politik, Wissenschaft, Wirtschaft und Gesellschaft haben dort die nächste Weltklimakonferenz vorbereitet. Für Aufmerksamkeit sorgte ein Vorschlag der Türkei. Bis 2035 soll der Anteil von Strom am weltweiten Energieverbrauch deutlich steigen. Ziel ist es, den Einsatz von Kohle, Öl und Gas weiter zu verringern und den Klimaschutz voranzubringen. Volkswagen lädt heute seine Aktionäre zur Hauptversammlung ein. Konzernchef Blome wird dabei die Strategie für die kommenden Jahre vorstellen und sich den Fragen der Anteilseigner zur aktuellen Lage des Unternehmens stellen. Im Mittelpunkt steht die geplante Neuausrichtung des Konzerns bis 2030. Außerdem soll Aufsichtsratschef Pötsch für weitere 5 Jahre im Amt bestätigt werden. Die Aktionäre stimmen zudem erneut über Vergleiche im Zusammenhang mit dem Dieselskandal ab. Die Hauptversammlung findet wie in den vergangenen Jahren ausschließlich digital statt. Der Bundesgerichtshof beschäftigt sich heute mit der Frage, wie transparent die Schufa ihre Bonitätsbewertungen erklären muss. In mehreren Verfahren klagen Verbraucher, weil sie die Berechnung ihres Schufa-Scores nicht nachvollziehen können. Die Schufa hält ihre bisherigen Auskünfte für ausreichend. Die Richter sollen nun klären, welche Informationen offengelegt werden müssen. Eine Entscheidung wird allerdings noch nicht direkt nach der Verhandlung erwartet.
0: Deutschlandwetter.
1: In den kommenden Stunden im Norden und Osten viele Wolken, vereinzelt Schauer. Nach Süden hin gering bewölkt oder klar und trocken. Tiefstwerte 18 bis 12 Grad. Am Donnerstag im Nordosten wolkig, lokal Schauer, sonst heiter, im Südwesten sonnig. Höchstwerte von Nordost nach Südwest 26 bis 36 Grad, an den Küsten weniger warm.
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1: Hallo und herzlich willkommen bei Glaube und Tun. 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
1: Ja, guten Morgen zusammen. Ich habe schon geguckt, ob man ein paar Gesichter kennt hier so, aber es sind wirklich doch ein paar hier. Schön, dass ihr da seid. Große Ehre für mich, da auch heute sprechen zu dürfen. Schaut doch mal ganz kurz links und rechts. Da wer daneben dir sitzt oder vielleicht dahinter oder davor. So, stellt dir einen jungen Menschen vor. Ich hoffe, da war einer dabei. Ja? Einen jungen Menschen, kein Actionheld, kein Krieger, aber jemand mit einem Brave Heart. Also jemand, der entschieden ist, ein Herz mit Commitment. Einen stelle ich euch kurz vor. Er ist Jude. Sorry, oldschool Bild, aber immerhin. Er ist Jude. Er ist aufgewachsen mit der Tora, dem Alten Testament, mit den Geschichten so nach Sonntagsschule, Abraham, Mose, David. Seine Eltern haben ihn eingeschürft. Junge, höre Israel. Ne? Gott lieben, Gott fürchten, Gott vertrauen, über alles, mit ganzem Verstand, mit ganzer Kraft und mit allem, was man so hat. Und es nicht als Lippenbekenntnis, no filter, real life, ne, so. Und die Welt um diesen jungen Mann, sie kippt. Politisch herrscht das große Chaos. Großmächte sind am Start. Juda ist sozusagen sehr, sehr schwach. Der König, er ist kompromissbereit und das Volk bezahlt den Preis dafür. Ja, es geht um Babylon. Babylon, die Großmacht, sie marschiert ein in das Land, wo der Junge lebt. Nebukadnezar, eine Supermacht, grausam, brutal, bestens organisiert. Die Hauptstadt von Juda, Jerusalem, sie wird belagert und es geht los. Und der Tempel wird geplündert. Es ist ein geistliches Desaster. Es fühlt sich so an wie, Mensch, Gott hätte verloren. Die heiligen Geräte im Tempel, die werden entweiht, die werden da nach Babylon geschleppt, in den Tempel von Marduk. Und die Botschaft, ganz klar für alle, ist, unser babylonischer Gott ist einfach stärker wie eurer. Und mittendrin dieser junge Mann. Ein junger Bub, ein junger Kerl. Er wird weggeführt. Weg von zu Hause, weg von Familie, fremdes Land, fremde Sprache, fremde Kultur, fremdes Mindset, fremde, ne, alles fremd irgendwie. Ne? Und er wird gefangen genommen. Mit drei Kerlen, drei Freunden, drei anderen Buben. Nicht nur in Ketten, sondern in ein System. Ich nenne es das System Babylon. Nicht, weil er schlecht ist, sondern weil er zu gut ist, dieser Junge. Intelligent heißt es ihm, er ist schlau, er ist talentiert, er zählt zu den Besten der Besten, zur Elite seines Volkes. Und der König da drüben im anderen Land hat nur eines vor, und zwar die Umerziehung. Dreijähriges Ausbildungsprogramm und jetzt geht's quasi schon ähnlich wie die Jahreslosung. Ich will alles neu machen, ne? Aber für ihn irgendwie andersrum. Neue Sprache, neues Denken, neues Wertesystem und sogar neue Namen. Er hat einen Namen, der eigentlich den Gott Jahwes groß macht. Und jetzt kriegt er einen neuen Namen, der den babylonischen Gott verehrt und groß macht. Blöde eigentlich. Kein Zufall, nicht mehr als Kosmetik. Das ist ein Angriff auf das Innerste von ihm. Das Angriff auf seine Identität, der Angriff auf seinen Glauben, wenn man möchte. Auf einmal soll diesem jungen Mann gesagt werden, du gehörst jetzt zu uns. Gehörst nicht mehr deinem Gott. Und jetzt wird's spannend, jetzt wird's sogar noch viel existenzieller für diesen jungen Burschen. Und zwar Essen und Wein vom Tisch des Königs. Also kein Spätzle und Maultasche, sondern da gab's was anderes. Luxus, Privileg und absolute Anerkennung für diesen Jungen, da dabei zu sein. Aber jetzt kommt's, das Fleisch war fremden Göttern geopfert. Der Wein religiös belastet, also zeremoniell unrein. So, für einen Juden ganz klar, no go. Das geht nicht. Und hier entscheidet sich alles, ihr Lieben. Hier geht's jetzt um Commitment. Also, man könnte es auch mit ein paar biblischen Wörtern sagen, so ganz neudeutsch, ne? Es geht um Treue, es geht um Hingabe, ja, es geht um Gehorsam. Kein Modewort, nicht unbedingt trendy, aber es geht um Gehorsam. Es geht nicht darum, was ist erlaubt, sondern wem bin ich letztlich loyal, wem bin ich treu, auf wen höre ich, wem gebe ich Ehre. Nachgeben wäre jetzt leicht, standhaft bleiben ist wirklich gefährlich. Diese Entscheidung zu treffen wäre gefährlich. Und hier zeigt sich ganz genau, Braveheart oder nicht. Wie wird er sich entscheiden? Und die meisten von euch, die ein bisschen biblisch bewandert sind, wissen schon lange, um wen es geht. Allein schon bei diesem Bild. Ja, es geht um Daniel. Ne? Daniel, wer seine Bibel hat, gerne mal die Story nachlesen. Erstes Kapitel im Daniel-Buch. Aber zoomen wir uns doch mal rein in unsere heutige Welt. Ist es nicht auch unsere Situation? Das System Babylon. Ich würde mal sagen, auch unsere Welt, die prägt uns. Wir leben in einer Welt, in der sich oft der Stärkere gegen den Schwächeren durchsetzt. Stimmt's? Ich muss ab und zu mal Interaktion, bin angehalten, Interaktion zu machen. Stimmt's? Gut, wir leben in der Welt, in der Macht, Einfluss und Selbstverwirklichung scheinbar wichtiger sind wie Demut, Wahrheit und Nächstenliebe. Stimmt's? Ausbaufähig. Und wir leben in einer Welt, in der auch unser Glaube, unser Mindset, unsere Überzeugungen sehr gerne mal gechallenged werden. Stimmt's? Und Standpunkte werden in Frage gestellt. Ich reiße nur ein ganzes heißes Eisen an. Ne? Die ganze Vorstellung, die biblische Vorstellung von Geschlecht, Ehe und Sexualität werden ja heute nicht nur von irgendwelchen Heiden, ne, sondern von vielen Frommen ja auch schon in Frage gestellt. Und leise flüstert es dann doch, das kannst du doch heute gar nicht mehr so ernst nehmen, das, was da so in der Bibel steht. So ein buchstäbliches Verständnis der Bibel, das müssen wir doch schon längst und lang überwinden. Aber Diskussionen können wir später führen, ne? Also wir leben auch in einem Land, ich mach's mal noch etwas drastischer, in dem jährlich Hunderttausende von Kindern im Bauch von Mamas umgebracht werden und irgendwie scheint es wenigen zu interessieren. Kein großer Aufschrei. Und wir leben in einer Welt, in der ganz aktuell junge, hippe Missionare, wer das mitgekriegt hat in Medien, teilweise als gefährlich eingestuft werden. Ne? Offen gibt's keine Verfolgung, aber es gibt diesen permanenten Anpassungsdruck. Mache ich mit, mache ich nicht mit. Anpassung ist immer einfacher als Commitment. Oder Werte, Überzeugungen opfert man dann doch ganz gerne auf dem Altar der Kompromisslosigkeit. Kompromisse fühlen sich einerseits harmlos an, aber sie sind gefährlich. Nicht unbedingt lebensgefährlich, aber glaubensgefährlich. Und die Bibel sagt zu diesem System, dem Babelsystem, kann man im Römerbrief lesen, stellt euch nicht dem System und der Denkweise dieser Welt, und ich nenne es jetzt mal dieser Babylon-Welt, gleich. Also wir sind gechallenged, stimmt's? Ja. Toll. Daniel war es auch. Und die Frage lautet, wie wird sich Daniel entscheiden? Was macht der? Frage, was hättest du gemacht in so einem System? Wie der Daniel, zoom dich doch da mal rein. Aber wir schauen gleich nochmal in diese Geschichte rein aus Daniel 1. Bei Daniel, und das feiere ich unheimlich, da gehen die inneren Warnlampen an. So irgendwie, irgendwie merkt er, wenn ich das jetzt mache, da verrate ich nicht nur meine Kultur, sondern da verrate ich meinen Glauben, da verrate ich meinen Gott. Das ist nichts irgendwie Neutrales. Und der Schlüsselvers, den wir im ersten Kapitel lesen, der kommt hier, Vers 8. Daniel nahm sich fest vor. Andere Übersetzungen sagen, Daniel war entschlossen, im Englischen, he made up his mind. Oder der Luther, Daniel nahm sich in seinem Herzen vor. Also all dem, was war, was ich euch erzählt habe, Daniel, er nahm sich in seinem Herzen was vor. Das war kein spontaner Impuls, nicht mal irgendwie, schauen wir mal, sondern ich werde mich hier an der ganzen Geschichte nicht verunreinigen. Das war ihm glasklar. Da mache ich nicht mit, da spiele ich nicht mich. Ich gehe hier nicht mit. Und das ist Commitment, ihr Lieben. Auch sagen zu können, nee, da mache ich nicht mit. Interessant ist, Daniel, er rebelliert hier an der Stelle nicht und wird irgendwie laut. Er bleibt respektvoll, aber extrem klar. Und dann bittet er, und das ist echt cool, eine Ausnahme. Er macht kein Drama, sondern schlägt dem Hofbeamten einen Test vor. Und zwar eine Diät. Die Amerikaner, die machen dann Daniel Diet draus, ne? Also auch so ein Programm. Aber wir brauchen das nicht. Aber für 10 Tage schlägt Daniel vor, gib uns nur Gemüse und Wasser. Klingt irgendwie klein. Ist aber ein riesiger Schritt. Und dann entscheidet sich Daniel ganz klar für Gott und gegen das System Babylon. Warum? Warum? Weil er Gott fürchtet, liebt und vertraut und weil er committed ist. Entschlossen, hingegeben. Und jetzt könnte man ja fragen, Mensch, okay Gott, so what? Daniels Entscheidung ist auf alle Fälle mutig. Der Palastvorsteher, übrigens der heißt Aschpenas, schöner Name, der hat Angst. Hat auch Angst, nicht ganz unberechtigt, denn wenn mit diesen Jungs was falsch läuft, dann rollen Köpfe. Aber irgendwie sind wir mal gespannt, wie die Geschichte ausgeht. Ich komme am Schluss nochmal drauf zurück. Die meisten von euch kennen es eh schon, wie sie ausgeht, die Geschichte. Aber wer sie nicht kennt, die Geschichte, ein bisschen Spannung muss sein. Nochmal, wo fordert Gott heute dein Commitment? Überleg doch mal. Wo bist du jetzt in deiner Welt heute am 11. Januar 2021? Das neue Jahr ist noch nicht so alt. Wo bist du denn herausgefordert? Und wo ruft Gott dich zu einem ganz klaren Ja? Und vielleicht auch zu einem ganz klaren Nein? Das muss nicht perfekt sein, aber entschieden. Und ich will es gerne mal dazu sagen, auch gleich am Anfang, wenn es so um Braveheart geht, dann hat es ja gerne was Heroisches. Und jeder von uns ist doch gerne ein Braveheart, ne? So ein Glaubensheld, der irgendwie hinstehen kann und sagt, hier stehe ich und kann nicht anders. All for Jesus und all in und so. Hier bin ich. Und das singen wir ja auch so gerne. Aber wenn wir ganz ehrlich sind, geht auch mir so. Neulich war ich wieder beim Friseur, treffe eine Jesidin, die fängt an zu erzählen. Und irgendwie, ich sag's euch, statt ein Braveheart bin ich ein Weakling. Irgendwie ein Kloß im Hals. Denk mir, sag mal, hinterher, ich hätte mir einen Hintern beißen können. Wieso fängst du jetzt bei dieser Steilvorlage, mit der ins Gespräch zu kommen? Irgendwie wird's schwammig und eier da so ein bisschen rum, anstatt der zu sagen, Mensch, ganz klar und deutlich. Schade. Manchmal so, wir sind nicht immer die Helden. Wir schweigen, wo wir reden sollten. Wir reden, wo wir schweigen sollten. Wir klicken und schauen hin, wo wir nicht hinklicken sollten und wegschauen sollten. Stimmt's? Da wird's jetzt verhalten, alles klar, keiner will sich outen. Und wir lassen uns doch so schnell auch von der Meinung anderer beeinflussen. Bei mir, ich komme aus dem Bayerischen, Fränkischen, habe ich ja schon gesagt, da hieß es immer, was sagt Leut? Also was sagen die Leute, die Nachbarn und was denken die und wie, was denkt die Clique, der Kumpel und so weiter. Und wisst ihr, worüber ich sehr froh bin? Das ist das hier. Jesus kam nicht nur für die entschlossenen, mutigen und furchtlosen Bravehearts. Er kam für uns, und ich habe lange überlegt, was ist das Gegenteil von Braveheart im Englischen, dann kam Weakling raus, ChatGPT, also Weaklings, ne? Hab dann auch geprüft, das ist ein Wort, das gibt's wohl wirklich, ne? Könnt mich nachher noch gerne korrigieren. Aber Jesus, er kam auch für die, die wackeln, die zweifeln, die nicht immer die kühnen, mutigen, entschlossenen Entscheidungen treffen, sondern vielleicht auch mal fallen. Und in allem, die auch mal einen faulen Kompromiss eingehen, können wir wissen, Jesus, er ist für uns. Er glaubt an uns und er sieht auch unser Potenzial. Er sieht dein Potenzial und er fordert uns auf. Und er ruft dir vielleicht auch heute zu, Mensch, lass dich challengen, auch zu einem Commitment hin. Sei entschlossen, sei mutig, sei furchtlos. Denn Bravehearts werden nicht auf dem Schlachtfeld geboren, sondern das beginnt alles im Herzen. Und die entscheidende Frage ist ja, und dem will ich mit euch heute nachgehen, was hilft uns, so einen Braveheart-Weg sozusagen einzuschlagen? Wie können wir mutige, entschlossene, furchtlose Entscheidungen treffen? Und dazu habe ich euch 5 E's mitgebracht. Besser keine I's, sondern E's. Na, dein Braveheart-Weg. Und es leitet sich doch ganz gut aus dieser Geschichte ab. Man kann es sich hoffentlich auch gut merken. Also ich spreche ein bisschen über Einflüsse und Prägungen, Einstellungen und Werte, Entschlossenheit und Haltung, Entscheidung und Verhalten, Eingreifen und Kraft Gottes. Also ihr wisst, 5 Punkte sind's und ihr wisst dann irgendwann, wenn wir am 5. angekommen sind, geht's dem Ende entgegen. Starten wir mal mit dem 1. E. Geistliches Schwarzbrot statt Fast Food. So habe ich das mal ausgedrückt. Das Statement dazu: Bravehearts stopfen nicht einfach alles in sich hinein. Sie entscheiden, wer oder was sie beeinflusst. Stellt euch mal diese Tierchen hier vor, oder schaut sie euch an, besser gesagt. Wunderschön groß, Flamingos. Ich habe mal eine kleine Recherche gemacht. Wenn Flamingos auf die Welt kommen, die kommen nicht so schön rosa auf die Welt, sondern sie kommen, Biologieunterricht oder so, weiß, hellgrau auf die Welt. Die Federn werden erst rosa, weil sie das essen, was sie fressen. Krabben, Algen, Beta-Carotin. Und das färbt dann im Laufe der Zeit das Gefieder dieser Flamingos. Schöne geistige Lektion, oder? Du bist das, was du isst für die Tiere, du bist das, was du frisst. Das, was du aufnimmst in dich, das, was du in dich reinlässt, womit du dich auch auseinandersetzt. Und da geht's genauso wie bei uns nicht unbedingt so sehr ums Körperliche, sondern vielmehr ums Geistliche. Alles, womit wir unsere Ohren und Augen füttern, wird Teil von uns. Was wir hören, sehen, denken, prägt uns. Und da gibt's natürlich richtig viel Gutes, Wertvolles, Schönes, aber es gibt unheimlich viel Ungutes, Junk und Müll. Und ich glaube, wenn es im Danielbuch nicht so explizit erwähnt ist, aber wir wissen auf alle Fälle, dass Daniel ein Jude war, dass er einen frommen Namen hatte und dass er sicherlich auch deswegen fromme Eltern hatte. Und man weiß aus dem Judentum, wie Eltern ihre Kinder auch erzogen haben. Die haben ihn die Tora lieb und wertvoll gemacht. Die haben ihn gelehrt, wer Gott ist und dass du Gott fürchten sollst, wie es gerade schon sagte. Und die ihm dann auch Werte beigebracht haben, die ihm Schwarzbrot gefüttert haben und nicht irgendwie nur Junkfood im geistlichen Sinne. Und die vielleicht nach dem gelebt haben, was in Sprüche 22,6 steht, erzieh den Knaben für seinen Lebensweg, dann weicht er auch im Alter nicht davon ab. Eigentlich cool, wo sind die Pädagogen unter uns? Ganz wichtig, ne? Na? Ah, sehr gut, ein paar gibt's. Erziehen Knaben für seinen Lebensweg, dann weicht er auch im Alter nicht davon ab. Es ist also entscheidend, was du und ich, was wir aufnehmen und letztlich, was uns beeinflusst. Und wir müssen immer verstehen, es gibt keinen neutralen Space. Seit du geboren bist, wirkst du auf andere, also du hast einen Einfluss, oder du wirst ständig beeinflusst. Und da könnte man jetzt eine große Liste machen, Familie, Freunde, Schule, Social Media, Music, Bilder, egal was es ist, es formt dich und prägt dich. Schau es an, nimm es in dich auf und es wird was mit dir machen. Ich musste schmunzeln in der Woche, ich habe dann bei Tagesschau und den Medien gesehen, die jüngste Disney-Doku hat von Taylor Swift, ne, eine Flasche Sanea gezeigt, nur ganz kurz, für eine Sekunde. Wisst ihr, was passiert ist? In ganz Amerika, der Wein ist ausverkauft. Ausverkauft. Bombenumsatz. Ein kurzer Blick, kleiner Einfluss. Da habe ich mir nur sogar krass, so tickt ein Stück weit unsere Welt, ne? Irgendeiner zeigt ein Fläschchen, ne? Hier, kommt, habt ihr das gesehen? Also, los geht's. Was ist es? Enzinger Sport Medium. Hm. Wenn es um Prägung geht und Einflüsse, da kann man natürlich jetzt auch viel nachdenken und drüber nachdenken. Es gibt aktive Prägungen, es gibt passive Prägungen. Denk an dein Elternhaus, da hast du manches mitgekriegt an Prägung. Das ist halt ein Stück weit aus dir geworden, ne? Also wenn du in einer eher aggressiven Familie groß geworden bist, wo es laut geworden ist und so weiter, kann das dich auch heute prägen. Aber für das kannst du vielleicht heute so gar nicht. Ich will eher darüber sprechen, was sind denn so die aktiven Prägungen, also die Dinge, denen du dich aussetzt. Freunde zum Beispiel. Sprüche 13,20 sagt, schauen wir die uns hier mal an, wer mit Weisen umgeht, wird weise. Wer sich mit Toren einlässt, dem geht es schlecht. Ich habe kein besseres Bild gefunden. Aber ich sage vielleicht nur so viel. Zeig mir deine Freunde und ich sag dir, wer du bist. Hat mal jemand gesagt. Freunde haben einen extremen Einfluss auf dich. So was man denkt, macht, vielleicht manchmal auch schon was man anzieht oder auch nicht. 1. Korinther 15,33 sagt, schlechter Umgang verdirbt gute Sitten. Nicht vielleicht verdirbt es gute Sitten, sondern Fakt, Punkt, es verdirbt gute Sitten. Und die Frage ist natürlich, welche Freunde hast du? Wie sieht dein Freundeskreis aus und welchen Einfluss haben die? Natürlich muss ich heute Morgen auch über das sprechen. Social Media und die Dinge, die auch einen extremen Einfluss auf uns haben. Und das Ganze, die ganze Botschaft der Social Medias dieser ganzen Welt ist ja eine subtile Botschaft. Sie sagt dir, wie du aussehen sollst, was Erfolg bedeutet, was du brauchst, um glücklich zu sein. Und habt euch schon mal die Frage gestellt, wenn man so üblich, ne, vielleicht noch vom Schlafen gehen, so ein bisschen durchswiped, ne, ich habe ein neues Wort gefunden oder die Forschung hat es rausgebracht, die Gen Z, die ab 1925 die Generation Swipe, ne, die dann hier so durchswiped durchs Handy. Und übrigens, meine Schwiegermutter macht das auch, also es ist nicht bloß die jungen Leute, ne? Ich habe das mal einmal ausprobiert, wenn du dir geswiped hast, was für ein Gefühl bleibt hinterher da? Und ich habe ganz oft festgestellt, es fördert einen Gedanken des Vergleichens, des Neids, der Unzufriedenheit und manchmal auch der Begierde, sagen wir mal ganz ehrlich. Das ist das, was da rauskommt. Es raubt auch deine Aufmerksamkeit und Aufmerksamkeit ist heute wirklich eine geistliche Währung. Versteht mich richtig, ich verteufle Social Media überhaupt nicht. Wir wollen in der Liebenzeller Mission auch digitale Mission betreiben, tun das auch schon und wollen das auch fürs Evangelium nutzen, aber wir sollten uns den enormen Einfluss des Social Medias wirklich auch bewusst sein. Und der wichtigste Einfluss, über den ich natürlich sprechen möchte, ist das hier, ist wirklich Gottes Wort. Die Bibel, das Hören auf unseren lebendigen Gott, das Lesen in der Schrift. In Psalm 1 heißt es, wohl dem, der Lust hat am Gesetz des Herrn. Ich habe mal in der lateinischen Übersetzung danach geschaut, die Vulgata, da heißt, das steht für das Wort Lust delictare. Da kommt unser Wort Delikatesse her, also wir bleiben beim Essen. Ne? Also das Wort Gottes nicht irgendwie Pflichtübung, so nach dem Motto, heute kriegt ihr mal wieder einen Impuls, Bibel lesen, gell? Nee, sondern ey, Schlemmermenü mit Gott, ne? Also irgendwie ein Leckerbissen für deine Seele. Da hat Gott was Gutes für dich, für dein Inneres. Das ist Schwarzbrot. Auch wenn ich persönlich Schwarzbrot nicht so mag, ne? Aber das Bild ist richtig, ne? Also es stärkt, es nährt. Das Wort Gottes, wenn du das in dich reinlässt, aufnimmst, kaust, puh, da wirst du stark. Da hast du was davon. Und nicht unbedingt der Junkfood. Da gibt es jetzt vieles. Und das will ich gar nicht sprechen. Aber das geistliche Prinzip steht hier, du bist das, was du isst. Also was du reinnimmst in dich. Und wir brauchen göttliches Schwarzbrot mehr denn je. Und ich bin überzeugt, Daniel, der wurde mit dem Wort Gottes, der Tora, groß. Deshalb konnte er standhalten, deshalb war er mutig, deshalb war er auch ein Braveheart. Also überleg doch mal, was prägt dich gerade am stärksten? Netflix, der Algorithmus oder Gottes Wort? Ein bisschen Challenge muss das sein heute Morgen. Und was willst du in dein Leben reinlassen und was willst du fernhalten? Was darf rein und was nicht? Ich habe über Weihnachten das Buch von John Mark Comer gelesen über Nachfolge. Und der hat einen total coolen Tipp gegeben und gesagt, wir in diesen digitalen Zeiten, wir brauchen sowas wie eine Gegenprägung, wenn es ums Digitale geht. Und er gibt den Tipp und sagt, ziehe dein Handy. Und dann schreibt er, ich lese mal, ich habe einen alten analogen Wecker neben meinem Bett. Mein Telefon bringe ich jeden Abend um 8:30 ins Bett, in einer Schublade in meinem Arbeitszimmer. Es darf erst wieder aufstehen, wenn mein Gebet am Morgen beendet ist. Fand ich cool, oder? Also er zieht sein Handy und sagt, das Ding ist nicht permanent an, ich schaue nicht ständig rein und nimm nicht alles auf, was so kommt, sondern hat auch irgendwie Grenzen, das Ganze. Also nochmal, du bist verantwortlich auch für das, was in dein Leben kommt. Und du bist nicht unbedingt ein Opfer deiner Prägungen. Einflüsse allein bestimmen noch nicht, wer du bist und wirst. Sie werden erst wirksam, und dann kommen wir zum zweiten E, wenn sie zu inneren Überzeugungen werden. Und da sind wir bei den Einstellungen und Werte, das innere Navi. Stell dir mal dein Herz vor, oder wie ist der Zustand deines Herzens gerade, wenn es ein Navi wäre? Würdest du eher im Kreisgrad fahren, irgendwie, weil es irgendwie nichts klar ist, oder würdest du irgendwie grad fahren, weil du weißt, wo es hingeht? Ich weiß nicht, wie es um dein Herz so steht, aber ich kenne viele Menschen, ich kenne auch mal nur mein eigenes Herz, das ist manchmal eher so innerlich, da kreist man. Und über Bravehearts gilt Folgendes zu sagen, Bravehearts brauchen nicht nur Mut nach außen, sondern Klarheit nach innen. Das heißt, ständig haben wir uns damit auseinanderzusetzen von den Dingen, die da von außen her kommen. Was übernehme ich? Was ist letztlich wirklich wichtig und was zählt? Und daraus entstehen dann auch Einstellungen und Werte. Und anhand dieses Bildes sieht man, was Werte und Einstellungen letztlich sind. Das sind wie die Wurzeln eines Baumes. Man sieht sie nicht, aber trotzdem geben sie dir Stabilität. Der Maßstab, der zeigt dir, was passt, was gerade ist, was schief läuft oder auch nicht. Ohne einen Maßstab wird letztlich alles relativ. Auch im Glauben wird es relativ. Und ohne Werte wird jede Entscheidung irgendwie schwierig. Wenn du kein irgendwie inneres Wertesystem für dich hast, dann bist du jedes Mal im Überlegen, ja, wie entscheide ich mich jetzt? Oh, fühlt sich nicht gut an. Ob es dann das Gefühl der Maßstab wird, wie du Entscheidungen triffst oder nicht. Deswegen sehen wir schon auch hier, wie wichtig das innere Navi ist. Und somit können wir dann eben auch die Werte und Einstellungen vergleichen. Navi sagt dir, hier geht's lang, Achtung, umkehren, abbiegen, auf den richtigen Weg. Unser Leben braucht klare Orientierung. Und vor allem dann, wenn du wackelst wie so ein Flamingo auf Stelzen. Merkt euch bitte vielleicht auch diese Aussagen. Nicht alles, was normal ist in dieser Welt, ist automatisch wahr. Und nicht alles, was sich gut anfühlt, ist richtig. Und nicht alles, was alle tun, ist gut. Da steckt so viel Wahrheit drin. Und für Daniel, weil er dieses innere Navi hatte, konnte er irgendwo auch, das war so das Sprungbrett für seine gute, klare, mutige, furchtlose Entscheidung. Und das sehen wir eben bei Daniel. Er hat wohl wahrscheinlich Psalm 19 auch gekannt, weil im Psalm 19 wird so das Wort Gottes beschrieben, und zwar Gottes Wort ist wahr, Gottes Gebote sind wegweisend, Gottes Weg ist wertvoll. Also www, ne? Wahr, wegweisend, wertvoll. Das ist Gottes gutes Wort. Und Daniel erhielt sich ans Wort, so blieb er auch auf dem richtigen Weg, auch als junger Mensch in der fremden, herausfordernden Umgebung. Oder ich sage es mal so anhand von Psalm 119, etwas kontextualisierst. Wenn du nach Gottes Wort lebst, stolperst du weniger durchs Leben. Es leuchtet wie ein Licht auf deinem Wege. Oder wenn ich es mit den Worten von Jesus sagen möchte, aus Matthäus 7, wer meine Worte hört und tut, gleicht einem klugen Mann, der sein Haus auf Fels baute. Oder, bisschen jugendlicher, bau dein Leben auf Jesus und nicht auf Insta-Likes. Werte und Einstellungen, die entstehen nicht über Nacht, auf alle Fälle nicht. Dieses tragfähige Fundament von Daniel, das wuchs sicher Schritt für Schritt. Und er pflegte seine Beziehung zu Gott. Wenn ihr das Danielbuch weiterlest, dann wird uns Daniel gezeigt als jemand, der betet, der so eine Lifeline zu Gott hatte, der im Gespräch mit Gott war. Und ohne die Verbindung, ist meine Überzeugung, zu ihm hätte er sicher nicht auch diese mutige Entscheidung treffen können. Und die Bibel zeigt uns an vielen Stellen, dass es immer zuerst um die Beziehung geht, bevor es dann um Moral oder um Verhalten geht. Nochmal, wenn wir auf die 10 Gebote beispielsweise schauen, die beginnen ja nicht, du sollst, sondern es heißt, ich bin der Herr, dein Gott. Da geht's um eine Beziehung. Und erst aus der Beziehung entstehen dann auch ein gewisser Rahmen, wie wir leben können. Und diese Maßstäbe Gottes wollen nicht einengen, sie wollen unser Leben entfalten. Ohne Commitment zu Gottes Wort gibt es letztlich auch keine Werte. Ich sage das mal so ein bisschen platt und plump. Und ohne Gewohnheiten tragen keine tragfähigen Beziehungen. Alle Dinge, die wir tun, machen etwas mit uns. Sie formen uns. Das Leben ist immer auch ein Nebenprodukt deines Lebensstils. Das, was du tust und machst. Und dein Lebensstil ist ein Produkt deiner Einflüsse und Werte. Und es geht so weiter. Deine Lebensweise braucht ein Stück weit auch eine Lebensregel. Andy Crouch schreibt über Lebensregeln. Es ist eine Reihe von Praktiken, die unseren Gewohnheiten, die sie schützen und unser Leben leiten. Und wir haben ja alles in unserem Leben reguliert. Und ich mache sehr Mut, ohne da jetzt gleich in so eine Gesetzlichkeit abzudriften oder in so eine Werksgerechtigkeit, die uns fromm manchmal vielleicht auch anhängt. Aber auch unser geistliches Leben braucht Gewohnheiten. Gewohnheiten, gute, gesunde Gewohnheiten. Ich will das mal so erklären. Und zwar, das lateinische Wort für Regel bedeutet ursprünglich Regula. Und das bedeutet ein gerades Stück Holz, an dem man etwas ausrichten kann. Daher hat man dann auch später im Weinbergbau das Stichwort Spalier abgeleitet. Ein Spalier ist also hier so eine Unterstützungsstruktur, dass der Weinstock gerade wachsen kann und dass da Frucht rauskommt. Und wir alle hoffentlich als Christen, die Jesus lieb haben, wünschen sich hoffentlich ein fruchtvolles Leben, dass im Saft des Lebens stehen, dass da was rauskommt zur Ehre Gottes, oder? Ja? Ja. Ah, da hinten war einer, ganz mutig, schöne Hand, sehr gut. Also ein Spalier, der den Weinstock vom Boden abhebt, ihm dann auch Licht und Raum zum Wachsen gibt und eben die richtige Richtung schenkt. Und unser Spalier, der geistliche Spalier, die Gewohnheit, hilft uns sozusagen, uns von Jesus prägen zu lassen. Und deswegen ist die Frage, die ich dir heute stelle, welche Gewohnheiten richten dein Leben gerade aus? Oder ziehen sie dich näher zu Jesus oder eher weg von ihm? Was ist dein Spalier im Alltag? Mach dir Mut, überleg wirklich konkret. Und vorgestern habe ich noch dieses Zitat gelesen, your future is shaped by the habits you practice, not by the goals you set. Also wir haben viele Ziele, ne? Das wollen wir, und wir sind gut im Ziele setzen. Aber James Clear sagt, die Zukunft wird von deinen Gewohnheiten ganz stark geprägt. Und ich lade ein, darüber nachzudenken, welche Gewohnheiten will ich denn einpflegen? Ich bin so froh, ich habe schon gesagt, ich bin verheiratet. Die wichtigste Gepflogenheit, die wir haben in der Ehe, ist, wir starten jeden Tag gemeinsam mit Gebet und Bibellesen. Ein bisschen altbacken vielleicht, aber ich sage euch, das ist das aller, irgendwie für uns das Gesündeste, für unsere Ehe. Also, dass wir irgendwie Zeit haben, gar nicht so lange, aber das bringt uns zusammen, stärkt uns und ist eine absolut gute, gesunde Habit, also Gewohnheit. Und jetzt braucht's aber auch, damit wir unser inneres Navi, von dem wir jetzt gesprochen haben, dass es gut ausgerichtet ist, das hilft dir, um klare Entscheidungen zu treffen. Und dann kommt das nächste E rein, Entschlossenheit und Haltung. committed auch dann, wenn es mich was kostet. Jetzt könnte man ja eigentlich schon aufhören und sagen, ja, der Daniel hatte gute Werte, das hat ihm geholfen, ein Braveheart zu sein. Ich würde noch mal einen Dings reinschieben und das ist etwas, wo ich eine Schwachstelle sehe bei vielen von uns, auch als Christen. Erlaubt mir diese Pauschalkritik. Wer kennt das nicht? Sonntag, Hände hoch, ne? Im Lobpreis, haben wir vorhin schon auch schön gehabt. Montag, Hände weg, wenn es um Verantwortung geht. Commitment oder in der Gemeinde, in der Jugend. Wer will gehen? Ich sende mich. Ja schon, aber wenn es dann drauf ankommt, da zeigt sich, ob wir Fans sind oder Nachfolger. Oder dieser Satz, Commitment lieben wir, solange es Gott betrifft. Ja, der soll ja committed sein zu uns, in seiner Liebe, ne? Und unsere Freunde, wenn die committed sind. Aber weh, es betrifft mich. Aua, ne? Und genau hier wird's spannend. Bravehearts sagen klar, so stehe ich, egal was kommt. Also, ich bitte euch mal hier Interaktion. Ruft mal laut, ich glaube das.
2: Ich glaube das.
1: Okay, und jetzt ruft mal aus, so stehe ich.
2: So stehe ich.
1: Ja, manche haben es erfasst. Würde das sagen, gibt es einen gewissen Unterschied? Es sagt sich vielleicht leicht, das glaube ich. Ne? Bibel ist gut und richtig und wahr. Aber dann zu sagen, hier stehe ich. So wie ein Daniel, der dann sagt, okay, nee, bei dem Essen, da verunreinige ich mich nicht, das ziehe ich nicht in mich rein, das beschmutzt mich vor Gott. Haltung zeigt sich nicht im Gottesdienst, Haltung zeigt sich nicht auf einer Jumiko-Konferenz und zeigt sich auch nicht mit Bibel-Insta-Versen. Haltung zeigt sich, wenn es unbequem wird. Haltung zeigt sich, wenn keiner zuschaut und wenn Druck kommt, da zeigt sich's. Einstellung hast du vielleicht viele, Haltungen nur wenige. Einstellung ist das, was du in deinem Kopf denkst. Haltung ist das, was dein Leben laut sagt. Also, Einstellungen denken wir, Haltungen leben wir. Neulich habe ich gelesen, auf Instagram ein Löwe, im echten Leben ein Kuschelkätzchen. Na? Oder online Bibelvers, offline Bauchgefühl. Daniel ist uns ein echtes Vorbild, weil er nicht nur Einstellungen hat, wie gesagt, Gottes Wort ist gut, sondern der auch die Haltung hat, ich mache das nicht. Und Nein ist für ihn ein vollständiger Satz. Wir wissen auch, Jakobus sagt es, Prüfungen bewirken Standhaftigkeit. Und seh das bitte auch so an in deinem Leben, in deinem Glauben, wenn es mal schwierig werden sollte, wenn du herausgefordert bist und gechallenged bist, es ist kein Game Over, sondern Level Up. Es geht weiter zum nächsten. Widerstand ist ein Fitnessstudio für deine Seele. Jesus fordert uns auf, ihm zu vertrauen, ihm zu folgen. Und es ist eine Entscheidung, die zu treffen, jeden Tag aufs Neue. Wer mir nachfolgen will, verleugne sich selbst, nehme sein Kreuz auf sich täglich und folge mir nach. Deswegen die Frage, stehe ich für Jesus, wenn es unbequem wird, wenn es unpopulär ist, wenn es mich etwas kostet? Vorletztes E, Entscheidungen und Verhalten. Bravehearts in Action. Bravehearts posten ihre Werte nicht nur, sie leben sie. Bravehearts lassen ihre Werte sprechen, nicht nur ihre Worte. Ich will euch kurz ein Beispiel erzählen. Als ich Theologie studiert habe, das soll ja bei Theologiestudenten auch mal vorkommen, Situation vor vielen Jahren, Mensa. Sitzt da zusammen mit den Kommilitonen, übliche Szene, ne? Worüber spricht man? Über die Profs und über vielleicht andere Kommilitonen. Und ihr kennt das alle, irgendwie geht das Ganze dann nicht so ganz immer nur positiv zu, sondern, ich sag's mal, es wird gelästert. Und irgendwie hatte ich immer schon die Einstellung, ich sag, nee, lästern will ich nicht. Dave, ja, jetzt lästern, auch von der Bibel her, nicht gut. Aber die Einstellung reicht nicht aus. Du brauchst die Haltung im Sinne von sagen, okay, dann, nein, mache ich nicht mit. Und ich habe ganz lang gerungen, ganz oft war ich dabei und irgendwie hinterher mich schlecht gefühlt, bis ich entschieden habe zu sagen, wenn es wieder losgeht, ich stehe auf und gehe woanders hin und esse woanders. Das hat mir ein paar blöde Blücke, ein paar blöde Kommentare eingebracht, aber ich feiere es. Denk nicht, dass ich der große Held bin. Ich habe auch gerade schon von anderen Dingen erzählt, wo es nicht immer ganz so Ruhmheit zugeht. Bravehearts entscheiden sich gegen den einfachen Weg. Sie sagen Nein zu den Kompromissen, die bequem sind. Und ja, zu dem, was richtig ist, auch wenn es unbequem ist. Und wir wissen auch, nicht alles, was erlaubt ist, ist auch klug. Für Daniel war es ganz klar, es ging bei der Entscheidung wirklich um die Frage, ist es Sünde oder ist es nicht Sünde? Also, und dann gibt es aber auch Entscheidungen im Leben, die haben jetzt weniger was mit Sünde oder Nicht-Sünde zu tun, sondern da geht es um die Frage, ist es klug oder nicht klug? Und da geht es nicht darum, ist es erlaubt, sondern bringt mich das Ganze irgendwie auch näher zu Jesus. Daniel war einer, der gegen den Strom schwimmt. Und viele unserer Entscheidungen werden ja oft auch von der Angst geprägt. Unsere Entscheidungen, zum Beispiel die Angst, irgendwas zu verpassen, FOMO oder FOBO, ne, the fear of better options. Es könnte ja noch was Besseres kommen. Ich habe mit so vielen Menschen zu tun, die sich nicht entscheiden können und auch nicht entscheiden wollen, weil sie 1000 Optionen haben und 1000 immer noch warten, bis der Herr einen Zettel vom Himmel schickt. Und ich sage doch immer, Mensch, wenn es keine Sünde ist, go for it, probier doch aus, hab keine Angst, mal was zu wagen. Gott wird sich schon dazu stellen oder er verrammelt dir den Weg, wenn es sein soll. Ich sag's mal so salopp. Wie trifft man kluge Entscheidungen? Abschließend ein paar Tipps noch. Bete doch einfach dafür, für deine Entscheidungen, auch im neuen Jahr. Nimm Jesus zu deinem Maßstab, ganz schlicht und einfach. Wenn du die Werte kennst, deine Werte kennst, wird es viel leichter fallen, um eine klare Entscheidung treffen zu können. Und jede Entscheidung, vergesst es nicht, ist immer auch eine Entscheidung. Wenn du Ja sagst zu jemandem, ist es ein Nein zu was anderem. Man kann es nicht beides haben. Ein Ja zu einem ist ein Nein zu was anderem. Aber ohne Entscheidung im Leben kommen wir nicht vorwärts. Und denke immer auch dran, der Feind Gottes hat immer auch nur ein Anliegen. Bei all den Entscheidungen, die wir oft haben, er macht es immer kompliziert. Komplex. Und bringt noch diese Dinge. Und er arbeitet und operiert immer mit der Angst. Such doch Vertrauen und Einfachheit. Such den Rat guter Freunde. Und irgendwann musst du die Entscheidung treffen, zu springen, Gott zu vertrauen. Hab den Mut, dich zu entscheiden. Hab keine Angst, etwas zu verpassen. Denk doch auch bei der Entscheidung drüber nach, du stehst nicht vor Menschen, du stehst unter dem Blick Gottes. Und Daniel, irgendwo habe ich gedacht, er wusste, okay, ich gebe hier meinem Gott die Ehre. Auch wenn es mich was kostet, auch wenn es so war. Und das Schöne war dann, wie die Geschichte ja auch ausgeht. Und das ist dann letztlich auch das, was hier Daniel erlebt in dieser Geschichte. Und jetzt wäre das Allerwichtigste eigentlich noch, weil jetzt haben wir sehr stark uns im Blick gehabt. In der Geschichte von Daniel 1 geht's dann in Vers 9 ganz wunderbar weiter. Wailfahrts erleben Gott. Er geht mit ihnen durch jede Challenge. Es heißt in Vers 9, Gott wird aktiv, Gott greift ein und da taucht das Wort Gunst auf. Gott hat irgendwie, hat's günstig gemacht. Manche übersetzen das mit Gnade. Gott hat Erbarmen gehabt. Also Gott hat jetzt eingegriffen, sodass dann auch dieser Aschbenas, der Vorsteher, dann nachgegeben hat. Und am Ende dieses Challenges, dieses Tests, nach 10 Tagen, die Jungs, die sahen kräftiger aus, die sahen gesünder aus, die waren wow. Cool, Gott hat sich zu dieser Entscheidung gestellt. Und ich mache euch Mut. Wo auch Entscheidungen vor Gott getroffen werden, wo du sagst, okay, da ziehe ich vielleicht jetzt den Kürzeren, da stehe ich vielleicht nicht so ganz gut da. Aber Daniel hat es erlebt, dass Gott sich auch zu dieser Entscheidung stellt. Denn Gott ist immer auch committed zu seinem Wort, immer. Auch wenn es nicht immer so ganz ausgeht, wie wir es uns vielleicht auch wünschen und was wir brauchen. Und das Endergebnis auch von Daniel war, Gott schenkt dem Daniel und seinen Freunden Weisheit, Verstand, Durchblick, geistliche Tiefe. Daniel hat die Gabe, Träume zu deuten und so weiter. Daniel erlebt Gott nicht nur theoretisch, sondern echt, mitten in der Challenge. Und das ist es auch, was du erleben darfst und kannst und ich auch, ne, wenn wir unterwegs sind. Wenn wir uns fragen, wie sind die Entscheidungen des Alltags, auch morgen schon wieder. Nicht hier unbedingt auf der Jumiko, sondern vielleicht morgen, übermorgen, wenn der Alltag so an uns nagt. Keine Sorge, du musst kein Superman sein. Gott, er macht dich mutig, Schritt für Schritt. Bravehearts gehen nicht alleine. Hier habe ich es nochmal, Gott schenkt Daniel Gunst. Nicht, weil Daniel clever taktiert, sondern weil Gott hinter seiner Entscheidung steht. Bravehearts verlassen sich nicht auf ihren Mut, sondern auf die Kraft von Jesus. Gerade dann, wenn der Weg schwer, unklar oder unbequem ist. Gottes Wort, das will dich prägen, will uns prägen. Sein Geist will unser Inneres leiten, unsere Einstellung, unsere Werte, unser Mindset, unsere Überzeugungen und letztlich dann auch unsere Entscheidungen. Gottes gutes Wort ist das Beste, was wir haben können, auch in Bezug auf Entscheidungshilfen. Und dann braucht es auch manchmal eben, weil Gott nicht eben jeden Schritt in unserem Leben vorgibt. Da gibt es so viele Dinge, in die er uns hineinstellt, wo es darauf ankommt, eben eine mutige Entscheidung zu treffen. Gott erweckt den Helden oder die Heldin in dir. Und jetzt schließe ich mit diesem Satz, weil sein Commitment stärker ist als deine Entschlossenheit, dein Mut und deine Furchtlosigkeit. Lass uns noch kurz beten. Herr Jesus, ich danke dir, dass du committed bist zu uns. Und dass wir auch durch so viele Herausforderungen im Leben müssen. Das System Babylon ist da, wir können es nicht wegreden. Wir können es vielleicht an vielen Stellen ignorieren. Aber ich bitte dich für jeden von uns, dass du uns, wie Daniel, auch so unser inneres Mindset, unsere innere Einstellung und Werte, dass du sie mehr und mehr prägst. Und wir laden dich ein, guter Herr, durch deinen Geist, komm du da rein und eiche uns immer wieder auf dich und dein Wort und wie du denkst. Weil so wird unser Leben auch ausdrucksstark und unsere Welt braucht Menschen, die wirklich auch hinstehen können, die sich für dich einsetzen, die bereit sind, dir zu vertrauen, mehr als allem anderen und zu wissen, Herr, dass du da bist. Herr, so segne uns heute weiter. Danke für die Zeit, dein gutes Wort und bewahre jetzt das auch in unseren Herzen. Amen.
0: 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Egal was kommt, wie du entschlossen, mutig und furchtlos Entscheidungen triffst.

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1: Ich bin Selke Rech. Das wird der Tag. Die Verteidigungsminister der NATO-Staaten treffen sich heute in Brüssel zu einem Vorbereitungstreffen für den NATO-Gipfel Anfang Juli in der Türkei. Im Mittelpunkt stehen die geplanten höheren Verteidigungsausgaben der Bündnisländer. NATO-Generalsekretär Rutte forderte die Mitgliedstaaten auf, konkrete Pläne vorzulegen, wie sie das neue Ziel von 5% des Bruttoinlandsprodukts für Verteidigung und Sicherheit erreichen wollen. Die Bundesregierung strebt an, das neue NATO-Ziel bereits 2029 zu erfüllen. Bundeswirtschaftsministerin Reiche reist heute in die Türkei. Bei ihrem zweitägigen Besuch stehen die wirtschaftlichen Beziehungen und die Zusammenarbeit im Energiebereich im Mittelpunkt. In Ankara will Reiche an mehreren deutsch-türkischen Wirtschaftstreffen teilnehmen. Die Bundesregierung sieht die Türkei als wichtigen Partner für die deutsche Wirtschaft und Versorgungssicherheit. In Bonn geht heute die 10-tägige UN-Klimakonferenz zu Ende. Rund 6.500 Vertreter aus Politik, Wissenschaft, Wirtschaft und Gesellschaft haben dort die nächste Weltklimakonferenz vorbereitet. Für Aufmerksamkeit sorgte ein Vorschlag der Türkei. Bis 2035 soll der Anteil von Strom am weltweiten Energieverbrauch deutlich steigen. Ziel ist es, den Einsatz von Kohle, Öl und Gas weiter zu verringern und den Klimaschutz voranzubringen. Volkswagen lädt heute seine Aktionäre zur Hauptversammlung ein. Konzernchef Blome wird dabei die Strategie für die kommenden Jahre vorstellen und sich den Fragen der Anteilseigner zur aktuellen Lage des Unternehmens stellen. Im Mittelpunkt steht die geplante Neuausrichtung des Konzerns bis 2030. Außerdem soll Aufsichtsratschef Pötsch für weitere 5 Jahre im Amt bestätigt werden. Die Aktionäre stimmen zudem erneut über Vergleiche im Zusammenhang mit dem Dieselskandal ab. Die Hauptversammlung findet wie in den vergangenen Jahren ausschließlich digital statt. Der Bundesgerichtshof beschäftigt sich heute mit der Frage, wie transparent die Schufa ihre Bonitätsbewertungen erklären muss. In mehreren Verfahren klagen Verbraucher, weil sie die Berechnung ihres Schufa-Scores nicht nachvollziehen können. Die Schufa hält ihre bisherigen Auskünfte für ausreichend. Die Richter sollen nun klären, welche Informationen offengelegt werden müssen. Eine Entscheidung wird allerdings noch nicht direkt nach der Verhandlung erwartet.
0: Deutschlandwetter.
1: In den kommenden Stunden im Norden und Osten viele Wolken, vereinzelt Schauer. Nach Süden hin gering bewölkt oder klar und trocken. Tiefstwerte 18 bis 12 Grad. Am Donnerstag im Nordosten wolkig, lokal Schauer, sonst heiter, im Südwesten sonnig. Höchstwerte von Nordost nach Südwest 26 bis 36 Grad, an den Küsten weniger warm.
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2: Radio HBR mit der Bibelzeit. Hallo und herzlich willkommen. In unserer heutigen Bibellese hören Sie aus der großen Hörbibel nach Martin Luther, erschienen bei der Deutschen Bibelgesellschaft, einen Abschnitt aus dem Alten Testament, aus dem ersten Buch Könige, Kapitel 20 bis 22 und nach ein wenig Musik auch einen Abschnitt aus dem Neuen Testament, aus der Apostelgeschichte, Kapitel 15. Und nun viel Freude beim Zuhören des Wortes Gottes.
3: Und Ben-Hadad, der König von Aram, versammelte seine ganze Streitmacht, und es waren 32 Könige mit ihm, und Ross und Wagen. Und er zog herauf und belagerte Samaria und kämpfte gegen die Stadt und sandte Boten zu Ahab, dem König von Israel, in die Stadt und ließ ihm sagen,
4: »So spricht Ben-Hadad, dein Silber und dein Gold ist mein, und deine Frauen und deine besten Söhne sind auch mein.«
3: Der König von Israel antwortete und sprach,
5: »Mein Herr und König, wie du geredet hast, ich bin dein und alles, was ich habe.«
3: Aber die Boten kamen zurück und sprachen,
4: »So spricht Ben-Hadad, ich habe zu dir gesandt und sagen lassen, dein Silber und dein Gold, deine Frauen und deine Söhne sollst du mir geben. Doch will ich morgen um diese Zeit meine Leute zu dir senden, dass sie dein Haus und die Häuser deiner Untertanen durchsuchen, und was ihnen gefällt, sollen sie nehmen und wegtragen.«
3: Da rief der König von Israel alle Ältesten des Landes zu sich und sprach,
5: »Merkt doch und seht, wie böse er's meint. Er hat zu mir gesandt, um meine